Zwischen den Menschenmassen konnte man immer wieder die Walking Acts treffen, die unterwegs waren. Viele Besucher warteten auf die bekannte Synthie-Pop-Band Camouflage. Diese produziert schon seit vielen Jahren bekannte Musik. So spielten sie auch ihren Debüthit aus den 1980ern, The Great Commandment.

Das ist wie so ein Stück Lebenselixier für mich, kann ich sagen. Das ist zwar ein toller Aufwand, das im Vorfeld und im Nachgang zu organisieren, aber wir haben ein richtig gutes Team und es macht eine große Freude, das zu organisieren. Das ist eigentlich auch so ein Stück weit der Grund, warum ich damals gesagt habe, Bürgermeister von Thale zu sein, ist ein schöner Job und genau das ist es auch.

diesem Jahr gab es eine spektakuläre Lasershow, da die Technik des neuen Bergtheaters mit genutzt wurde. Der gesamte Platz, einschließlich Parkdeck, wurde so komplett beleuchtet und zauberte eine magische Lichterwelt über den Hexentanzplatz im Tale.

0: Seid ihr wilde Teufel, die es nicht verpassen, die Weiber ordentlich anzufassen? Und ihr, seid ihr Hexen, welche es gestatten, dass heute Nacht die Teufel euch begatten?
1: Den Abschluss bildete wie immer das Höhenfeuerwerk.
2: Wir haben also auf dem Parkdeck, das wir ja hier vor uns haben oder neben uns haben auf dem Platz, haben wir einfach noch zugelegt und haben da Laser eingebaut. Wir haben quasi eine Rundum-Lasershow dort gestaltet und organisiert. Und man kann überrascht sein, der Mephisto wird auch auf dem Parkdeck stehen.

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0: Am Donnerstag, dem 7. Mai, wird es bei kühleren Temperaturen regnerisch werden. In den Morgenstunden gibt es bereits Niederschläge bei 7 bis 8 Grad. Bei 8 bis 9 Grad bleibt es am Mittag weiterhin regnerisch. Am Abend halten bei 9 Grad die Niederschläge an. Die Temperaturen sinken auf 8 bis 9 Grad in einer bewölkten Nacht ab. Die Aussichten für den Donnerstag sind wolkig bei etwa 12 Grad.
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0: Auf die Pferde, fertig, los. Saisonstart im Herrenkrug.
2: Nicht nur im Fußballstadion konnten am vergangenen Samstag Erfolge bejubelt werden. Auf den Zuschauerrängen am Magdeburger Herrenkrug wurde ebenfalls ordentlich mitgefiebert. Zum großen Saisonstart auf der Pferderennbahn, die trotz des gleichzeitig stattfindenden FCM-Spiels und der eher verhaltenen Wetteraussichten gut besucht war. Letztendlich hielt sich das Wetter dann auch bis zum Ende des Renntages und es kam zu keinen regenbedingten Einschränkungen. Ein gutes Omen für die neue Saison, die ohnehin verspricht, eine ganz besondere zu werden. Denn der Magdeburger Rennverein kann in diesem Jahr sein 120-jähriges Bestehen verzeichnen. Ein Geburtstag, der natürlich entsprechend gefeiert werden muss. Das möchte man unter anderem mit einem großen Jubiläumsrenntag am 20. Juni tun, für den so einiges geplant ist.
3: Beim 110. haben wir schon die Nachkommen der Gründungsmitglieder eingeladen. Das versuchen wir erneut zu erreichen. Und dann natürlich ein bisschen Show drumherum. Viel Prominenz erwarten wir und natürlich einen Renntag mit exorbitanten Preisgeldern.
2: Auch zum Aufgalopp am Samstag konnte schon so einiges an Preisgeldern abgestaubt werden. Vor allem zum 5. Rennen des Tages, dem Preis der Städtischen Werke Magdeburg, der mit 7.200 Euro dotiert war und deshalb als großes Highlight dieses Renntages galt. Unter anderem auch, weil dieses Rennen deutlich stärker besetzt war verglichen mit den anderen, mit insgesamt 14 Startern, die hier um den Sieg kämpften.
4: Das große Feld steht in Reihe und Glied und Boxen auf zum 5. Rennen, den Preis der SWM Städtischen Werke Magdeburg. Das Feld kommt das erste Mal an der Tribüne vorbei und jetzt heißt es von ihrer Seite aus anfeuern. Die Kandidaten einmal mit ihrem Beifall herumtragen das Feld. Lady Pretender der Außenseite geht nach vorne, Freakus Meterbahn und ganz an der Innenseite Petra Malach. Das sind die ersten drei Kandidaten.
2: Auf über 2000 Metern lieferten Pferde und Reiter sich gleich zu Beginn ein spannendes Kopf-an-Kopf-Rennen, das Lady Pretend, geritten von David Liska, für den Großteil der Strecke anführte. Weiterhin dicht gefolgt von den Pferden Freak und Petra My Love. Dann holte der 6-jährige Mr. Pablo jedoch deutlich auf und kämpfte sich nach vorne auf Rang 2, vor Petra My Love auf dritter Position. Gleich drei irische Starter befanden sich somit in Führung, vor dem 8-jährigen Wallach Freak, geritten von Sibylle Vogt, die unter deutscher Flagge an den Start ging.
4: Und so geht es in den Einlauf. Lady Pretender an der Innenseite auf dem kürzesten Weg ist vorne Mr. Pablo in der Bahnmitte. Dann versucht es Petra Malaf und ganz an der Außenseite Frau Freak mit dabei. Drei Pferde jetzt in Linie. Petra Malaf an der Innenseite mit Freak in der Bahnmitte. Dahinter versucht es dann Jan Quill stärker. Aber Petra Malaf ist vorne Frau Freak und an der Außenseite Jan Quill. Aber Petra Malaf gewinnt.
2: Kurz vor dem Ziel noch schaffte es Martin Seidel, der für Frankreich startete, sich mit Stute Ja, ich will den zweiten Rang zu erkämpfen, mit Sibylle Vogt auf Freak dicht auf den Fersen. Beide überquerten die Ziellinie jedoch hinter Petra My Love samt Jockey Michael Abig, der bei diesem Rennen als Gewinner hervorging und sich im Nachhinein bei der Siegerehrung zum Klang der irischen Nationalhymne für seinen Erfolg feiern lassen durfte. Statt den üblichen 4 Renntagen am Magdeburger Herrenkrug stehen zur großen Jubiläumssaison in diesem Jahr übrigens 5 auf dem Plan.
3: Ja, wir haben im Oktober noch einen Traberrenntag. Die Traber kommen hier so gut an. Wir haben ja im Himmelfahrt den gemischten mit Trab und Galopp. Und wir haben einen Sponsor, der gesagt hat, mir gefällt das so gut. Ich übernehme einen kompletten Traberrenntag und den haben wir dann Mitte Oktober.
2: Bis dahin wird aber zu den regulären Renntagen der Saison weiter um den Sieg galoppiert. Zunächst beim großen Himmelfahrtsrennen am 14. Mai.
5: Podiumsdiskussion in Landsberg. Motivationstrainer begeistert Publikum.
6: Am Freitag, dem 10. April, fand in Landsberg eine Podiumsdiskussion zum Thema Inklusion statt. Organisiert wurde die Veranstaltung vom Behinderten- und Rehabilitationssportverband Sachsen-Anhalt e.V. Nach einem Vortrag des Motivationstrainers Janis McDavid ging man in die Diskussion über. Die vor allem die Frage, wer kann welche Möglichkeiten schaffen, damit Inklusion als Normalität oder als Selbstverständlichkeit im Alltag gesehen wird, behandelt wurde. Sachsen-Anhalts Ministerpräsident beteiligte sich ebenfalls an der Diskussion.
7: Also ich habe mich hierzu ganz speziell mit Silke Renk-Lange sehr lange darüber unterhalten, wie wir Menschen, die eine Beeinträchtigung haben, auch im Sport mehr beteiligen können. Mir ist es persönlich sehr wichtig, dass jeder Mensch an unserem Leben teilhaben kann, egal ob er eine Beeinträchtigung hat oder nicht. Und das möchte ich heute als Ministerpräsident auch darstellen. Deswegen nehme ich heute an dieser Podiumsdiskussion auch teil. Insgesamt wissen wir, dass es manchmal Herausforderungen gibt, die nicht ganz einfach zu lösen sind. Aber darüber müssen wir reden. Und jeder Mensch hat das Recht auf Teilhabe. Und das zeige ich heute als Ministerpräsident, als der höchste Vertreter der Landesregierung, dass es mir wichtig ist, an dieser Diskussion nicht nur teilzunehmen, sondern auch zu lernen, Themen für meine politische Arbeit mitzunehmen, die Menschen, die heute mit dabei sind, über die wir heute sprechen, vielleicht nicht mit dabei sein können, die sollen wissen, dass sie mich an ihrer Seite haben.
6: Inklusion muss also immer weiter vorangetrieben werden. Wie Janis McDavid meinte, müsse sie vor allem normalisiert werden. Um Barrieren, sowohl die physischen als auch die in den Köpfen, abzubauen, müsse man, so der Konsens aller an der Diskussion Beteiligten, ein intensiveres Verständnis von Gesellschaft und Zusammengehörigkeit auf allen Ebenen des menschlichen Miteinanders schaffen.
8: Die Verbraucherzentrale rät. Reisetipps für Urlauber. Das Thema, das zurzeit viele bewegt, ist der Urlaub. Damit Sie ihn entspannt genießen können, sollten Sie sich vorher umfassend informieren. Die Verbraucherzentrale Sachsen-Anhalt ist für Sie in jeder Hinsicht der Ansprechpartner, der Ihnen auch hilft, Ihre Rechte durchzusetzen.
9: Wir haben dieses Jahr für unsere Verbraucher ein besonders schönes Reiserechtspaket geschnürt. Wir beraten da über alle Ansprüche, die man haben könnte, wenn man eine Flugreise unternimmt, eine Busreise, also Fernbusreise und eine Zugreise. Die Rechte hier sind ganz unterschiedlich. Im Sommer haben natürlich viele auch eine Pauschalreise gebucht. Das sind dann die Reisenden, die die meisten Rechte in der Hand haben. Hierzu haben wir Informationen auf unserer Webseite und auch so, die wir Ihnen mitgeben könnten. Wir haben Flyer dazu und für die Einzelfälle natürlich eine umfangreiche Rechtsberatung. Was wir dieses Jahr auch haben, ist ein hübsches Mitgebsel. Das zeige ich mal hier. Das ist der Notfallnummern für den Urlaub. Hier kann man drauf notieren, wo das zentrale Auswärtige Amt erreichbar ist, welche zentralen Notrufnummern es gibt. Und die hat man dann zur Hand. Natürlich weiß man die, aber in einem Notfall ist ja meistens so, dass man verschreckt ist und nicht gleich alles dann parat hat, was man sonst eigentlich weiß. Und das ist immer ganz schön, wenn man so hilfsweise die Nummern sich notiert hat. Wir empfehlen darüber hinaus zu prüfen, ob Sie eine Auslandskrankenversicherung haben. Diese ist zu empfehlen, weil man natürlich nie weiß, ob einem da was passiert. Ein umgeknickter Fuß kann ja schon dick werden und eine Entzündung drin sein und Sie können nicht mehr laufen. Dann müssen Sie schon zum Arzt gehen. Ja, und wie die Kosten dann geregelt sind, darüber informieren wir. Dazu haben wir auch Flyer. Und für den Fall, dass schon Kosten entstanden sind, dann wäre es ratsam, in unsere Beratungsstellen von Halle und Magdeburg zu gehen. Dort kann dann eine Tiefenberatung zum Versicherungsrecht geschehen. Das können wir hier vor Ort nicht. Vor Ort ist eben vorrangig die Rechtsberatung zu den Themen.
8: Wie sieht es mit einer Reiserücktrittsversicherung aus?
9: Die ist eingeschränkt zu empfehlen. Wenn ich jetzt nur ins Nachbarland reise und die Reise dauert 5 Tage, rentiert sich das nicht unbedingt. Es gibt Flugreisen und Reisen, wo das im Reisevertrag schon mit beinhaltet ist. Wenn ich die dann habe, kann die nützlich sein, keine Frage. Mir kann ja dann ab einem bestimmten Alter immer mal eine schwerere Krankheit auf die Füße fallen. Oder ich habe vielleicht ein sehr kleines Kind und die haben natürlich ihre Kinderkrankheiten und ich kann mit einer Angina nicht ins Ausland fliegen. Dann ist es auf jeden Fall zu empfehlen.
8: Fliegen ist ein ganz spezielles Thema. Welche Rechte habe ich als Fluggast?
9: Wenn Ihr Flug innerhalb von Europa startet oder die Fluglinie in Europa ihren Sitz hat und Ihr Flug hat ab 3 Stunden Verspätung, stehen Ihnen Entschädigungs- und Ersatzleistungen zu. Das betrifft Flugannullierungen, Flugverspätungen.

0: Auch Überbuchung. Eine Überbuchung wäre dann gleichzusetzen mit einer Annullierung. Hier gibt es nicht nur Verpflegungsleistungen, die die Passagiere bekommen sollten, sondern das geht hin bis zur Hotelübernachtung, je nachdem, in welchem Land sie tatsächlich festsitzen. Ja, wenn jetzt zum Beispiel die Fluglinie sagt, also die Fälle gab es schon, nö, das Flugzeug ist nur zur Hälfte ausgebucht, wir fliegen nicht. Dann kann es sein, dass man in der Karibik mal eine Woche festsitzt. Dann muss aber die Fluglinie das alles ersetzen. Das ist alles in der Fluggastrechteverordnung geregelt. Sollte das europäische Recht nicht anwendbar sein, gibt es aber noch weiter internationale Abkommen, die wir hier im Text liegen haben, obwohl wir die Ansprüche gerne prüfen für Sie.
1: Wie sieht es aus, wenn ich die Reise gebucht habe, aber nicht das bekomme, was ich eigentlich wollte?
0: Da sprechen Sie das höchst interessante Thema der Reisemängel an. Gibt es natürlich ganz oft. Ein Beispielfall hätte ich da für Sie, den bestimmt jeder schon mal gehört hat oder so ähnlich. Es ist also eine Familie nach Gambia geflogen. Das ist eigentlich ein ganz tolles Ziel. Mitten in Afrika. Gambia ist ein ganz kleines Land, mitten im Senegal. Wunderschöne Natur und die Familie freut sich. Luxushotel gebucht und das war letztendlich auch ein Geheimtipp und die Vorfreude war groß. Und dann aber, der Reiseveranstalter hat, wie sich im Nachhinein herausgestellt hat, das Hotel überbucht und dann schon mal die Buchung der Familie abgeändert. Die Familie kam also in ein Hotel mit geringeren Sternen. Die Familie hat leider nicht gewusst, dass um diese Zeit Ramadan dort gehalten wird und dass dann natürlich die Gläubigen dort nur eingeschränkt belastbar sind. Die essen und trinken den ganzen Tag ja da nichts. Und dementsprechend waren natürlich die Angebote, die gebucht wurden, schlechter bzw. überhaupt nicht vorhanden. Das Hotel war so sparsam ausgerichtet, dass der Ehemann wegen des schlechten Essens dort wirklich innerhalb von 10 Tagen 3 Kilo abgenommen hat. Das ist natürlich eigentlich eher dramatisch. Ja, Urlaub ist ja das, wo wir uns ausruhen, wo wir gut essen wollen. Ganz besonders, wenn man ein Luxuspaket gebucht hat. Und dann das. Ja, und der Reiseveranstalter, der wurde dann aufgefordert, von der Familie Schadensersatz zu leisten, beziehungsweise einen Minderungsbetrag zurückerstatten. Aber die haben nur 10% gezahlt. Hier ist aber die Rechtsprechung durchaus bekannt, dass dort bis zu 50% erstattet werden müssen. Kommt natürlich auf die Einzelheiten drauf an, aber wir beraten dazu und in diesem Fall haben wir auch die Eheleute rechtlich vertreten und die Sache läuft und wir kämpfen für unsere Verbraucher in seinem so einem Fall.
1: Die Verbraucherzentrale Sachsen-Anhalt wünscht Ihnen einen schönen und entspannten Urlaub.

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0: Am Donnerstag, dem 7. Mai, wird es bei kühleren Temperaturen regnerisch werden. In den Morgenstunden gibt es bereits Niederschläge bei 7 bis 8 Grad. Bei 8 bis 9 Grad bleibt es am Mittag weiterhin regnerisch. Am Abend halten bei 9 Grad die Niederschläge an. Die Temperaturen sinken auf 8 bis 9 Grad in einer bewölkten Nacht ab. Die Aussichten für den Donnerstag sind wolkig bei etwa 12 Grad.
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0: 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First Lego League – Robotik im Gymnasium.
2: Das nächste große Ding sind humanoide Roboter, so zumindest Elon Musk, der deswegen den Schwerpunkt seines Unternehmens weg von der Elektromobilität hin zur Robotik lenken will. In China laufen und gewinnen humanoide Roboter bereits Wettrennen gegen Menschen. Und wenn man hierzulande den Anschluss nicht verlieren will, dann heißt es für junge Leute, sich frühzeitig mit Robotik zu beschäftigen. Hier befinden wir uns in einem speziellen Kabinett am Norbertus-Gymnasium, das neben einem 3D-Drucker auch jede Menge Material aus dem Programm für Lego-Roboter beherbergt. Damit werden hier Roboter gebaut, mit denen sich die Schüler durchaus erfolgreich an den Wettbewerben zur First Lego League beteiligen. Man freut sich über den Besuch aus dem Wirtschaftsdezernat der Stadt Magdeburg, denn die beigeordnete Stieger hatte ein wertvolles Geschenk dabei, mit dem man die Roboterforschung am Gymnasium unterstützen möchte.
3: Wir haben heute Techniksets übergeben. Laut Rahmenrichtlinie der Technikunterricht in den Gymnasien nicht vorgesehen ist. Damit wir aber auch an den Gymnasien mehr Technik und damit auch eine MINT-Bildung forcieren. Und auf der anderen Seite haben wir uns jetzt entschieden, Technikbausets bzw. Platinen, die im Technikunterricht oder in einer AG hier wie am Norbertus-Gymnasium durchgeführt, dass die eingesetzt werden können. Und die haben wir hier tatsächlich vorbeigebracht. Das Geld hat uns der Stadtrat im letzten Jahr dafür freigegeben und wir setzen das jetzt ein.
2: Für das Gymnasium die Möglichkeit, mit einem neuen System zu experimentieren und die Möglichkeiten des neuen Gerätes auszutesten.
4: Also wir haben jetzt Technikbausätze bekommen und werden versuchen, die in unsere AG so zu integrieren, dass wir vielleicht auch mal zu anderen Wettbewerben fahren können, außer der First Lego League, wo wir normalerweise nur teilnehmen. Wir haben immer schon die Idee gehabt, zu anderen Wettbewerben zu fahren, aber das ist jetzt sozusagen nochmal der Auslöser dafür, dass wir es dann auch tun würden.
2: Für die Programmierung dieses Roboters sollen die Schüler die Programmiersprache Python erlernen, auch wenn es für dieses Gerät eine grafische Programmieroberfläche gibt, wie man sie für Lego Mindstorms kennt. Unterstützung bei der Arbeit mit diesem Roboter gibt es durch die Uni Magdeburg von Studenten, die sich für den Beruf des Techniklehrers ausbilden lassen. Und die haben dabei einiges an Erfahrungen gesammelt, denn für den Technikunterricht an den Sekundarschulen gibt es diese Unterstützung schon länger. Unterdessen haben die Schüler schon mal angefangen, sich auf eine Entdeckungsreise zu begeben, um erste Möglichkeiten der Bausätze zu erforschen. Etwa 38.000 Euro hat die Stadt Magdeburg für diese Robotikbausätze zur Verfügung gestellt, die bis Ende April an alle Gymnasien ausgegeben werden sollen. Immer verbunden mit der Hoffnung, dass die Beschäftigung mit der Elektronik diese jungen Leute eines Tages dazu ermutigt, sich später einmal auch beruflich mit neuen Technologien zu befassen. Und dazu braucht es nicht einmal immer einen entsprechenden Studiengang. Auch viele Handwerksbetriebe freuen sich über technisch interessierte Jugendliche, denen der Umgang mit dem Computer über das Spiel hinaus bekannt ist.
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5: Hey, ich dachte eigentlich, wir hätten ja ein Date zu zweit.
6: Oh, haben wir doch auch. Das ist doch nur mein Handy.
5: Dein Handy? Meine Güte, die Dinger werden aber auch immer größer.
6: Das ist das Neueste vom Neuen. Der Commander 5798i2 von KSI. Der hat eine 500-Megapixel-Kamera. Eine super...
5: Okay, stopp mal, Commander. Willst du mich vielleicht erstmal begrüßen?
7: Ich wünsche einen schönen guten Tag. Ich bin der Commander 5798i2 von KSI.
6: Ja, und ich bin der Klaus Halle.
5: Hi. Ja gut, vielleicht wollen wir erstmal was trinken?
6: Ja, ich hätte gern ein Bier.
7: Soll ich Bier auf die Einkaufsliste setzen?
6: Nein, wir wollen jetzt was trinken.
7: Einen Kasten Bier auf die Einkaufsliste gesetzt.
6: Nein, einkaufen gehe ich erst morgen.
7: Einen zweiten Kasten auf die Einkaufsliste gesetzt für morgen.
5: Also das ist wirklich ein verlockendes Angebot.
7: Jetzt im Angebot 3 für 2.
5: Können wir das nicht mal ausschalten?
6: Nein, das können wir nicht. Das braucht uns doch auch gar nicht zu stören. Was glaubst du, was das alles kann? Da kommst du nicht drauf.
7: Können Sie noch einmal wiederholen? Licht aus, Licht aus.
5: Was soll das denn jetzt?
6: Ist doch schön.
5: Ich weiß nicht.
7: Ich bin mir nicht sicher, ob ich das richtig verstanden habe.
6: Licht an!
7: Licht an!
6: Oh. Finger weg!
5: Ja, vielleicht möchtest du mir ja auch erstmal was von dir erzählen.
6: Ich mag Wochenenden.
7: Klaus ist 1,80 Meter groß, 18 Jahre alt, 18 Zentimeter groß, 6 Zentimeter groß.
5: Was ist an dir 6 Zentimeter groß?
6: Meine Schuhe.
7: Seine Hobbys sind...
6: Na, du sei aber mal still.
5: Das ist doch mal Ausreden.
7: Häkeln.
5: Witzig. Was bist denn du für ein Typ?
7: Ich bin der Commander 5798i2 von KSI.
6: Ja. Und ich hab dafür eine Flatrate. 500 Gigabyte Downloadgeschwindigkeit im Monat.
7: Download, nackte Hintern. Wird gestartet.
5: Also, wenn du hier noch ein bisschen Zeit mit deinem Handy alleine brauchst, wir können das ja auch verschieben.
6: Oh, nee, du. Ich kann leider nur jetzt. Ich habe einen ziemlich vollen Terminkalender.
7: Der Terminkalender ist leer.
5: Ja, und kann denn dein Handy ein bisschen Musik einspielen, damit wir in Stimmung kommen?
6: Na klar. Bip, bip, bop.
7: Die besten Hits zusammengestellt von Klaus.

0: Ja, gerne.
1: Ihr Taxi ist in 2 Minuten abfahrbereit.
0: Das ist aber wirklich aufmerksam von dir.
1: Wirklich? Für dich mache ich das sehr gerne.
2: Was machst du denn? Du bist mein Handy.
0: Sei doch mal still, wir unterhalten uns hier gerade. Sag mal, was machst du eigentlich heute Abend?
1: Der Terminkalender ist leer.
0: Gut, also, wir müssen dann auch mal los. Das Taxi wartet.
2: Das ist jetzt schon das 2. Handy, das mir durchgebrannt ist.
3: Baustart im Innenstadtring. Öffentlicher Spatenstich in Bitterfeld-Wolfen.
4: Schon seit einiger Zeit ist klar, der Innenstadtring in Bitterfeld-Wolfen soll saniert und ausgebaut werden. Auch wenn die Arbeiten zu Bauabschnitt 1 schon seit dem 2. März in Gange sind, fand am 9. April ein symbolischer Spatenstich statt, mit dem man den Baubeginn ganz offiziell machen wollte.
5: Uns war natürlich wichtig, noch einmal in der Öffentlichkeit klar zu sagen, jetzt geht es richtig los, die Absperrung ist da, es geht schon in die Erde. Es ist eine sehr finanziell intensive Baumaßnahme. Wir werden insgesamt 8,2 Millionen für den gesamten Innenstadtring aufwenden und werden davon 2,6 Millionen Euro an Eigenmittel aus der Stadt Bitterfeld-Wolfen zur Verfügung stellen. Für die Gesamtmaßnahme natürlich eine erhebliche Summe, die es zu schultern gibt und die es natürlich auch umzusetzen gilt.
4: Bauabschnitt 1 ist jetzt also in vollem Gange. Das Ziel in dieser Phase sei die Neuverlegung von notwendigen Rohren und Leitungen, wie unter anderem Gas, Glasfaser und Abwasser, und dem Bau einer Brücke, welche voraussichtlich im Sommer fertiggestellt werde. Man rechne damit, den ersten Bauabschnitt bis Ende des Jahres zu finalisieren. Laut Oberbürgermeister Schenk habe man die Betroffenen der Baumaßnahmen immer in Kenntnis gesetzt und werde dies auch weiterhin tun.
5: Es gab dann auch die Anwohner-Anliegerversammlung für die direkt Betroffenen, die waren ja dann auch eingeladen. Das werden wir im Übrigen für jede Baumaßnahme machen, also dass diejenigen, die direkt davon betroffen sind, dann eingeladen werden und über die Baumaßnahme informiert werden. Wir werden aber auch kontinuierlich im Ortschaftsrat in Bitterfeld über den Fortgang informieren. Also von daher denken wir, dass wir die Bürgerschaft in der Innenstadt und natürlich darüber hinaus, weil die Innenstadt wird ja von vielen anderen auch tangiert, berücksichtigen und eben entsprechend auch informieren.
4: Anfang 2027 sei geplant, mit Bauabschnitt Nummer 2 zu beginnen. Nach 5 Jahren Bauzeit wolle man die Fertigstellung des Gesamtprojekts erreichen. Schenk betonte, dass der Zugang zur Innenstadt trotz Baumaßnahmen immer möglich bleiben werde.
5: Ja, zunächst erstmal festzuhalten, dass die Innenstadt immer erreichbar ist. Trotz Baumaßnahme gibt es also immer die Zuwegung in die Innenstadt. Die ist zum einen natürlich verkehrstechnisch ausgewiesen. Die Umleitungsschilder sind da. Der runde Kreis, das ist für viele nicht so ganz identifizierbar, was das ist, aber kann man ja nochmal deutlich sagen, ist der Hinweis, da geht es ins Zentrum. Aber das ist nur die eine Seite. Wir haben natürlich auch auf der Homepage, bei Facebook und Instagram entsprechende Hinweise über den Baufortgang und auch über die Möglichkeit, wie man in das Stadtgebiet kommt. Und ich sage auch an dieser Stelle, ich habe mir auch persönlich immer wieder ein Urteil gebildet, war am Wochenende hier draußen, habe mal geguckt, wie sind die einzelnen Gaststätten erreichbar, weil das für mich wirklich sehr, sehr wichtig ist, dass die Gaststätten und natürlich auch die Geschäfte erreichbar sind. Und ich denke, jeder Hinweis, der da von mir oder von anderen gekommen ist, der wird auch dementsprechend aufgenommen. Wir wollen, dass die Innenstadt weiterlebt. Wir wollen, dass die Innenstadt pulsiert. Und das werden wir auch im Rahmen der Baumaßnahme insgesamt umsetzen wollen.
4: Mit dem symbolischen Spatenstich wurde der Baubeginn nun auch offiziell markiert. In den kommenden Jahren wird der Innenstadtring schrittweise weiter ausgebaut und erneuert. Damit nimmt ein lang vorbereitetes Vorhaben nun sichtbar Form an.

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1: Es sind keine gewöhnlichen Klänge, die in den letzten Monaten von Zeit zu Zeit im Kulturhaus Wolfen erklingen. Als erstes denkt man vielleicht an die Übung in einer Musikschule, wo es meistens junge Menschen sind, die von ihren erfahrenen Lehrern und Lehrerinnen auf ihren Instrumenten angeleitet werden, um später dann eventuell mal in einem Orchester zu musizieren. Und im Prinzip ist das bei dieser Probe auch der Fall, jedoch mit einem einzigartigen Twist. Und zwar setzten sich hierfür ehrenamtliche Kulturschaffende aus der Gegend mit dem New Yorker Komponisten und Dirigenten Ari Benjamin Myers zusammen, welcher dann die örtliche Geschichte als Inspiration für eine innovative Idee nutzte.
2: Verschiedene Sachen sind zusammengekommen, weil ich wusste, okay, es geht ein bisschen um die Vergangenheit, es muss aber auch um die Zukunft gehen, dieser Ort und dann die Musikschule, die Jugendlichen, die Studenten. Und irgendwie habe ich aus dieser ganzen, sagen wir mal, Teile die Idee gehabt, dass es könnte spannend, so ein bisschen so ein Rollentausch, dass die Musikstudenten, also die Jugendlichen, dass die werden zu Lehrer von Erwachsenen und ältere Menschen aus Bitterfeld, die noch nie ein Instrument gespielt haben. Und durch diesen Lernprozess, was ja eigentlich über ein Jahr hier stattfindet, würde vielleicht eine andere Art von Austausch und eine andere Art von Begegnung stattfinden.
1: Die unkonventionellen Übungspaare bereiten sich mit viel Elan und Leidenschaft auf ihren großen Auftritt im Sommer vor, wenn diese dann vom 8. bis 10.06. beim sogenannten Osten-Festival auftreten werden. Das Festival selbst findet vom 1. bis 17. Juli in Bitterfeld-Wolfen statt und das Zentrum wird dabei der Kulturpalast sein. Mit Hilfe von zahlreichen Kunstprojekten, Ausflügen, Workshops und Gesprächen will man hier sowohl Menschen von nah und fern in Kontakt bringen, aber auch die Orte selber in den Mittelpunkt rücken und von den vielen Veränderungen innerhalb der letzten 30 Jahre erzählen. Ausgerichtet wird das Ganze dann vom Kulturpark e.V., welcher 2020 gegründet wurde und sich für den Aufbau und die Vernetzung kultureller Strukturen im Osten Deutschlands einsetzt.
3: Das Thema unseres Festivals ist, die Überschrift heißt Osten. Und das ist natürlich erstmal auch eine Provokation, weil viele sagen, so den Osten so abgrenzen vom Rest, das ist doch irgendwie falsch. Und uns geht es darum, Ostdeutschland insgesamt ist vor allem eine Landschaft der Transformation. Das ist eine Gegend und das sind Menschen, die ganz viel Veränderung erlebt haben in den letzten 30 Jahren. Und das ist eine Erfahrung, wo Kunst mit dazu beitragen kann, das zu erzählen. Und ein wichtiger Impuls dafür gibt uns diese Stadt hier und diese Region, weil in Bitterfeld und Wolfen ist nirgendwo ist so viel auf so engem Raum passiert wie hier, hat man den Eindruck.
1: Außerdem sei auch der sogenannte Bitterfelder Weg buchstäblich wegweisend gewesen, welcher in der DDR der 60er Jahre in Bitterfeld als Programmpunkt entstanden war, um Werktätigen einen aktiven Zugang zu Kunst und Kultur zu ermöglichen. Die daraus entstandenen Werksorchester bildeten dann das Vorbild für die gegenwärtige Vision.
3: Und insofern passt sich dieses Projekt wunderbar da rein, weil der Bitterfelder Weg die Idee war, Menschen zusammenzubringen und sie aber auch mit der Kunst zu infizieren. Also zu sagen, guck mal, du kannst das, auch wenn du erstmal nicht gedacht hast, dass du es kannst. Und diesen Aspekt, den wollen wir gerne aufgreifen und sagen, das kann vielleicht eine Möglichkeit sein, Kunst kann eine Möglichkeit sein, um Leute zusammenzuführen, die gar nicht damit gerechnet haben, dass sie vielleicht zusammenpassen oder dass sie mal zusammen was machen könnten. Und für uns war der Hauptimpuls oder der wichtigste Anlass war das Arbeiter-Symphonieorchester, was es früher gab am Kulturpalast. Das gibt es nicht mehr seit vielen, vielen Jahren. Und wir haben gedacht, wir werden es natürlich nicht wieder ersetzen können durch dieses Projekt. Aber man kann vielleicht wie so eine Art Performance machen, die zeigt, das gab es hier mal und es kann immer wieder neu entstehen. Menschen können immer wieder zusammenkommen und Musik zusammen machen.
1: Zu den Musizierenden gehören auch Johannes und Andrea, die über die Musikschule Gottfried Kirchhoff Bitterfeld-Wolfen zu den Orchesterproben fanden. Johannes als erfahrener Musikschüler und Andrea als musikunerprobte Mutter einer Musikschülerin. Wie waren Ihre bisherigen Erfahrungen?
4: Also ich finde tatsächlich, es lief sehr gut bis jetzt. Wir haben alle zusammen geprobt und also man merkt auch Fortschritte. Jeder kommt mit seinem Instrument relativ gut klar und ich denke, ja, das wird.
5: Ja, also mit viel Proben, sage ich jetzt mal, wird es immer besser. Je mehr man probt oder je mehr man übt, wird es schon flüssiger. Und am Anfang war es so ziemlich mit den Tasten, welche Note und da musste man sich erstmal orientieren und ja, ist halt am Anfang sehr schwierig, aber mittlerweile dann.
1: Und macht es Ihnen trotzdem Spaß?
4: Ja klar, es macht es macht sehr viel Spaß. Ist manchmal auch ein kleines bisschen anstrengend natürlich, aber das gehört mit dazu.
5: Also mir macht es auch sehr viel Spaß, besonders auch manchmal ist es sehr lustig, wenn ich zum Beispiel den falschen Ton spiele und das vielleicht auch nicht gleich so mitbekomme und Johannes dann sagt, oh, das war aber jetzt die falsche Taste. Also können wir auch schon mal lachen. Ja.
1: Allgemein halten beide die Umkehrung der üblichen Alterskonstellation für eine gute und unterhaltsame Abwechslung. Nichtsdestotrotz ist es natürlich eine durchaus ambitionierte Bemühung, innerhalb von nur wenigen Monaten ein Orchester aus Menschen entstehen zu lassen, die teilweise zum ersten Mal ein Instrument in der Hand haben und für die Notenschrift so kryptisch ist wie Hieroglyphen. Dies ist Meyers durchaus bewusst, jedoch hält er es trotzdem für einen wertvollen Beitrag, gerade weil man so etwas Anspruchsvolles versuche.
2: Also diese ganze Orchester ist eigentlich eine Wahnsinnsbehauptung. Das ist fast wie ein Flugzeug fliegen ohne Unterrichtsstunden zu nehmen. Also eigentlich geht das nicht, aber wenn man sagt, nee, doch, es geht, wir werden es machen, diese Behauptung, wir werden ein Orchester, dann passiert was sehr Spezielles und das sieht man hier, also wirklich peu à peu, die werden mehr zu Orchester, die trauen sich mehr und dieser ganze Prozess ist eigentlich super spannend und hat viel mit diesem Rollentausch zu tun.
1: Kann man sich seitens der Organisatoren vorstellen, dieses Projekt nach dem Festival noch weiterzuführen?
3: Zunächst mal geht es uns darum, einen Impuls zu setzen. Also das, in der Form gibt es erstmal keine Pläne, das fortzusetzen. Aber es sind ja Leute jetzt, die angefangen haben, Musik zu machen. Und ich kann mir nicht vorstellen, dass die aufhören oder einfach so, sondern da wird was passieren, es wird weitergehen, ja. Und ich weiß noch nicht genau, in welcher Form und ich weiß noch nicht, in welcher Konstellation. Aber ich kann mir sehr gut vorstellen, dass wir hier was anfangen, was weitergeht, was vielleicht in einer anderen Form weitergeht. Oder dass Leute, die hier angefangen haben, jetzt ein Instrument zu lernen, dass die Lust haben, das richtig zu lernen und dann wirklich die Musikschule auch besuchen und dadurch sich der Kreis, der Musikkreis in Bitterfeld und Wolfen auch erweitert.
1: Gute Aussichten also für die Kulturlandschaft in und um die Stadt Bitterfeld-Wolfen, für die Vereine wie der Kulturpark e.V. ein wahrer Segen sind.

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0: Hexen und Teufel, die Walpurgisnacht auf dem Hexentanzplatz.
1: Ich sehe nicht anders aus eigentlich. Ein bisschen grün drauf und ein bisschen Augenschminke. Ich laufe eigentlich immer so rum.
0: Auch dieses Jahr fanden weit über 5000 Hexen und Hexer den Weg zum Hexentanzplatz in Thale. Bei bestem Wetter und ausgelassener Stimmung reisten die schaurigen Gestalten aus ganz Deutschland an, um sich in ihren zauberhaften Kostümen zu präsentieren. Dazu bot die Crew von Ronny Große und seinem Organisationsteam auch ein tolles Bühnenprogramm an, welches bereits am Nachmittag zu den Hits von Luna eingestimmt wurde.
2: Ich muss sagen, wir haben einfach das fantastischste Wetter, was man sich vorstellen kann. Und ganz viele Leute sind hier hochgeströmt zu uns auf den Hexentanzplatz, zur wohl schönsten und größten Walpurgisnacht, die wir hier im Harz haben, wie ich finde. Und ich freue mich wirklich, dass alle richtig gute Laune mitgebracht haben. Die Künstlerinnen und Künstler haben echt gute Stimmung und sind hochmotiviert. Und ich glaube, da gab es auch schon den ersten großen Applaus da auf der ganz großen Fläche. Und alle sind guter Dinge, dass wir in den 1. Mai starten.

Zwischen den Menschenmassen konnte man immer wieder die Walking Acts treffen, die unterwegs waren. Viele Besucher warteten auf die bekannte Synthie-Pop-Band Camouflage. Diese produziert schon seit vielen Jahren bekannte Musik. So spielten sie auch ihren Debüthit aus den 1980ern, The Great Command.

Das ist wie so ein Stück Lebenselixier für mich, kann ich sagen. Das ist zwar ein toller Aufwand, das im Vorfeld und im Nachgang zu organisieren, aber wir haben ein richtig gutes Team und das macht eine große Freude, das zu organisieren. Das ist eigentlich auch so ein Stück weit der Grund, warum ich damals gesagt habe, Bürgermeister von Thale zu sein, ist ein schöner Job und genau das ist es auch.

diesem Jahr gab es eine spektakuläre Lasershow, da die Technik des neuen Bergtheaters mit genutzt wurde. Der gesamte Platz, einschließlich Parkdeck, wurde so komplett beleuchtet und zauberte eine magische Lichterwelt über den Hexentanzplatz in Thale.

0: Seid ihr wilde Teufel, die es nicht verpassen, die Weiber ordentlich anzufassen? Und ihr, seid ihr Hexen, welche es gestatten, dass heute Nacht die Teufel euch begatten?
1: Den Abschluss bildete wie immer das Höhenfeuerwerk.
2: Wir haben also auf dem Parkdeck, das wir ja hier vor uns haben oder neben uns haben auf dem Platz, haben wir einfach noch zugelegt und haben da Laser eingebaut. Wir haben quasi eine Rundum-Lasershow dort gestaltet und organisiert. Und man kann überrascht sein, der Mephisto wird auch auf dem Parkdeck stehen.

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0: Am Donnerstag, dem 7. Mai, wird es bei kühleren Temperaturen regnerisch werden. In den Morgenstunden gibt es bereits Niederschläge bei 7 bis 8 Grad. Bei 8 bis 9 Grad bleibt es am Mittag weiterhin regnerisch. Am Abend halten bei 9 Grad die Niederschläge an. Die Temperaturen sinken auf 8 bis 9 Grad in einer bewölkten Nacht ab. Die Aussichten für den Donnerstag sind wolkig bei etwa 12 Grad.
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0: Auf die Pferde, fertig, los. Saisonstart im Herrenkrug.
2: Nicht nur im Fußballstadion konnten am vergangenen Samstag Erfolge bejubelt werden. Auf den Zuschauerrängen am Magdeburger Herrenkrug wurde ebenfalls ordentlich mitgefiebert. Zum großen Saisonstart auf der Pferderennbahn, die trotz des gleichzeitig stattfindenden FCM-Spiels und der eher verhaltenen Wetteraussichten gut besucht war. Letztendlich hielt sich das Wetter dann auch bis zum Ende des Renntages und es kam zu keinen regenbedingten Einschränkungen. Ein gutes Omen für die neue Saison, die ohnehin verspricht, eine ganz besondere zu werden. Denn der Magdeburger Rennverein kann in diesem Jahr sein 120-jähriges Bestehen verzeichnen. Ein Geburtstag, der natürlich entsprechend gefeiert werden muss. Das möchte man unter anderem mit einem großen Jubiläumsrenntag am 20. Juni tun, für den so einiges geplant ist.
3: Beim 110. haben wir schon die Nachkommen der Gründungsmitglieder eingeladen. Das versuchen wir erneut zu erreichen. Und dann natürlich ein bisschen Show drumherum. Viel Prominenz erwarten wir und natürlich einen Renntag mit exorbitanten Preisgeldern.
2: Auch zum Aufgalopp am Samstag konnte schon so einiges an Preisgeldern abgestaubt werden. Vor allem zum 5. Rennen des Tages, dem Preis der städtischen Werke Magdeburg, der mit 7.200 Euro dotiert war und deshalb als großes Highlight dieses Renntages galt. Unter anderem auch, weil dieses Rennen deutlich stärker besetzt war verglichen mit den anderen, mit insgesamt 14 Startern, die hier um den Sieg kämpften.
4: Das große Feld steht in Reihe und Glied und boxen auf zum 5. Rennen, den Preis der SWM städtischen Werke Magdeburg. Das Feld kommt das erste Mal an der Tribüne vorbei und jetzt heißt es von ihrer Seite aus anfeuern, die Kandidaten einmal mit ihrem Beifall.

0: Mann, das Feld. Lady Brent an der Außenseite geht nach vorne. Friedrich Mitterrand ganz an der Innenseite. Petra Malach, das sind die ersten drei Kandidaten.
1: Auf über 2000 Metern lieferten Pferde und Reiter sich gleich zu Beginn ein spannendes Kopf-an-Kopf-Rennen, das Lady Pretend, geritten von David Liska, für den Großteil der Strecke anführte. Weiterhin dicht gefolgt von den Pferden Freak und Petra My Love. Dann holte der sechsjährige Mr. Pablo jedoch deutlich auf und kämpfte sich nach vorne auf Rang 2, vor Petra My Love auf dritter Position. Gleich drei irische Starter befanden sich somit in Führung, vor dem achtjährigen Wallach Freak, geritten von Sibylle Vogt, die unter deutscher Flagge an den Start ging.
0: Und so geht es in den Einlauf. Lady Pretender an der Innenseite auf dem kürzesten Weg ist vorne Mr. Pablo in der Bahnmitte. Dann versucht es Petra Malach und ganz an der Außenseite Frau Freak mit dabei. Drei Pferde jetzt in Linie. Petra Malach an der Innenseite mit Freak in der Bahnmitte. Dahinter versucht es dann Jan Quill stärker. Aber Petra Malach ist vorne vor Freak und an der Außenseite Jan Quill. Aber Petra Malach gewinnt.
1: Kurz vor dem Ziel noch schaffte es Martin Seidel, der für Frankreich startete, sich mit Stute Ja, ich will den zweiten Rang zu erkämpfen, mit Sibylle Vogt auf Freak dicht auf den Fersen. Beide überquerten die Ziellinie jedoch hinter Petra My Love samt Jockey Michael Abig, der bei diesem Rennen als Gewinner hervorging und sich im Nachhinein bei der Siegerehrung zum Klang der irischen Nationalhymne für seinen Erfolg feiern lassen durfte. Statt den üblichen 4 Renntagen am Magdeburger Herrenkrug stehen zur großen Jubiläumssaison in diesem Jahr übrigens 5 auf dem Plan.
2: Ja, wir haben im Oktober noch einen Traberrenntag. Die Traber kommen hier so gut an. Wir haben ja Himmelfahrt den gemischten mit Trab und Galopp. Und wir haben einen Sponsor, der gesagt hat, mir gefällt das so gut. Ich übernehme einen kompletten Traberrenntag und den haben wir dann Mitte Oktober.
1: Bis dahin wird aber zu den regulären Renntagen der Saison weiter um den Sieg galoppiert. Zunächst beim großen Himmelfahrtsrennen am 14. Mai.
3: Podiumsdiskussion in Landsberg. Motivationstrainer begeistert Publikum.
4: Am Freitag, dem 10. April, fand in Landsberg eine Podiumsdiskussion.
5: Sprechen vielleicht nicht mit dabei sein können. Die sollen wissen, dass sie mich an ihrer
6: in der Hand haben. Hierzu haben wir Informationen auf unserer Webseite und auch so, die wir ihnen mitgeben könnten. Wir haben Flyer dazu und für die Einzelfälle natürlich eine umfangreiche Rechtsberatung. Was wir dieses Jahr auch haben, ist ein hübsches Mitgebsel. Das zeige ich mal hier. Das ist der Notfallnummern für den Urlaub. Hier kann man drauf notieren, wo das zentrale Auswärtige Amt erreichbar ist, welche zentralen Notrufnummern es gibt. Und die hat man dann zur Hand. Natürlich weiß man die, aber in einem Notfall ist ja meistens so, dass man verschreckt ist und nicht gleich alles dann parat hat, was man sonst eigentlich weiß. Und das ist immer ganz schön, wenn man so hilfsweise die Nummern sich notiert hat. Wir empfehlen darüber hinaus zu prüfen, ob Sie eine Auslandskrankenversicherung haben. Diese ist zu empfehlen, weil man natürlich nie weiß, ob einem da was passiert. Ein umgeknickter Fuß kann ja schon dick werden und eine Entzündung drin sein und Sie können nicht mehr laufen, dann müssen Sie schon zum Arzt gehen. Ja, und wie die Kosten dann geregelt sind, darüber informieren wir. Dazu haben wir auch Flyer. Und für den Fall, dass schon Kosten entstanden sind, dann wäre es ratsam, in unsere Beratungsstellen von Halle und Magdeburg zu gehen. Dort kann dann eine Tiefenberatung zum Versicherungsrecht geschehen. Das können wir hier vor Ort nicht. Vor Ort ist eben vorrangig die Rechtsberatung zu den Themen.
7: Wie sieht es mit einer Reiserücktrittsversicherung aus?
6: Die ist eingeschränkt zu empfehlen. Ist, wenn ich jetzt nur ins Nachbarland reise und die Reise dauert 5 Tage, rentiert sich das nicht unbedingt. Es gibt Flugreisen und Reisen, wo das im Reisevertrag schon mit beinhaltet ist. Wenn ich die dann habe, kann die nützlich sein, keine Frage. Mir kann ja dann ab einem bestimmten Alter immer mal eine schwerere Krankheit auf die Füße fallen. Oder ich habe vielleicht ein sehr kleines Kind und die haben natürlich ihre Kinderkrankheiten und ich kann mit einer Angina nicht ins Ausland fliehen. Dann ist es auf jeden Fall zu empfehlen.
7: Fliegen ist ein ganz spezielles Thema. Welche Rechte habe ich als Fluggast?
6: Wenn Ihr Flug innerhalb von Europa startet oder die Fluglinie in Europa ihren Sitz hat und Ihr Flug hat ab 3 Stunden Verspätung, stehen Ihnen Entschädigungs- und Ersatzleistungen zu. Das betrifft Flugannullierungen, Flugverspätungen und eben auch Überbuchung. Eine Überbuchung wäre dann gleichzusetzen mit einer Annullierung. Hier gibt es nicht nur Verpflegungsleistungen, die die Passagiere bekommen sollten, sondern das geht hin bis zur Hotelübernachtung, je nachdem, in welchem Land sie tatsächlich festsitzen. Ja, wenn jetzt zum Beispiel die Fluglinie sagt, also die Fälle gab es schon, nö, das

0: Flugzeug ist nur zur Hälfte ausgebucht, wir fliegen nicht. Dann kann es sein, dass man in der Karibik mal eine Woche festsitzt. Dann muss aber die Fluglinie das alles ersetzen. Das ist alles in der Fluggastrechteverordnung geregelt. Sollte das europäische Recht nicht anwendbar sein, gibt es aber noch weiter internationale Abkommen, die wir hier in Text liegen haben, wo wir die Ansprüche gerne prüfen für Sie.
1: Wie sieht es aus, wenn ich die Reise gebucht habe, aber nicht das bekomme, was ich eigentlich wollte?
0: Da sprechen Sie das höchst interessante Thema der Reisemängel an. Gibt es natürlich ganz oft. Ein Beispielfall hätte ich da für Sie, den bestimmt jeder schon mal gehört hat oder so ähnlich. Es ist also eine Familie nach Gambia geflogen. Das ist eigentlich ein ganz tolles Ziel. Mitten in Afrika. Gambia ist ein ganz kleines Land, mitten im Senegal. Wunderschöne Natur und die Familie freut sich. Luxushotel gebucht und das war letztendlich auch ein Geheimtipp und die Vorfreude war groß. Und dann aber, der Reiseveranstalter hat, wie sich im Nachhinein herausgestellt hat, das Hotel überbucht und dann schon mal die Buchung der Familie abgeändert. Die Familie kam also in ein Hotel mit geringeren Sternen. Die Familie hat leider nicht gewusst, dass um diese Zeit Ramadan dort gehalten wird und dass da natürlich die Gläubigen dort nur eingeschränkt belastbar sind. Die essen und trinken den ganzen Tag ja da nichts. Und dementsprechend waren natürlich die Angebote, die gebucht wurden, schlechter beziehungsweise überhaupt nicht vorhanden. Das Hotel war so sparsam ausgerichtet, dass der Ehemann wegen des schlechten Essens dort wirklich innerhalb von 10 Tagen 3 Kilo abgenommen hat. Das ist natürlich eigentlich eher dramatisch. Ja, Urlaub ist ja das, wo wir uns ausruhen, wo wir gut essen wollen. Ganz besonders, weil man ein Luxuspaket gebucht hat. Und dann das. Ja, und der Reiseveranstalter, der wurde dann aufgefordert, von der Familie Schadensersatz zu leisten, beziehungsweise einen Minderungsbetrag zurückerstatten. Aber die haben nur 10% gezahlt. Hier ist aber die Rechtsprechung durchaus bekannt, dass dort bis zu 50% erstattet werden müssen. Kommt natürlich auf die Einzelheiten drauf an, aber wir beraten dazu und in diesem Fall haben wir auch die Eheleute rechtlich vertreten und die Sache läuft und wir kämpfen für unsere Verbraucher in so einem Fall.
1: Die Verbraucherzentrale Sachsen-Anhalt wünscht Ihnen einen schönen und entspannten Urlaub.

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0: Am Donnerstag, dem 7. Mai, wird es bei kühleren Temperaturen regnerisch werden. In den Morgenstunden gibt es bereits Niederschläge bei 7 bis 8 Grad. Bei 8 bis 9 Grad bleibt es am Mittag weiterhin regnerisch. Am Abend halten bei 9 Grad die Niederschläge an. Die Temperaturen sinken auf 8 bis 9 Grad in einer bewölkten Nacht ab. Die Aussichten für den Donnerstag sind wolkig bei etwa 12 Grad.
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0: 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First Lego League – Robotik im Gymnasium.
2: Das nächste große Ding sind humanoide Roboter, so zumindest Elon Musk, der deswegen den Schwerpunkt seines Unternehmens weg von der Elektromobilität hin zur Robotik lenken will. In China laufen und gewinnen humanoide Roboter bereits Wettrennen gegen Menschen. Und wenn man hierzulande den Anschluss nicht verlieren will, dann heißt es für junge Leute, sich frühzeitig mit Robotik zu beschäftigen. Hier befinden wir uns in einem speziellen Kabinett am Norbertus-Gymnasium, das neben einem 3D-Drucker auch jede Menge Material aus dem Programm für Lego-Roboter beherbergt. Damit werden hier Roboter gebaut, mit denen sich die Schüler durchaus erfolgreich an den Wettbewerben zur First Lego League beteiligen. Man freut sich über den Besuch aus dem Wirtschaftsdezernat der Stadt Magdeburg, denn die beigeordnete Stieger hatte ein wertvolles Geschenk dabei, mit dem man die Roboterforschung am Gymnasium unterstützen möchte.
3: Wir haben heute Techniksets übergeben. Laut Rahmenrichtlinie der Technikunterricht in den Gymnasien nicht vorgesehen ist. Damit wir aber auch an den Gymnasien mehr Technik und damit auch eine MINT-Bildung forcieren. Und auf der anderen Seite haben wir uns jetzt entschieden, Technikbausets bzw. Platinen, die im Technikunterricht oder in einer AG hier wie am Norbertus-Gymnasium durchgeführt, dass die eingesetzt werden können. Und die haben wir hier tatsächlich vorbeigebracht. Das Geld hat uns der Stadtrat im letzten Jahr dafür freigegeben und wir setzen das jetzt ein.
2: Für das Gymnasium die Möglichkeit, mit einem neuen System zu experimentieren und die Möglichkeiten des neuen Gerätes auszutesten.
4: Also wir haben jetzt Technikbausätze bekommen und werden versuchen, die in unsere AG so zu integrieren, dass wir vielleicht auch mal zu anderen Wettbewerben fahren können, außer der First Lego League, wo wir normalerweise nur teilnehmen. Wir haben immer schon die Idee gehabt, zu anderen Wettbewerben zu fahren, aber das ist jetzt sozusagen nochmal der Auslöser dafür, dass wir es dann auch tun würden.
2: Für die Programmierung dieses Roboters sollen die Schüler die Programmiersprache Python erlernen, auch wenn es für dieses Gerät eine grafische Programmieroberfläche gibt, wie man sie für Lego Mindstorms kennt. Unterstützung bei der Arbeit mit diesem Roboter gibt es durch die Uni Magdeburg von Studenten, die sich für den Beruf des Techniklehrers ausbilden lassen. Und die haben dabei einiges an Erfahrungen gesammelt, denn für den Technikunterricht an den Sekundarschulen gibt es diese Unterstützung schon länger. Unterdessen haben die Schüler schon mal angefangen, sich auf eine Entdeckungsreise zu begeben, um erste Möglichkeiten der Bausätze zu erforschen. Etwa 38.000 Euro hat die Stadt Magdeburg für diese Robotikbausätze zur Verfügung gestellt, die bis Ende April an alle Gymnasien ausgegeben werden sollen. Immer verbunden mit der Hoffnung, dass die Beschäftigung mit der Elektronik diese jungen Leute eines Tages dazu ermutigt, sich später einmal auch beruflich mit neuen Technologien zu befassen. Und dazu braucht es nicht einmal immer einen entsprechenden Studiengang. Auch viele Handwerksbetriebe freuen sich über technisch interessierte Jugendliche, denen der Umgang

0: Umgang mit dem Computer über das Spiel hinaus bekannt ist.
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2: Hey, ich dachte eigentlich, wir hätten ja ein Date zu zweit.
3: Oh, haben wir doch auch. Das ist doch nur mein Handy.
2: Dein Handy? Meine Güte, die Dinger werden aber auch immer größer.
3: Das ist das Neueste vom Neuen. Der Commander 5798i2 von KSI. Der hat eine 500-Megapixel-Kamera, eine super...
2: Okay, stopp mal, Commander. Willst du mich vielleicht erstmal begrüßen?
4: Ich wünsche einen schönen guten Tag. Ich bin der Commander 5798i2 von KSI.
3: Ja, und ich bin der Klaus. Hallo.
2: Hi. Ja gut, vielleicht wollen wir erstmal was trinken?
3: Ja, ich hätte gern ein Bier.
4: Soll ich Bier auf die Einkaufsliste setzen?
3: Nein. Wir wollen jetzt was trinken.
4: Einen Kasten Bier auf die Einkaufsliste gesetzt.
3: Nein, einkaufen gehe ich erst morgen.
4: Einen zweiten Kasten auf die Einkaufsliste gesetzt für morgen.
2: Also das ist wirklich ein verlockendes Angebot.
4: Jetzt im Angebot 3 für 2.
2: Können wir das nicht mal ausschreiben?
3: Nein, das können wir nicht. Das braucht uns doch auch gar nicht zu stören. Was glaubst du, was das alles kann? Da kommst du nicht drauf.
4: Können Sie noch einmal wiederholen? Licht aus. Licht aus.
2: Huh, was soll das denn jetzt?
3: Ist doch schön.
2: Ich weiß nicht.
4: Ich bin mir nicht sicher, ob ich das richtig verstanden habe.
3: Licht an.
4: Licht an.
3: Oh. Finger weg.
2: Ja. Vielleicht möchtest du mir ja auch erstmal was von dir erzählen.
3: Ich mag Wochenenden.
4: Klaus ist 1,80 Meter groß, 18 Jahre alt, 18 Zentimeter groß, 6 Zentimeter groß.
2: Was ist an dir 6 Zentimeter groß?
3: Meine Schuhe.
4: Seine Hobbys sind...
3: Na, nun sei aber mal still.
2: Das ist dumme Ausreden.
4: Häkeln.
2: Witzig. Was bist denn du für ein Typ?
4: Ich bin der Commander 5798i2 von KSI.
3: Ja. Und ich hab dafür eine Flatrate. 500 Gigabyte Downloadgeschwindigkeit im Monat.
4: Download nackte Hintern wird gestartet.
2: Also, wenn du hier noch ein bisschen Zeit mit deinem Handy alleine brauchst, wir können das ja auch verschieben.
3: Oh, nee, du. Ich kann leider nur jetzt. Ich habe einen ziemlich vollen Terminkalender.
4: Der Terminkalender ist leer.
2: Ja, und kann denn dein Handy ein bisschen Musik einspielen, damit wir in Stimmung kommen?
3: Na klar. Bip, bip, bop.
4: Die besten Hits zusammengestellt von Klaus.

0: Ja, gerne.
1: Ihr Taxi ist in 2 Minuten abfahrbereit.
0: Das ist aber wirklich aufmerksam von dir.
1: Wirklich? Für dich mache ich das sehr gerne.
2: Was machst du denn? Du bist mein Handy.
0: Sei doch mal still, wir unterhalten uns hier gerade. Sag mal, was machst du eigentlich heute Abend?
1: Der Terminkalender ist leer.
0: Gut, also, wir müssen dann auch mal los. Das Taxi wartet.
2: Das ist jetzt schon das 2. Handy, das mir durchgebrannt ist.
3: Insgesamt umsetzen wollen.
4: Mit dem symbolischen Spatenstich wurde der Baubeginn nun auch offiziell markiert. In den kommenden Jahren wird der Innenstadtring schrittweise weiter ausgebaut und erneuert. Damit nimmt ein lang vorbereitetes Vorhaben nun sichtbar Form an.

0: tätig. 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Ehrenamt in Sachsen-Anhalt.
1: Es sind keine gewöhnlichen Klänge, die in den letzten Monaten von Zeit zu Zeit im Kulturhaus Wolfen erklingen. Als erstes denkt man vielleicht an die Übung in einer Musikschule, wo es meistens junge Menschen sind, die von ihren erfahrenen Lehrern und Lehrerinnen auf ihren Instrumenten angeleitet werden, um später dann eventuell mal in einem Orchester zu musizieren. Und im Prinzip ist das bei dieser Probe auch der Fall, jedoch mit einem einzigartigen Twist. Und zwar setzten sich hierfür ehrenamtliche Kulturschaffende aus der Gegend mit dem New Yorker Komponisten und Dirigenten Ari Benjamin Myers zusammen, welcher dann die örtliche Geschichte als Inspiration für eine innovative Idee nutzte.
2: Verschiedene Sachen sind zusammengekommen, weil ich wusste, okay, es geht ein bisschen um die Vergangenheit, es muss aber auch um die Zukunft gehen, dieser Ort und dann die Musikschule, die Jugendlichen, die Studenten. Und irgendwie habe ich aus dieser ganzen, sagen wir mal, Teile, die Idee gehabt, dass es könnte spannend, so ein bisschen so ein Rollentausch, dass die Musikstudenten, also die Jugendlichen, dass die werden zu Lehrer von Erwachsenen und älteren Menschen aus Bitterfeld, die noch nie ein Instrument gespielt haben. Und durch diesen Lernprozess, was ja eigentlich über ein Jahr hier stattfindet, würde vielleicht eine andere Art von Austausch und eine andere Art von Begegnung stattfinden.

0: Wahnsinnsbehauptung. Das ist fast wie ein Flugzeug fliegen, ohne Pilot, ohne Unterrichtsstunden zu nehmen. Also eigentlich geht das nicht. Aber wenn man sagt, nee, doch, es geht, wir werden es machen, diese Behauptung, wir werden ein Orchester, dann passiert was sehr Spezielles. Und das sieht man hier, also wirklich peu à peu, die werden mehr zu Orchester, die trauen sich mehr. Und dieser ganze Prozess ist eigentlich super spannend und hat viel mit diesem Rollentausch zu tun.
1: Kann man sich seitens der Organisatoren vorstellen, dieses Projekt nach dem Festival noch weiterzuführen?
2: Zunächst mal geht es uns darum, einen Impuls zu setzen. Also das, in der Form gibt es erstmal keine Pläne, das fortzusetzen. Aber es sind ja Leute jetzt, die angefangen haben, Musik zu machen. Und ich kann mir nicht vorstellen, dass die aufhören oder einfach so, sondern da wird was passieren, es wird weitergehen, ja. Und ich weiß noch nicht genau, in welcher Form und ich weiß noch nicht, in welcher Konstellation. Aber ich kann mir sehr gut vorstellen, dass wir hier was anfangen, was weitergeht, was vielleicht in einer anderen Form weitergeht. Oder dass Leute, die hier angefangen haben, jetzt ein Instrument zu lernen, dass die Lust haben, das richtig zu lernen und dann wirklich die Musikschule auch besuchen und dadurch sich der Kreis, der Musikkreis in Bitterfeld und Wolfen auch erweitert.
1: Gute Aussichten also für die Kulturlandschaft in und um die Stadt Bitterfeld-Wolfen, für die Vereine wie der Kulturpark e.V. ein wahrer Segen sind.

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0: Am Donnerstag, dem 7. Mai, wird es bei kühleren Temperaturen regnerisch werden. In den Morgenstunden gibt es bereits Niederschläge bei 7 bis 8 Grad. Bei 8 bis 9 Grad bleibt es am Mittag weiterhin regnerisch. Am Abend halten bei 9 Grad die Niederschläge an. Die Temperaturen sinken auf 8 bis 9 Grad in einer bewölkten Nacht ab. Die Aussichten für den Donnerstag sind wolkig bei etwa 12 Grad.
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1: Wir haben hier in Wernigerode ein vielschichtiges Musikbild und wir stehen ja gerade vor der Konzertkirche. Und dieser Zusammenhang zwischen der Konzertkirche und dem Jazz ist ja auch eine ganz tolle Kombination. Und der Jazzclub selbst, den es schon sehr, sehr lange gibt, der hat natürlich auch Bedürfnisse, denn es wird ja alles teurer und das muss man wirklich auch so sagen. Das Engagement von Herrn Quast ist bewundernswert und wir freuen uns wieder auf ganz tolle Jazztage.
0: Unter dem Titel Jazz und Artverwandtes ist die Musikreihe des Jazzclubs seit über 20 Jahren in Wernigerode beheimatet und ein Geheimtipp für Kenner der Szene. Auch in diesem Jahr lockt sie wieder mit einem bunten, abwechslungsreichen Programm, denn die Künstler kommen gern in die bunte Stadt.
2: Das liegt auch daran, dass das Publikum hier so aufmerksam ist. Gerade in der Remise mit dem kleinen Clubcharakter, wo die Musiker ganz nah erlebt werden und das Publikum auf die Tasten schaut, auf die Finger schaut, wie gespielt wird, spontan Applaus spendet, bestimmte Passagen vielleicht auch mal kommentiert. Das mögen die Musiker.
0: Kultur ist nicht kostendeckend. Selbst wenn mal das eine oder andere Konzert gut angenommen wird. Aber in einer Kleinstadt ein solches Programm auf die Beine zu stellen, erfüllt die Mitglieder mit Stolz.
2: Wenn man das Haus hier betrachtet, in dem wir heute stehen, und es ausverkauft wäre, dann bräuchte man vielleicht kein Sponsoring. Wir haben hier knapp 500 Plätze. Ich mache mal ein paar Beispiele auf. Das meistverkaufte Konzert war Inga Rumpf mit über 400 Karten. Aber das ist schon die Ausnahme. Und wenn wir Publikumszahlen haben, so um die 120 bis 200, dass man, sage ich mal, das Parkett gut gefüllt hat und die Tribüne unten, sind wir schon gut unterwegs. Aber wir

0: Wir brauchen natürlich auch Unterstützung. Das Haus kostet an Miete, die Flügel müssen gestimmt werden. Das hat alles seine Kosten. Das Hauspersonal muss bezahlt werden. Und in der Remise an unserem zweiten Spielort oder eigentlich dem ersten Spielort, mit dem wir angefangen haben, bekommt man, sage ich mal, auch voll verkauft, heute kein Konzert mehr kostendeckend hin, um die Musiker vernünftig zu bezahlen, um sie auch in einem warmen, weichen Bett schlafen zu lassen und nicht im Getränkelager. Deswegen brauchen wir Sponsoring und wir sind sehr froh, dass die Stadtwerke seit über 20 Jahren hier wirklich uns immer zur Seite stehen und nicht nur für den Jazzclub ein sehr, sehr verlässlicher Partner in der Kulturlandschaft in Wernigerode sind. Dafür ein großes Dankeschön auch an die Stadtwerke.
1: Natürlich ist auch der Jazzclub im Wernigeröder Kunst- und Kulturverein auf Sponsoren und Förderer angewiesen, um Konzertkarten noch zu einem bezahlbaren Preis anbieten zu können. Gewinn macht der Verein, dessen Arbeit ehrenamtlich ist, nicht. Deshalb wird auch in diesem Jahr wieder ein Sponsoringvertrag unterzeichnet.
2: Ja, die Stadtwerke Wernigerode unterstützen auch dieses Jahr wieder Jazz und Artverwandtes, weil es Tradition hat, weil es auch wirklich in die bunte Stadt am Harz passt, musikalisch in diesem Fall. Und wir ja ganz viele Jahre schon Unterstützer sind und in diesem Jahr eben ganz besonders das Konzert mit Reuter. Und das wird, glaube ich, ein tolles Ereignis.
0: Wer Christoph Reuter schon in den vergangenen Jahrzehnten, muss ich sagen, hier in Wernigerode erlebt hat, wird bemerkt haben, dass er immer eine sehr komödiantische Ader hatte.
3: Hallo, heute geht es um das wohl berühmteste Klavierstück der Welt. Sie zermartern sich den Kopf. Geht es um... Oder um... Nein, heute geht es um... Es geht um Ludwig van Beethovens für Elise. Wer war Elise? Es ist sehr wahrscheinlich, dass der Name gar nicht stimmt, denn Beethoven hat eine furchtbar unleserliche Schrift. Als mögliche Angebetete kommt er eine Therese in Frage, aber wollen wir nicht so kleinig sein, viele Jahre danach. Ich meine, man muss dazu sagen, der Klassiker hat ein gutes Image. Ja? Das ist ein ordentlicher Typ, hat den ganzen Tag geübt und er beschäftigt sich schließlich mit 300 Jahre alter Musik. Aber wenn man heutzutage ein junges Mädel fragt, kennst du Beethovens Neunte? Sagt die, sag mal, war der so oft verheiratet? Also, es ist...
4: Wir sind alle so zwischen Boomer und Generation X geboren. So wie Sie, wie ich das so sehe, sonst wären Sie ja nicht bei uns jetzt hier im Kabarett, oder?
5: Und wir wollen auch gar nicht die Welt retten, sondern wir wollen bei Ihrem Untergang genüsslich zuschauen.
4: So wie Sie. Und wenn Sie jetzt doch zu einer jüngeren Generation gehören, dann...
5: Nehmen Sie diesen Abend als vergnügliches Lehrstück in Sachen die Generation vor mir, das unbekannte Wesen.
6: Letztendlich sind wir einfach alle zum Vergnügen hier, oder?
7: Genau. Wobei, wir haben uns auf dem Herweg so ein bisschen gefragt, ob wir hier in einer etwas dubiosen Gegend gelandet sind. Ist das richtig, dass Sie hier zwischen... Hexentanzplatz und Teufelsmauer die Hölle von Kuh veranstalten?
5: What? Aber sonst geht's Ihnen schon noch gut, oder?
6: So, aber jetzt hier aktuellere Themen. Neulich habe ich bei Instagram, also so weit sind wir dann doch schon, bei Instagram habe ich, Freundin hatte da ein Bild von sich gepostet, hatte einen Test in der Hand und drunter stand, Test ist positiv. Und ich habe gleich angerufen, habe gratuliert und gefragt, wie das Kind heißen wird und so. Ey, Corona ist so durch für mich, ja?
7: Ja. Aber ich glaube ja, im Moment versteckt sich das und kurz vor Weihnachten kommt das nochmal so richtig wieder. Also das ist meine Theorie. Ja.
4: Das war übrigens unsere geschickte Überleitung zum Thema Verschwörungstheorien.
6: Behauptung.
4: Was?
6: Theorien sagt man nicht, nicht Verschwörungstheorien, sondern Verschwörungsbehauptung.
8: Eine wissenschaftliche Theorie muss falsifizierbar, also widerlegbar sein. Also zum Beispiel die Theorie, dass alle Äpfel nach unten fallen, wird falsifiziert, wenn ein einziger Apfel nach oben fällt.
6: Die Theorie aber, dass Bill Gates jetzt die Menschheit impfen und dadurch auf 500.000 Individuen reduzieren will, das lässt sich nicht falsifizieren. Und wenn er das jetzt zugeben würde, dann wäre es eine Verifikation. Noch dazu eine sehr kompliziert, also wie soll man sagen, unglaubwürdige, weil er könnte ja auch mal versucht haben, witzig zu sein.
4: Also echte wissenschaftliche Theorien müssen falsifizierbar sein. Verifizierbar hin.

0: Dagegen sind sie meistens nicht.
1: Also um die These zum Beispiel, dass ein Apfel immer nach unten fällt, zu verifizieren, müsste ich unendlich viele Äpfel loslassen und alle müssten nach unten fallen. Und ganz ehrlich, dafür habe ich mittlerweile keine Zeit mehr.
2: Ja. Übrigens, dahingegen, die Idee, dass man aus Kinderblut Adrenochrom herstellen kann, also einen Stoff, der dem Alterungsprozess vorbeugt, ist eine wissenschaftliche Theorie, denn das könnte man leicht falsifizieren, indem man aus Kinderblut einen Stoff herstellt, den man Adrenochrom nennt, ihn zu sich nimmt und trotzdem altert.
3: Aber verifizierbar ist auch diese Theorie nicht, denn wenn man aus dem Blut von Kindern einen Stoff herstellt, den man Adrenochrom nennt und ihn zu sich nimmt und dann nicht altert, kann das doch ganz andere Erklärungen haben, dass man ein Vampir ist.
4: Ja, jetzt hat aber zum Glück noch nie jemand Kinder getötet, um sie zu Anti-Aging-Smoothies zu verarbeiten. Und deswegen ist diese Theorie bisher weder falsifiziert noch verifiziert worden. Ich finde, so soll es auch bleiben, oder?
0: Ja, die These hingegen, dass der US-amerikanische Präsident irgendwelche Anti-Aging-Präparate zu sich genommen hat, lässt sich relativ leicht falsifizieren. Man muss ihn einfach nur anschauen.
4: Also, lange Rede, kurzer Sinn. Das Wort Verschwörungstheorien ist einfach falsch oder zumindest sehr ungenau. Deshalb Verschwörungsbehauptungen.
0: Stimmt. Und Behauptungen muss man ja auch nicht verstehen, man muss sie nur glauben.
1: Ja, davon kann ich ein Lied singen.
2: Ja, mach doch.

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0: Am Freitag, dem 8. Mai, wird es bei wärmeren Temperaturen bewölkt werden. In den Morgenstunden ist es wolkig bei 7 bis 12 Grad. Bei 13 bis 14 Grad bleibt es am Mittag weiterhin stark bewölkt. Am Abend bleibt der Himmel bei 11 bis 13 Grad bedeckt. Die Temperaturen sinken auf 7 bis 10 Grad in einer wolkigen Nacht ab. Die Aussichten für den Samstag sind bewölkt bei etwa 13 Grad.
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0: Es geht los. Eröffnung der Frühlingswiese.
2: Die 29. Eisleber Frühlingswiese lockte wieder viele tausende Besucher in die Lutherstadt. Bereits zur Eröffnung am 30. April zeigte sich das Wetter von seiner besten Seite. Traditionell waren Gäste aus Politik und Wirtschaft gekommen, um die Eröffnung mitzuerleben. Zur Einstimmung gab es eine musikalische Darbietung von den Kindern der Kita Bummi.

0: Zur Frühlingswiese, am Eingangsportal aufgereiht, begrüßen einige der vielen Wiesi-Figuren die Besucher. Ein Anblick, auf den auch Bürgermeister Carsten Staub in seinen begrüßenden Worten einging.
1: Mittlerweile haben wir 90 Wiesis, ein Teil sehen Sie hier präsentiert. Viele Unternehmen nutzen diese wunderbare Möglichkeit der Werbung für ihr Unternehmen, für ihre tollen Produkte. Und es freut mich insbesondere, dass es nach wie vor diese Beliebtheit hat. Seit 1998 gibt es dieses Format, die, ja, ich sage mal, kleine Form der großen Wiese. Aber mittlerweile ist fast kein Unterschied mehr. Über 100.000 Besucher fast jedes Jahr. Und ich bin mir ziemlich sicher, mit Unterstützung der Sonne und des langen Wochenendes werden wir das auch in diesem Jahr schaffen.
0: Punkt 14 Uhr wurde der offizielle Akt vorgenommen. Mit dem Durchschneiden des Bandes war die Frühlingswiese eröffnet. Traditionell gehen Wiesi, Bürgermeister Staub und eine kleine Schar von Interessierten auf der Gewerbeschau Reformer von Stand zu Stand. 25 Unternehmen aus den verschiedensten Branchen waren mit ihren Angeboten vor Ort. Da fiel die Entscheidung zwischen Staubsauger und jeder Menge Pferdestärken auf zwei Rädern auch dem Bürgermeister nicht leicht. An der Seite von Bürgermeister und Wiesi war auch die Blütenkönigin des Seegebietes Mansfelder Land, Kim die Erste. Seit gut einer Woche gekrönt, freute sie sich auf diesen ersten offiziellen Auftritt.
2: Einfach ein schönes Gefühl, wenn man was repräsentiert und die Leute dann einen auch freundlich gegenübertreten und einfach sagen, schön, dass sie das machen. Ja.
0: Ganz offiziell war eine kleine Delegation der Ortsfeuerwehr Litzelsdorf aus Österreich das erste Mal in der Lutherstadt. Litzelsdorf ist genau wie Lutherstadt Eisleben die Partnerstadt von Memmingen.
3: Wir hatten bei unserem Besuch von der Feuerwehr Memmingen hatten wir Kameraden aus der Feuerwehr Helfter dabei. Und denen hat es bei uns so gut gefallen, dass wir eine Gegeneinladung bekommen haben und zu so einem netten Besuch heute und mit einer Kirmes, da sind wir sehr gerne dem nachgekommen und freuen uns natürlich, dass da zu sein.
0: Karussell fahren, die Riesenrutsche hinuntersausen, Salto schlagen, das Losglück herausfordern und vor allem Eisschlecken, hieß es das ganze Wochenende. Seit über 15 Jahren finden zur Frühlingswiese auf einem abgegrenzten Areal die Waldarbeitermeisterschaften statt. Danny Kloska, Forstwirtschaftsmeister im Landesforstbetrieb Sachsen-Anhalt, verriet uns, dass die Lutherstadt bei den Waldarbeitern gut ankommt.
4: Wir haben nur 55 Startplätze und die sind mehrfach überzeichnet, sodass wir nicht jeden Bewerber oder Wettkämpfer auch hier einladen konnten. Bei 55 muss man Cut machen und es wären gerne auch 70 gekommen. Daran sieht man, wie groß der Magnet ist im Eisleben. Und haben auch sehr hochkarätige Starter aus der Bundesrepublik. Die deutsche Nationalmannschaft schneidet mit morgen. Die sind gerade von der WM wiedergekommen, sind Vize-Weltmeister geworden. Jeder der Nationalmannschaftsmitglieder hat eine Goldmedaille in der Einzeldisziplin geholt. Wir haben einen Weltrekord nach Hause geholt oder einen Weltrekord geschnitten bei der Entastung. Also da sind wir schon sehr stolz drauf, dass wir auch die Nationalmannschaft hier auf unserer Meisterschaft begrüßen können.
0: Bereits um 9 Uhr am 1. Mai ging es dann bei den Waldarbeitern los. Nach einer kurzen Eröffnung durch Forstwirt Nils Hoffmann und Johannes Brodowski, stellvertretender Leiter des Forstbetriebs Süd, stand für 4 Teilnehmer gleich die Königsdisziplin auf dem Plan, die Zielfällung. Luis Kolb, frisch gebackener Vize-Weltmeister in der U24, holte in dieser Disziplin zusätzlich den Weltmeistertitel mit 656 von 660 Punkten. In Eisleben ging er somit hochmotiviert an den Start. 624 Punkte erkämpfte er an diesem Tag und landete damit dieses Mal nicht ganz vorn.
5: Und er geht zurück in die Rückreise, der Mast neigt sich Richtung Kiepfad. Ulrich wurde genau getroffen, aber die Abweichung.
0: Spannend ging es natürlich auch bei den Disziplinen Präzisionsschnitt und Kettenwechsel zu.

0: Baden-Baden. Und deswegen sind alle immer ein sehr, sehr, sehr Hinblickser über 10. Es geht sehr, sehr flott.
1: Zwei Tage Waldarbeitsmeisterschaften, vier Tage Frühlingswiese mit Reformer. Der Mai startete in Eisleben mit viel Vergnügen.
2: Botschafter im Rathaus. Besuch aus Nordmazedonien.
3: Die Lutherstadt bekam wieder internationalen Besuch. Am 14. April wurden Botschafter der Republik Nordmazedonien seine Exzellenz Herrn Jeber Sela und erste Sekretärin der Botschaft Rumena Nestorowska von Oberbürgermeister Thorsten Zugehör und Bürgermeister André Seitig im Alten Rathaus begrüßt.
4: Für mich ist sehr wichtig, mit Wittenberg meines Landes zusammenzuarbeiten. Wittenberg ist ein sehr interessantes Stadt. Ein kulturelles Bildung und sportliche Stadt. Und ich bin heute gekommen, etwas für Konkretes, eine Partnerschaft vielleicht in Zukunft zu schließen mit Struga, ja, in Nordmazedonien. Und ich werde heute mit der Oberbürgermeister direkt einige Punkte besprechen. Welche Möglichkeiten gibt es, dass für junge Leute auch Austauschmöglichkeiten in verschiedenen Bereichen, im Bereich Wirtschaft, Kultur, Tourismus, Bildung und so weiter.
3: Nach einem kurzen Empfang, bei dem auch kleine Aufmerksamkeiten überreicht wurden, tauschten sich die Beteiligten im historischen Bürgermeisterzimmer über Chancen und zukünftige Formen der Zusammenarbeit aus. Ein wichtiges Gesprächsthema war Bildung. Außerdem ist eine Kooperation und mögliche Städtepartnerschaften zwischen Wittenberg und den Städten Struga und Ohrid, welche an dem Ufer des Ohridsee liegen, in Planung. Dies ist bereits der zweite Besuch der Botschaft in Wittenberg. Im Juni 2024 empfing Bürgermeister Seidig den Botschafter. Dieser konnte sich daraufhin in das Goldene Buch der Stadt eintragen und wichtige Gespräche über Tourismus, Wirtschaft und so weiter führen.
4: Ich war vor 2 Jahren hier mit dem Bürgermeister getroffen. Er kennt sehr gut Nordmazedonien, weil er war dort in 2001. Und so ist diese Kommunikation gestanden, ja. Und jetzt bin ich heute gekommen, mit dem Oberbürgermeister und dem Bürgermeister zusammenzutreffen und etwas Konkretes zu machen. Ja, wie kann man sagen, Partnerschaft zwischen unseren Städten, Struga und Wittenberg. Und auch sehr wichtig ist, besonders für die jungen Leute, zum Beispiel was zu machen. Mazedonien ist ein kleines Land, aber schönes Land. Wir haben eine Landwirtschaft, Kultur, Tourismus und so.
3: Es war ein gelungener Aufenthalt in Wittenberg für die Botschaft und man kann sich auf einen erneuten Besuch in den kommenden Jahren in der Lutherstadt freuen.

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0: Am Freitag, dem 8. Mai, wird es bei wärmeren Temperaturen bewölkt werden. In den Morgenstunden ist es wolkig bei 7 bis 12 Grad. Bei 13 bis 14 Grad bleibt es am Mittag weiterhin stark bewölkt. Am Abend bleibt der Himmel bei 11 bis 13 Grad bedeckt. Die Temperaturen sinken auf 7 bis 10 Grad in einer wolkigen Nacht ab. Die Aussichten für den Samstag sind bewölkt bei etwa 13 Grad.
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0: 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Hexen und Teufel, die Wald.

0: Walpurgisnacht auf dem Hexentanzplatz.
1: Ich sehe nicht anders aus eigentlich. Ein bisschen grün drauf und ein bisschen Augenschminke. Ich laufe eigentlich immer so rum.
0: Auch dieses Jahr fanden weit über 5000 Hexen und Hexer den Weg zum Hexentanzplatz in Thale. Bei bestem Wetter und ausgelassener Stimmung reisten die schaurigen Gestalten aus ganz Deutschland an, um sich in ihren zauberhaften Kostümen zu präsentieren. Dazu bot die Crew von Ronny Große und seinem Organisationsteam auch ein tolles Bühnenprogramm an, welches bereits am Nachmittag zu den Hits von Luna eingestimmt wurde.
2: Also ich muss sagen, wir haben einfach das fantastischste Wetter, was man sich vorstellen kann. Und ganz viele Leute sind hier hochgeströmt zu uns auf den Hexentanzplatz, zur wohl schönsten und größten Walpurgisnacht, die wir hier im Harz haben, wie ich finde. Und ich freue mich wirklich, dass alle richtig gute Laune mitgebracht haben. Die Künstlerinnen und Künstler haben echt gute Stimmung und sind hochmotiviert. Und ich glaube, da gab es auch schon den ersten großen Applaus da auf der ganz großen Fläche. Und alle sind guter Dinge, dass wir in den ersten Mai starten.

Zwischen den Menschenmassen konnte man immer wieder die Walking Acts treffen, die unterwegs waren. Viele Besucher warteten auf die bekannte Synthie-Pop-Band Camouflage. Diese produziert schon seit vielen Jahren bekannte Musik. So spielten sie auch ihren Debüthit aus den 1980ern, The Great Command,

Das ist wie so ein Stück Lebenselixier für mich, kann ich sagen. Das ist zwar ein doller Aufwand, das im Vorfeld und im Nachgang zu organisieren, aber wir haben ein richtig gutes Team und das macht eine große Freude, das zu organisieren. Das ist eigentlich auch so ein Stück weit der Grund, warum ich damals gesagt habe, Bürgermeister von Thale zu sein, ist ein schöner Job und genau das ist es auch.

diesem Jahr gab es eine spektakuläre Lasershow, da die Technik des neuen Bergtheaters mit genutzt wurde. Der gesamte Platz, einschließlich Parkdeck, wurde so komplett beleuchtet und zauberte eine magische Lichterwelt über den Hexentanzplatz in Thale.

0: Seid ihr wilde Teufel, die es nicht verpassen, die Weiber ordentlich anzufassen? Und ihr, seid ihr Hexen, welche es gestatten, dass heute Nacht die Teufel euch begatten?
1: Den Abschluss bildete wie immer das Höhenfeuerwerk.
2: Wir haben also auf dem Parkdeck, das wir ja hier vor uns haben oder neben uns haben auf dem Platz, haben wir einfach noch zugelegt und haben da Laser eingebaut. Wir haben quasi eine Rundum-Lasershow dort gestaltet und organisiert. Und man kann überrascht sein, der Mephisto wird auch auf dem Parkdeck stehen.

0: Auf die Pferde, fertig, los. Saisonstart im Herrenkrug.
1: Nicht nur im Fußballstadion konnten am vergangenen Samstag Erfolge bejubelt werden. Auf den Zuschauerrängen am Magdeburger Herrenkrug wurde ebenfalls ordentlich mitgefiebert. Zum großen Saisonstart auf der Pferderennbahn, die trotz des gleichzeitig stattfindenden FCM-Spiels und der eher verhaltenen Wetteraussichten gut besucht war. Letztendlich hielt sich das Wetter dann auch bis zum Ende des Renntages und es kam zu keinen regenbedingten Einschränkungen. Ein gutes Omen für die neue Saison, die ohnehin verspricht, eine ganz besondere zu werden. Denn der Magdeburger Rennverein kann in diesem Jahr sein 120-jähriges Bestehen verzeichnen. Ein Geburtstag, der natürlich entsprechend gefeiert werden muss. Das möchte man unter anderem mit einem großen Jubiläumsrenntag am 20. Juni tun, für den so einiges geplant ist.
2: Beim 110. haben wir schon die Nachkommen der Gründungsmitglieder eingeladen. Das versuchen wir erneut zu erreichen. Und dann natürlich ein bisschen Show drumherum. Viel Prominenz erwarten wir und natürlich einen Renntag mit exorbitanten Preisgeldern.
1: Auch zum Aufgalopp am Samstag konnte schon so einiges an Preisgeldern abgestaubt werden. Vor allem zum 5. Rennen des Tages, dem Preis der städtischen Werke Magdeburg, der mit 7.200 Euro dotiert war und deshalb als großes Highlight dieses Renntages galt. Unter anderem auch, weil dieses Rennen deutlich stärker besetzt war verglichen mit den anderen, mit insgesamt 14 Startern, die hier um den Sieg kämpften.
3: Das große Feld steht in Reihe und Glied und boxen auf zum 5. Rennen, den Preis der SWM städtischen Werke Magdeburg. Das Feld kommt das erste Mal an der Tribüne vorbei und jetzt heißt es von ihrer Seite aus anfeuern. Die Kandidaten einmal mit ihrem Beifall herumtragen das Feld. Lady Preventer an der Außenseite geht nach vorne, Freakus Meterbahn ganz an der Innenseite. Pick Normal Love, das sind die ersten drei Kandidaten.
1: Auf über 2000 Metern lieferten Pferde und Reiter sich gleich zu Beginn ein spannendes Kopf-an-Kopf-Rennen, das Lady Pretend, geritten von David Liska, für den Großteil der Strecke anführte. Weiterhin dicht gefolgt von den Pferden Freak und Petra My Love. Dann holte der 6-jährige Mr. Pablo jedoch deutlich auf und kämpfte sich nach vorne auf Rang 2, vor Petra My Love auf dritter Position. Gleich drei irische Starter befanden sich somit in Führung, vor dem 8-jährigen Wallach Freak, geritten von Sibylle Vogt, die unter deutscher Flagge an den Start ging.
3: Und so geht es in den Einlauf. Lady Pretender, der Innenseite auf dem kürzesten Weg ist vorne, Mr. Pablo in der Bahnmitte. Dann versucht es Petra Malaf und ganz an der Außenseite ist auch Freak mit dabei. Drei Pferde jetzt in Linie, Petra Malaf an der Innenseite mit Freak in der Bahnmitte. Dahinter versucht es dann Jan Quill stärker. Aber Petra Malaf ist vorne vom Freak und an der Außenseite Jan Quill. Aber Petra Malaf gewinnt.
1: Kurz vor dem Ziel noch schaffte es Martin Seidel, der für Frankreich startete, sich mit Stute Ja, ich will den zweiten Rang zu erkämpfen, mit Sibylle Vogt auf Freak dicht auf den Fersen. Beide überquerten die Ziellinie jedoch hinter Petra My Love samt Jockey Michael Abig, der bei diesem Rennen als Gewinner hervorging und sich im Nachhinein bei der Siegerehrung zum Klang der irischen Nationalhymne für seinen Erfolg feiern lassen durfte. Statt den üblichen 4 Renntagen am Magdeburger Herrenkrug stehen zur großen Jubiläumssaison in diesem Jahr übrigens 5 auf dem Plan.
2: Ja, wir haben im Oktober noch einen Traberrenntag. Die Traber kommen hier so gut an. Wir haben ja im Himmelfahrt den gemischten mit Trab und Galopp. Und wir haben einen Sponsor, der gesagt hat, mir gefällt das so gut. Ich übernehme einen kompletten Traberrenntag und den haben wir dann Mitte Oktober.
1: Bis dahin wird aber zu den regulären Renntagen der Saison weiter um den Sieg galoppiert. Zunächst beim großen Himmelfahrtsrennen am 14. Mai.
4: Podiumsdiskussion in Landsberg. Motivationstrainer begeistert Publikum.
5: Am Freitag, dem 10. April, fand in Landsberg eine Podiumsdiskussion zum Thema Inklusion statt. Organisiert wurde die Veranstaltung vom Behinderten- und Rehabilitationsdienst.

0: Meditationssportverband Sachsen-Anhalt e.V. Nach einem Vortrag des Motivationstrainers Janis McDavid ging man in die Diskussion über, die vor allem die Frage, wer kann welche Möglichkeiten schaffen, damit Inklusion als Normalität oder als Selbstverständlichkeit im Alltag gesehen wird, behandelt wurde. Sachsen-Anhalts Ministerpräsident beteiligte sich ebenfalls an der Diskussion.
1: Also ich habe mich hierzu ganz speziell mit Silke Renk-Lange sehr lange darüber unterhalten, wie wir Menschen, die eine Beeinträchtigung haben, auch im Sport mehr beteiligen können. Mir ist es persönlich sehr wichtig, dass jeder Mensch an unserem Leben teilhaben kann, egal ob er eine Beeinträchtigung hat oder nicht. Und das möchte ich heute als Ministerpräsident auch darstellen. Deswegen nehme ich heute an dieser Podiumsdiskussion auch teil. Insgesamt wissen wir, dass es manchmal Herausforderungen gibt, die nicht ganz einfach zu lösen sind. Aber darüber müssen wir reden. Und jeder Mensch hat das Recht auf Teilhabe. Und das zeige ich heute als Ministerpräsident, als der höchste Vertreter der Landesregierung, dass es mir wichtig ist, an dieser Diskussion nicht nur teilzunehmen, sondern auch zu lernen, Themen für meine politische Arbeit mitzunehmen, die Menschen, die heute mit dabei sind, über die wir heute sprechen, vielleicht nicht mit dabei sein können, die sollen wissen, dass sie mich an ihrer Seite haben.
0: Inklusion muss also immer weiter vorangetrieben werden. Wie Janis McDavid meinte, müsse sie vor allem normalisiert werden. Um Barrieren, sowohl die physischen als auch die in den Köpfen, abzubauen, müsse man, so der Konsens aller an der Diskussion Beteiligten, ein intensiveres Verständnis von Gesellschaft und Zusammengehörigkeit auf allen Ebenen des menschlichen Miteinanders schaffen.
2: Die Verbraucherzentrale rät. Reisetipps für Urlauber. Das Thema, das zurzeit viele bewegt, ist der Urlaub. Damit Sie ihn entspannt genießen können, sollten Sie sich vorher umfassend informieren. Die Verbraucherzentrale Sachsen-Anhalt ist für Sie in jeder Hinsicht der Ansprechpartner, der Ihnen auch hilft, Ihre Rechte durchzusetzen.
3: Wir haben dieses Jahr für unsere Verbraucher ein besonders schönes Reiserechtspaket geschnürt. Wir beraten da über alle Ansprüche, die man haben könnte, wenn man eine Flugreise unternimmt, eine Busreise, also Fernbusreise und eine Zugreise. Die Rechte hier sind ganz unterschiedlich. Im Sommer haben natürlich viele auch eine Pauschalreise gebucht. Das sind dann die Reisenden, die die meisten Rechte in der Hand haben. Hierzu haben wir Informationen auf unserer Webseite und auch so, die wir Ihnen mitgeben könnten. Wir haben Flyer dazu und für die Einzelfälle natürlich eine umfangreiche Rechtsberatung. Was wir dieses Jahr auch haben, ist ein hübsches Mitgebsel. Das zeige ich mal hier. Das ist der Notfallnummern für den Urlaub. Hier kann man drauf notieren, wo das zentrale Auswärtige Amt erreichbar ist, welche zentralen Notrufnummern es gibt. Und die hat man dann zur Hand. Natürlich weiß man die, aber in einem Notfall ist es ja meistens so, dass man verschreckt ist und nicht gleich alles dann parat hat, was man sonst eigentlich weiß. Und es ist immer ganz schön, wenn man so hilfsweise die Nummern sich notiert hat. Wir empfehlen darüber hinaus zu prüfen, ob Sie eine Auslandskrankenversicherung haben. Diese ist zu empfehlen, weil man natürlich nie weiß, ob einem da was passiert. Ein umgeknickter Fuß kann ja schon dick werden und eine Entzündung drin sein und Sie können nicht mehr laufen, dann müssen Sie schon zum Arzt gehen. Ja, und wie die Kosten dann geregelt sind, darüber informieren wir. Dazu haben wir auch Flyer. Und für den Fall, dass schon Kosten entstanden sind, dann wäre es ratsam, in unsere Beratungsstellen von Halle und Magdeburg zu gehen. Dort kann dann eine Tiefenberatung zum Versicherungsrecht geschehen. Das können wir hier vor Ort nicht. Vor Ort ist eben vorrangig die Rechtsberatung zu den Themen.
2: Wie sieht es mit einer Reiserücktrittsversicherung aus?
3: Die ist eingeschränkt zu empfehlen. Wenn ich jetzt nur ins Nachbarland reise und die Reise dauert 5 Tage, rentiert sich das nicht unbedingt. Es gibt Flugreisen und Reisen, wo das im Reisevertrag schon mit beinhaltet ist. Wenn ich die dann habe, kann die nützlich sein, keine Frage. Mir kann ja dann ab einem bestimmten Alter immer mal eine schwerere Krankheit auf die Füße fallen. Oder ich habe vielleicht ein sehr kleines Kind und die haben natürlich ihre Kinderkrankheiten und ich kann mit einer Angina nicht ins Ausland fliegen. Dann ist es auf jeden Fall zu empfehlen.
2: Fliegen ist ein ganz spezielles Thema. Welche Rechte habe ich als Fluggast?
3: Wenn Ihr Flug innerhalb von Europa startet oder die Fluglinie in Europa ihren Sitz hat und Ihr Flug hat ab 3 Stunden Verspätung, stehen Ihnen Entschädigungs- und Ersatzleistungen zu. Das betrifft Flugannullierungen, Flugverspätungen.

0: auch Überbuchung. Eine Überbuchung wäre dann gleichzusetzen mit einer Annullierung. Hier gibt es nicht nur Verpflegungsleistungen, die die Passagiere bekommen sollten, sondern das geht hin bis zur Hotelübernachtung, je nachdem, in welchem Land sie tatsächlich festsitzen. Ja, wenn jetzt zum Beispiel die Fluglinie sagt, also die Fälle gab es schon, nö, das Flugzeug ist nur zur Hälfte ausgebucht, wir fliegen nicht, dann kann es sein, dass man in der Karibik mal eine Woche festsitzt. Dann muss aber die Fluglinie das alles ersetzen. Das ist alles in der Fluggastrechteverordnung geregelt. Sollte das europäische Recht nicht anwendbar sein, gibt es aber noch weiter internationale Abkommen, die wir hier im Text liegen haben, wo wir die Ansprüche gerne prüfen für Sie.
1: Wie sieht es aus, wenn ich die Reise gebucht habe, aber nicht das bekomme, was ich eigentlich wollte?
0: Da sprechen Sie das höchst interessante Thema der Reisemängel an. Gibt es natürlich ganz oft. Ein Beispielfall hätte ich da für Sie, den bestimmt jeder schon mal gehört hat oder so ähnlich. Es ist also eine Familie nach Gambia geflogen. Das ist eigentlich ein ganz tolles Ziel. Mitten in Afrika. Gambia ist ein ganz kleines Land, mitten im Senegal. Wunderschöne Natur und die Familie freut sich. Luxushotel gebucht und das war letztendlich auch ein Geheimtipp und die Vorfreude war groß. Und dann aber, der Reiseveranstalter hat, wie sich im Nachhinein herausgestellt hat, das Hotel überbucht und dann schon mal die Buchung der Familie abgeändert. Die Familie kam also in ein Hotel mit geringeren Sternen. Die Familie hat leider nicht gewusst, dass um diese Zeit Ramadan dort gehalten wird und dass da natürlich die Gläubigen dort nur eingeschränkt belastbar sind. Die essen und trinken den ganzen Tag ja da nichts. Und dementsprechend waren natürlich die Angebote, die gebucht wurden, schlechter bzw. überhaupt nicht vorhanden. Das Hotel war so sparsam ausgerichtet, dass der Ehemann wegen des schlechten Essens dort wirklich innerhalb von 10 Tagen 3 Kilo abgenommen hat. Das ist natürlich eigentlich eher dramatisch. Ja, Urlaub ist ja das, wo wir uns ausruhen, wo wir gut essen wollen. Ganz besonders, wenn man ein Luxuspaket gebucht hat und dann das. Ja, und der Reiseveranstalter, der wurde dann aufgefordert, von der Familie Schadensersatz zu leisten beziehungsweise einen Minderungsbetrag zurückerstatten. Aber die haben nur 10% gezahlt. Hier ist aber die Rechtsprechung durchaus bekannt, dass dort bis zu 50% erstattet werden müssen. Kommt natürlich auf die Einzelheiten drauf an, aber wir beraten dazu und in diesem Fall haben wir auch die Eheleute rechtlich vertreten und die Sache läuft und wir kämpfen für unsere Verbraucher in so einem Fall.
1: Die Verbraucherzentrale Sachsen-Anhalt wünscht Ihnen einen schönen und entspannten Urlaub.
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0: Am Freitag, dem 8. Mai, wird es bei wärmeren Temperaturen bewölkt werden. In den Morgenstunden ist es wolkig bei 7 bis 12 Grad. Bei 13 bis 14 Grad bleibt es am Mittag weiterhin stark bewölkt. Am Abend bleibt der Himmel bei 11 bis 13 Grad bedeckt. Die Temperaturen sinken auf 7 bis 10 Grad in einer wolkigen Nacht ab. Die Aussichten für den Samstag sind bewölkt bei etwa 13 Grad.
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1: Wir haben hier in Wernigerode ein vielschichtiges Musikbild und wir stehen ja gerade vor der Konzertkirche. Und dieser Zusammenhang zwischen der Konzertkirche und dem Jazz ist ja auch eine ganz tolle Kombination. Und der Jazzclub selbst, den es schon sehr, sehr lange gibt, der hat natürlich auch Bedürfnisse, denn es wird ja alles teurer und das muss man wirklich auch so sagen. Das Engagement von Herrn Quast ist bewundernswert und wir freuen uns wieder auf ganz tolle Jazztage.
0: Unter dem Titel Jazz und Artverwandtes ist die Musikreihe des Jazzclubs seit über 20 Jahren in Wernigerode beheimatet und ein Geheimtipp für Kenner der Szene. Auch in diesem Jahr lockt sie wieder mit einem bunten, abwechslungsreichen Programm, denn die Künstler kommen gern in die bunte Stadt.
2: Das liegt auch daran, dass das Publikum hier so aufmerksam ist. Gerade in der Remise mit dem kleinen Clubcharakter, wo die Musiker ganz nah erlebt werden und das Publikum auf die Tasten schaut, auf die Finger schaut, wie gespielt wird, spontan Applaus spendet, bestimmte Passagen vielleicht auch mal kommentiert. Das mögen die Musiker.
0: Kultur ist nicht kostendeckend, selbst wenn mal das eine oder andere Konzert gut angenommen wird. Aber in einer Kleinstadt ein solches Programm auf die Beine zu stellen, erfüllt die Mitglieder mit Stolz.
2: Wenn man das Haus hier betrachtet, in dem wir heute stehen, und es ausverkauft wäre, dann bräuchte man vielleicht kein Sponsoring. Wir haben hier knapp 500 Plätze. Ich mache mal ein paar Beispiele auf. Das meistverkaufte Konzert war Inga Rumpf mit über 400 Karten. Aber das ist schon die Ausnahme. Und wenn wir Publikumszahlen haben, so um die 120 bis 200, dass man, sage ich mal, das Parkett gut gefüllt hat und die Tribüne unten, sind wir schon gut unterwegs. Aber wir brauchen natürlich auch Unterstützung. Das Haus kostet an Miete, die Flügel müssen gestimmt werden. Das hat alles seine Kosten. Das Hauspersonal muss bezahlt werden. Und in der Remise an unserem zweiten Spielort oder eigentlich dem ersten Spielort, mit dem wir angefangen haben, bekommt man, sage ich mal, auch voll verkauft heute kein Konzert mehr kostendeckend hin, um die Musiker vernünftig zu bezahlen, um sie auch in einem warmen, weichen Bett schlafen zu lassen und nicht im Getränkelager. Deswegen brauchen wir Sponsoring und wir sind sehr froh, dass die Stadtwerke seit über 20 Jahren hier wirklich uns immer zur Seite stehen und nicht nur für den Jazzclub ein sehr, sehr verlässlicher Partner in der Kulturlandschaft in Wernigerode sind. Dafür ein großes Dankeschön auch an die Stadtwerke.
0: Natürlich ist auch der Jazzclub im Wernigeröder Kunst- und Kulturverein auf Sponsoren und Förderer angewiesen, um Konzertkarten noch zu einem bezahlbaren Preis anbieten zu können. Gewinn macht der Verein, dessen Arbeit ehrenamtlich ist, nicht. Deshalb wird auch in diesem Jahr wieder ein Sponsoringvertrag unterzeichnet.
1: Ja, die Stadtwerke Wernigerode unterstützen auch dieses Jahr wieder Jazz und Artverwandtes, weil es Tradition hat, weil es auch wirklich in die bunte Stadt am Harz passt, musikalisch in diesem Fall. Und wir ja ganz viele Jahre schon Unterstützer sind und in diesem Jahr eben ganz besonders das Konzert mit Reuter. Und das wird, glaube ich, ein tolles Ereignis.
2: Wer Christoph Reuter schon in den vergangenen Jahrzehnten, muss ich sagen, hier in Wernigerode erlebt hat, wird bemerkt haben, dass er immer eine sehr komödiantische Ader hatte.
3: Hallo, heute geht es um das wohl berühmteste Klavierstück der Welt. Sie zermartern sich den Kopf. Geht es um... oder um... Nein, heute geht es um... Thank you. Das geht um Ludwig van Beethovens für Elise. Wer war Elise? Es ist sehr wahrscheinlich, dass der Name gar nicht stimmt, denn Beethoven hat eine furchtbar unleserliche Schrift. Als mögliche Angebetete kommt er eine Therese in Frage. Aber wollen wir nicht so kleinig sein, viele Jahre danach. Ich meine, man muss dazu sagen, der Klassiker hat ein gutes Image. Ja? Das ist ein ordentlicher Typ, hat den ganzen Tag geübt und er beschäftigt sich schließlich mit 300 Jahre alter Musik. Aber wenn man heutzutage ein junges Mädel fragt, kennst du Beethovens 9., sagt die, sag mal, war der so oft verheiratet? Also, es ist nicht mehr alles so schön. Kommen wir nun zum Jazz. Der Jazzmusiker hat ein anderes Image als der klassische Musiker. Der Jazzmusiker lebt nach dem Motto, ohne Proben ganz nach oben. Ich komme aus dem Osten, da gab es den Spruch, ohne Üben nach drüben. Das hat natürlich finanzielle Konsequenzen. Weil wenn so ein Jazzmusiker zum Arzt kommt und der Arzt sagt, sie haben noch 2 Wochen zu leben, da sagt der Jazzmusiker, hey, wovon denn? Ja, so sieht's aus. Aber er improvisiert, und zwar so. Partitik.

Und Christoph Reuter war 15 Jahre Sideman von Eckart von Hirschhausen am Piano und hat sich da sicher einiges auch abgeguckt und ist in diesem Genre ja auch schon lange unterwegs gewesen und ist nunmehr mit seinem vierten Musikkabarettprogramm da, was immer mit Musik zu tun hat und aber immer verschiedene Bezüge. Vor 2 Jahren hieß es, Musik macht schlank. Das war sehr lustig, mit einem Kalorienzähler auf dem Steinway-Flügel. Und dieses Jahr bin ich gespannt, heißt es, Musik macht sexy. Da weiß ich noch nicht, was auf der Bühne passiert.

0: 35 € kostet die Eintrittskarte für die Veranstaltung am 30. Mai im Konzerthaus Liebfrauen, die im Vorverkauf in Jüttners Buchhandlung oder im Ticket-Online-Shop zu erwerben ist.
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2: Also vor 20 Jahren wollten wir noch die Welt retten, aber ganz ehrlich, das passt überhaupt nicht zu uns.
3: Nee, wir sind alle so zwischen Boomer und Generation X geboren.
4: So wie Sie, wie ich das so sehe, sonst wären Sie ja nicht bei uns jetzt hier im Kabarett, oder?
2: Und wir wollen auch gar nicht die Welt retten, sondern wir wollen bei Ihrem Untergang genüsslich zuschauen.
4: So wie Sie.
3: Und wenn Sie jetzt doch zu einer jüngeren Generation gehören, dann
2: nehmen Sie diesen Abend als vergnügliches Lehrstück in Sachen die Generation vor mir, das unbekannte Wesen.
5: Letztendlich sind wir einfach alle zum Vergnügen hier, oder?
6: Genau. Wobei, wir haben uns auf dem Herweg so ein bisschen gefragt, ob wir hier in einer etwas dubiosen Gegend gelandet sind. Ist das richtig, dass Sie hier zwischen Hexentanzplatz und Teufelsmauer die Hölle von Kuh veranstalten?
2: What? Aber sonst geht's Ihnen schon noch gut, oder?
5: So, aber jetzt hier aktuellere Themen. Neulich habe ich bei Instagram, also so weit sind wir dann doch schon, bei Instagram habe ich, Freundin hatte da ein Bild von sich gepostet, hat den Test in der Hand und drunter stand, Test ist positiv. Und ich habe gleich angerufen, habe gratuliert und gefragt, wie das Kind heißen wird und so. Ey, Corona ist so durch für mich.
6: Ja. Aber ich glaube ja, im Moment versteckt sich das und kurz vor Weihnachten kommt das nochmal so richtig wieder. Also das ist meine Theorie. Ja.
3: Das war übrigens unsere geschickte Überleitung zum Thema Verschwörungstheorien.
5: Behauptung.
3: Was?
5: Theorien sagt man nicht Verschwörungstheorien, sondern Verschwörungsbehauptung.
4: Eine wissenschaftliche Theorie muss falsifizierbar, also widerlegbar sein. Also zum Beispiel die Theorie, dass alle Äpfel nach unten fallen, wird falsifiziert, wenn ein einziger Apfel nach oben fällt.
5: Die Theorie aber, dass Bill Gates jetzt die Menschheit impfen und dadurch auf 500.000 Individuen reduzieren will, das lässt sich nicht falsifizieren. Und wenn er das jetzt zugeben würde, dann wäre es eine Verifikation. Noch dazu eine sehr komplizierte, also unglaubwürdige, weil er könnte ja auch mal versucht haben, witzig zu sein.
3: Also echte wissenschaftliche Theorien müssen falsifizierbar sein. Verifizierbar hingegen sind sie meistens nicht.
2: Also um die These zum Beispiel, dass ein Apfel immer nach unten fällt, zu verifizieren, müsste ich unendlich viele Äpfel loslassen und alle müssten nach unten fallen. Und ganz ehrlich, dafür habe ich mittlerweile keine Zeit mehr.
6: Ja. Übrigens, dahingegen, die Idee, dass man aus Kinderblut Adrenochrom herstellen kann, also einen Stoff, der dem Alterungsprozess vorbeugt, ist eine wissenschaftliche Theorie, denn das könnte man leicht falsifizieren, indem man aus Kinderblut einen Stoff herstellt, den man Adrenochrom nennt, ihn zu sich nimmt und trotzdem altert.
4: Aber verifizierbar ist auch diese Theorie nicht, denn wenn man aus dem Blut von Kindern einen Stoff herstellt, den man Adrenochrom nennt und ihn zu sich nimmt und dann nicht altert, kann das doch ganz andere Erklärungen haben, dass man ein Vampir ist.
5: Ja, jetzt hat aber zum Glück noch nie jemand Kinder getötet, um sie zu Anti-Aging-Smoothies zu verarbeiten. Und deswegen ist diese Theorie bisher weder falsifiziert noch verifiziert worden. Ich finde, so soll es auch bleiben, oder?
3: Ja, die These hingegen, dass der US-amerikanische Präsident irgendwelche Anti-Aging-Präparate zu sich genommen hat, lässt sich relativ leicht falsifizieren. Man muss ihn einfach nur anschauen.
5: Also lange Rede, kurzer Sinn. Das Wort Verschwörungstheorien ist einfach falsch oder zumindest sehr ungenau. Deshalb Verschwörungsbehauptungen.
3: Stimmt. Und Behauptungen muss man ja auch nicht verstehen, man muss sie nur glauben.
2: Ja, davon kann ich ein Lied singen.
6: Ja, mach doch.

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1: Und es freut mich insbesondere, dass es nach wie vor diese Beliebtheit hat. Seit 1998 gibt es dieses Format, die, ja, ich sage mal, kleine Form der großen Wiese, aber mittlerweile ist fast kein Unterschied mehr. Über 100.000 Besucher fast jedes Jahr. Und ich bin mir ziemlich sicher, mit Unterstützung der Sonne und des langen Wochenendes werden wir das auch in diesem Jahr schaffen.
2: Punkt 14 Uhr wurde der offizielle Akt vorgenommen. Mit dem Durchschneiden des Bandes war die Frühlingswiese eröffnet. Traditionell gehen Wisi, Bürgermeister Staub und eine kleine Schar von Interessierten auf der Gewerbeschau Reformer von Stand zu Stand. 25 Unternehmen aus den verschiedensten Branchen waren mit ihren Angeboten vor Ort. Da fiel die Entscheidung zwischen Staubsauger und jeder Menge Pferdestärken auf zwei Rädern auch dem Bürgermeister nicht leicht. An der Seite von Bürgermeister und Wisi war auch die Blütenkönigin des Seegebietes Mansfelder Land, Kim, die Erste. Seit gut einer Woche gekrönt, freute sie sich auf diesen ersten offiziellen Auftritt.
3: Einfach ein schönes Gefühl, wenn man was repräsentiert und die Leute dann einen auch freundlich gegenübertreten und einfach sagen, schön, dass sie das machen. Ja.
2: Ganz offiziell war eine kleine Delegation der Ortsfeuerwehr Litzelsdorf aus Österreich das erste Mal in der Lutherstadt. Litzelsdorf ist genau wie Lutherstadt Eisleben die Partnerstadt von Memmingen.
4: Wir hatten bei unserem Besuch von der Feuerwehr Memmingen, hatten wir Kameraden aus der Feuerwehr Helfter dabei. Und denen hat es bei uns so gut gefallen, dass wir eine Gegeneinladung bekommen haben und zu so einem netten Besuch heute und mit einer Kirmes, da sind wir sehr gerne dem nachgekommen und freuen uns natürlich, dass da zu sein.
2: Karussell fahren, die Riesenrutsche hinuntersausen, Salto schlagen, das Losglück herausfordern, und vor allem Eisschlecken hieß es das ganze Wochenende. Seit über 15 Jahren finden zur Frühlingswiese auf einem abgegrenzten Areal die Waldarbeitermeisterschaften statt. Danny Kloska, Forstwirtschaftsmeister im Landesforstbetrieb Sachsen-Anhalt, verriet uns, dass die Lutherstadt bei den

0: den Waldarbeitern gut ankommt.
1: Wir haben nur 55 Startplätze und die sind mehrfach überzeichnet, sodass wir nicht jeden Bewerber oder Wettkämpfer auch hier einladen konnten. Bei 55 muss man Cut machen und es wären gerne auch 70 gekommen. Daran sieht man, wie groß der Magnet ist, Eisleben. Und haben auch sehr hochkarätige Starter aus der Bundesrepublik. Die deutsche Nationalmannschaft schneidet mit morgen. Die sind gerade von der WM wiedergekommen, sind Vize-Weltmeister geworden. Jeder der Nationalmannschaftsmitglieder hat eine Goldmedaille in der Einzeldisziplin geholt. Wir haben einen Weltrekord nach Hause geholt oder einen Weltrekord geschnitten bei der Entastung. Also da sind wir schon sehr stolz drauf, dass wir auch die Nationalmannschaft hier auf unserer Meisterschaft begrüßen können.
0: Bereits um 9 Uhr am 1. Mai ging es dann bei den Waldarbeitern los. Nach einer kurzen Eröffnung durch Forstwirt Nils Hoffmann und Johannes Brodowski, stellvertretender Leiter des Forstbetriebs Süd, stand für 4 Teilnehmer gleich die Königsdisziplin auf dem Plan, die Zielfällung. Luis Kolb, frisch gebackener Vize-Weltmeister in der U24, holte in dieser Disziplin zusätzlich den Weltmeistertitel mit 656 von 660 Punkten. In Eisleben ging er somit hochmotiviert an den Start. 624 Punkte erkämpfte er an diesem Tag und landete damit dieses Mal nicht ganz vorn.
2: Und er geht zurück in die Rückreise, der Mast neigt sich Richtung Schiebpass. Ulrich wurde genau getroffen, aber die Abweichung.
0: Spannend ging es natürlich auch bei den Disziplinen Präzisionsschnitt und Kettenwechsel zu.

0: Eisenbahnfahrer. Und deswegen sind alle immer ein sehr, sehr schöner Kettenwechsel über 10. Es geht sehr, sehr flott.
1: Zwei Tage Waldarbeitsmeisterschaften, vier Tage Frühlingswiese mit Reformer. Der Mai startete in Eisleben mit viel Vergnügen.
2: Botschafter im Rathaus. Besuch aus Nordmazedonien.
3: Die Lutherstadt bekam wieder internationalen Besuch. Am 14. April wurden Botschafter der Republik Nordmazedonien seine Exzellenz Herrn Jeber Sela und erste Sekretärin der Botschaft Rumena Nestorowska von Oberbürgermeister Thorsten Zugehör und Bürgermeister André Seitig im Alten Rathaus begrüßt.
4: Für mich ist sehr wichtig, mit Wittenberg meines Landes zusammenzuarbeiten. Wittenberg ist ein sehr interessantes Stadt. Ein kulturelles Bildung und sportliche Stadt. Und ich bin heute gekommen, etwas für Konkretes, eine Partnerschaft vielleicht in Zukunft zu schließen mit Struga, ja, in Nordmazedonien. Jetzt bin ich heute gekommen, mit dem Oberbürgermeister und dem Bürgermeister zusammenzutreffen und etwas Konkretes zu machen. Partnerschaft zwischen unseren Städten, Struga und Wittenberg, und auch sehr wichtig ist, besonders für die jungen Leute, zum Beispiel was zu machen. Mazedonien ist ein kleines Land, aber schönes Land. Wir haben eine Landwirtschaft, Kultur, Tourismus und so.
3: Es war ein gelungener Aufenthalt in Wittenberg für die Botschaft und man kann sich auf einen erneuten Besuch in den kommenden Jahren in der Lutherstadt freuen.

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0: Führungen durch die Talsperre. Ab dem 12. April bis zum 28. 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Um Anmeldung wird gebeten. 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

0: Am Freitag, dem 8. Mai, wird es bei wärmeren Temperaturen bewölkt werden. In den Morgenstunden ist es wolkig bei 7 bis 12 Grad. Bei 13 bis 14 Grad bleibt es am Mittag weiterhin stark bewölkt. Am Abend bleibt der Himmel bei 11 bis 13 Grad bedeckt. Die Temperaturen sinken auf 7 bis 10 Grad in einer wolkigen Nacht ab. Die Aussichten für den Samstag sind bewölkt bei etwa 13 Grad.
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0: 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Hexen und Teufel, die Walpurgisnacht auf dem Hexentanzplatz.
2: Ich sehe nicht anders aus eigentlich. Ein bisschen grün drauf und ein bisschen Augenschminke. Ich laufe eigentlich immer so rum.
0: Auch dieses Jahr fanden weit über 5000 Hexen und Hexer den Weg zum Hexentanzplatz in Thale. Bei bestem Wetter und ausgelassener Stimmung reisten die schaurigen Gestalten aus ganz Deutschland an, um sich in ihren zauberhaften Kostümen zu präsentieren. Dazu bot die Crew von Ronny Große und seinem Organisationsteam auch ein tolles Bühnenprogramm an, welches bereits am Nachmittag zu den Hits von Luna eingestimmt wurde.
3: Ich muss sagen, wir haben einfach das fantastischste Wetter, was man sich vorstellen kann. Und ganz viele Leute sind hier hochgeströmt zu uns auf den Hexentanzplatz, zu wohl schönsten und größten Walpurgisnacht, die wir hier im Harz haben, wie ich finde. Und ich freue mich wirklich, dass alle richtig gute Laune mitgebracht haben. Die Künstlerinnen und Künstler haben echt gute Stimmung und sind hochmotiviert. Und ich glaube, da gab es auch schon den ersten großen Applaus da auf der ganz großen Fläche. Und alle sind guter Dinge, dass wir in den 1. Mai starten.

Zwischen den Menschenmassen konnte man immer wieder die Walking Acts treffen, die unterwegs waren. Viele Besucher warteten auf die bekannte Synthie-Pop-Band Camouflage. Diese produziert schon seit vielen Jahren bekannte Musik. So spielten sie auch ihren Debüthit aus den 1980ern, The Great Command, an.

Das ist wie so ein Stück Lebenselixier für mich, kann ich sagen. Das ist zwar ein doller Aufwand, das im Vorfeld und im Nachgang zu organisieren, aber wir haben ein richtig gutes Team und es macht eine große Freude, das zu organisieren. Das ist eigentlich auch so ein Stück weit der Grund, warum ich damals gesagt habe, Bürgermeister von Thale zu sein, ist ein schöner Job und genau das ist es auch.

diesem Jahr gab es eine spektakuläre Lasershow, da die Technik des neuen Bergtheaters mit genutzt wurde. Der gesamte Platz, einschließlich Parkdeck, wurde so komplett beleuchtet und zauberte eine magische Lichterwelt über den Hexentanzplatz in Thale.

0: Seid ihr wilde Teufel, die es nicht verpassen, die Weiber ordentlich anzufassen? Und ihr, seid ihr Hexen, welche es gestatten, dass heute Nacht die Teufel euch begatten?
1: Den Abschluss bildete wie immer das Höhenfeuerwerk.
2: Wir haben also auf dem Parkdeck, das wir ja hier vor uns haben oder neben uns haben auf dem Platz, haben wir einfach noch zugelegt und haben da Laser eingebaut. Wir haben quasi eine Rundum-Lasershow dort gestaltet und organisiert. Und man kann überrascht sein, der Mephisto wird auch auf dem Parkdeck stehen.

0: Auf die Pferde, fertig, los. Saisonstart im Herrenkrug.
1: Nicht nur im Fußballstadion konnten am vergangenen Samstag Erfolge bejubelt werden. Auf den Zuschauerrängen am Magdeburger Herrenkrug wurde ebenfalls ordentlich mitgefiebert. Zum großen Saisonstart auf der Pferderennbahn, die trotz des gleichzeitig stattfindenden FCM-Spiels und der eher verhaltenen Wetteraussichten gut besucht war. Letztendlich hielt sich das Wetter dann auch bis zum Ende des Renntages und es kam zu keinen regenbedingten Einschränkungen. Ein gutes Omen für die neue Saison, die ohnehin verspricht, eine ganz besondere zu werden. Denn der Magdeburger Rennverein kann in diesem Jahr sein 120-jähriges Bestehen verzeichnen. Ein Geburtstag, der natürlich entsprechend gefeiert werden muss. Das möchte man unter anderem mit einem großen Jubiläumsrenntag am 20. Juni tun, für den so einiges geplant ist.
2: Beim 110. haben wir schon die Nachkommen der Gründungsmitglieder eingeladen. Das versuchen wir erneut zu erreichen. Und dann natürlich ein bisschen Show drumherum. Viel Prominenz erwarten wir und natürlich einen Renntag mit exorbitanten Preisgeldern.
1: Auch zum Aufgalopp am Samstag konnte schon so einiges an Preisgeldern abgestaubt werden. Vor allem zum 5. Rennen des Tages, dem Preis der städtischen Werke Magdeburg, der mit 7.200 Euro dotiert war und deshalb als großes Highlight dieses Renntages galt. Unter anderem auch, weil dieses Rennen deutlich stärker besetzt war verglichen mit den anderen, mit insgesamt 14 Startern, die hier um den Sieg kämpften.
3: Das große Feld steht in Reihe und Glied und boxen auf zum 5. Rennen, den Preis der SWM städtischen Werke Magdeburg. Das Feld kommt das erste Mal an der Tribüne vorbei und jetzt heißt es von ihrer Seite aus anfeuern. Die Kandidaten einmal mit ihrem Beifall herumtragen das Feld. Lady Glutent an der Außenseite geht nach vorne, fliegt bis mit dabei und ganz an der Innenseite Pick Number Love. Das sind die ersten drei Kandidaten.
1: Auf über 2000 Metern lieferten Pferde und Reiter sich gleich zu Beginn ein spannendes Kopf-an-Kopf-Rennen, das Lady Pretend, geritten von David Liska, für den Großteil der Strecke anführte. Weiterhin dicht gefolgt von den Pferden Freak und Petra My Love. Dann holte der 6-jährige Mr. Pablo jedoch deutlich auf und kämpfte sich nach vorne auf Rang 2, vor Petra My Love auf dritter Position. Gleich drei irische Starter befanden sich somit in Führung, vor dem 8-jährigen Wallach Freak, geritten von Sibylle Vogt, die unter deutscher Flagge an den Start ging.
3: Und so geht es in den Einlauf. Lady Pretend an der Innenseite auf dem kürzesten Weg ist vorne Mr. Pablo in der Bahnmitte. Dann versucht es Petra Malaf und ganz an der Außenseite Frau Freak mit dabei. Drei Pferde jetzt in Linie. Petra Malaf an der Innenseite mit Freak in der Bahnmitte. Dahinter versucht es dann Jan Quill stärker. Aber Petra Malaf ist vorne Frau Freak und an der Außenseite Jan Quill. Aber Petra Malaf gewinnt.
1: Kurz vor dem Ziel noch schaffte es Martin Seidel, der für Frankreich startete, sich mit Stute Ja, ich will den zweiten Rang zu erkämpfen, mit Sibylle Vogt auf Freak dicht auf den Fersen. Beide überquerten die Ziellinie jedoch hinter Petra My Love samt Jockey Michael Abig, der bei diesem Rennen als Gewinner hervorging und sich im Nachhinein bei der Siegerehrung zum Klang der irischen Nationalhymne für seinen Erfolg feiern lassen durfte. Statt den üblichen 4 Renntagen am Magdeburger Herrenkrug stehen zur großen Jubiläumssaison in diesem Jahr übrigens 5 auf dem Plan.
2: Ja, wir haben im Oktober noch einen Traberrenntag. Die Traber kommen hier so gut an. Wir haben ja im Himmelfahrt den gemischten mit Trab und Galopp. Und wir haben einen Sponsor, der gesagt hat, mir gefällt das so gut. Ich übernehme einen kompletten Traberrenntag und den haben wir dann Mitte Oktober.
1: Bis dahin wird aber zu den regulären Renntagen der Saison weiter um den Sieg galoppiert. Zunächst beim großen Himmelfahrtsrennen am 14. Mai.
4: Podiumsdiskussion in Landsberg. Motivationstrainer begeistert Publikum.
5: Am Freitag, dem 10. April, fand in Landsberg eine Podiumsdiskussion zum Thema Inklusion statt. Organisiert wurde die Veranstaltung vom Behinderten- und Rehabilitationssportverband Sachsen-Anhalt e.V. Nach einem Vortrag des Motivationstrainers Janis McDavid ging man in die Diskussion über. Die vor allem die Frage, wer kann welche Möglichkeiten schaffen, damit Inklusion als Normalität oder als Selbstverständlichkeit im Alltag gesehen wird, behandelt wurde. Sachsen-Anhalts Ministerpräsident beteiligte sich ebenfalls an der Diskussion.
6: Also ich habe mich hierzu ganz speziell mit Silke Renk-Lange sehr lange darüber unterhalten, wie wir Menschen, die eine Beeinträchtigung haben, auch im Sport mehr beteiligen können. Mir ist es persönlich sehr wichtig, dass jeder Mensch an unserem Leben teilhaben kann, egal ob er eine Beeinträchtigung hat oder nicht. Und das möchte ich heute als Ministerpräsident auch darstellen. Deswegen nehme ich heute an dieser Podiumsdiskussion auch teil. Insgesamt wissen wir, dass es manchmal Herausforderungen gibt, die nicht ganz einfach zu lösen sind. Aber darüber müssen wir reden. Und jeder Mensch hat das Recht auf Teilhabe. Und das zeige ich heute als Ministerpräsident, als der höchste Vertreter der Landesregierung, dass es mir wichtig ist, an dieser Diskussion nicht nur teilzunehmen, sondern auch zu lernen, Themen für meine politische Arbeit mitzunehmen, die Menschen, die heute mit dabei sind, über die wir heute sprechen, vielleicht nicht mit dabei sein können, die sollen wissen, dass sie mich an ihrer Seite haben.
5: Inklusion muss also immer weiter vorangetrieben werden. Wie Janis McDavid meinte, müsse sie vor allem normalisiert werden. Um Barrieren, sowohl die physischen als auch die in den Köpfen, abzubauen, müsse man, so der Konsens aller an der Diskussion Beteiligten, ein intensiveres Verständnis von Gesellschaft und Zusammengehörigkeit auf allen Ebenen des menschlichen Miteinanders schaffen.
7: Die Verbraucherzentrale rät. Reisetipps für Urlauber. Das Thema, das zurzeit viele bewegt, ist der Urlaub. Damit Sie ihn entspannt genießen können, sollten Sie sich vorher umfassend informieren. Die Verbraucherzentrale Sachsen-Anhalt ist für Sie in jeder Hinsicht der Ansprechpartner, der Ihnen auch hilft, Ihre Rechte durchzusetzen.
8: Wir haben dieses Jahr für unsere Verbraucher ein besonders schönes Reiserechtspaket geschnürt. Wir beraten da über alle Ansprüche, die man haben könnte, wenn man eine Flugreise unternimmt, eine Busreise, also Fernbusreise und eine Zugreise. Die Rechte hier sind ganz unterschiedlich. Im Sommer haben natürlich viele auch eine Pauschalreise gebucht. Das sind dann die Reisenden, die die meisten Rechte in der Hand haben. Hierzu haben wir Informationen auf unserer Webseite und auch so, die wir Ihnen mitgeben könnten. Wir haben Flyer dazu und für die Einzelfälle natürlich eine umfangreiche Rechtsberatung. Was wir dieses Jahr auch haben, ist ein hübsches Mitgebsel. Das zeige ich mal hier. Das ist der Notfallnummern für den Urlaub. Hier kann man drauf notieren, wo das zentrale Auswärtige Amt erreichbar ist, welche zentralen Notrufnummern es gibt. Und die hat man dann zur Hand. Natürlich weiß man die, aber in einem Notfall ist ja meistens so, dass man verschreckt ist und nicht gleich alles dann parat hat, was man sonst eigentlich weiß. Und es ist immer ganz schön, wenn man so hilfsweise die Nummern sich notiert hat. Wir empfehlen darüber hinaus zu prüfen, ob Sie eine Auslandskrankenversicherung haben. Diese ist zu empfehlen, weil man natürlich nie weiß, ob einem da was passiert. Ein umgeknickter Fuß kann ja schon dick werden und eine Entzündung drin sein und Sie können nicht mehr laufen. Dann müssen Sie schon zum Arzt gehen. Ja, und wie die Kosten dann geregelt sind, darüber informieren wir. Dazu haben wir auch Flyer. Und für den Fall, dass schon Kosten entstanden sind, dann wäre es ratsam, in unsere Beratungsstellen von Halle und Magdeburg zu gehen. Dort kann dann eine Tiefenberatung zum Versicherungsrecht geschehen. Das können wir hier vor Ort nicht. Vor Ort ist eben vorrangig die Rechtsberatung zu den Themen.
7: Wie sieht es mit einer Reiserücktrittsversicherung aus?
8: Die ist eingeschränkt zu empfehlen. Wenn ich jetzt nur ins Nachbarland reise und die Reise dauert 5 Tage, rentiert sich das nicht unbedingt. Es gibt Flugreisen und Reisen, wo das im Reisevertrag schon mit beinhaltet ist. Wenn ich die dann habe, kann die nützlich sein, keine Frage. Mir kann ja dann ab einem bestimmten Alter immer mal eine schwerere Krankheit auf die Füße fallen. Oder ich habe vielleicht ein sehr kleines Kind und die haben natürlich ihre Kinderkrankheiten und ich kann mit einer Angina nicht ins Ausland fliegen. Dann ist es auf jeden Fall zu empfehlen.
7: Fliegen ist ein ganz spezielles Thema. Welche Rechte habe ich als Fluggast?
8: Wenn Ihr Flug innerhalb von Europa startet oder die Fluglinie in Europa ihren Sitz hat und Ihr Flug hat ab 3 Stunden Verspätung, stehen Ihnen Entschädigungs- und Ersatzleistungen zu. Das betrifft Flugannullierungen, Flugverspätungen und eben auch Überbuchung. Eine Überbuchung wäre dann gleichzusetzen mit einer Annullierung. Hier gibt es nicht nur Verpflegungsleistungen, die die Passagiere bekommen sollten, sondern das geht hin bis zur Hotelübernachtung, je nachdem, in welchem Land sie tatsächlich festsitzen. Ja, wenn jetzt zum Beispiel die Fluglinie sagt, also die Fälle gab es schon, nö, das Flugzeug ist nur zur Hälfte ausgebucht, wir fliegen nicht, dann kann es sein, dass man in der Karibik mal eine Woche festsitzt. Dann muss aber die Fluglinie das alles ersetzen. Das ist alles in der Fluggastrechteverordnung geregelt. Sollte das europäische Recht nicht anwendbar sein, gibt es aber noch weiter internationale Abkommen, die wir hier in Text liegen haben, obwohl wir die Ansprüche gerne prüfen für Sie.
7: Wie sieht es aus, wenn ich die Reise gebucht habe, aber nicht das bekomme, was ich eigentlich wollte?
8: Da sprechen Sie das höchst interessante Thema der Reisemängel an. Gibt es natürlich ganz oft. Ein Beispielfall hätte ich da für Sie, den bestimmt jeder schon mal gehört hat oder so ähnlich. Es ist also eine Familie nach Gambia geflogen. Das ist eigentlich ein ganz tolles Ziel. Mitten in Afrika. Gambia ist ein ganz kleines Land, mitten im Senegal. Wunderschöne Natur und die Familie freut sich. Luxushotel gebucht und das war letztendlich auch ein Geheimtipp und die Vorfreude war groß. Und dann aber, der Reiseveranstalter hat, wie sich im Nachhinein herausgestellt hat, das Hotel überbucht und dann schon mal die Buchung der Familie abgeändert. Die Familie kam also in ein Hotel mit geringeren Sternen. Die Familie hat leider nicht gewusst, dass um diese Zeit Ramadan dort gehalten wird und dass da natürlich die Gläubigen dort nur eingeschränkt belastbar sind. Die essen und trinken den ganzen Tag ja da nichts. Und dementsprechend waren natürlich die Angebote, die gebucht wurden, schlechter bzw. überhaupt nicht vorhanden. Das Hotel war so sparsam ausgerichtet, dass der Ehemann wegen des schlechten Essens dort wirklich innerhalb von 10 Tagen 3 Kilo abgenommen hat. Das ist natürlich eigentlich eher dramatisch. Ja, Urlaub ist ja das, wo wir uns ausruhen, wo wir gut essen wollen. Ganz besonders, weil man ein Luxuspaket gebucht hat. Und dann das. Ja, und der Reiseveranstalter, der wurde dann aufgefordert, von der Familie Schadensersatz zu leisten, beziehungsweise einen Minderungsbetrag zurückerstatten. Aber die haben nur 10% gezahlt. Hier ist aber die Rechtsprechung durchaus bekannt, dass dort bis zu 50% erstattet werden müssen. Kommt natürlich auf die Einzelheiten drauf an, aber wir beraten dazu und in diesem Fall haben wir auch die Eheleute rechtlich vertreten und die Sache läuft und wir kämpfen für unsere Verbraucher in so einem Fall.
7: Die Verbraucherzentrale Sachsen-Anhalt wünscht Ihnen einen schönen und entspannten Urlaub.
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0: Am Freitag, dem 8. Mai, wird es bei wärmeren Temperaturen bewölkt werden. In den Morgenstunden ist es wolkig bei 7 bis 12 Grad. Bei 13 bis 14 Grad bleibt es am Mittag weiterhin stark bewölkt. Am Abend bleibt der Himmel bei 11 bis 13 Grad bedeckt. Die Temperaturen sinken auf 7 bis 10 Grad in einer wolkigen Nacht ab. Die Aussichten für den Samstag sind bewölkt bei etwa 13 Grad.
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1: Wir haben hier in Wernigerode ein vielschichtiges Musikbild und wir stehen ja gerade vor der Konzertkirche. Und dieser Zusammenhang zwischen der Konzertkirche und dem Jazz ist ja auch eine ganz tolle Kombination. Und der Jazzclub selbst, den es schon sehr, sehr lange gibt, der hat natürlich auch Bedürfnisse, denn es wird ja alles teurer und das muss man wirklich auch so sagen. Das Engagement von Herrn Quast ist bewundernswert und wir freuen uns wieder auf ganz tolle Jazztage.
0: Unter dem Titel Jazz und Artverwandtes ist die Musikreihe des Jazzclubs seit über 20 Jahren in Wernigerode beheimatet und ein Geheimtipp für Kenner der Szene. Auch in diesem Jahr lockt sie wieder mit einem bunten, abwechslungsreichen Programm, denn die Künstler kommen gern in die bunte Stadt.
2: Das liegt auch daran, dass das Publikum hier so aufmerksam ist. Gerade in der Remise mit dem kleinen Clubcharakter, wo die Musiker ganz nah erlebt werden und das Publikum auf die Tasten schaut, auf die Finger schaut, wie gespielt wird, spontan Applaus spendet, bestimmte Passagen vielleicht auch mal kommentiert. Das mögen die Musiker.
0: Kultur ist nicht kostendeckend, selbst wenn mal das eine oder andere Konzert gut angenommen wird. Aber in einer Kleinstadt ein solches Programm auf die Beine zu stellen, erfüllt die Mitglieder mit Stolz.
2: Wenn man das Haus hier betrachtet, in dem wir heute stehen, und es ausverkauft wäre, dann bräuchte man vielleicht kein Sponsoring. Wir haben hier knapp 500 Plätze. Ich mache mal ein paar Beispiele auf. Das meistverkaufte Konzert war Inga Rumpf mit über 400 Karten, aber das ist schon die Ausnahme. Und wenn wir Publikumszahlen haben, so um die 120 bis 200, dass man, sage ich mal, das Parkett gut gefüllt hat und die Tribüne unten, sind wir schon gut unterwegs. Aber wir brauchen natürlich auch Unterstützung. Das Haus kostet an Miete, die Flügel müssen gestimmt werden. Das hat alles seine Kosten. Das Hauspersonal muss bezahlt werden. Und in der Remise an unserem zweiten Spielort oder eigentlich dem ersten Spielort, mit dem wir angefangen haben, bekommt man, sage ich mal, auch voll verkauft heute kein Konzert mehr kostendeckend hin, um die Musiker vernünftig zu bezahlen, um sie auch in einem warmen, weichen Bett schlafen zu lassen und nicht im Getränkelager. Deswegen brauchen wir Sponsoring und wir sind sehr froh, dass die Stadtwerke seit über 20 Jahren hier wirklich uns immer zur Seite stehen und nicht nur für den Jazzclub ein sehr, sehr verlässlicher Partner in der Kulturlandschaft in Wernigerode sind. Dafür ein großes Dankeschön auch an die Stadtwerke.
0: Natürlich ist auch der Jazzclub im Wernigeröder Kunst- und Kulturverein auf Sponsoren und Förderer angewiesen, um Konzertkarten noch zu einem bezahlbaren Preis anbieten zu können. Gewinn macht der Verein, dessen Arbeit ehrenamtlich ist, nicht. Deshalb wird auch in diesem Jahr wieder ein Sponsoringvertrag unterzeichnet.
1: Ja, die Stadtwerke Wernigerode unterstützen auch dieses Jahr wieder Jazz und Artverwandtes, weil es Tradition hat, weil es auch wirklich in die bunte Stadt am Harz passt, musikalisch in diesem Fall. Und wir ja ganz viele Jahre schon Unterstützer sind und in diesem Jahr eben ganz besonders das Konzert mit Reuter. Und das wird, glaube ich, ein tolles Ereignis.
2: Wer Christoph Reuter schon in den vergangenen Jahrzehnten, muss ich sagen, hier in Wernigerode erlebt hat, wird bemerkt haben, dass er immer eine sehr komödiantische Ader hatte.
3: Hallo, heute geht es um das wohl berühmteste Klavierstück der Welt. Sie zermartern sich den Kopf. Geht es um... oder um... Nein, heute geht es um... Thank you. Das geht um Ludwig van Beethovens für Elise.
4: Wer war Elise? Es ist sehr wahrscheinlich, dass der Name gar nicht stimmt, denn Beethoven hat eine furchtbar unleserliche Schrift. Als mögliche Angebetete kommt er eine Therese in Frage. Aber wollen wir nicht so kleinig sein, viele Jahre danach. Ich meine, man muss dazu sagen, der Klassiker hat ein gutes Image. Ja? Das ist ein ordentlicher Typ, hat den ganzen Tag geübt und er beschäftigt sich schließlich mit 300 Jahre alter Musik. Aber wenn man heutzutage ein junges Mädel fragt, kennst du Beethovens 9., sagt die, sag mal, war der so oft verheiratet? Also, es ist nicht mehr alles so schön. Kommen wir nun zum Jazz. Der Jazzmusiker hat ein anderes Image als der klassische Musiker. Der Jazzmusiker lebt nach dem Motto, ohne Proben ganz nach oben. Und ich komme aus dem Osten, da gab es den Spruch, ohne Üben nach drüben. Das hat natürlich finanzielle Konsequenzen. Weil wenn so ein Jazzmusiker zum Arzt kommt und der Arzt sagt, sie haben noch 2 Wochen zu leben, da sagt der Jazzmusiker, ey, wovon denn? Ja, so sieht's aus. Aber er improvisiert, und zwar so. Partitik.

0: Und Christoph Reuter war 15 Jahre Sideman von Eckart von Hirschhausen am Piano und hat sich da sicher einiges auch abgeguckt und ist in diesem Genre ja auch schon lange unterwegs gewesen und ist nunmehr mit seinem vierten Musikkabarettprogramm da, was immer mit Musik zu tun hat und aber immer verschiedene Bezüge. Vor 2 Jahren hieß es, Musik macht schlank. Das war sehr lustig, mit einem Kalorienzähler auf dem Steinway-Flügel. Und dieses Jahr bin ich gespannt, heißt das, Musik macht sexy. Da weiß ich noch nicht, was auf der Bühne passiert.
1: 35 € kostet die Eintrittskarte für die Veranstaltung am 30. Mai im Konzerthaus Liebfrauen, die im Vorverkauf in Jüttners Buchhandlung oder im Ticket-Online-Shop zu erwerben ist.
2: 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Heute auf der Bühne das Kabarett Störfall aus ihrem Programm Nach uns die Sintflut.
3: Also vor 20 Jahren wollten wir noch die Welt retten, aber ganz ehrlich, das passt überhaupt nicht zu uns.
4: Nee, wir sind alle so zwischen Boomer und Generation X geboren.
5: So wie Sie, wie ich das so sehe, sonst wären Sie ja nicht bei uns jetzt hier im Kabarett, oder?
3: Und wir wollen auch gar nicht die Welt retten, sondern wir wollen bei Ihrem Untergang genüsslich zuschauen.
5: So wie Sie.
4: Und wenn Sie jetzt doch zu einer jüngeren Generation gehören, dann...
3: Nehmen Sie diesen Abend als vergnügliches Lehrstück in Sachen die Generation vor mir, das unbekannte Wesen.
6: Letztendlich sind wir einfach alle zum Vergnügen hier, oder?
7: Genau. Wobei... Wir haben uns auf dem Herweg so ein bisschen gefragt, ob wir hier in einer etwas dubiosen Gegend gelandet sind. Ist das richtig, dass Sie hier zwischen Hexentanzplatz und Teufelsmauer die Hölle von Kuh veranstalten?
3: What? Aber sonst geht's Ihnen schon noch gut, oder?
6: So, aber jetzt hier aktuellere Themen. Neulich habe ich bei Instagram, also so weit sind wir dann doch schon, bei Instagram habe ich, Freundin hatte da ein Bild von sich gepostet, hatte einen Test in der Hand und drunter stand, Test ist positiv. Und ich habe gleich angerufen, habe gratuliert und gefragt, wie das Kind heißen wird und so. Ey, Corona ist so durch für mich. Ja,
7: ja. Aber ich glaube ja, im Moment versteckt sich das und kurz vor Weihnachten kommt das nochmal so richtig wieder. Also das ist meine Theorie. Ja.
4: Das war übrigens unsere geschickte Überleitung zum Thema Verschwörungstheorien.
6: Behauptung.
4: Was?
6: Theorien sagt man nicht, nicht Verschwörungstheorien, sondern Verschwörungsbehauptung. Ah.
5: Eine wissenschaftliche Theorie muss falsifizierbar, also widerlegbar sein. Also zum Beispiel die Theorie, dass alle Äpfel nach unten fallen, wird falsifiziert, wenn ein einziger Apfel nach oben fällt.
6: Die Theorie aber, dass Bill Gates jetzt die Menschheit impfen und dadurch auf 500.000 Individuen reduzieren will, das lässt sich nicht falsifizieren. Und wenn er das jetzt zugeben würde, dann wäre es eine Verifikation. Noch dazu eine sehr... also wie soll man sagen, unglaubwürdige, weil er könnte ja auch mal versucht haben, witzig zu sein.
4: Also echte wissenschaftliche Theorien müssen falsifizierbar sein. Verifizierbar hingegen sind sie meistens nicht.
3: Also um die These zum Beispiel, dass ein Apfel immer nach unten fällt, zu verifizieren, müsste ich unendlich viele Äpfel loslassen und alle müssten nach unten fallen. Und ganz ehrlich, dafür habe ich mittlerweile keine Zeit mehr.
7: Ja. Übrigens, dahingegen, die Idee, dass man aus Kinderblut Adrenochrom herstellen kann, also einen Stoff, der dem Alterungsprozess vorbeugt, ist eine wissenschaftliche Theorie, denn das könnte man leicht falsifizieren, indem man aus Kinderblut einen Stoff herstellt, den man Adrenochrom nennt, ihn zu sich nimmt und trotzdem altert.
5: Aber verifizierbar ist auch diese Theorie nicht, denn wenn man aus dem Blut von Kindern einen Stoff herstellt, den man Adrenochrom nennt und ihn zu sich nimmt, und dann nicht altert, kann das doch ganz andere Erklärungen haben, dass man ein Vampir ist.
6: Ja, jetzt hat aber zum Glück noch nie jemand Kinder getötet, um sie zu Anti-Aging-Smoothies zu verarbeiten. Und deswegen ist diese Theorie bisher weder falsifiziert noch verifiziert worden. Ich finde, so soll es auch bleiben, oder?
4: Ja, die These hingegen, dass der US-amerikanische Präsident irgendwelche Anti-Aging-Präparate zu sich genommen hat, lässt sich relativ leicht falsifizieren. Man muss ihn einfach nur anschauen.
6: Also lange Rede, kurzer Sinn. Das Wort Verschwörungstheorien ist einfach falsch oder zumindest sehr ungenau. Deshalb Verschwörungsbehauptungen.
4: Stimmt. Behauptungen muss man ja auch nicht verstehen, man muss sie nur glauben.
3: Ja, Davon kann ich ein Lied singen.
7: Ja, mach doch.

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0: Am Freitag, dem 8. Mai, wird es bei wärmeren Temperaturen bewölkt werden. In den Morgenstunden ist es wolkig bei 7 bis 12 Grad. Bei 13 bis 14 Grad bleibt es am Mittag weiterhin stark bewölkt. Am Abend bleibt der Himmel bei 11 bis 13 Grad bedeckt. Die Temperaturen sinken auf 7 bis 10 Grad in einer wolkigen Nacht ab. Die Aussichten für den Samstag sind bewölkt bei etwa 13 Grad.
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0: Es geht los. Eröffnung der Frühlingswiese.
2: Die 29. Eisleber Frühlingswiese lockte wieder viele tausende Besucher in die Lutherstadt. Bereits zur Eröffnung am 30. April zeigte sich das Wetter von seiner besten Seite. Traditionell waren Gäste aus Politik und Wirtschaft gekommen, um die Eröffnung mitzuerleben. Zur Einstimmung gab es eine musikalische Darbietung von den Kindern der Kita Bummi.

0: Zur Frühlingswiese, am Eingangsportal aufgereiht, begrüßen einige der vielen Wiesi-Figuren die Besucher. Ein Anblick, auf den auch Bürgermeister Carsten Staub in seinen begrüßenden Worten einging.
1: Mittlerweile haben wir 90 Wiesis, ein Teil sehen Sie hier präsentiert. Viele Unternehmen nutzen diese wunderbare Möglichkeit der Werbung für ihr Unternehmen, für ihre tollen Produkte. Und es freut mich insbesondere, dass es nach wie vor diese Beliebtheit hat. Seit 1998 gibt es dieses Format, die, ja, ich sage mal, kleine Form der großen Wiese, aber mittlerweile ist fast kein Unterschied mehr. Über 100.000 Besucher fast jedes Jahr. Und ich bin mir ziemlich sicher, mit Unterstützung der Sonne und des langen Wochenendes werden wir das auch in diesem Jahr schaffen.
0: Punkt 14 Uhr wurde der offizielle Akt vorgenommen. Mit dem Durchschneiden des Bandes war die Frühlingswiese eröffnet. Traditionell gehen Wiesi, Bürgermeister Staub und eine kleine Schar von Interessierten auf der Gewerbeschau Reforma von Stand zu Stand. 25 Unternehmen aus den verschiedensten Branchen waren mit ihren Angeboten vor Ort. Da fiel die Entscheidung zwischen Staubsauger und jeder Menge Pferdestärken auf zwei Rädern auch dem Bürgermeister nicht leicht. An der Seite von Bürgermeister und Wiesi war auch die Blütenkönigin des Seegebietes Mansfelder Land, Kim, die Erste. Seit gut einer Woche gekrönt, freute sie sich auf diesen ersten offiziellen Auftritt.
2: Einfach ein schönes Gefühl, wenn man was repräsentiert und die Leute dann einen auch freundlich gegenübertreten und einfach sagen, schön, dass sie das machen. Ja.
0: Ganz offiziell war eine kleine Delegation der Ortsfeuerwehr Litzelsdorf aus Österreich das erste Mal in der Lutherstadt. Litzelsdorf ist genau wie Lutherstadt Eisleben die Partnerstadt von Memmingen.
3: Wir hatten bei unserem Besuch von der Feuerwehr Memmingen hatten wir Kameraden aus der Feuerwehr Helfter dabei. Und denen hat es bei uns so gut gefallen, dass wir eine Gegeneinladung bekommen haben und zu so einem netten Besuch heute und mit einer Kirmes, da sind wir sehr gerne dem nachgekommen und freuen uns natürlich, dass da zu sein.
0: Karussell fahren, die Riesenrutsche hinuntersausen, Salto schlagen, das Losglück herausfordern und vor allem Eisschlecken, hieß es das ganze Wochenende. Seit über 15 Jahren finden zur Frühlingswiese auf einem abgegrenzten Areal die Waldarbeitermeisterschaften statt. Danny Kloska, Forstwirtschaftsmeister im Landesforstbetrieb Sachsen-Anhalt, verriet uns, dass die Lutherstadt bei den Waldarbeitern gut ankommt.
4: Wir haben nur 55 Startplätze und die sind mehrfach überzeichnet, sodass wir nicht jeden Bewerber oder Wettkämpfer auch hier einladen konnten. Bei 55 muss man Cut machen und es wären gerne auch 70 gekommen. Daran sieht man, wie groß der Magnet ist, Eisleben. Und haben auch sehr hochkarätige Starter aus der Bundesrepublik. Die deutsche Nationalmannschaft schneidet mit morgen. Die sind gerade von der WM wiedergekommen, sind Vize-Weltmeister geworden. Jeder der Nationalmannschaftsmitglieder hat eine Goldmedaille in der Einzeldisziplin geholt. Wir haben einen Weltrekord nach Hause geholt oder einen Weltrekord geschnitten bei der Entastung. Also da sind wir schon sehr stolz drauf, dass wir auch die Nationalmannschaft hier auf unserer Meisterschaft begrüßen können.
0: Bereits um 9 Uhr am 1. Mai ging es dann bei den Waldarbeitern los. Nach einer kurzen Eröffnung durch Forstwirt Nils Hoffmann und Johannes Brodowski, stellvertretender Leiter des Forstbetriebs Süd, stand für 4 Teilnehmer gleich die Königsdisziplin auf dem Plan, die Zielfällung. Luis Kolb, frisch gebackener Vize-Weltmeister in der U24, holte in dieser Disziplin zusätzlich den Weltmeistertitel mit 656 von 660 Punkten. In Eisleben ging er somit hochmotiviert an den Start. 624 Punkte erkämpfte er an diesem Tag und landete damit dieses Mal nicht ganz vorn.
5: Und er geht zurück in die Rückreise, der Mast Richtung Schiffpass. Und der letzte wurde genau getroffen, aber die Abweichung.
0: Spannend ging es natürlich auch bei den Disziplinen Präzisionsschnitt und Kettenwechsel zu.

eine Partnerschaft vielleicht in Zukunft zu schließen mit Struga, ja, in Nordmazedonien. Und ich werde heute mit der

0: Bürgermeister, direkt einige Punkte zu sprechen. Welche Möglichkeiten gibt es, dass für junge Leute auch Austauschmöglichkeiten in verschiedenen Bereichen, im Bereich Wirtschaft, Kultur, Tourismus, Bildung und so weiter.
1: Nach einem kurzen Empfang, bei dem auch kleine Aufmerksamkeiten überreicht wurden, tauschten sich die Beteiligten im historischen Bürgermeisterzimmer über Chancen und zukünftige Formen der Zusammenarbeit aus. Ein wichtiges Gesprächsthema war Bildung. Außerdem ist eine Kooperation und mögliche Städtepartnerschaften zwischen Wittenberg und den Städten Struga und Ohrid, welche an dem Ufer des Ohridsee liegen, in Planung. Dies ist bereits der zweite Besuch der Botschaft in Wittenberg. Im Juni 2024 empfing Bürgermeister Seidig den Botschafter. Dieser konnte sich daraufhin in das Goldene Buch der Stadt eintragen und wichtige Gespräche über Tourismus, Wirtschaft und so weiter führen.
0: Ich war vor 2 Jahren hier mit dem Bürgermeister getroffen. Er kennt sehr gut Nordmazedonien, weil er war dort in 2001. Und so ist diese Kommunikation gestanden, ja. Und jetzt bin ich heute gekommen, mit dem Oberbürgermeister und dem Bürgermeister zusammenzutreffen und etwas Konkretes zu machen. Wie kann man sagen, Partnerschaft zwischen unseren Städten, Struga und Wittenberg. Und auch sehr wichtig ist, besonders für die jungen Leute, zum Beispiel das zu machen. Mazedonien ist ein kleines Land, aber schönes Land. Wir haben eine Landwirtschaft, Kultur, Tourismus und so.
1: Es war ein gelungener Aufenthalt in Wittenberg für die Botschaft und man kann sich auf einen erneuten Besuch in den kommenden Jahren in der Lutherstadt freuen.

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0: Am Freitag, dem 8. Mai, wird es bei wärmeren Temperaturen bewölkt werden. In den Morgenstunden ist es wolkig bei 7 bis 12 Grad. Bei 13 bis 14 Grad bleibt es am Mittag weiterhin stark bewölkt. Am Abend bleibt der Himmel bei 11 bis 13 Grad bedeckt. Die Temperaturen sinken auf 7 bis 10 Grad in einer wolkigen Nacht ab. Die Aussichten für den Samstag sind bewölkt bei etwa 13 Grad.
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0: 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Hexen und Teufel, die Walpurgisnacht auf dem Hexentanzplatz.
2: Ich sehe nicht anders aus eigentlich. Ein bisschen grün drauf und ein bisschen Augenschminke. Ich laufe eigentlich immer so rum.
0: Auch dieses Jahr fanden weit über 5000 Hexen und Hexer den Weg zum Hexentanzplatz in Thale. Bei bestem Wetter und ausgelassener Stimmung reisten die schaurigen Gestalten aus ganz Deutschland an, um sich in ihren zauberhaften Kostümen zu präsentieren. Dazu bot die Crew von Ronny Große und seinem Organisationsteam auch ein tolles Bühnenprogramm an, welches bereits am Nachmittag zu den Hits von Luna eingestimmt wurde.
3: Ich muss sagen, wir haben einfach das fantastischste Wetter, was man sich vorstellen kann. Und ganz viele Leute sind hier hochgeströmt zu uns auf den Hexentanzplatz, zu wohl schönsten und größten Walpurgisnacht, die wir hier im Harz haben, wie ich finde. Und ich freue mich wirklich, dass alle richtig gute Laune mitgebracht haben. Die Künstlerinnen und Künstler haben echt gute Stimmung und sind hochmotiviert. Und ich glaube, da gab es auch schon den ersten großen Applaus da auf der ganz großen Fläche. Und alle sind guter Dinge, dass wir in den 1. Mai starten.

0: Seid ihr wilde Teufel, die es nicht verpassen, die Weiber ordentlich anzufassen? Und ihr, seid ihr Hexen, welche es gestatten, dass heute Nacht die Teufel euch begatten?
1: Den Abschluss bildete wie immer das Höhenfeuerwerk.
2: Wir haben also auf dem Parkdeck, das wir ja hier vor uns haben oder neben uns haben auf dem Platz, haben wir einfach noch zugelegt und haben da Laser eingebaut. Wir haben quasi eine Rundum-Lasershow dort gestaltet und organisiert. Und man kann überrascht sein, der Mephisto wird auch auf dem Parkdeck stehen.

0: Auf die Pferde, fertig, los. Saisonstart im Herrenkrug.
1: Nicht nur im Fußballstadion konnten am vergangenen Samstag Erfolge bejubelt werden. Auf den Zuschauerrängen am Magdeburger Herrenkrug wurde ebenfalls ordentlich mitgefiebert. Zum großen Saisonstart auf der Pferderennbahn, die trotz des gleichzeitig stattfindenden FCM-Spiels und der eher verhaltenen Wetteraussichten gut besucht.

0: war. Letztendlich hielt sich das Wetter dann auch bis zum Ende des Renntages und es kam zu keinen regenbedingten Einschränkungen. Ein gutes Omen für die neue Saison, die ohnehin verspricht, eine ganz besondere zu werden. Denn der Magdeburger Rennverein kann in diesem Jahr sein 120-jähriges Bestehen verzeichnen. Ein Geburtstag, der natürlich entsprechend gefeiert werden muss. Das möchte man unter anderem mit einem großen Jubiläumsrenntag am 20. Juni tun, für den so einiges geplant ist.
1: Beim 110. haben wir schon die Nachkommen der Gründungsmitglieder eingeladen. Das versuchen wir erneut zu erreichen. Und dann natürlich ein bisschen Show drumherum. Viel Prominenz erwarten wir und natürlich einen Renntag mit exorbitanten Preisgeldern.
0: Auch zum Aufgalopp am Samstag konnte schon so einiges an Preisgeldern abgestaubt werden. Vor allem zum 5. Rennen des Tages, dem Preis der städtischen Werke Magdeburg, der mit 7.200 € dotiert war und deshalb als großes Highlight dieses Renntages galt. Unter anderem auch, weil dieses Rennen deutlich stärker besetzt war verglichen mit den anderen, mit insgesamt 14 Startern, die hier um den Sieg kämpften.
2: Das große Feld steht in Reihe und Glied und boxen auf zum 5. Rennen, den Preis der SWR städtischen Werke Magdeburg. Das Feld kommt das erste Mal an der Tribüne vorbei und jetzt heißt es von ihrer Seite aus anfeuern. Die Kandidaten einmal mit ihrem Beifall herumtragen das Feld. Lady Pretender an der Außenseite geht nach vorne, Freakus Mitterbahn ganz an der Innenseite. Petra Malauf, das sind die ersten drei Kandidaten.
0: Auf über 2000 Metern lieferten Pferde und Reiter sich gleich zu Beginn ein spannendes Kopf-an-Kopf-Rennen, das Lady Pretend, geritten von David Liska, für den Großteil der Strecke anführte. Weiterhin dicht gefolgt von den Pferden Freak und Petra My Love. Dann holte der 6-jährige Mr. Pablo jedoch deutlich auf und kämpfte sich nach vorne auf Rang 2, vor Petra My Love auf dritter Position. Gleich drei irische Starter befanden sich somit in Führung, vor dem 8-jährigen Wallach Freak, geritten von Sibylle Vogt, die unter deutscher Flagge an den Start ging.
2: Und so geht es in den Einlauf. Lady Pretender an der Innenseite auf dem kürzesten Weg ist vorne. Mr. Pablo in der Bahnmitte. Dann versucht es Petra Malaf und ganz an der Außenseite ist auch Freak mit dabei. Drei Pferde jetzt in Linie. Petra Malaf an der Innenseite mit Freak in der Bahnmitte. Dahinter versucht es dann Jan Quill stärker. Aber Petra Malaf ist vorne vom Freak und an der Außenseite Jan Quill. Aber Petra Malaf gewinnt.
0: Kurz vor dem Ziel noch schaffte es Martin Seidel, der für Frankreich startete, sich mit Stute Ja, ich will den zweiten Rang zu erkämpfen, mit Sibylle Vogt auf Freak dicht auf den Fersen. Beide überquerten die Ziellinie jedoch hinter Petra My Love samt Jockey Michael Abig, der bei diesem Rennen als Gewinner hervorging und sich im Nachhinein bei der Siegerehrung zum Klang der irischen Nationalhymne für seinen Erfolg feiern lassen durfte. Statt den üblichen 4 Renntagen am Magdeburger Herrenkrug stehen zur großen Jubiläumssaison in diesem Jahr übrigens 5 auf dem Plan.
1: Ja, wir haben im Oktober noch einen Traberrenntag. Die Traber kommen hier so gut an. Wir haben ja im Himmelfahrt den gemischten mit Trab und Galopp. Und wir haben einen Sponsor, der gesagt hat, mir gefällt das so gut. Ich übernehme einen kompletten Traberrenntag und den haben wir dann Mitte Oktober.
0: Bis dahin wird aber zu den regulären Renntagen der Saison weiter um den Sieg galoppiert. Zunächst beim großen Himmelfahrtsrennen am 14. Mai.
3: Podiumsdiskussion in Landsberg. Motivationstrainer begeistert Publikum.
4: Am Freitag, dem 10. April, fand in Landsberg eine Podiumsdiskussion zum Thema Inklusion statt. Organisiert wurde die Veranstaltung vom Behinderten- und Rehabilitationssportverband Sachsen-Anhalt e.V. Nach einem Vortrag des Motivationstrainers Janis McDavid ging man in die Diskussion über. Die vor allem die Frage, wer kann welche Möglichkeiten schaffen, damit Inklusion als Normalität oder als Selbstverständlichkeit im Alltag gesehen wird, behandelt wurde. Sachsen-Anhalts Ministerpräsident beteiligte sich ebenfalls an der Diskussion.
5: Also ich habe mich hierzu ganz speziell mit Silke Renk-Lange sehr lange darüber unterhalten, wie wir Menschen, die eine Beeinträchtigung haben, auch im Sport mehr beteiligen können. Mir ist es persönlich sehr wichtig, dass jeder Mensch an unserem Leben teilhaben kann, egal ob er eine Beeinträchtigung hat oder nicht. Und das möchte ich heute als Ministerpräsident auch darstellen. Deswegen nehme ich heute an dieser Podiumsdiskussion auch teil. Insgesamt wissen wir, dass es manchmal Herausforderungen gibt, die nicht ganz einfach zu lösen sind. Aber darüber müssen wir reden. Und jeder Mensch hat das Recht auf Teilhabe. Und das zeige ich heute als Ministerpräsident, als der höchste Vertreter der Landesregierung, dass es mir wichtig ist, an dieser Diskussion nicht nur teilzunehmen, sondern auch zu lernen, Themen für meine politische Arbeit mitzunehmen. Die Menschen, die heute mit dabei sind, über die wir heute sprechen, vielleicht nicht mit dabei sein können, die sollen wissen, dass sie mich an ihrer Seite haben.
4: Inklusion muss also immer weiter vorangetrieben werden. Wie Janis McDavid meinte, müsse sie vor allem normalisiert werden. Um Barrieren, sowohl die physischen als auch die in den Köpfen, abzubauen, müsse man, so der Konsens,

0: uns alle an der Diskussion Beteiligten ein intensiveres Verständnis von Gesellschaft und Zusammengehörigkeit auf allen Ebenen des menschlichen Miteinanders schaffen.
1: Die Verbraucherzentrale rät. Reisetipps für Urlauber. Das Thema, das zurzeit viele bewegt, ist der Urlaub. Damit Sie ihn entspannt genießen können, sollten Sie sich vorher umfassend informieren. Die Verbraucherzentrale Sachsen-Anhalt ist für Sie in jeder Hinsicht der Ansprechpartner, der Ihnen auch hilft, Ihre Rechte durchzusetzen.
2: Wir haben dieses Jahr für unsere Verbraucher ein besonders schönes Reiserechtspaket geschnürt. Wir beraten da über alle Ansprüche, die man haben könnte, wenn man eine Flugreise unternimmt, eine Busreise, also Fernbusreise und eine Zugreise. Die Rechte hier sind ganz unterschiedlich. Im Sommer haben natürlich viele auch eine Pauschalreise gebucht. Das sind dann die Reisenden, die die meisten Rechte in der Hand haben. Hierzu haben wir Informationen auf unserer Webseite und auch so, die wir Ihnen mitgeben könnten. Wir haben Flyer dazu und für die Einzelfälle natürlich eine umfangreiche Rechtsberatung. Was wir dieses Jahr auch haben, ist ein hübsches Mitgebsel. Das zeige ich mal hier. Das ist der Notfallnummern für den Urlaub. Hier kann man drauf notieren, wo das zentrale Auswärtige Amt erreichbar ist, welche zentralen Notrufnummern es gibt. Und die hat man dann zur Hand. Natürlich weiß man die, aber in einem Notfall ist ja meistens so, dass man verschreckt ist und nicht gleich alles dann parat hat, was man sonst eigentlich weiß. Und das ist immer ganz schön, wenn man so hilfsweise die Nummern sich notiert hat. Wir empfehlen darüber hinaus zu prüfen, ob Sie eine Auslandskrankenversicherung haben. Diese ist zu empfehlen, weil man natürlich nie weiß, ob einem da was passiert. Ein umgeknickter Fuß kann ja schon dick werden und eine Entzündung drin sein und Sie können nicht mehr laufen. Dann müssen Sie schon zum Arzt gehen. Ja, und wie die Kosten dann geregelt sind, darüber informieren wir. Dazu haben wir auch Flyer. Und für den Fall, dass schon Kosten entstanden sind, dann wäre es ratsam, in unsere Beratungsstellen von Halle und Magdeburg zu gehen. Dort kann dann eine Tiefenberatung zum Versicherungsrecht geschehen. Das können wir hier vor Ort nicht. Vor Ort ist eben vorrangig die Rechtsberatung zu den Themen.
1: Wie sieht es mit einer Reiserücktrittsversicherung aus?
2: Die ist eingeschränkt zu empfehlen. Wenn ich jetzt nur ins Nachbarland reise und die Reise dauert 5 Tage, rentiert sich das nicht unbedingt. Es gibt Flugreisen und Reisen, wo das im Reisevertrag schon mit beinhaltet ist. Wenn ich die dann habe, kann die nützlich sein, keine Frage. Mir kann ja dann ab einem bestimmten Alter immer mal eine schwerere Krankheit auf die Füße fallen. Oder ich habe vielleicht ein sehr kleines Kind und die haben natürlich ihre Kinderkrankheiten und ich kann mit einer Angina nicht ins Ausland fliegen. Dann ist es auf jeden Fall zu empfehlen.
1: Fliegen ist ein ganz spezielles Thema. Welche Rechte habe ich als Fluggast?
2: Wenn Ihr Flug innerhalb von Europa startet oder die Fluglinie in Europa ihren Sitz hat und Ihr Flug hat ab 3 Stunden Verspätung, stehen Ihnen Entschädigungs- und Ersatzleistungen zu. Das betrifft Flugannullierungen, Flugverspätungen und eben auch Überbuchung. Eine Überbuchung wäre dann gleichzusetzen mit einer Annullierung. Hier gibt es nicht nur Verpflegungsleistungen, die die Passagiere bekommen sollten, sondern das geht hin bis zur Hotelübernachtung, je nachdem, in welchem Land sie tatsächlich festsitzen. Ja, wenn jetzt zum Beispiel die Fluglinie sagt, also die Fälle gab es schon, nö, das Flugzeug ist nur zur Hälfte ausgebucht, wir fliegen nicht, dann kann das sein, dass man in der Karibik mal eine Woche festsitzt. Dann muss aber die Fluglinie das alles ersetzen. Das ist alles in der Fluggastrechteverordnung geregelt. Sollte das europäische Recht nicht anwendbar sein, gibt es aber noch weiter internationale Abkommen, die wir hier im Text liegen haben, wo wir die Ansprüche gerne prüfen für Sie.
1: Wie sieht es aus, wenn ich die Reise gebucht habe, aber nicht das bekomme, was ich eigentlich wollte?
2: Da sprechen Sie das höchst interessante Thema der Reisemängel an. Gibt es natürlich ganz oft. Ein Beispielfall hätte ich da für Sie, den bestimmt jeder schon mal gehört hat oder so ähnlich. Es ist also eine Familie nach Gambia geflogen. Das ist eigentlich ein ganz tolles Ziel. Mitten in Afrika. Gambia ist ein ganz kleines Land, mitten im Senegal. Wunderschöne Natur und die Familie freut sich. Luxushotel gebucht und das war letztendlich auch ein Geheimtipp und die Vorfreude war groß. Und dann aber, der Reiseveranstalter hat, wie sich im Nachhinein herausgestellt hat, das Hotel überbucht und dann schon mal die Buchung der Familie abgeändert. Die Familie kam also in ein Hotel mit geringeren Sternen. Die Familie hat leider nicht gewusst, dass um diese Zeit Ramadan dort gehalten wird und dass da natürlich die Gläubigen dort nur eingeschränkt belastbar sind. Die essen und trinken den ganzen Tag ja da nichts. Und dementsprechend waren natürlich die Angebote, die gebucht wurden, schlechter beziehungsweise überhaupt nicht vorhanden. Das Hotel war so sparsam ausgerichtet, dass der Ehemann wegen des schlechten Essens dort wirklich innerhalb von 10 Tagen 3 Kilo abgenommen hat. Das ist natürlich eigentlich eher dramatisch. Ja, Urlaub ist ja das, wo wir uns ausruhen, wo wir gut essen wollen. Ganz besonders, wenn man ein Luxuspaket gebucht hat. Und dann das. Ja, und der Reiseveranstalter, der wurde dann aufgefordert, von der Familie Schadensersatz zu leisten, beziehungsweise einen Minderungsbetrag zurückerstatten. Aber die haben nur 10% gezahlt. Hier ist aber die Rechtsprechung durchaus bekannt, dass dort bis zu 50% erstattet werden müssen. Kommt natürlich auf die Einzelheiten drauf an, aber wir beraten dazu und in diesem Fall haben wir auch die Eheleute rechtlich vertreten und die Sache läuft und wir kämpfen für unsere Verbraucher in seinem so einem Fall.
1: Die Verbraucherzentrale Sachsen-Anhalt wünscht Ihnen einen schönen und entspannten Urlaub.
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Am Freitag, dem 8. Mai, wird es bei wärmeren Temperaturen bewölkt werden. In den Morgenstunden ist es wolkig bei 7 bis 12 Grad. Bei 13 bis 14 Grad bleibt es am Mittag weiterhin stark bewölkt. Am Abend bleibt der Himmel bei 11 bis 13 Grad bedeckt. Die Temperaturen sinken auf 7 bis 10 Grad in einer wolkigen Nacht ab. Die Aussichten für den Samstag sind bewölkt bei etwa 13 Grad.

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1: Wir haben hier in Wernigerode ein vielschichtiges Musikbild und wir stehen ja gerade vor der Konzertkirche. Und dieser Zusammenhang zwischen der Konzertkirche und dem Jazz ist ja auch eine ganz tolle Kombination. Und der Jazzclub selbst, den es schon sehr, sehr lange gibt, der hat natürlich auch Bedürfnisse, denn es wird ja alles teurer und das muss man wirklich auch so sagen. Das Engagement von Herrn Quast ist bewundernswert und wir freuen uns wieder auf ganz tolle Jazztage.
0: Unter dem Titel Jazz und Artverwandtes ist die Musikreihe des Jazzclubs seit über 20 Jahren in Wernigerode beheimatet und ein Geheimtipp für Kenner der Szene. Auch in diesem Jahr lockt sie wieder mit einem bunten, abwechslungsreichen Programm, denn die Künstler kommen gern in die bunte Stadt.
2: Das liegt auch daran, dass das Publikum hier so aufmerksam ist. Gerade in der Remise mit dem kleinen Clubcharakter, wo die Musiker ganz nah erlebt werden und das Publikum auf die Tasten schaut, auf die Finger schaut, wie gespielt wird, spontan Applaus spendet, bestimmte Passagen vielleicht auch mal kommentiert. Das mögen die Musiker.
0: Kultur ist nicht kostendeckend. Selbst wenn mal das eine oder andere Konzert gut angenommen wird. Aber in einer Kleinstadt ein solches Programm auf die Beine zu stellen, erfüllt die Mitglieder mit Stolz.
2: Wenn man das Haus hier betrachtet, in dem wir heute stehen, und es ausverkauft wäre, dann bräuchte man vielleicht kein Sponsoring. Wir haben hier knapp 500 Plätze. Ich mache mal ein paar Beispiele auf. Das meistverkaufte Konzert war Inga Rumpf mit über 400 Karten. Aber das ist schon die Ausnahme. Und wenn wir Publikumszahlen haben, so um die 120 bis 200, dass man, sage ich mal, das Parkett gut gefüllt hat und die Tribüne unten, sind wir schon gut unterwegs. Aber wir brauchen natürlich auch Unterstützung. Das Haus kostet an Miete, die Flügel müssen gestimmt werden. Das hat alles seine Kosten. Das Hauspersonal muss bezahlt werden. Und in der Remise an unserem zweiten Spielort oder eigentlich dem ersten Spielort, mit dem wir angefangen haben, bekommt man, sage ich mal, auch voll verkauft heute kein Konzert mehr kostendeckend hin, um die Musiker vernünftig zu bezahlen, um sie auch in einem warmen, weichen Bett schlafen zu lassen und nicht im Getränkelager. Deswegen brauchen wir Sponsoring und wir sind sehr froh, dass die Stadtwerke seit über 20 Jahren hier wirklich uns immer zur Seite stehen und nicht nur für den Jazzclub ein sehr, sehr verlässlicher Partner in der Kulturlandschaft in Wernigerode sind. Dafür ein großes Dankeschön auch an die Stadtwerke.
0: Natürlich ist auch der Jazzclub im Wernigeröder Kunst- und Kulturverein auf Sponsoren und Förderer angewiesen, um Konzertkarten noch zu einem bezahlbaren Preis anbieten zu können. Gewinn macht der Verein, dessen Arbeit ehrenamtlich ist, nicht. Deshalb wird auch in diesem Jahr wieder ein Sponsoringvertrag unterzeichnet.
1: Ja, die Stadtwerke Wernigerode unterstützen auch dieses Jahr wieder Jazz und Artverwandtes, weil es Tradition hat, weil es auch wirklich in die bunte Stadt am Harz passt, musikalisch in diesem Fall. Und wir ja ganz viele Jahre schon Unterstützer sind und in diesem Jahr eben ganz besonders das Konzert mit Reuter. Und das wird, glaube ich, ein tolles Ereignis.
2: Wer Christoph Reuter schon in den vergangenen Jahrzehnten, muss ich sagen, hier in Wernigerode erlebt hat, wird bemerkt haben, dass er immer eine sehr komödiantische Ader hatte.
3: Hallo, heute geht es um das wohl berühmteste Klavierstück der Welt. Sie zermartern sich den Kopf. Geht es um... oder um... Nein, heute geht es um... Thank you. Das geht um Ludwig van Beethovens für Elise. Wer war Elise? Es ist sehr wahrscheinlich, dass der Name gar nicht stimmt, denn Beethoven hat eine furchtbar unleserliche Schrift. Als mögliche Angebetete kommt eher eine Therese in Frage, aber wollen wir nicht so kleinig sein, viele Jahre danach. Ich meine, man muss dazu sagen, der Klassiker hat ein gutes Image, ja? Das ist ein ordentlicher Typ, hat den ganzen Tag geübt und er beschäftigt sich schließlich mit 300 Jahre alter Musik. Aber wenn man heutzutage ein junges Mädel fragt, kennst du Beethovens Neunte? Sagt sie, sag mal, war der so oft verheiratet? Also, es ist nicht mehr alles so schön. Kommen wir nun zum Jazz. Der Jazzmusiker hat ein anderes Image als der klassische Musiker. Der Jazzmusiker lebt nach dem Motto, ohne Proben ganz nach oben. Ich komme aus dem Osten, da gab es den Spruch, ohne Üben nach drüben. Das hat natürlich finanzielle Konsequenzen. Weil wenn so ein Jazzmusiker zum Arzt kommt und der Arzt sagt, sie haben noch 2 Wochen zu leben, dann sagt der Jazzmusiker, ey, wovon denn? Ja, so sieht's aus. Aber er improvisiert, und zwar so. Partitik.

0: Und Christoph Reuter war 15 Jahre Sideman von Eckart von Hirschhausen am Piano und hat sich da sicher einiges auch abgeguckt und ist in diesem Genre ja auch schon lange unterwegs gewesen und ist nunmehr mit seinem vierten Musikkabarettprogramm da, was immer mit Musik zu tun hat und aber immer verschiedene Bezüge. Vor 2 Jahren hieß es, Musik macht schlank. Das war sehr lustig, mit einem Kalorienzähler auf dem Steinway-Flügel. Und dieses Jahr bin ich gespannt, heißt es, Musik macht sexy. Da weiß ich noch nicht, was auf der Bühne passiert.
1: 35 Euro kostet die Eintrittskarte für die Veranstaltung am 30. Mai im Konzerthaus Liebfrauen, die im Vorverkauf in Jüttners Buchhandlung oder im Ticket-Online-Shop zu erwerben ist.
2: 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Heute auf der Bühne das Kabarett Störfall aus ihrem Programm Nach uns die Sintflut.
3: Also vor 20 Jahren wollten wir noch die Welt retten, aber ganz ehrlich, das passt überhaupt nicht zu uns.
4: Nee, wir sind alle so zwischen Boomer und Generation X geboren.
5: So wie Sie, wie ich das so sehe, sonst wären Sie ja nicht bei uns jetzt hier im Kabarett, oder?
3: Und wir wollen auch gar nicht die Welt retten, sondern wir wollen bei Ihrem Untergang genüsslich zuschauen.
5: So wie Sie.
4: Und wenn Sie jetzt doch zu einer jüngeren Generation gehören, dann
3: nehmen Sie diesen Abend als vergnügliches Lehrstück in Sachen die Generation vor mir, das unbekannte Wesen.
6: Letztendlich sind wir einfach alle zum Vergnügen hier, oder?
7: Genau. Wobei, wir haben uns auf dem Herweg so ein bisschen gefragt, ob wir hier in einer etwas dubiosen Gegend gelandet sind. Ist das richtig, dass Sie hier zwischen Hexentanzplatz und Teufelsmauer die Hölle von Kuh veranstalten?
3: What? Aber sonst geht's Ihnen schon noch gut, oder?
6: So, aber jetzt hier aktuellere Themen. Neulich habe ich bei Instagram, also so weit sind wir dann doch schon, bei Instagram habe ich, Freundin hatte da ein Bild von sich gepostet, hatte einen Test in der Hand und drunter stand, Test ist positiv. Und ich habe gleich angerufen, habe gratuliert und gefragt, wie das Kind heißen wird und so. Ey, Corona ist so durch für mich, ja.
7: Ja. Aber ich glaube ja, im Moment versteckt sich das und kurz vor Weihnachten kommt das nochmal so richtig wieder. Also das ist meine Theorie.
4: Das war übrigens unsere geschickte Überleitung zum Thema Verschwörungstheorien.
6: Behauptung.
4: Was?
6: Theorien sagt man nicht Verschwörungstheorien, sondern Verschwörungsbehauptung.
5: Eine wissenschaftliche Theorie muss falsifizierbar, also widerlegbar sein. Also zum Beispiel die Theorie, dass alle Äpfel nach unten fallen, wird falsifiziert, wenn ein einziger Apfel nach oben fällt.
6: Die Theorie aber, dass Bill Gates jetzt die Menschheit impfen und dadurch auf 500.000 Individuen reduzieren will, das lässt sich nicht falsifizieren. Und wenn er das jetzt zugeben würde, dann wäre es eine Verifikation. Noch dazu eine sehr kompliziert, also wie soll man sagen, unglaubwürdige, weil er könnte ja auch mal versucht haben, witzig zu sein.
4: Also echte wissenschaftliche Theorien müssen falsifizierbar sein. Verifizierbar hingegen sind sie meistens nicht.
3: Also um die These zum Beispiel, dass ein Apfel immer nach unten fällt, zu verifizieren, müsste ich unendlich viele Äpfel loslassen und alle müssten nach unten fallen. Und ganz ehrlich, dafür habe ich mittlerweile keine Zeit mehr.
7: Ja. Übrigens, dahingegen, die Idee, dass man aus Kinderblut Adrenochrom herstellen kann, also einen Stoff, der dem Alterungsprozess vorbeugt, ist eine wissenschaftliche Theorie, denn das könnte man leicht falsifizieren, indem man aus Kinderblut einen Stoff herstellt, den man Adrenochrom nennt, ihn zu sich nimmt und trotzdem altert.
5: Aber verifizierbar ist auch diese Theorie nicht, denn wenn man aus dem Blut von Kindern einen Stoff herstellt, den man Adrenochrom nennt und den zu sich nimmt und dann nicht altert, kann das doch ganz andere Erklärungen haben, dass man ein Vampir ist.
6: Ja, jetzt hat aber zum Glück noch nie jemand Kinder getötet, um sie zu Anti-Aging-Smoothies zu verarbeiten. Und deswegen ist diese Theorie bisher weder falsifiziert noch verifiziert worden. Ich finde, so soll es auch bleiben, oder?
4: Ja, die These hingegen, dass der US-amerikanische Präsident irgendwelche Anti-Aging-Präparate zu sich genommen hat, lässt sich relativ leicht falsifizieren. Man muss ihn einfach nur anschauen.
6: Also lange Rede, kurzer Sinn. Das Wort Verschwörungstheorien ist einfach falsch oder zumindest sehr ungenau. Deshalb Verschwörungsbehauptungen.
4: Stimmt. Und Behauptungen muss man ja auch nicht verstehen, man muss sie nur glauben.
3: Ja, davon kann ich ein Lied singen.
7: Ja, Mach doch.

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0: Am Freitag, dem 8. Mai, wird es bei wärmeren Temperaturen bewölkt werden. In den Morgenstunden ist es wolkig bei 7 bis 12 Grad. Bei 13 bis 14 Grad bleibt es am Mittag weiterhin stark bewölkt. Am Abend bleibt der Himmel bei 11 bis 13 Grad bedeckt. Die Temperaturen sinken auf 7 bis 10 Grad in einer wolkigen Nacht ab. Die Aussichten für den Samstag sind bewölkt bei etwa 13 Grad.
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0: Es geht los. Eröffnung der Frühlingswiese.
2: Die 29. Eisleber-Frühlingswiese lockte wieder viele tausende Besucher in die Lutherstadt. Bereits zur Eröffnung am 30. April zeigte sich das Wetter von seiner besten Seite. Traditionell waren Gäste aus Politik und Wirtschaft gekommen, um die Eröffnung mitzuerleben. Zur Einstimmung gab es eine musikalische Darbietung von den Kindern der Kita Bumi.

0: Zur Frühlingswiese, am Eingangsportal aufgereiht, begrüßen einige der vielen Wiesi-Figuren die Besucher. Ein Anblick, auf den auch Bürgermeister Carsten Staub in seinen begrüßenden Worten einging.
1: Mittlerweile haben wir 90 Wiesis, ein Teil sehen Sie hier präsentiert. Viele Unternehmen nutzen diese wunderbare Möglichkeit der Werbung für ihr Unternehmen, für ihre tollen Produkte. Und es freut mich insbesondere, dass es nach wie vor diese Beliebtheit hat. Seit 1998 gibt es dieses Format, die, ja, ich sage mal, kleine Form der großen Wiese. Aber mittlerweile ist fast kein Unterschied mehr. Über 100.000 Besucher fast jedes Jahr. Und ich bin mir ziemlich sicher, mit Unterstützung der Sonne und des langen Wochenendes werden wir das auch in diesem Jahr schaffen.
0: Punkt 14 Uhr wurde der offizielle Akt vorgenommen. Mit dem Durchschneiden des Bandes war die Frühlingswiese eröffnet. Traditionell gehen Wiesi, Bürgermeister Staub und eine kleine Schar von Interessierten auf der Gewerbeschau Reformer von Stand zu Stand. 25 Unternehmen aus den verschiedensten Branchen waren mit ihren Angeboten vor Ort. Da fiel die Entscheidung zwischen Staubsauger und jeder Menge Pferdestärken auf zwei Rädern auch dem Bürgermeister nicht leicht. An der Seite von Bürgermeister und Wiesi war auch die Blütenkönigin des Seegebietes Mansfelder Land, Kim die Erste. Seit gut einer Woche gekrönt, freute sie sich auf diesen ersten offiziellen Auftritt.
2: Einfach ein schönes Gefühl, wenn man was repräsentiert und die Leute dann einen auch freundlich gegenübertreten und einfach sagen, schön, dass sie das machen. Ja.
0: Ganz offiziell war eine kleine Delegation der Ortsfeuerwehr Litzelsdorf aus Österreich das erste Mal in der Lutherstadt. Litzelsdorf ist genau wie Lutherstadt Eisleben die Partnerstadt von Memmingen.
3: Wir hatten bei unserem Besuch von der Feuerwehr Memmingen hatten wir Kameraden aus der Feuerwehr Helfter dabei. Und denen hat es bei uns so gut gefallen, dass wir eine Gegeneinladung bekommen haben und zu so einem netten Besuch heute und mit einer Kirmes, da sind wir sehr gerne dem nachgekommen und freuen uns natürlich, dass da zu sein.
0: Karussell fahren, die Riesenrutsche hinuntersausen, Salto schlagen, das Losglück herausfordern und vor allem Eisschlecken, hieß es das ganze Wochenende. Seit über 15 Jahren finden zur Frühlingswiese auf einem abgegrenzten Areal die Waldarbeitermeisterschaften statt. Danny Kloska, Forstwirtschaftsmeister im Landesforstbetrieb Sachsen-Anhalt, verriet uns, dass die Lutherstadt bei den Waldarbeitern gut ankommt.
4: Wir haben nur 55 Startplätze und die sind mehrfach überzeichnet, sodass wir nicht jeden Bewerber oder Wettkämpfer auch hier einladen konnten. Bei 55 muss man Cut machen und es wären gerne auch 70 gekommen. Daran sieht man, wie groß der Magnet ist, Eisleben. Und haben auch sehr hochkarätige Starter aus der Bundesrepublik. Die deutsche Nationalmannschaft schneidet mit morgen. Die sind gerade von der WM wiedergekommen, sind Vize-Weltmeister geworden. Jeder der Nationalmannschaftsmitglieder hat eine Goldmedaille in der Einzeldisziplin geholt. Wir haben einen Weltrekord nach Hause geholt oder einen Weltrekord geschnitten bei der Entastung. Also da sind wir schon sehr stolz drauf, dass wir auch die Nationalmannschaft hier auf unserer Meisterschaft begrüßen können.
0: Bereits um 9 Uhr am 1. Mai ging es dann bei den Waldarbeitern los. Nach einer kurzen Eröffnung durch Forstwirt Nils Hoffmann und Johannes Brodowski, stellvertretender Leiter des Forstbetriebs Süd, stand für 4 Teilnehmer gleich die Königsdisziplin auf dem Plan, die Zielfällung. Luis Kolb, frisch gebackener Vize-Weltmeister in der U24, holte in dieser Disziplin zusätzlich den Weltmeistertitel mit 656 von 660 Punkten. In Eisleben ging er somit hochmotiviert an den Start. 624 Punkte erkämpfte er an diesem Tag und landete damit dieses Mal nicht ganz vorn. Spannend ging es natürlich auch bei den Disziplinen Präzisionsschnitt und Kettenwechsel zu.

0: Zwei Tage Waldarbeitsmeisterschaften, vier Tage Frühlingswiese mit Reformer. Der Mai startete in Eisleben mit viel Vergnügen.
1: Botschafter im Rathaus. Besuch aus Nordmazedonien.
2: Die Lutherstadt bekam wieder internationalen Besuch. Am 14. April wurden Botschafter der Republik Nordmazedonien seine Exzellenz Herrn Jeber

0: Ela und erste Sekretärin der Botschaft Rumena Nestorowska von Oberbürgermeister Thorsten Zugehör und Bürgermeister André Seitig im Alten Rathaus begrüßt.
1: Für mich ist sehr wichtig, mit Wittenberg meines Landes zusammenzuarbeiten. Wittenberg ist sehr interessantes Stadt, ein kulturelles Bildung und sportliche Stadt. Und ich bin heute gekommen, etwas für Konkretes, eine Partnerschaft vielleicht in Zukunft zu schließen mit Struga, ja, in Nordmazedonien. Und ich werde heute mit der Oberbürgermeister direkt einige Punkte besprechen. Welche Möglichkeiten gibt es, dass für junge Leute auch Austauschmöglichkeiten in verschiedenen Bereichen, im Bereich Wirtschaft, Kultur, Tourismus, Bildung und so weiter.
0: Nach einem kurzen Empfang, bei dem auch kleine Aufmerksamkeiten überreicht wurden, tauschten sich die Beteiligten im historischen Bürgermeisterzimmer über Chancen und zukünftige Formen der Zusammenarbeit aus. Ein wichtiges Gesprächsthema war Bildung. Außerdem ist eine Kooperation und mögliche Städtepartnerschaften zwischen Wittenberg und den Städten Struga und Ohrid, welche an dem Ufer des Ohridsee liegen, in Planung. Dies ist bereits der zweite Besuch der Botschaft in Wittenberg. Im Juni 2024 empfing Bürgermeister Seidig den Botschafter. Dieser konnte sich daraufhin in das Goldene Buch der Stadt eintragen und wichtige Gespräche über Tourismus, Wirtschaft und so weiter führen.
1: Ich war vor 2 Jahren hier mit dem Bürgermeister getroffen. Er kennt sehr gut Nordmazedonien, weil er war dort in 2001. Und so ist diese Kommunikation gestanden, ja. Und jetzt bin ich heute gekommen, mit dem Oberbürgermeister und dem Bürgermeister zusammenzutreffen und etwas Konkretes zu machen. Partnerschaft zwischen unseren Städten, Struga und Wittenberg. Und auch sehr wichtig ist, besonders für die jungen Leute, zum Beispiel was zu machen. Mazedonien ist ein kleines Land, aber schönes Land. Wir haben eine Landwirtschaft, Kultur, Tourismus und so.
0: Es war ein gelungener Aufenthalt in Wittenberg für die Botschaft und man kann sich auf einen erneuten Besuch in den kommenden Jahren in der Lutherstadt freuen.

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0: Am Freitag, dem 8. Mai, wird es bei wärmeren Temperaturen bewölkt werden. In den Morgenstunden ist es wolkig bei 7 bis 12 Grad. Bei 13 bis 14 Grad bleibt es am Mittag weiterhin stark bewölkt. Am Abend bleibt der Himmel bei 11 bis 13 Grad bedeckt. Die Temperaturen sinken auf 7 bis 10 Grad in einer wolkigen Nacht ab. Die Aussichten für den Samstag sind bewölkt bei etwa 13 Grad.
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0: 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Hexen und Teufel, die Walpurgisnacht auf dem Hexentanzplatz.
2: Ich sehe nicht anders aus eigentlich. Ein bisschen grün drauf und ein bisschen Augenschminke. Ich laufe eigentlich immer so rum.
0: Auch dieses Jahr fanden weit über 5000 Hexen und Hexer den Weg zum Hexentanzplatz in Thale. Bei bestem Wetter und ausgelassener Stimmung reisten die schaurigen Gestalten aus ganz Deutschland an, um sich in ihren zauberhaften Kostümen zu präsentieren. Dazu bot die Crew von Ronny Große und seinem Organisationsteam auch ein tolles Bühnenprogramm an, welches bereits am Nachmittag zu den Hits von Luna eingestimmt wurde.
3: Also ich muss sagen, wir haben einfach das fantastischste Wetter, was man sich vorstellen kann. Und ganz viele Leute sind hier hochgeströmt zu uns auf den Hexentanzplatz, zur wohl schönsten und größten Walpurgisnacht, die wir hier im Harz haben, wie ich finde. Und ich freue mich wirklich, dass alle richtig gute Laune mitgebracht haben. Die Künstlerinnen und Künstler haben echt gute Stimmung und sind hochmotiviert. Und ich glaube, da gab es auch schon den ersten großen Applaus da auf der ganz großen Fläche. Und alle sind guter Dinge, dass wir in den 1. Mai starten.

Zwischen den Menschenmassen konnte man immer wieder die Walking Acts treffen, die unterwegs waren. Viele Besucher warteten auf die bekannte Synthie-Pop-Band Camouflage. Diese produziert schon seit vielen Jahren bekannte Musik. So spielten sie auch ihren Debüthit aus den 1980ern, The Great Command,

Das ist wie so ein Stück Lebenselixier für mich, kann ich sagen. Das ist zwar ein toller Aufwand, das im Vorfeld und im Nachgang zu organisieren, aber wir haben ein richtig gutes Team und das macht eine große Freude, das zu organisieren. Das ist eigentlich auch so ein Stück weit der Grund, warum ich damals gesagt habe, Bürgermeister von Thale zu sein, ist ein schöner Job und genau das ist es auch.

diesem Jahr gab es eine spektakuläre Lasershow, da die Technik des neuen Bergtheaters mit genutzt wurde. Der gesamte Platz, einschließlich Parkdeck, wurde so komplett beleuchtet und zauberte eine magische Lichterwelt über den Hexentanzplatz im Tale.

0: Seid ihr wilde Teufel, die es nicht verpassen, die Weiber ordentlich anzufassen? Und ihr, seid ihr Hexen, welche es gestatten, dass heute Nacht die Teufel euch begatten?
1: Den Abschluss bildete wie immer das Höhenfeuerwerk.
2: Wir haben also auf dem Parkdeck, das wir ja hier vor uns haben oder neben uns haben auf dem Platz, haben wir einfach noch zugelegt und haben da Laser eingebaut. Wir haben quasi eine Rundum-Lasershow dort gestaltet und organisiert. Und man kann überrascht sein, der Mephisto wird auch auf dem Parkdeck stehen.

0: Auf die Pferde, fertig, los. Saisonstart im Herrenkrug.
1: Nicht nur im Fußballstadion konnten am vergangenen Samstag Erfolge bejubelt werden. Auf den Zuschauerrängen am Magdeburger Herrenkrug wurde ebenfalls ordentlich mitgefiebert. Zum großen Saisonstart auf der Pferderennbahn, die trotz des gleichzeitig stattfindenden FCM-Spiels und der eher verhaltenen Wetteraussichten gut besucht war. Letztendlich hielt sich das Wetter dann auch bis zum Ende des Renntages und es kam zu keinen regenbedingten Einschränkungen. Ein gutes Omen für die neue Saison, die ohnehin verspricht, eine ganz besondere zu werden. Denn der Magdeburger Rennverein kann in diesem Jahr sein 120-jähriges Bestehen verzeichnen. Ein Geburtstag, der natürlich entsprechend gefeiert werden muss. Das möchte man unter anderem mit einem großen Jubiläumsrenntag am 20. Juni tun, für den so einiges geplant ist.
2: Beim 110. haben wir schon die Nachkommen der Gründungsmitglieder eingeladen. Das versuchen wir erneut zu erreichen. Und dann natürlich ein bisschen Show drumherum. Viel Prominenz erwarten wir und natürlich einen Renntag mit exorbitanten Preisgeldern.
1: Auch zum Aufgalopp am Samstag konnte schon so einiges an Preisgeldern abgestaubt werden. Vor allem zum 5. Rennen des Tages, dem Preis der Städtischen Werke Magdeburg, der mit 7.200 Euro dotiert war und deshalb als großes Highlight dieses Renntages galt. Unter anderem auch, weil dieses Rennen deutlich stärker besetzt war verglichen mit den anderen, mit insgesamt 14 Startern, die hier um den Sieg kämpften.
3: Das große Feld steht in Reihe und Glied und boxen auf zum 5. Rennen, den Preis der SWM Städtischen Werke Magdeburg. Das Feld kommt das erste Mal an der Tribüne vorbei und jetzt heißt es von ihrer Seite aus anfeuern die Kandidaten einmal mit ihrem Beifall herumtragen. Das Feld, Lady Preventer an der Außenseite geht nach vorne, Friedrichs Meterbahn und ganz an der Innenseite Petra Malach, das sind die ersten drei Kandidaten.
1: Auf über 2000 Metern lieferten Pferde und Reiter sich gleich zu Beginn ein spannendes Kopf-an-Kopf-Rennen, das Lady Pretend, geritten von David Liska, für den Großteil der Strecke anführte. Weiterhin dicht gefolgt von den Pferden Freak und Petra My Love. Dann holte der 6-jährige Mr. Pablo jedoch deutlich auf und kämpfte sich nach vorne auf Rang 2, vor Petra My Love auf dritter Position. Gleich drei irische Starter befanden sich somit in Führung, vor dem 8-jährigen Wallach Freak, geritten von Sibylle Vogt, die unter deutscher Flagge an den Start ging.
3: Und so geht es in den Einlauf. Lady Pretender an der Innenseite auf dem kürzesten Weg ist vorne Mr. Pablo in der Bahnmitte. Dann versucht es Petra Malach und ganz an der Außenseite Frau Freak mit dabei. Drei Pferde jetzt in Linie, Petra Malach an der Innenseite mit Freak.
4: Ihnen auch hilft, ihre Rechte durchzusetzen.
5: Wir haben dieses Jahr für unsere Verbraucher ein besonders schönes Reiserechtspaket geschnürt. Wir beraten da über alle Ansprüche, die man haben könnte, wenn man eine Flugreise unternimmt, eine Busreise, also Fernbusreise und eine Zugreise. Die Rechte hier sind ganz unterschiedlich. Im Sommer haben natürlich viele auch eine Pauschalreise gebucht. Das sind dann die Reisenden, die die meisten Rechte in der Hand haben. Hierzu haben wir Informationen auf unserer Webseite und auch so, die wir Ihnen mitgeben könnten. Wir haben Flyer dazu und für die Einzelfälle natürlich eine umfangreiche Rechtsberatung. Was wir dieses Jahr auch haben, ist ein hübsches Mitgebsel. Das zeige ich mal hier. Das ist Notfallnummern für den Urlaub. Hier kann man drauf notieren, wo das zentrale Auswärtige Amt erreichbar ist, welche zentralen Notrufnummern es gibt. Und die hat man dann zur Hand. Natürlich weiß man die, aber in einem Notfall ist ja meistens so, dass man verschreckt ist und nicht gleich alles dann parat hat, was man sonst eigentlich weiß. Und das ist immer ganz schön, wenn man so hilfsweise die Nummern sich notiert hat. Wir empfehlen darüber hinaus zu prüfen, ob Sie eine Auslandskrankenversicherung haben. Diese ist zu empfehlen, weil man natürlich nie weiß, ob einem da was passiert. Ein umgeknickter Fuß kann ja schon dick werden und eine Entzündung drin sein und Sie können nicht mehr laufen, dann müssen Sie schon zum Arzt gehen. Ja, und wie die Kosten dann geregelt sind, darüber informieren wir. Dazu haben wir auch Flyer. Und für den Fall, dass schon Kosten entstanden sind, dann wäre es ratsam, in unsere Beratungsstellen von Halle und Magdeburg zu gehen. Dort kann dann eine Tiefenberatung zum Versicherungsrecht geschehen. Das können wir hier vor Ort nicht. Vor Ort ist eben vorrangig die Rechtsberatung zu den Themen.
4: Wie sieht es mit einer Reiserücktrittsversicherung aus?
5: Die ist eingeschränkt zu empfehlen. Wenn ich jetzt nur ins Nachbarland reise und die Reise dauert 5 Tage, rentiert sich das nicht unbedingt. Es gibt Flugreisen und Reisen, wo das im Reisevertrag schon mit beinhaltet ist. Wenn ich die dann habe, kann die nützlich sein, keine Frage. Mir kann ja dann ab einem bestimmten Alter immer mal eine schwerere Krankheit auf die Füße fallen. Oder ich habe vielleicht ein sehr kleines Kind und die haben natürlich ihre Kinderkrankheiten und ich kann mit einer Angina nicht ins Ausland fliegen. Dann ist es auf jeden Fall zu empfehlen.
4: Fliegen ist ein ganz spezielles Thema. Welche Rechte habe ich als Fluggast?
5: Wenn Ihr Flug innerhalb von Europa startet oder die Fluglinie in Europa ihren Sitz hat und Ihr Flug hat ab 3 Stunden Verspätung, stehen Ihnen Entschädigungs- und Ersatzleistungen zu. Das betrifft Flugannullierungen, Flugverspätungen und auch Überbuchung. Eine Überbuchung wäre dann gleichzusetzen mit einer Annullierung. Hier gibt es nicht nur Verpflegungsleistungen, die die Passagiere bekommen sollten, sondern das geht hin bis zur Hotelübernachtung, je nachdem, in welchem Land sie tatsächlich festsitzen. Ja, wenn jetzt zum Beispiel die Fluglinie sagt, also die Fälle gab es schon, nö, das Flugzeug ist nur zur Hälfte ausgebucht, wir fliegen nicht, dann kann es sein, dass man in der Karibik mal eine Woche festsitzt. Dann muss aber die Fluglinie das alles ersetzen. Das ist alles in der Fluggastrechteverordnung geregelt. Sollte das europäische Recht nicht anwendbar sein, gibt es aber noch weiter internationale Abkommen, die wir hier im Text liegen haben, wo wir die Ansprüche gerne prüfen für Sie.
4: Wie sieht es aus, wenn ich die Reise gebucht habe, aber nicht das bekomme, was ich eigentlich wollte?
5: Da sprechen Sie das höchst interessante Thema der Reisemängel an. Gibt es natürlich ganz oft. Ein Beispielfall hätte ich da für Sie, den bestimmt jeder schon mal gehört hat oder so ähnlich. Es ist also eine Familie nach Gambia geflogen. Das ist eigentlich ein ganz tolles Ziel. Mitten in Afrika. Gambia ist ein ganz kleines Land, mitten im Senegal. Wunderschöne Natur und die Familie freut sich. Luxushotel gebucht und das war letztendlich auch ein Geheimtipp und die Vorfreude war groß. Und dann aber, der Reiseveranstalter hat, wie sich im Nachhinein herausgestellt hat, das Hotel überbucht und dann schon mal die Buchung der Familie abgeändert. Die Familie kam also in ein Hotel mit geringeren Sternen. Die Familie hat leider nicht gewusst, dass

0: diese Zeit Ramadan dort gehalten wird und dass da natürlich die Gläubigen dort nur eingeschränkt belastbar sind. Die essen und trinken den ganzen Tag ja da nichts. Und dementsprechend waren natürlich die Angebote, die gebucht wurden, schlechter bzw. überhaupt nicht vorhanden. Das Hotel war so sparsam ausgerichtet, dass der Ehemann wegen des schlechten Essens dort wirklich innerhalb von 10 Tagen 3 Kilo abgenommen hat. Das ist natürlich eigentlich eher dramatisch. Ja, Urlaub ist ja das, wo wir uns ausruhen, wo wir gut essen wollen. Ganz besonders, weil man ein Luxuspaket gebucht hat. Und dann das. Ja, und der Reiseveranstalter, der wurde dann aufgefordert, von der Familie Schadensersatz zu leisten, beziehungsweise einen Minderungsbetrag zurückerstatten. Aber die haben nur 10% gezahlt. Hier ist aber die Rechtsprechung durchaus bekannt, dass dort bis zu 50% erstattet werden müssen. Kommt natürlich auf die Einzelheiten drauf an, aber wir beraten dazu und in diesem Fall haben wir auch die Eheleute rechtlich vertreten und die Sache läuft und wir kämpfen für unsere Verbraucher in so einem Fall.
1: Die Verbraucherzentrale Sachsen-Anhalt wünscht Ihnen einen schönen und entspannten Urlaub.
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0: Am Freitag, dem 8. Mai, wird es bei wärmeren Temperaturen bewölkt werden. In den Morgenstunden ist es wolkig bei 7 bis 12 Grad. Bei 13 bis 14 Grad bleibt es am Mittag weiterhin stark bewölkt. Am Abend bleibt der Himmel bei 11 bis 13 Grad bedeckt. Die Temperaturen sinken auf 7 bis 10 Grad in einer wolkigen Nacht ab. Die Aussichten für den Samstag sind bewölkt bei etwa 13 Grad.
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1: Wir haben hier in Wernigerode ein vielschichtiges Musikbild und wir stehen ja gerade vor der Konzertkirche. Und dieser Zusammenhang zwischen der Konzertkirche und dem Jazz ist ja auch eine ganz tolle Kombination. Und der Jazzclub selbst, den es schon sehr, sehr lange gibt, der hat natürlich auch Bedürfnisse, denn es wird ja alles teurer und das muss man wirklich auch so sagen. Das Engagement von Herrn Quast ist bewundernswert und wir freuen uns wieder auf ganz tolle Jazztage.
0: Unter dem Titel Jazz und Artverwandtes ist die Musikreihe des Jazzclubs seit über 20 Jahren in Wernigerode beheimatet und ein Geheimtipp für Kenner der Szene. Auch in diesem Jahr lockt sie wieder mit einem bunten, abwechslungsreichen Programm,

0: denn die Künstler kommen gern in die bunte Stadt.
1: Das liegt auch daran, dass das Publikum hier so aufmerksam ist. Gerade in der Remise mit dem kleinen Clubcharakter, wo die Musiker ganz nah erlebt werden und das Publikum auf die Tasten schaut, auf die Finger schaut, wie gespielt wird, spontan Applaus spendet, bestimmte Passagen vielleicht auch mal kommentiert. Das mögen die Musiker.
0: Kultur ist nicht kostendeckend, selbst wenn mal das eine oder andere Konzert gut angenommen wird. Aber in einer Kleinstadt ein solches Programm auf die Beine zu stellen, erfüllt die Mitglieder mit Stolz.
1: Wenn man das Haus hier betrachtet, in dem wir heute stehen, und es ausverkauft wäre, dann bräuchte man vielleicht kein Sponsoring. Wir haben hier knapp 500 Plätze. Ich mache mal ein paar Beispiele auf. Das meistverkaufte Konzert war Inga Rumpf mit über 400 Karten. Aber das ist schon die Ausnahme. Und wenn wir Publikumszahlen haben, so um die 120 bis 200, dass man, sage ich mal, das Parkett gut gefüllt hat und die Tribüne unten, sind wir schon gut unterwegs. Aber wir brauchen natürlich auch Unterstützung. Das Haus kostet an Miete, die Flügel müssen gestimmt werden. Das hat alles seine Kosten. Das Hauspersonal muss bezahlt werden. Und in der Remise an unserem zweiten Spielort oder eigentlich dem ersten Spielort, mit dem wir angefangen haben, bekommt man, sage ich mal, auch voll verkauft heute kein Konzert mehr kostendeckend hin, um die Musiker vernünftig zu bezahlen, um sie auch in einem warmen, weichen Bett schlafen zu lassen und nicht im Getränkelager. Deswegen brauchen wir Sponsoring und wir sind sehr froh, dass die Stadtwerke seit über 20 Jahren hier wirklich uns immer zur Seite stehen und nicht nur für den Jazzclub ein sehr, sehr verlässlicher Partner in der Kulturlandschaft in Wernigerode sind. Dafür ein großes Dankeschön auch an die Stadtwerke.
0: Natürlich ist auch der Jazzclub im Wernigeröder Kunst- und Kulturverein auf Sponsoren und Förderer angewiesen, um Konzertkarten noch zu einem bezahlbaren Preis anbieten zu können. Gewinn macht der Verein, dessen Arbeit ehrenamtlich ist, nicht. Deshalb wird auch in diesem Jahr wieder ein Sponsoringvertrag unterzeichnet.
2: Ja, die Stadtwerke Wernigerode unterstützen auch dieses Jahr wieder Jazz und Artverwandtes, weil es Tradition hat, weil es auch wirklich in die bunte Stadt am Harz passt, musikalisch in diesem Fall. Und wir ja ganz viele Jahre schon Unterstützer sind und in diesem Jahr eben ganz besonders das Konzert mit Reuter. Und das wird, glaube ich, ein tolles Ereignis.
1: Wer Christoph Reuter schon in den vergangenen Jahrzehnten, muss ich sagen, hier in Wernigerode erlebt hat, wird bemerkt haben, dass er immer eine sehr komödiantische Ader hatte.
3: Hallo, heute geht es um das wohl berühmteste Klavierstück der Welt. Sie zermartern sich den Kopf. Geht es um... oder um... Nein, heute geht es um... van Beethovens für Elise. Wer war Elise? Es ist sehr wahrscheinlich, dass der Name gar nicht stimmt, denn Beethoven hat eine furchtbar unleserliche Schrift. Als mögliche Angebetete kommt eher eine Therese in Frage, aber wollen wir nicht so kleinig sein, viele Jahre danach. Ich meine, man muss dazu sagen, der Klassiker hat ein gutes Image. Ja? Der ist ein ordentlicher Typ, hat den ganzen Tag geübt und er beschäftigt sich schließlich mit 300 Jahre alter Musik. Aber wenn man heutzutage ein junges Mädel fragt, kennst du Beethovens Neunte? Sagt die, sag mal, war der so oft verheiratet? Also, es ist nicht mehr alles so schön. Kommen wir nun zum Jazz. Der Jazzmusiker hat ein anderes Image als der klassische Musiker. Der Jazzmusiker lebt nach dem Motto, ohne Proben ganz nach oben. Und ich komme aus dem Osten, da gab es den Spruch, ohne Üben nach drüben. Das hat natürlich finanzielle Konsequenzen. Weil wenn so ein Jazzmusiker zum Arzt kommt und der Arzt sagt, sie haben noch 2 Wochen zu leben, da sagt der Jazzmusiker, ey, wovon denn? Ja, so sieht's aus. Aber er improvisiert, und zwar so. Partitik.

0: Und Christoph Reuter war 15 Jahre Sideman von Eckart von Hirschhausen am Piano und hat sich da sicher einiges auch abgeguckt und ist in diesem Genre ja auch schon lange unterwegs gewesen und ist nunmehr mit seinem vierten Musikkabarettprogramm da, was immer mit Musik zu tun hat und aber immer verschiedene Bezüge. Vor 2 Jahren hieß es, Musik macht schlank. Das war sehr lustig, mit einem Kalorienzähler auf dem Steinway-Flügel. Und dieses Jahr bin ich gespannt, heißt das, Musik macht sexy. Da weiß ich noch nicht, was auf der Bühne passiert.
1: 35 Euro kostet die Eintrittskarte für die Veranstaltung am 30. Mai im Konzerthaus Liebfrauen, die im Vorverkauf in Jüttners Buchhandlung oder im Ticket-Online-Shop zu erwerben ist.
2: Das Regionalfernsehen Harz präsentiert Ausschnitte aus dem Programm vom Kabarett Genial aus dem Jahr 2023. Heute auf der Bühne das Kabarett Störfall aus ihrem Programm Nach uns die Sintflut.
3: Also vor 20 Jahren wollten wir noch die Welt retten, aber ganz ehrlich, das passt überhaupt nicht zu uns.
4: Nee, wir sind alle so zwischen Boomer und Generation X geboren.
5: So wie Sie, wie ich das so sehe, sonst wären Sie ja nicht bei uns jetzt hier im Kabarett, oder?
3: Und wir wollen auch gar nicht die Welt retten, sondern wir wollen bei Ihrem Untergang genüsslich zuschauen.
5: So wie Sie.
4: Und wenn Sie jetzt doch zu einer jüngeren Generation gehören, dann
3: nehmen Sie diesen Abend als vergnügliches Lehrstück in Sachen die Generation vor mir, das unbekannte Wesen.
6: Letztendlich sind wir einfach alle zum Vergnügen hier, oder?
7: Genau. Wobei, wir haben uns auf dem Herweg so ein bisschen gefragt, ob wir hier in einer etwas dubiosen Gegend gelandet sind. Ist das richtig, dass Sie hier zwischen Hexentanzplatz und Teufelsmauer die Hölle von Kuh veranstalten?
3: What? Aber sonst geht's Ihnen schon noch gut, oder?
6: So, aber jetzt hier aktuellere Themen. Neulich habe ich bei Instagram, also so weit sind wir dann doch schon, bei Instagram habe ich, Freundin hatte da ein Bild von sich gepostet, hat den Test in der Hand und drunter stand, Test ist positiv. Und ich habe gleich angerufen, habe gratuliert und gefragt, wie das Kind heißen wird und so. Ey, Corona ist so durch für mich, ja.
7: Ja. Aber ich glaube ja, im Moment versteckt sich das und kurz vor Weihnachten kommt das nochmal so richtig wieder. Also das ist meine Theorie. Ja.
4: Das war übrigens unsere geschickte Überleitung zum Thema Verschwörungstheorien.
6: Behauptung.
4: Was?
6: Theorien sagt man nicht, nicht Verschwörungstheorien, sondern Verschwörungsbehauptung.
5: Eine wissenschaftliche Theorie muss falsifizierbar, also widerlegbar sein. Also zum Beispiel die Theorie, dass alle Äpfel nach unten fallen, wird falsifiziert, wenn ein einziger Apfel nach oben fällt.
6: Die Theorie aber, dass Bill Gates jetzt die Menschheit impfen und dadurch auf 500.000 Individuen reduzieren will, das lässt sich nicht falsifizieren. Und wenn er das jetzt zugeben würde, dann wäre es eine Verifikation. Noch dazu eine sehr kompliziert, also wie soll man sagen, unglaubwürdige, weil er könnte ja auch mal versucht haben, witzig zu sein.
4: Also echte wissenschaftliche Theorien müssen falsifizierbar sein. Verifizierbar hingegen sind sie meistens nicht.
3: Also um die These zum Beispiel, dass ein Apfel immer nach unten fällt, zu verifizieren, müsste ich unendlich viele Äpfel loslassen und alle müssten nach unten fallen. Und ganz ehrlich, dafür habe ich mittlerweile keine Zeit mehr.
7: Ja. Übrigens, dahingegen, die Idee, dass man aus Kinderblut Adrenochrom herstellen kann, also einen Stoff, der dem Alterungsprozess vorbeugt, ist eine wissenschaftliche Theorie, denn das könnte man leicht falsifizieren, indem man aus Kinderblut einen Stoff herstellt, den man Adrenochrom nennt, ihn zu sich nimmt und trotzdem altert.
5: Aber verifizierbar ist auch diese Theorie nicht, denn wenn man aus dem Blut von Kindern einen Stoff herstellt, den man Adrenochrom nennt und den zu sich nimmt und dann nicht altert, kann das doch ganz andere Erklärungen haben, dass man ein Vampir ist.
6: Ja, jetzt hat aber zum Glück noch nie jemand Kinder getötet, um sie zu Anti-Aging-Smoothies zu verarbeiten. Und deswegen ist diese Theorie bisher weder falsifiziert noch verifiziert worden. Ich finde, so soll es auch bleiben, oder?
4: Ja. Die These hingegen, dass der US-amerikanische Präsident irgendwelche Anti-Aging-Präparate zu sich genommen hat, lässt sich relativ leicht falsifizieren. Man muss ihn einfach nur anschauen.
6: Also lange Rede, kurzer Sinn. Das Wort Verschwörungstheorien ist einfach falsch oder zumindest sehr ungenau. Deshalb Verschwörungsbehauptungen.
4: Stimmt. Und Behauptungen muss man ja auch nicht verstehen, man muss sie nur glauben.
3: Ja, Davon kann ich ein Lied singen.
7: Ja, mach doch.

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0: Am Freitag, dem 8. Mai, wird es bei wärmeren Temperaturen bewölkt werden. In den Morgenstunden ist es wolkig bei 7 bis 12 Grad. Bei 13 bis 14 Grad bleibt es am Mittag weiterhin stark bewölkt. Am Abend bleibt der Himmel bei 11 bis 13 Grad bedeckt. Die Temperaturen sinken auf 7 bis 10 Grad in einer wolkigen Nacht ab. Die Aussichten für den Samstag sind bewölkt bei etwa 13 Grad.
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0: Es geht los. Eröffnung der Frühlingswiese.
2: Die 29. Eisleber Frühlingswiese lockte wieder viele tausende Besucher in die Lutherstadt. Bereits zur Eröffnung am 30. April zeigte sich das Wetter von seiner besten Seite. Traditionell waren Gäste aus Politik und Wirtschaft gekommen, um die Eröffnung mitzuerleben. Zur Einstimmung gab es eine musikalische Darbietung von den Kindern der Kita Bummi.

0: zur Frühlingswiese, am Eingangsportal aufgereiht, begrüßen einige der vielen Wiesi-Figuren die Besucher. Ein Anblick, auf den auch Bürgermeister Carsten Staub in seinen begrüßenden Worten einging.
1: Mittlerweile haben wir 90 Wiesis, ein Teil sehen Sie hier präsentiert. Viele Unternehmen nutzen diese wunderbare Möglichkeit der Werbung für ihr Unternehmen, für ihre tollen Produkte. Und es freut mich insbesondere, dass es nach wie vor diese Beliebtheit hat. Seit 1998 gibt es dieses Format, die, ja, ich sage mal, kleine Form der großen Wiese. Aber mittlerweile ist fast kein Unterschied mehr. Über 100.000 Besucher fast jedes Jahr. Und ich bin mir ziemlich sicher, mit Unterstützung der Sonne und des langen Wochenendes werden wir das auch in diesem Jahr schaffen.
0: Punkt 14 Uhr wurde der offizielle Akt vorgenommen. Mit dem Durchschneiden des Bandes war die Frühlingswiese eröffnet. Traditionell gehen Wiesi, Bürgermeister Staub und eine kleine Schar von Interessierten auf der Gewerbeschau Reforma von Stand zu Stand. 25 Unternehmen aus den verschiedensten Branchen waren mit ihren Angeboten vor Ort. Da fiel die Entscheidung zwischen Staubsauger und jeder Menge Pferdestärken auf zwei Rädern auch dem Bürgermeister nicht leicht. An der Seite von Bürgermeister und Wiesi war auch die Blütenkönigin des Seegebietes Mansfelder Land, Kim, die Erste. Seit gut einer Woche gekrönt, freute sie sich auf diesen ersten offiziellen Auftritt.
2: Einfach ein schönes Gefühl, wenn man was repräsentiert und die Leute dann einen auch freundlich gegenübertreten und einfach sagen, schön, dass sie das machen. Ja.
0: Ganz offiziell war eine kleine Delegation der Ortsfeuerwehr Litzelsdorf aus Österreich das erste Mal in der Lutherstadt. Litzelsdorf ist genau wie Lutherstadt Eisleben die Partnerstadt von Memmingen.
3: Wir hatten bei unserem Besuch von der Feuerwehr Memmingen Kameraden aus der Feuerwehr Helfter dabei. Und denen hat es bei uns so gut gefallen, dass wir eine Gegeneinladung bekommen haben und zu so einem netten Besuch heute und mit einer Kirmes, da sind wir sehr gerne dem nachgekommen und freuen uns natürlich, dass da zu sein.
0: Karussell fahren, die Riesenrutsche hinuntersausen, Salto schlagen, das Losglück herausfordern und vor allem Eisschlecken, hieß es das ganze Wochenende. Seit über 15 Jahren finden zur Frühlingswiese auf einem abgegrenzten Areal die Waldarbeitermeisterschaften statt. Danny Kloska, Forstwirtschaftsmeister im Landesforstbetrieb Sachsen-Anhalt, verriet uns, dass die Lutherstadt bei den Waldarbeitern gut ankommt.
4: Wir haben nur 55 Startplätze und die sind mehrfach überzeichnet, sodass wir nicht jeden Bewerber oder Wettkämpfer auch hier einladen konnten. Bei 55 muss man Cut machen und es wären gerne auch 70 gekommen. Daran sieht man, wie groß der Magnet ist, Eisleben. Und haben auch sehr hochkarätige Starter aus der Bundesrepublik. Die deutsche Nationalmannschaft schneidet mit morgen. Die sind gerade von der WM wiedergekommen, sind Vize-Weltmeister geworden. Jeder der Nationalmannschaftsmitglieder hat eine Goldmedaille in der Einzeldisziplin geholt. Wir haben einen Weltrekord nach Hause geholt oder einen Weltrekord geschnitten bei der Entastung. Also da sind wir schon sehr stolz drauf, dass wir auch die Nationalmannschaft hier auf unserer Meisterschaft begrüßen können.
0: Bereits um 9 Uhr am 1.

0: Mai ging es dann bei den Waldarbeitern los. Nach einer kurzen Eröffnung durch Forstwirt Nils Hoffmann und Johannes Brodowski, stellvertretender Leiter des Forstbetriebs Süd, stand für vier Teilnehmer gleich die Königsdisziplin auf dem Plan, die Zielfällung. Luis Kolb, frisch gebackener Vize-Weltmeister in der U24, holte in dieser Disziplin zusätzlich den Weltmeistertitel mit 656 von 660 Punkten. In Eisleben ging er somit hochmotiviert an den Start. 624 Punkte erkämpfte er an diesem Tag und landete damit dieses Mal nicht ganz vorn.
1: Und er geht zurück in die Rückreise, der Mast neigt sich Richtung Schiffpass. Und der letzte wurde genau getroffen, aber die Abweichung.
0: Spannend ging es natürlich auch bei den Disziplinen Präzisionsschnitt und Kettenwechsel zu.

0: Israel in Athen. Es geht sehr, sehr flott.
1: Zwei Tage Waldarbeitsmeisterschaften, vier Tage Frühlingswiese mit Reformer. Der Mai startete in Eisleben mit viel Vergnügen.
2: Botschafter im Rathaus. Besuch aus Nordmazedonien.
3: Die Lutherstadt bekam wieder internationalen Besuch. Am 14. April wurden Botschafter der Republik Nordmazedonien seine Exzellenz Herrn Jeber Sela und erste Sekretärin der Botschaft Rumena Nestorowska von Oberbürgermeister Thorsten Zugehör und Bürgermeister André Seitig im Alten Rathaus begrüßt.
4: Für mich ist sehr wichtig, mit Wittenberg, meines Landes, zusammenzuarbeiten. Wittenberg ist ein sehr interessantes Stadt. Ein kulturelles Bildung und sportliche Stadt. Und ich bin heute gekommen, etwas für Konkretes, eine Partnerschaft vielleicht in Zukunft zu schließen mit Struga, ja, in Nordmazedonien. Und ich werde heute mit der Oberbürgermeister direkt einige Punkte besprechen. Welche Möglichkeiten gibt es, dass für junge Leute auch Austauschmöglichkeiten in verschiedenen Bereichen, im Bereich Wirtschaft, Kultur, Tourismus, Bildung und so weiter.
3: Nach einem kurzen Empfang, bei dem auch kleine Aufmerksamkeiten überreicht wurden, tauschten sich die Beteiligten im historischen Bürgermeisterzimmer über Chancen und zukünftige Formen der Zusammenarbeit aus. Ein wichtiges Gesprächsthema war Bildung. Außerdem ist eine Kooperation und mögliche Städtepartnerschaften zwischen Wittenberg und den Städten Struga und Ohrid, welche an dem Ufer des Ohridsee liegen, in Planung. Dies ist bereits der zweite Besuch der Botschaft in Wittenberg. Im Juni 2024 empfing Bürgermeister Seidig den Botschafter. Dieser konnte sich daraufhin in das Goldene Buch der Stadt eintragen und wichtige Gespräche über Tourismus, Wirtschaft und so weiter führen.
4: Ich war vor 2 Jahren hier mit dem Bürgermeister getroffen. Er kennt sehr gut Nordmazedonien, weil er war dort in 2001. Und so ist diese Kommunikation gestanden. Ja. Und jetzt bin ich heute gekommen, mit dem Oberbürgermeister und dem Bürgermeister zusammenzutreffen und etwas Konkretes zu machen. Ja, wie kann man sagen, Partnerschaft zwischen unseren Städten, Struga und Wittenberg. Und auch sehr wichtig ist, besonders für die jungen Leute, zum Beispiel was zu machen. Mazedonien ist ein kleines Land, aber ein schönes Land. Wir haben eine Landwirtschaft, Kultur, Tourismus und so.
3: Es war ein gelungener Aufenthalt in Wittenberg für die Botschaft und man kann sich auf einen erneuten Besuch.
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0: 13 bis 14 Grad bleibt es am Mittag weiterhin stark bewölkt. Am Abend bleibt der Himmel bei 11 bis 13 Grad bedeckt. Die Temperaturen sinken auf 7 bis 10 Grad in einer wolkigen Nacht ab. Die Aussichten für den Samstag sind bewölkt bei etwa 13 Grad.
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0: 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Hexen und Teufel, die Walpurgisnacht auf dem Hexentanzplatz.
2: Ich sehe nicht anders aus eigentlich. Ein bisschen grün drauf und ein bisschen Augenschminke. Ich laufe eigentlich immer so rum.
0: Auch dieses Jahr fanden weit über 5000 Hexen und Hexer den Weg zum Hexentanzplatz in Thale. Bei bestem Wetter und ausgelassener Stimmung reisten die schaurigen Gestalten aus ganz Deutschland an, um sich in ihren zauberhaften Kostümen zu präsentieren. Dazu bot die Crew von Ronny Große und seinem Organisationsteam auch ein tolles Bühnenprogramm an, welches bereits am Nachmittag zu den Hits von Luna eingestimmt wurde.
3: Also ich muss sagen, wir haben einfach das fantastischste Wetter, was man sich vorstellen kann. Und ganz viele Leute sind hier hochgeströmt zu uns auf den Hexentanzplatz, zur wohl schönsten und größten Walpurgisnacht, die wir hier im Harz haben, wie ich finde. Und ich freue mich wirklich, dass alle richtig gute Laune mitgebracht haben. Die Künstlerinnen und Künstler haben echt gute Stimmung und sind hochmotiviert. Und ich glaube, da gab es auch schon den ersten großen Applaus da auf der ganz großen Fläche. Und alle sind guter Dinge, dass wir in den 1. Mai starten.

Zwischen den Menschenmassen konnte man immer wieder die Walking Acts treffen, die unterwegs waren. Viele Besucher warteten auf die bekannte Synthie-Pop-Band Camouflage. Diese produziert schon seit vielen Jahren bekannte Musik. So spielten sie auch ihren Debüthit aus den 1980ern, The Great Commandment.

Das ist wie so ein Stück Lebenselixier für mich, kann ich sagen. Das ist zwar ein toller Aufwand, das im Vorfeld und im Nachgang zu organisieren, aber wir haben ein richtig gutes Team und das macht eine große Freude, das zu organisieren. Das ist eigentlich auch so ein Stück weit der Grund, warum ich damals gesagt habe, Bürgermeister von Thale zu sein, ist ein schöner Job und genau das ist es auch.

diesem Jahr gab es eine spektakuläre Lasershow, da die Technik des neuen Bergtheaters mit genutzt wurde. Der gesamte Platz, einschließlich Parkdeck, wurde so komplett beleuchtet und zauberte eine magische Lichterwelt über den Hexentanzplatz in Thale.

0: Seid ihr wilde Teufel, die es nicht verpassen, die Weiber ordentlich anzufassen? Und ihr, seid ihr Hexen, welche es gestatten, dass heute Nacht die Teufel euch begatten?
1: Den Abschluss bildete wie immer das Höhenfeuerwerk.
2: Wir haben also auf dem Parkdeck, das wir ja hier vor uns haben oder neben uns haben auf dem Platz, haben wir einfach noch zugelegt und haben da Laser eingebaut. Wir haben quasi eine Rundum-Lasershow dort gestaltet und organisiert. Und man kann überrascht sein, der Mephisto wird auch auf dem Parkdeck stehen.

0: Auf die Pferde, fertig, los. Saisonstart im Herrenkrug.
1: Nicht nur im Fußballstadion konnten am vergangenen Samstag Erfolge bejubelt werden. Auf den Zuschauerrängen am Magdeburger Herrenkrug wurde ebenfalls ordentlich mitgefiebert. Zum großen Saisonstart auf der Pferderennbahn, die trotz des gleichzeitig stattfindenden FCM-Spiels und der eher verhaltenen Wetteraussichten gut besucht war. Letztendlich hielt sich das Wetter dann auch bis zum Ende des Renntages und es kam zu keinen regenbedingten Einschränkungen. Ein gutes Omen für die neue Saison, die ohnehin verspricht, eine ganz besondere zu werden. Denn der Magdeburger Rennverein kann in diesem Jahr sein 120-jähriges Bestehen verzeichnen. Ein Geburtstag, der natürlich entsprechend gefeiert werden muss. Das möchte man unter anderem mit einem großen Jubiläumsrenntag am 20. Juni tun, für den so einiges geplant ist.
2: Beim 110. haben wir schon die Nachkommen der Gründungsmitglieder eingeladen. Das versuchen wir erneut zu erreichen. Und dann natürlich ein bisschen Show drumherum. Viel Prominenz erwarten wir und natürlich einen Renntag mit exorbitanten Preisgeldern.
1: Auch zum Aufgalopp am Samstag konnte schon so einiges an Preisgeldern abgestaubt werden. Vor allem zum 5. Rennen des Tages, dem Preis der Städtischen Werke Magdeburg, der mit 7.200 € dotiert war und deshalb als großes Highlight dieses Renntages galt. Unter anderem auch, weil dieses Rennen deutlich stärker besetzt war verglichen mit den anderen, mit insgesamt 14 Startern, die hier um den Sieg kämpften.
3: Das große Feld steht in Reihe und Glied und Boxen auf zum 5. Rennen, den Preis der SWM Städtischen Werke Magdeburg. Das Feld kommt das erste Mal an der Tribüne vorbei und jetzt heißt es von ihrer Seite aus anfeuern, die Kandidaten einmal mit ihrem Beifall herumtragen. Das Feld, Lady Preventer, da aus der Seite geht nach vorne, Friedrichs Mitterbahn ganz an der Innenseite, Petra Malach, das sind die ersten drei Kandidaten.
1: Auf über 2000 Metern lieferten Pferde und Reiter sich gleich zu Beginn ein spannendes Kopf-an-Kopf-Rennen, das Lady Pretend, geritten von David Liska, für den Großteil der Strecke anführte. Weiterhin dicht gefolgt von den Pferden Freak und Petra My Love. Dann holte der 6-jährige Mr. Pablo jedoch deutlich auf und kämpfte sich nach vorne auf Rang 2, vor Petra My Love auf dritter Position. Gleich drei irische Starter befanden sich somit in Führung, vor dem 8-jährigen Wallach Freak, geritten von Sibylle Vogt, die unter deutscher Flagge an den Start ging.
3: Und so geht es in den Einlauf. Lady Pretender, der Innenseite auf dem kürzesten Weg ist vorne, Mr. Pablo in der Bahnmitte. Dann versucht es Petra Malach und ganz an der Außenseite Frau Freak mit dabei. Drei Pferde jetzt in Linie, Petra Malach an der Innenseite mit Freak in der Bahnmitte. Dahinter versucht es dann Jan Quill stärker. Aber Petra Malach ist vorne von Freak und an der Außenseite Jan Quill. Aber Petra Malach gewinnt.
1: Kurz vor dem Ziel noch schaffte es Martin Seidel, der für Frankreich startete, sich mit Stute Ja, ich will den zweiten Rang zu erkämpfen, mit Sibylle Vogt auf Freak dicht auf den Fersen. Beide überquerten die Ziellinie jedoch hinter Petra My Love samt Jockey Michael Abig, der bei diesem Rennen als Gewinner hervorging und sich im Nachhinein bei der Siegerehrung zum Klang der irischen Nationalhymne für seinen Erfolg feiern lassen durfte. Statt den üblichen 4 Renntagen am Magdeburger Herrenkrug stehen zur großen Jubiläumssaison in diesem Jahr übrigens 5 auf dem Plan.
2: Ja, wir haben im Oktober noch einen Traberrenntag. Die Traber kommen hier so gut an. Wir haben ja im Himmelfahrt den gemischten mit Trab und Galopp. Und wir haben einen Sponsor, der gesagt hat, mir gefällt das so gut. Ich übernehme einen kompletten Traberrenntag und den haben wir dann Mitte Oktober.
1: Bis dahin wird aber zu den regulären Renntagen der Saison weiter um den Sieg galoppiert. Zunächst beim großen Himmelfahrtsrennen am 14. Mai.
4: Podiumsdiskussion in Landsberg. Motivationstrainer begeistert Publikum.
5: Am Freitag, dem 10. April, fand in Landsberg eine Podiumsdiskussion zum Thema Inklusion statt. Organisiert wurde die Veranstaltung vom Behinderten- und Rehabilitationssportverband Sachsen-Anhalt e.V. Nach einem Vortrag des Motivationstrainers Janis McDavid ging man in die Diskussion über. Die vor allem die Frage, wer kann welche Möglichkeiten schaffen, damit Inklusion als Normalität oder als Selbstverständlichkeit im Alltag gesehen wird, behandelt wurde. Sachsen-Anhalts Ministerpräsident beteiligte sich ebenfalls an der Diskussion.
6: Also ich habe mich hierzu ganz speziell mit Silke Renk-Lange sehr lange darüber unterhalten, wie wir Menschen, die eine Beeinträchtigung haben, auch im Sport mehr beteiligen können. Mir ist es persönlich sehr wichtig, dass jeder Mensch an unserem Leben teilhaben kann, egal ob er eine Beeinträchtigung hat oder nicht. Und das möchte ich heute als Ministerpräsident auch darstellen. Deswegen nehme ich heute an dieser Podiumsdiskussion auch teil. Insgesamt wissen wir, dass es manchmal Herausforderungen gibt, die nicht ganz einfach zu lösen sind. Aber darüber müssen wir reden. Und jeder Mensch hat das Recht auf Teilhabe. Und das zeige ich heute als Ministerpräsident, als der höchste Vertreter der Landesregierung, dass es mir wichtig ist, an dieser Diskussion nicht nur teilzunehmen, sondern auch zu lernen, Themen für meine politische Arbeit mitzunehmen. Die Menschen, die heute mit dabei sind, über die wir heute sprechen, vielleicht nicht mit dabei sein können, die sollen wissen, dass sie mich an ihrer Seite haben.
5: Inklusion muss also immer weiter vorangetrieben werden. Wie Janis McDavid meinte, müsse sie vor allem normalisiert werden. Um Barrieren, sowohl die physischen als auch die in den Köpfen, abzubauen, müsse man, so der Konsens aller an der Diskussion Beteiligten, ein intensiveres Verständnis von Gesellschaft und Zusammengehörigkeit auf allen Ebenen des menschlichen Miteinanders schaffen.
7: Die Verbraucherzentrale rät. Reisetipps für Urlauber. Das Thema, das zurzeit viele bewegt, ist der Urlaub. Damit Sie ihn entspannt genießen können, sollten Sie sich vorher umfassend informieren. Die Verbraucherzentrale Sachsen-Anhalt ist für Sie in jeder Hinsicht der Ansprechpartner, der Ihnen auch hilft, Ihre Rechte durchzusetzen.
8: Wir haben dieses Jahr für unsere Verbraucher ein besonders schönes Reiserechtspaket geschnürt. Wir beraten da über alle Ansprüche, die man haben könnte, wenn man eine Flugreise unternimmt, eine Busreise, also Fernbusreise und eine Zugreise. Die Rechte hier sind ganz unterschiedlich. Im Sommer haben natürlich viele auch eine Pauschalreise gebucht. Das sind dann die Reisenden, die die meisten Rechte in der Hand haben. Hierzu haben wir Informationen auf unserer Webseite und auch so, die wir Ihnen mitgeben könnten. Wir haben Flyer dazu und für die Einzelfälle natürlich eine umfangreiche Rechtsberatung. Was wir dieses Jahr auch haben, ist ein hübsches Mitgebsel. Das zeige ich mal hier. Das ist der Notfallnummern für den Urlaub. Hier kann man drauf notieren, wo das zentrale Auswärtige Amt erreichbar ist, welche zentralen Notrufnummern es gibt. Und die hat man dann zur Hand. Natürlich weiß man die, aber in einem Notfall ist ja meistens so, dass man verschreckt ist und nicht gleich alles dann parat hat, was man sonst eigentlich weiß. Und es ist immer ganz schön, wenn man so hilfsweise die Nummern sich notiert hat. Wir empfehlen darüber hinaus zu prüfen, ob Sie eine Auslandskrankenversicherung haben. Diese ist zu empfehlen, weil man natürlich nie weiß, ob einem da was passiert. Ein umgeknickter Fuß kann ja schon dick werden und eine Entzündung drin sein und Sie können nicht mehr laufen, dann müssen Sie schon zum Arzt gehen.

0: Ja, und wie die Kosten dann geregelt sind, darüber informieren wir. Dazu haben wir auch Flyer. Und für den Fall, dass schon Kosten entstanden sind, dann wäre es ratsam, in unsere Beratungsstellen von Halle und Magdeburg zu gehen. Dort kann dann eine Tiefenberatung zum Versicherungsrecht geschehen. Das können wir hier vor Ort nicht. Vor Ort ist eben vorrangig die Rechtsberatung zu den Themen.
1: Wie sieht es mit einer Reiserücktrittsversicherung aus?
0: Die ist eingeschränkt zu empfehlen. Wenn ich jetzt nur ins Nachbarland reise und die Reise dauert 5 Tage, rentiert sich das nicht unbedingt. Es gibt Flugreisen und Reisen, wo das im Reisevertrag schon mit beinhaltet ist. Wenn ich die dann habe, kann die nützlich sein, keine Frage. Mir kann ja dann ab einem bestimmten Alter immer mal eine schwerere Krankheit auf die Füße fallen. Oder ich habe vielleicht ein sehr kleines Kind und die haben natürlich ihre Kinderkrankheiten und ich kann mit einer Angina nicht ins Ausland fliehen. Dann ist es auf jeden Fall zu empfehlen.
1: Fliegen ist ein ganz spezielles Thema. Welche Rechte habe ich als Fluggast?
0: Wenn ihr Flug innerhalb von Europa startet oder die Fluglinie in Europa ihren Sitz hat und ihr Flug hat ab 3 Stunden Verspätung, stehen Ihnen Entschädigungs- und Ersatzleistungen zu. Das betrifft Flugannullierungen, Flugverspätungen und eben auch Überbuchung. Eine Überbuchung wäre dann gleichzusetzen mit einer Annullierung. Hier gibt es nicht nur Verpflegungsleistungen, die die Passagiere bekommen sollten, sondern das geht hin bis zur Hotelübernachtung, je nachdem, in welchem Land sie tatsächlich festsitzen. Ja, wenn jetzt zum Beispiel die Fluglinie sagt, also die Fälle gab es schon, nö, das Flugzeug ist nur zur Hälfte ausgebucht, wir fliegen nicht. Dann kann es sein, dass man in der Karibik mal eine Woche festsitzt. Dann muss aber die Fluglinie das alles ersetzen. Das ist alles in der Fluggastrechteverordnung geregelt. Sollte das europäische Recht nicht anwendbar sein, gibt es aber noch weiter internationale Abkommen, die wir hier im Text liegen haben, wo wir die Ansprüche gerne prüfen für Sie.
1: Wie sieht es aus, wenn ich die Reise gebucht habe, aber nicht das bekomme, was ich eigentlich wollte?
0: Da sprechen Sie das höchst interessante Thema der Reisemängel an. Gibt es natürlich ganz oft. Ein Beispielfall hätte ich da für Sie, den bestimmt jeder schon mal gehört hat oder so ähnlich. Es ist also eine Familie nach Gambia geflogen. Das ist eigentlich ein ganz tolles Ziel. Mitten in Afrika. Gambia ist ein ganz kleines Land, mitten im Senegal. Wunderschöne Natur und die Familie freut sich. Luxushotel gebucht und das war letztendlich auch ein Geheimtipp und die Vorfreude war groß. Und dann aber, der Reiseveranstalter hat, wie sich im Nachhinein herausgestellt hat, das Hotel überbucht und dann schon mal die Buchung der Familie abgeändert. Die Familie kam also in ein Hotel mit geringeren Sternen. Die Familie hat leider nicht gewusst, dass um diese Zeit Ramadan dort gehalten wird und dass dann natürlich die Gläubigen dort nur eingeschränkt belastbar sind. Die essen und trinken den ganzen Tag ja da nichts. Und dementsprechend waren natürlich die Angebote, die gebucht wurden, schlechter bzw. überhaupt nicht vorhanden. Das Hotel war so sparsam ausgerichtet, dass der Ehemann wegen des schlechten Essens dort wirklich innerhalb von 10 Tagen 3 Kilo abgenommen hat. Das ist natürlich eigentlich eher dramatisch. Ja, Urlaub ist ja das, wo wir uns ausruhen, wo wir gut essen wollen. Ganz besonders, weil man ein Luxuspaket gebucht hat. Und dann das. Ja, und der Reiseveranstalter, der wurde dann aufgefordert, von der Familie Schadensersatz zu leisten, beziehungsweise den Minderungsbetrag zurückerstatten. Aber die haben nur 10% gezahlt. Hier ist aber die Rechtsprechung durchaus bekannt, dass dort bis zu 50% erstattet werden müssen. Kommt natürlich auf die Einzelheiten drauf an, aber wir beraten dazu und in diesem Fall haben wir auch die Eheleute rechtlich vertreten und die Sache läuft und wir kämpfen für unsere Verbraucher in so einem Fall.
1: Die Verbraucherzentrale Sachsen-Anhalt wünscht Ihnen einen schönen und entspannten Urlaub.
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0: Am Freitag, dem 8. Mai, wird es bei wärmeren Temperaturen bewölkt werden. In den Morgenstunden ist es wolkig bei 7 bis 12 Grad. Bei 13 bis 14 Grad bleibt es am Mittag weiterhin stark bewölkt. Am Abend bleibt der Himmel bei 11 bis 13 Grad bedeckt. Die Temperaturen sinken auf 7 bis 10 Grad in einer wolkigen Nacht ab. Die Aussichten für den Samstag sind bewölkt bei etwa 13 Grad.
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1: Wir haben hier in Wernigerode ein vielschichtiges Musikbild und wir stehen ja gerade vor der Konzertkirche. Und dieser Zusammenhang zwischen der Konzertkirche und dem Jazz ist ja auch eine ganz tolle Kombination. Und der Jazzclub selbst, den es schon sehr, sehr lange gibt, der hat natürlich auch Bedürfnisse, denn es wird ja alles teurer und das muss man wirklich auch so sagen. Das Engagement von Herrn Quast ist bewundernswert und wir freuen uns wieder auf ganz tolle Jazztage.
0: Unter dem Titel Jazz und Artverwandtes ist die Musikreihe des Jazzclubs seit über 20 Jahren in Wernigerode beheimatet und ein Geheimtipp für Kenner der Szene. Auch in diesem Jahr lockt sie wieder mit einem bunten, abwechslungsreichen Programm, denn die Künstler kommen gern in die bunte Stadt.
2: Das liegt auch daran, dass das Publikum hier so aufmerksam ist. Gerade in der Remise mit dem kleinen Clubcharakter, wo die Musik...
3: Nein, heute geht es um...
4: Hey, wovon denn?
5: Ja, so sieht's aus. Aber er improvisiert, und zwar so. Partitico.

0: Und Christoph Reuter war 15 Jahre Sideman von Eckart von Hirschhausen am Piano und hat sich da sicher einiges auch abgeguckt und ist in diesem Genre ja auch schon lange unterwegs gewesen und ist nunmehr mit seinem vierten Musikkabarettprogramm da, was immer mit Musik zu tun hat und aber immer verschiedene Bezüge. Vor 2 Jahren hieß es, Musik macht schlank. Das war sehr lustig, mit einem Kalorienzähler auf dem Steinway-Flügel. Und dieses Jahr bin ich gespannt, heißt das, Musik macht sexy. Da weiß ich noch nicht, was auf der Bühne passiert.
1: 35 € kostet die Eintrittskarte für die Veranstaltung am 30. Mai im Konzerthaus Liebfrauen, die im Vorverkauf in Jüttners Buchhandlung oder im Ticket-Online-Shop zu erwerben ist.
2: Das Regionalfernsehen Harz präsentiert Ausschnitte aus dem Programm vom Kabarett Genial aus dem Jahr 2023. Heute auf der Bühne das Kabarett Störfall aus ihrem Programm Nach uns die Sintflut.
3: Also vor 20 Jahren wollten wir noch die Welt retten, aber ganz ehrlich, das passt überhaupt nicht zu uns.
4: Nee, wir sind alle so zwischen Boomer und Generation X geboren.
5: So wie Sie, wie ich das so sehe, sonst wären Sie ja nicht bei uns jetzt hier im Kabarett, oder?
3: Und wir wollen auch gar nicht die Welt retten, sondern wir wollen bei Ihrem Untergang genüsslich zuschauen.
5: So wie Sie.
4: Und wenn Sie jetzt doch zu einer jüngeren Generation gehören, dann...
3: Nehmen Sie diesen Abend als vergnügliches Lehrstück in Sachen die Generation vor mir, das unbekannte Wesen.
6: Letztendlich sind wir einfach alle zum Vergnügen hier, oder?
7: Genau. Wobei... Wir haben uns auf dem Herweg so ein bisschen gefragt, ob wir hier in einer etwas dubiosen Gegend gelandet sind. Ist das richtig, dass Sie hier zwischen Hexentanzplatz und Teufelsmauer die Hölle von Kuh veranstalten?
3: What? Aber sonst geht's Ihnen schon noch gut.

0: So, aber jetzt hier aktuellere Themen. Neulich habe ich bei Instagram, also so weit sind wir dann doch schon, bei Instagram habe ich, Freundin hatte da ein Bild von sich gepostet, hatte einen Test in der Hand und drunter stand, Test ist positiv. Und ich habe gleich angerufen, habe gratuliert und gefragt, wie das Kind heißen wird und so. Ey, Corona ist so durch für mich.
1: Ja. Aber ich glaube ja, im Moment versteckt sich das und kurz vor Weihnachten kommt das nochmal so richtig wieder. Also das ist meine Theorie.
2: Das war übrigens unsere geschickte Überleitung zum Thema Verschwörungstheorien.
0: Behauptung.
2: Was?
0: Theorien sagt man nicht Verschwörungstheorien, sondern Verschwörungsbehauptung.
3: Eine wissenschaftliche Theorie muss falsifizierbar, also widerlegbar sein. Also zum Beispiel die Theorie, dass alle Äpfel nach unten fallen, wird falsifiziert, wenn ein einziger Apfel nach oben fällt.
0: Die Theorie aber, dass Bill Gates jetzt die Menschheit impfen und dadurch auf 500.000 Individuen reduzieren will, das lässt sich nicht falsifizieren. Und wenn er das jetzt zugeben würde, dann wäre es eine Verifikation. Noch dazu eine sehr komplizierte, also unglaubwürdige, weil er könnte ja auch mal versucht haben, witzig zu sein.
2: Also echte wissenschaftliche Theorien müssen falsifizierbar sein. Verifizierbar hingegen sind sie meistens nicht.
4: Also um die These zum Beispiel, dass ein Apfel immer nach unten fällt, zu verifizieren, müsste ich unendlich viele Äpfel loslassen und alle müssten nach unten fallen. Und ganz ehrlich, dafür habe ich mittlerweile keine Zeit mehr.
1: Ja. Übrigens, dahingegen, die Idee, dass man aus Kinderblut Adrenochrom herstellen kann, also einen Stoff, der dem Alterungsprozess vorbeugt, ist eine wissenschaftliche Theorie, denn das könnte man leicht falsifizieren, indem man aus Kinderblut einen Stoff herstellt, den man Adrenochrom nennt, ihn zu sich nimmt und trotzdem altert.
3: Aber verifizierbar ist auch diese Theorie nicht, denn wenn man aus dem Blut von Kindern einen Stoff herstellt, den man Adrenochrom nennt und den zu sich nimmt und dann nicht altert, kann das doch ganz andere Erklärungen haben, dass man ein Vampir ist.
0: Ja, jetzt hat aber zum Glück noch nie jemand Kinder getötet, um sie zu Anti-Aging-Smoothies zu verarbeiten. Und deswegen ist diese Theorie bisher weder falsifiziert noch verifiziert worden. Ich finde, so soll es auch bleiben, oder?
2: Ja, die These hingegen, dass der US-amerikanische Präsident irgendwelche Anti-Aging-Präparate zu sich genommen hat, lässt sich relativ leicht falsifizieren. Man muss ihn einfach nur anschauen.
0: Also lange Rede, kurzer Sinn. Das Wort Verschwörungstheorien ist einfach falsch oder zumindest sehr ungenau. Deshalb Verschwörungsbehauptungen.
2: Stimmt. Und Behauptungen muss man ja auch nicht verstehen, man muss sie nur glauben.
4: Ja, davon kann ich ein Lied singen.
1: Ja, mach doch.

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0: Am Freitag, dem 8. Mai, wird es bei wärmeren Temperaturen bewölkt werden. In den Morgenstunden ist es wolkig bei 7 bis 12 Grad. Bei 13 bis 14 Grad bleibt es am Mittag weiterhin stark bewölkt. Am Abend bleibt der Himmel bei 11 bis 13 Grad bedeckt. Die Temperaturen sinken auf 7 bis 10 Grad in einer wolkigen Nacht ab. Die Aussichten für den Samstag sind bewölkt bei etwa 13 Grad.
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0: Es geht los. Eröffnung der Frühlingswiese.
2: Die 29. Eisleber Frühlingswiese lockte wieder viele tausende Besucher in die Lutherstadt. Bereits zur Eröffnung am 30. April zeigte sich das Wetter von seiner besten Seite. Traditionell waren Gäste aus Politik und Wirtschaft gekommen, um die Eröffnung mitzuerleben. Zur Einstimmung gab es eine musikalische Darbietung von den Kindern der Kita Bummi.

0: zur Frühlingswiese, am Eingangsportal aufgereiht, begrüßen einige der vielen Wiesi-Figuren die Besucher. Ein Anblick, auf den auch Bürgermeister Carsten Staub in seinen begrüßenden Worten einging.
1: Mittlerweile haben wir 90 Wiesis, ein Teil sehen Sie hier präsentiert. Viele Unternehmen nutzen diese wunderbare Möglichkeit der Werbung für ihr Unternehmen, für ihre tollen Produkte. Und es freut mich insbesondere, dass es nach wie vor diese Beliebtheit hat. Seit 1998 gibt es dieses Format, die, ja, ich sage mal, kleine Form der großen Wiese. Aber mittlerweile ist fast kein Unterschied mehr. Über 100.000 Besucher fast jedes Jahr. Und ich bin mir ziemlich sicher, mit Unterstützung der Sonne und des langen Wochenendes werden wir das auch in diesem Jahr schaffen.
0: Punkt 14 Uhr wurde der offizielle Akt vorgenommen. Mit dem Durchschneiden des Bandes war die Frühlingswiese eröffnet. Traditionell gehen Wiesi, Bürgermeister Staub und eine kleine Schar von Interessierten auf der Gewerbeschau Reformer von Stand zu Stand. 25 Unternehmen aus den verschiedensten Branchen waren mit ihren Angeboten vor Ort. Da fiel die Entscheidung zwischen Staubsauger und jeder Menge Pferdestärken auf zwei Rädern auch dem Bürgermeister nicht leicht. An der Seite von Bürgermeister und Wiesi war auch die Blütenkönigin des Seegebietes Mansfelder Land, Kim die Erste. Seit gut einer Woche gekrönt, freute sie sich auf diesen ersten offiziellen Auftritt.
2: Einfach ein schönes Gefühl, wenn man was repräsentiert und die Leute dann einen auch freundlich gegenübertreten und einfach sagen, schön, dass sie das machen. Ja.
0: Ganz offiziell war eine kleine Delegation der Ortsfeuerwehr Litzelsdorf aus Österreich das erste Mal in der Lutherstadt. Litzelsdorf ist genau wie Lutherstadt Eisleben die Partnerstadt von Memmingen.
3: Wir hatten bei unserem Besuch von der Feuerwehr Memmingen hatten wir Kameraden aus der Feuerwehr Helfter dabei. Und denen hat es bei uns so gut gefallen, dass wir eine Gegeneinladung bekommen haben und zu so einem netten Besuch heute und mit einer Kirmes, da sind wir sehr gerne dem nachgekommen und freuen uns natürlich, dass da zu sein.
0: Karussell fahren, die Riesenrutsche hinuntersausen, Salto schlagen, das Losglück herausfordern und vor allem Eisschlecken, hieß es das ganze Wochenende. Seit über 15 Jahren finden zur Frühlingswiese auf einem abgegrenzten Areal die Waldarbeitermeisterschaften statt. Danny Kloska, Forstwirtschaftsmeister im Landesforstbetrieb Sachsen-Anhalt, verriet uns, dass die Lutherstadt bei den Waldarbeitern gut ankommt.
4: Wir haben nur 55 Startplätze und die sind mehrfach überzeichnet, sodass wir nicht jeden Bewerber oder Wettkämpfer auch hier einladen konnten. Bei 55 muss man Cut machen und es wären gerne auch 70 gekommen. Daran sieht man, wie groß der Magnet ist, Eisleben. Und haben auch sehr hochkarätige Starter aus der Bundesrepublik. Die deutsche Nationalmannschaft schneidet mit morgen. Die sind gerade von der WM wiedergekommen, sind Vize-Weltmeister geworden. Jeder der Nationalmannschaftsmitglieder hat eine Goldmedaille in der Einzeldisziplin geholt. Wir haben einen Weltrekord nach Hause geholt oder einen Weltrekord geschnitten bei der Entastung. Also da sind wir schon sehr stolz drauf, dass wir auch die Nationalmannschaft hier auf unserer Meisterschaft begrüßen können.
0: Bereits um 9 Uhr am 1. Mai ging es dann bei den Waldarbeitern los. Nach einer kurzen Eröffnung durch Forstwirt Nils Hoffmann und Johannes Brodowski, stellvertretender Leiter des Forstbetriebs Süd, stand für 4 Teilnehmer gleich die Königsdisziplin auf dem Plan, die Zielfällung. Luis Kolb, frisch gebackener Vize-Weltmeister in der U24, holte in dieser Disziplin zusätzlich den Weltmeistertitel mit 656 von 660 Punkten. In Eisleben ging er somit hochmotiviert an den Start. 624 Punkte erkämpfte er an diesem Tag und landete damit dieses Mal nicht ganz vorn.
5: Und er geht zurück in die Rückreise, der Mast neigt sich Richtung Schiffpark. Und der letzte wurde genau getroffen, aber die Abweichung.
0: Spannend ging es natürlich auch bei den Disziplinen Präzisionsschnitt und Kettenwechsel zu.

0: Bahn und weiter. Und deswegen sind wir eigentlich mal sehr, sehr schwer Mitwechsel über 10. Es geht sehr, sehr flott.
1: Zwei Tage Waldarbeitsmeisterschaften, vier Tage Frühlingswiese mit Reformer. Der Mai startete in Eisleben mit viel Vergnügen.
2: Botschafter im Rathaus. Besuch aus Nordmazedonien.
3: Die Lutherstadt bekam wieder internationalen Besuch. Am 14. April wurden Botschafter der Republik Nordmazedonien seine Exzellenz Herrn Jeber Sela und erste Sekretärin der Botschaft Rumena Nestorowska von Oberbürgermeister Thorsten Zugehör und Bürgermeister André Seitig im Alten Rathaus begrüßt.
4: Für mich ist sehr wichtig, mit Wittenberg, meines Landes, zusammenzuarbeiten. Wittenberg ist ein sehr interessantes Stadt. Ein kulturelles Bildung und sportliche Stadt. Und ich bin heute gekommen.

0: was für Konkretes, eine Partnerschaft vielleicht in Zukunft zu schließen mit Struga, ja, in Nordmazedonien. Und ich werde heute mit der Oberbürgermeister direkt einige Punkte besprechen. Welche Möglichkeiten gibt es, dass für junge Leute auch Austauschmöglichkeiten in verschiedenen Bereichen, im Bereich Wirtschaft, Kultur, Tourismus, Bildung und so weiter.
1: Nach einem kurzen Empfang, bei dem auch kleine Aufmerksamkeiten überreicht wurden, tauschten sich die Beteiligten im historischen Bürgermeisterzimmer über Chancen und zukünftige Formen der Zusammenarbeit aus. Ein wichtiges Gesprächsthema war Bildung. Außerdem ist eine Kooperation und mögliche Städtepartnerschaften zwischen Wittenberg und den Städten Struga und Ohrid, welche an dem Ufer des Ohridsee liegen, in Planung. Dies ist bereits der zweite Besuch der Botschaft in Wittenberg. Im Juni 2024 empfing Bürgermeister Seidig den Botschafter. Dieser konnte sich daraufhin in das Goldene Buch der Stadt eintragen und wichtige Gespräche über Tourismus, Wirtschaft und so weiter führen.
0: Ich war vor 2 Jahren hier mit dem Bürgermeister getroffen. Er kennt sehr gut Nordmazedonien, weil er war dort in 2001. Und so ist diese Kommunikation gestanden, ja. Und jetzt bin ich heute gekommen, mit dem Oberbürgermeister und dem Bürgermeister zusammenzutreffen und etwas Konkretes zu machen. Wie kann man sagen, Partnerschaft zwischen unseren Städten, Struga und Wittenberg. Und auch sehr wichtig ist, besonders für die jungen Leute, zum Beispiel was zu machen. Mazedonien ist ein kleines Land, aber schönes Land. Wir haben eine Landwirtschaft, Kultur, Tourismus und so.
1: Es war ein gelungener Aufenthalt in Wittenberg für die Botschaft und man kann sich auf einen erneuten Besuch in den kommenden Jahren in der Lutherstadt freuen.

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0: Am Freitag, dem 8. Mai, wird es bei wärmeren Temperaturen bewölkt werden. In den Morgenstunden ist es wolkig bei 7 bis 12 Grad. Bei 13 bis 14 Grad bleibt es am Mittag weiterhin stark bewölkt. Am Abend bleibt der Himmel bei 11 bis 13 Grad bedeckt. Die Temperaturen sinken auf 7 bis 10 Grad in einer wolkigen Nacht ab. Die Aussichten für den Samstag sind bewölkt bei etwa 13 Grad.
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0: 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Hexen und Teufel, die Walpurgisnacht auf dem Hexentanzplatz.
2: Ich sehe nicht anders aus eigentlich. Ein bisschen grün drauf und ein bisschen Augenschminke. Ich laufe eigentlich immer so rum.
0: Auch dieses Jahr fanden weit über 5000 Hexen und Hexer den Weg zum Hexentanzplatz in Thale. Bei bestem Wetter und ausgelassener Stimmung reisten die schaurigen Gestalten aus ganz Deutschland an, um sich in ihren zauberhaften Kostümen zu präsentieren. Dazu bot die Crew von Ronny Große und seinem Organisationsteam auch ein tolles Bühnenprogramm an, welches bereits am Nachmittag zu den Hits von Luna eingestimmt wurde.
3: Also ich muss sagen, wir haben einfach das fantastischste Wetter, was man sich vorstellen kann. Und ganz viele Leute sind hier hochgeströmt zu uns auf den Hexentanzplatz, zur wohl schönsten und größten Walpurgisnacht, die wir hier im Harz haben, wie ich finde. Und ich freue mich wirklich, dass alle richtig gute Laune mitgebracht haben. Die Künstlerinnen und Künstler haben echt gute Stimmung und sind hochmotiviert. Und ich glaube, da gab es auch schon den ersten großen Applaus da auf der ganz großen Fläche. Und alle sind guter Dinge, dass wir in den 1. Mai starten.

In diesem Jahr gab es eine spektakuläre Lasershow, da die Technik des neuen Bergtheaters mit genutzt wurde. Der gesamte Platz, einschließlich Parkdeck, wurde so komplett beleuchtet und zauberte eine magische Lichterwelt über den Hexentanzplatz im Tale.

0: Seid ihr wilde Teufel, die es nicht verpassen, die Weiber ordentlich anzufassen? Und ihr, seid ihr Hexen, welche es gestatten, dass heute Nacht die Teufel euch begatten?
1: Den Abschluss bildete wie immer das Höhenfeuerwerk.
2: Wir haben also auf dem Parkdeck, das wir ja hier vor uns haben oder neben uns haben auf dem Platz, haben wir einfach noch zugelegt und haben da Laser eingebaut. Wir haben quasi eine Rundum-Lasershow dort gestaltet und organisiert. Und man kann überrascht sein, der Mephisto wird auch auf dem Parkdeck stehen.

0: Los. Saisonstart im Herrenkrug.
1: Nicht nur im Fußballstadion konnten am vergangenen Samstag Erfolge bejubelt werden. Auf den Zuschauerrängen am Magdeburger Herrenkrug wurde ebenfalls ordentlich mitgefiebert. Zum großen Saisonstart auf der Pferderennbahn, die trotz des gleichzeitig stattfindenden FCM-Spiels und der eher verhaltenen Wetteraussichten gut besucht war. Letztendlich hielt sich das Wetter dann auch bis zum Ende des Renntages und es kam zu keinen regenbedingten Einschränkungen. Ein gutes Omen für die neue Saison, die ohnehin verspricht, eine ganz besondere zu werden. Denn der Magdeburger Rennverein kann in diesem Jahr sein 120-jähriges Bestehen verzeichnen. Ein Geburtstag, der natürlich entsprechend gefeiert werden muss. Das möchte man unter anderem mit einem großen Jubiläumsrenntag am 20. Juni tun, für den so einiges geplant ist.
2: Beim 110. haben wir schon die Nachkommen der Gründungsmitglieder eingeladen. Das versuchen wir erneut zu erreichen. Und dann natürlich ein bisschen Show drumherum. Viel Prominenz erwarten wir und natürlich einen Renntag mit exorbitanten Preisgeldern.
1: Auch zum Aufgalopp am Samstag konnte schon so einiges an Preisgeldern abgestaubt werden. Vor allem zum 5. Rennen des Tages, dem Preis der städtischen Werke Magdeburg, der mit 7.200 € dotiert war und deshalb als großes Highlight dieses Renntages galt. Unter anderem auch, weil dieses Rennen deutlich stärker besetzt war verglichen mit den anderen, mit insgesamt 14 Startern, die hier um den Sieg kämpften.
3: Das große Feld steht in Reihe und Glied und Boxen auf zum 5. Rennen, den Preis der SWM städtischen Werke Magdeburg. Das Feld kommt das erste Mal an der Tribüne vorbei und jetzt heißt es von ihrer Seite aus anfeuern, die Kandidaten einmal mit ihrem Beifall herumtragen das Feld. Lady Pretender an der Außenseite geht nach vorne, Freakus Meterbahn und ganz an der Innenseite Petra Malach. Das sind die ersten drei Kandidaten.
1: Auf über 2000 Metern lieferten Pferde und Reiter sich gleich zu Beginn ein spannendes Kopf-an-Kopf-Rennen, das Lady Pretend, geritten von David Liska, für den Großteil der Strecke anführte. Weiterhin dicht gefolgt von den Pferden Freak und Petra My Love. Dann holte der 6-jährige Mr. Pablo jedoch deutlich auf und kämpfte sich nach vorne auf Rang 2, vor Petra My Love auf dritter Position. Gleich drei irische Starter befanden sich somit in Führung, vor dem 8-jährigen Wallach Freak, geritten von Sibylle Vogt, die unter deutscher Flagge an den Start ging.
3: Und so geht es in den Einlauf. Lady Pretender an der Innenseite auf dem kürzesten Weg ist vorne Mr. Pablo in der Bahnmitte. Dann versucht es Petra Malach und ganz an der Außenseite ist auch Freak mit dabei. Drei Pferde jetzt in Linie. Petra Malach an der Innenseite mit Freak in der Bahnmitte. Dahinter versucht es dann Jan Quill stärker. Aber Petra Malach ist vorne vom Freak und an der Außenseite Jan Quill. Aber Petra Malach gewinnt.
1: Kurz vor dem Ziel noch schaffte es Martin Seidel, der für Frankreich startete, sich mit Stute Ja, ich will den zweiten Rang zu erkämpfen, mit Sibylle Vogt auf Freak dicht auf den Fersen. Beide überquerten die Ziellinie jedoch hinter Petra My Love samt Jockey Michael Abig, der bei diesem Rennen als Gewinner hervorging und sich im Nachhinein bei der Siegerehrung zum Klang der irischen Nationalhymne für seinen Erfolg feiern lassen durfte. Statt den üblichen 4 Renntagen am Magdeburger Herrenkrug stehen zur großen Jubiläumssaison in diesem Jahr übrigens 5 auf dem Plan.
2: Ja, wir haben im Oktober noch einen Traberrenntag. Die Traber kommen hier so gut an. Wir haben ja im Himmelfahrt den gemischten mit Trab und Galopp. Und wir haben einen Sponsor, der gesagt hat, mir gefällt das so gut. Ich übernehme einen kompletten Traberrenntag und den haben wir dann Mitte Oktober.
1: Bis dahin wird aber zu den regulären Renntagen der Saison weiter um den Sieg galoppiert. Zunächst beim großen Himmelfahrtsrennen am 14. Mai.
4: Podiumsdiskussion in Landsberg. Motivationstrainer begeistert Publikum.
5: Am Freitag, dem 10. April, fand in Landsberg eine Podiumsdiskussion zum Thema Inklusion statt. Organisiert wurde die Veranstaltung vom Behinderten- und Rehabilitationssportverband Sachsen-Anhalt e.V. Nach einem Vortrag des Motivationstrainers Janis McDavid ging man in die Diskussion über. Die vor allem die Frage, wer kann welche Möglichkeiten schaffen, damit Inklusion als Normalität oder als Selbstverständlichkeit im Alltag gesehen wird, behandelt wurde. Sachsen-Anhalts Ministerpräsident beteiligte sich ebenfalls an der Diskussion.
6: Also ich habe mich hierzu ganz speziell mit Silke Renk-Lange sehr lange darüber unterhalten, wie wir Menschen, die eine Beeinträchtigung haben, auch im Sport mehr beteiligen können. Mir ist es persönlich sehr wichtig, dass jeder Mensch an unserem Leben teilhaben kann, egal ob er eine Beeinträchtigung hat oder nicht. Und das möchte ich heute als Ministerpräsident auch darstellen. Deswegen nehme ich heute an dieser Podiumsdiskussion auch teil. Insgesamt wissen wir, dass es manchmal Herausforderungen gibt, die nicht ganz einfach zu lösen sind. Aber darüber müssen wir reden. Und jeder Mensch hat das Recht auf Teilhabe. Und das zeige ich heute als Ministerpräsident, als der höchste Vertreter der Landesregierung, dass es mir wichtig ist, an dieser Diskussion nicht nur teilzunehmen, sondern auch zu lernen, Themen für meine politische

0: Arbeit mitzunehmen, die Menschen, die heute mit dabei sind, über die wir heute sprechen, vielleicht nicht mit dabei sein können, die sollen wissen, dass sie mich an ihrer Seite haben.
1: Inklusion muss also immer weiter vorangetrieben werden. Wie Janis McDavid meinte, müsse sie vor allem normalisiert werden. Um Barrieren, sowohl die physischen als auch die in den Köpfen, abzubauen, müsse man, so der Konsens aller an der Diskussion Beteiligten, ein intensiveres Verständnis von Gesellschaft und Zusammengehörigkeit auf allen Ebenen des menschlichen Miteinanders schaffen.
2: Die Verbraucherzentrale rät. Reisetipps für Urlauber. Das Thema, das zurzeit viele bewegt, ist der Urlaub. Damit Sie ihn entspannt genießen können, sollten Sie sich vorher umfassend informieren. Die Verbraucherzentrale Sachsen-Anhalt ist für Sie in jeder Hinsicht der Ansprechpartner, der Ihnen auch hilft, Ihre Rechte durchzusetzen.
3: Wir haben dieses Jahr für unsere Verbraucher ein besonders schönes Reiserechtspaket geschnürt. Wir beraten da über alle Ansprüche, die man haben könnte, wenn man eine Flugreise unternimmt, eine Busreise, also Fernbusreise und eine Zugreise. Die Rechte hier sind ganz unterschiedlich. Im Sommer haben natürlich viele auch eine Pauschalreise gebucht. Das sind dann die Reisenden, die die meisten Rechte in der Hand haben. Hierzu haben wir Informationen auf unserer Webseite und auch so, die wir Ihnen mitgeben könnten. Wir haben Flyer dazu und für die Einzelfälle natürlich eine umfangreiche Rechtsberatung. Was wir dieses Jahr auch haben, ist ein hübsches Mitgebsel. Das zeige ich mal hier. Das ist der Notfallnummern für den Urlaub. Hier kann man drauf notieren, wo das zentrale Auswärtige Amt erreichbar ist, welche zentralen Notrufnummern es gibt. Und die hat man dann zur Hand. Natürlich weiß man die, aber in einem Notfall ist ja meistens so, dass man verschreckt ist und nicht gleich alles dann parat hat, was man sonst eigentlich weiß. Und dann ist es immer ganz schön, wenn man so hilfsweise die Nummern sich notiert hat. Wir empfehlen darüber hinaus zu prüfen, ob Sie eine Auslandskrankenversicherung haben. Diese ist zu empfehlen, weil man natürlich nie weiß, ob einem da was passiert. Ein umgeknickter Fuß kann ja schon dick werden und eine Entzündung drin sein und Sie können nicht mehr laufen, dann müssen Sie schon zum Arzt gehen. Ja, und wie die Kosten dann geregelt sind, darüber informieren wir. Dazu haben wir auch Flyer. Und für den Fall, dass schon Kosten entstanden sind, dann wäre es ratsam, in unsere Beratungsstellen von Halle und Magdeburg zu gehen. Dort kann dann eine Tiefenberatung zum Versicherungsrecht geschehen. Das können wir hier vor Ort nicht. Vor Ort ist eben vorrangig die Rechtsberatung zu den Themen.
2: Wie sieht es mit einer Reiserücktrittsversicherung aus?
3: Die ist eingeschränkt zu empfehlen. Wenn ich jetzt nur ins Nachbarland reise und die Reise dauert 5 Tage, rentiert sich das nicht unbedingt. Es gibt Flugreisen und Reisen, wo das im Reisevertrag schon mit beinhaltet ist. Wenn ich die dann habe, kann die nützlich sein, keine Frage. Mir kann ja dann ab einem bestimmten Alter immer mal eine schwerere Krankheit auf die Füße fallen. Oder ich habe vielleicht ein sehr kleines Kind und die haben natürlich ihre Kinderkrankheiten und ich kann mit einer Angina nicht ins Ausland fliegen. Dann ist es auf jeden Fall zu empfehlen.
2: Fliegen ist ein ganz spezielles Thema. Welche Rechte habe ich als Fluggast?
3: Wenn Ihr Flug innerhalb von Europa startet oder die Fluglinie in Europa ihren Sitz hat und Ihr Flug hat ab 3 Stunden Verspätung, stehen Ihnen Entschädigungs- und Ersatzleistungen zu. Das betrifft Flugannullierungen, Flugverspätungen und eben auch Überbuchung. Eine Überbuchung wäre dann gleichzusetzen mit einer Annullierung. Hier gibt es nicht nur Verpflegungsleistungen, die die Passagiere bekommen sollten, sondern das geht hin bis zur Hotelübernachtung, je nachdem, in welchem Land sie tatsächlich festsitzen. Ja, wenn jetzt zum Beispiel die Fluglinie sagt, also die Fälle gab es schon, nö, das Flugzeug ist nur zur Hälfte ausgebucht, wir fliegen nicht, dann kann das sein, dass man in der Karibik mal eine Woche festsitzt. Dann muss aber die Fluglinie das alles ersetzen. Das ist alles in der Fluggastrechteverordnung geregelt. Sollte das europäische Recht nicht anwendbar sein, gibt es aber noch weiter internationale Abkommen, die wir hier im Text liegen haben, wo wir die Ansprüche gerne prüfen für Sie.
2: Wie sieht es aus, wenn ich die Reise gebucht habe, aber nicht das bekomme, was ich eigentlich wollte?
3: Da sprechen Sie das höchst interessante Thema der Reisemängel an. Gibt es natürlich ganz oft. Ein Beispielfall hätte ich da für Sie, den bestimmt jeder schon mal gehört hat oder so ähnlich. Es ist also eine Familie nach Gambia geflogen. Das ist eigentlich ein ganz tolles Ziel. Mitten in Afrika. Gambia ist ein ganz kleines Land, mitten im Senegal. Wunderschöne Natur und die Familie freut sich. Luxushotel gebucht und das war letztendlich auch ein Geheimtipp und die Vorfreude war groß. Und dann aber, der Reiseveranstalter hat, wie sich im Nachhinein herausgestellt hat, das Hotel überbucht und dann schon mal die Buchung der Familie abgeändert. Die Familie kam also in ein Hotel mit geringeren Sternen. Die Familie hat leider nicht gewusst, dass um diese Zeit Ramadan dort gehalten wird und dass dann natürlich die Gläubigen dort nur eingeschränkt belastbar sind. Die essen und trinken den ganzen Tag ja da nichts. Und dementsprechend waren natürlich die Angebote, die gebucht wurden, schlechter bzw. überhaupt nicht vorhanden. Das Hotel war so sparsam ausgerichtet, dass der Ehemann wegen des schlechten Essens dort wirklich innerhalb von 10 Tagen 3 Kilo abgenommen hat. Das ist natürlich eigentlich eher dramatisch. Ja, Urlaub ist ja das, wo wir uns ausruhen, wo wir gut essen wollen. Ganz besonders, weil man ein Luxuspaket gebucht hat. Und dann das. Ja, und der Reiseveranstalter, der wurde dann aufgefordert, von der Familie Schadensersatz zu leisten, beziehungsweise einen Minderungsbetrag zurückerstatten. Aber die haben nur 10% gezahlt. Hier ist aber die Rechtsprechung durchaus bekannt, dass dort bis zu 50% erstattet werden müssen. Kommt natürlich auf die Einzelheiten drauf an, aber wir beraten dazu und in diesem Fall haben wir auch die Eheleute rechtlich vertreten und die Sache läuft und wir kämpfen für unsere Verbraucher in so einem Fall.
2: Die Verbraucherzentrale Sachsen-Anhalt wünscht Ihnen einen schönen und entspannten Urlaub.
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0: Am Freitag, dem 8. Mai, wird es bei wärmeren Temperaturen bewölkt werden. In den Morgenstunden ist es wolkig bei 7 bis 12 Grad. Bei 13 bis 14 Grad bleibt es am Mittag weiterhin stark bewölkt. Am Abend bleibt der Himmel bei 11 bis 13 Grad bedeckt. Die Temperaturen sinken auf 7 bis 10 Grad in einer wolkigen Nacht ab. Die Aussichten für den Samstag sind bewölkt bei etwa 13 Grad.
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0: Sponsoringvertrag. 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
1: Wir haben hier in Wernigerode ein vielschichtiges Musikbild und wir stehen ja gerade vor der Konzertkirche. Und dieser Zusammenhang zwischen der Konzertkirche und dem Jazz ist ja auch eine ganz tolle Kombination. Und der Jazzclub selbst, den es schon sehr, sehr lange gibt, der hat natürlich auch Bedürfnisse, denn es wird ja alles teurer und das muss man wirklich auch so sagen. Das Engagement von Herrn Quast ist bewundernswert und wir freuen uns wieder auf ganz tolle Jazztage.
0: Unter dem Titel Jazz und Artverwandtes ist die Musikreihe des Jazzclubs seit über 20 Jahren in Wernigerode beheimatet und ein Geheimtipp für Kenner der Szene. Auch in diesem Jahr lockt sie wieder mit einem bunten, abwechslungsreichen Programm, denn die Künstler kommen gern in die bunte Stadt.
2: Das liegt auch daran, dass das Publikum hier so aufmerksam ist. Gerade in der Remise mit dem kleinen Clubcharakter, wo die Musiker ganz nah erlebt werden und das Publikum auf die Tasten schaut, auf die Finger schaut, wie gespielt wird, spontan Applaus spendet, bestimmte Passagen vielleicht auch mal kommentiert. Das mögen die Musiker.
0: Kultur ist nicht kostendeckend. Selbst wenn mal das eine oder andere Konzert gut angenommen wird. Aber in einer Kleinstadt ein solches Programm auf die Beine zu stellen, erfüllt die Mitglieder mit Stolz.
2: Wenn man das Haus hier betrachtet, in dem wir heute stehen, und es ausverkauft wäre, dann bräuchte man vielleicht kein Sponsoring. Wir haben hier knapp 500 Plätze. Ich mache mal ein paar Beispiele auf. Das meistverkaufte Konzert war Inga Rumpf mit über 400 Karten, aber das ist schon die Ausnahme. Und wenn wir Publikumszahlen haben, so um die 120 bis 200, dass man, sage ich mal, das Parkett gut gefüllt hat und die Tribüne unten, sind wir schon gut unterwegs. Aber wir brauchen natürlich auch Unterstützung. Das Haus kostet an Miete, die Flügel müssen gestimmt werden. Das hat alles seine Kosten, das Hauspersonal muss bezahlt werden. Und in der Remise an unserem zweiten Spielort oder eigentlich dem ersten Spielort, mit dem wir angefangen haben, bekommt man, sage ich mal, auch voll verkauft, heute kein Konzert mehr kostendeckend hin, um die Musiker vernünftig zu bezahlen, um sie auch in einem warmen, weichen Bett schlafen zu lassen und nicht im Getränkelager. Deswegen brauchen wir Sponsoring und wir sind sehr froh, dass die Stadtwerke seit über 20 Jahren hier wirklich uns immer zur Seite stehen und nicht nur für den Jazzclub ein sehr, sehr verlässlicher Partner in der Kulturlandschaft in Wernigerode sind. Dafür ein großes Dankeschön auch an die Stadtwerke.
0: Natürlich ist auch der Jazzclub im Wernigeröder Kunst- und Kulturverein auf Sponsoren und Förderer angewiesen, um Konzertkarten noch zu einem bezahlbaren Preis anbieten zu können. Gewinn macht der Verein, dessen Arbeit ehrenamtlich ist, nicht. Deshalb wird auch in diesem Jahr wieder ein Sponsoringvertrag unterzeichnet.
1: Ja, die Stadtwerke Wernigerode unterstützen auch dieses Jahr wieder Jazz und Artverwandtes, weil es Tradition hat, weil es auch wirklich in die bunte Stadt am Harz passt, musikalisch in diesem Fall. Und wir ja ganz viele Jahre schon Unterstützer sind und in diesem Jahr eben ganz besonders das Konzert mit Reuter. Und das wird, glaube ich, ein tolles Ereignis.
2: Wer Christoph Reuter schon in den vergangenen Jahrzehnten, muss ich sagen, hier in Wernigerode erlebt hat, wird bemerkt haben, dass er immer eine sehr komödiantische Ader hatte.
3: Hallo, heute geht es um das wohl berühmteste Klavierstück der Welt. Sie zermartern sich den Kopf. Geht es um... Oder um... Nein, heute geht es um...

0: Es geht um Ludwig van Beethovens für Elise.
1: Wer war Elise? Es ist sehr wahrscheinlich, dass der Name gar nicht stimmt, denn Beethoven hat eine furchtbar unleserliche Schrift. Als mögliche Angebetete kommt er eine Therese in Frage. Aber wollen wir nicht so kleinig sein, viele Jahre danach. Ich meine, man muss dazu sagen, der Klassiker hat ein gutes Image. Ja? Der ist ein ordentlicher Typ, hat den ganzen Tag geübt und er beschäftigt sich schließlich mit 300 Jahre alter Musik. Aber wenn man heutzutage ein junges Mädel fragt, kennst du Beethovens 9., sagt die, sag mal, war der so oft verheiratet? Also, es ist nicht mehr alles so schön. Kommen wir nun zum Jazz. Der Jazzmusiker hat ein anderes Image als der klassische Musiker. Der Jazzmusiker lebt nach dem Motto, ohne Proben ganz nach oben. Und ich komme aus dem Osten, da gab es den Spruch, ohne Üben nach drüben. Das hat natürlich finanzielle Konsequenzen. Weil wenn so ein Jazzmusiker zum Arzt kommt und der Arzt sagt, sie haben noch 2 Wochen zu leben, dann sagt der Jazzmusiker, hey, wovon denn? Ja, so sieht's aus. Aber er improvisiert, und zwar so. Pathetik.

0: Und Christoph Reuter war 15 Jahre Sideman von Eckart von Hirschhausen am Piano und hat sich da sicher einiges auch abgeguckt und ist in diesem Genre ja auch schon lange unterwegs gewesen und ist nunmehr mit seinem vierten Musikkabarettprogramm da, was immer mit Musik zu tun hat und aber immer verschiedene Bezüge. Vor 2 Jahren hieß es, Musik macht schlank. Das war sehr lustig, mit einem Kalorienzähler auf dem Steinway-Flügel. Und dieses Jahr bin ich gespannt, heißt das, Musik macht sexy. Da weiß ich noch nicht, was auf der Bühne passiert.
1: 35 € kostet die Eintrittskarte für die Veranstaltung am 30. Mai im Konzerthaus Liebfrauen, die im Vorverkauf in Jüttners Buchhandlung oder im Ticket-Online-Shop zu erwerben ist.
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3: Also vor 20 Jahren wollten wir noch die Welt retten, aber ganz ehrlich, das passt überhaupt nicht zu uns.
4: Nee, wir sind alle so zwischen Boomer und Generation X geboren.
5: So wie Sie, wie ich das so sehe, sonst wären Sie ja nicht bei uns jetzt hier im Kabarett, oder?
3: Und wir wollen auch gar nicht die Welt retten, sondern wir wollen bei Ihrem Untergang genüsslich zuschauen.
5: So wie Sie.
4: Und wenn Sie jetzt doch zu einer jüngeren Generation gehören, dann...
3: Nehmen Sie diesen Abend als vergnügliches Lehrstück in Sachen die Generation vor mir, das unbekannte Wesen.
6: Letztendlich sind wir einfach alle zum Vergnügen hier, oder?
7: Genau. Wobei... Wir haben uns auf dem Herweg so ein bisschen gefragt, ob wir hier in einer etwas dubiosen Gegend gelandet sind. Ist das richtig, dass Sie hier zwischen Hexentanzplatz und Teufelsmauer die Hölle von Kuh veranstalten?
3: What? Aber sonst geht's Ihnen schon noch gut, oder?
6: So, aber jetzt hier aktuellere Themen. Neulich habe ich bei Instagram, also so weit sind wir dann doch schon, bei Instagram habe ich, Freundin hatte da ein Bild von sich gepostet, hat den Test in der Hand und drunter stand, Test ist positiv. Und ich habe gleich angerufen, habe gratuliert und gefragt, wie das Kind heißen wird und so. Ey, Corona ist so durch für mich. Ja,
7: ja. Aber ich glaube ja, im Moment versteckt sich das und kurz vor Weihnachten kommt das nochmal so richtig wieder. Also das ist meine Theorie. Ja.
4: Das war übrigens unsere geschickte Überleitung zum Thema Verschwörungstheorien.
6: Behauptung.
4: Was?
6: Theorien sagt man nicht, nicht Verschwörungstheorien, sondern Verschwörungsbehauptung. Ja.
5: Eine wissenschaftliche Theorie muss falsifizierbar, also widerlegbar sein. Also zum Beispiel die Theorie, dass alle Äpfel nach unten fallen, wird falsifiziert, wenn ein einziger Apfel nach oben fällt.
6: Die Theorie aber, dass Bill Gates jetzt die Menschheit impfen und dadurch auf 500.000 Individuen reduzieren will, das lässt sich nicht falsifizieren. Und wenn er das jetzt zugeben würde, dann wäre es eine Verifikation. Noch dazu eine sehr kompliziert, also wie soll man sagen, unglaubwürdige, weil er könnte ja auch mal versucht haben, witzig zu sein.

0: sein. Zum Beispiel. Also, echte wissenschaftliche Theorien müssen falsifizierbar sein. Verifizierbar hingegen sind sie meistens nicht.
1: Also um die These zum Beispiel, dass ein Apfel immer nach unten fällt, zu verifizieren, müsste ich unendlich viele Äpfel loslassen und alle müssten nach unten fallen. Und ganz ehrlich, dafür habe ich mittlerweile keine Zeit mehr.
2: Ja. Übrigens, dahingegen, die Idee, dass man aus Kinderblut Adrenochrome herstellen kann, also einen Stoff, der dem Alterungsprozess vorbeugt, ist eine wissenschaftliche Theorie, denn das könnte man leicht falsifizieren, indem man aus Kinderblut einen Stoff herstellt, den man Adrenochrom nennt, ihn zu sich nimmt und trotzdem altert.
3: Aber verifizierbar ist auch diese Theorie nicht, denn wenn man aus dem Blut von Kindern einen Stoff herstellt, den man Adrenochrom nennt und ihn zu sich nimmt und dann nicht altert, kann das doch ganz andere Erklärungen haben, dass man ein Vampir ist.
0: Jetzt hat aber zum Glück noch nie jemand Kinder getötet, um sie zu Anti-Aging-Smoothies zu verarbeiten. Und deswegen ist diese Theorie bisher weder falsifiziert noch verifiziert worden. Ich finde, so soll es auch bleiben, oder?
4: Ja. Die These hingegen, dass der US-amerikanische Präsident irgendwelche Anti-Aging-Präparate zu sich genommen hat, lässt sich relativ leicht falsifizieren. Man muss ihn einfach nur anschauen.
0: Also lange Rede, kurzer Sinn. Das Wort Verschwörungstheorien ist einfach falsch oder zumindest sehr ungenau. Deshalb Verschwörungsbehauptungen.
4: Stimmt. Und Behauptungen muss man ja auch nicht verstehen, man muss sie nur glauben.
1: Ja, davon kann ich ein Lied singen.
2: Ja, mach doch.

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0: Am Freitag, dem 8. Mai, wird es bei wärmeren Temperaturen bewölkt werden. In den Morgenstunden ist es wolkig bei 7 bis 12 Grad. Bei 13 bis 14 Grad bleibt es am Mittag weiterhin stark bewölkt. Am Abend bleibt der Himmel bei 11 bis 13 Grad bedeckt. Die Temperaturen sinken auf 7 bis 10 Grad in einer wolkigen Nacht ab. Die Aussichten für den Samstag sind bewölkt bei etwa 13 Grad.
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0: Es geht los. Eröffnung der Frühlingswiese.
2: Die 29. Eisleber-Frühlingswiese lockte wieder viele tausende Besucher in die Lutherstadt. Bereits zur Eröffnung am 30. April zeigte sich das Wetter von seiner besten Seite. Traditionell waren Gäste aus Politik und Wirtschaft gekommen, um die Eröffnung mitzuerleben. Zur Einstimmung gab es eine musikalische Darbietung von den Kindern der Kita Bummi.

0: Zur Frühlingswiese, am Eingangsportal aufgereiht, begrüßen einige der vielen Wiesi-Figuren die Besucher. Ein Anblick, auf den auch Bürgermeister Carsten Staub in seinen begrüßenden Worten einging.
1: Mittlerweile haben wir 90 Wiesis, ein Teil sehen Sie hier präsentiert. Viele Unternehmen nutzen diese wunderbare Möglichkeit der Werbung für ihr Unternehmen, für ihre tollen Produkte. Und es freut mich insbesondere, dass es nach wie vor diese Beliebtheit hat. Seit 1998 gibt es dieses Format, die, ja, ich sage mal, kleine Form der großen Wiese. Aber mittlerweile ist fast kein Unterschied mehr. Über 100.000 Besucher fast jedes Jahr. Und ich bin mir ziemlich sicher, mit Unterstützung der Sonne und des langen Wochenendes werden wir das auch in diesem Jahr schaffen.
0: Punkt 14 Uhr wurde der offizielle Akt vorgenommen. Mit dem Durchschneiden des Bandes war die Frühlingswiese eröffnet. Traditionell gehen Wiesi, Bürgermeister Staub und eine kleine Schar von Interessierten auf der Gewerbeschau Reforma von Stand zu Stand. 25 Unternehmen aus den verschiedensten Branchen waren mit ihren Angeboten vor Ort. Da fiel die Entscheidung zwischen Staubsauger und jeder Menge Pferdestärken auf zwei Rädern auch dem Bürgermeister nicht leicht. An der Seite von Bürgermeister und Wiesi war auch die Blütenkönigin des Seegebietes Mansfelder Land, Kim, die Erste. Seit gut einer Woche gekrönt, freute sie sich auf diesen ersten offiziellen Auftritt.
2: Einfach ein schönes Gefühl, wenn man was repräsentiert und die Leute dann einen auch freundlich gegenübertreten und einfach sagen, schön, dass sie das machen. Ja.
0: Ganz offiziell war eine kleine Delegation der Ortsfeuerwehr Litzelsdorf aus Österreich das erste Mal in der Lutherstadt. Litzelsdorf ist genau wie Lutherstadt Eisleben die Partnerstadt von Memmingen.
3: Wir hatten bei unserem Besuch von der Feuerwehr Memmingen hatten wir Kameraden aus der Feuerwehr Helfter dabei. Und denen hat es bei uns so gut gefallen.

0: dass wir eine Gegeneinladung bekommen haben und zu so einem netten Besuch heute und mit einer Kirmes, da sind wir sehr gerne dem nachgekommen und freuen uns natürlich, dass da zu sein.
1: Karussell fahren, die Riesenrutsche hinuntersausen, Salto schlagen, das Losglück herausfordern und vor allem Eisschlecken, hieß es das ganze Wochenende. Seit über 15 Jahren finden zur Frühlingswiese auf einem abgegrenzten Areal die Waldarbeitermeisterschaften statt. Danny Kloska, Forstwirtschaftsmeister im Landesforstbetrieb Sachsen-Anhalt, verriet uns, dass die Lutherstadt bei den Waldarbeitern gut ankommt.
2: Wir haben nur 55 Startplätze und die sind mehrfach überzeichnet, sodass wir nicht jeden Bewerber oder Wettkämpfer auch hier einladen konnten. Bei 55 muss man Cut machen und es wären gerne auch 70 gekommen. Daran sieht man, wie groß der Magnet ist im Eisleben. Und haben auch sehr hochkarätige Starter aus der Bundesrepublik. Die deutsche Nationalmannschaft schneidet mit morgen. Die sind gerade von der WM wiedergekommen, sind Vize-Weltmeister geworden. Jeder der Nationalmannschaftsmitglieder hat eine Goldmedaille in der Einzeldisziplin geholt. Wir haben einen Weltrekord nach Hause geholt oder einen Weltrekord geschnitten bei der Entastung. Also da sind wir schon sehr stolz drauf, dass wir auch die Nationalmannschaft hier auf unserer Meisterschaft begrüßen können.
1: Bereits um 9 Uhr am 1. Mai ging es dann bei den Waldarbeitern los. Nach einer kurzen Eröffnung durch Forstwirt Nils Hoffmann und Johannes Brodowski, stellvertretender Leiter des Forstbetriebs Süd, stand für 4 Teilnehmer gleich die Königsdisziplin auf dem Plan, die Zielfällung. Luis Kolb, frisch gebackener Vize-Weltmeister in der U24, holte in dieser Disziplin zusätzlich den Weltmeistertitel mit 656 von 660 Punkten. In Eisleben ging er somit hochmotiviert an den Start. 624 Punkte erkämpfte er an diesem Tag und landete damit dieses Mal nicht ganz vorn.
3: Und er geht zurück in die Rückreise, der Mast neigt sich Richtung Südpass. Und der Letzte wurde genau getroffen, aber die Abweichung.
1: Spannend ging es natürlich auch bei den Disziplinen Präzisionsschnitt und Kettenwechsel zu.

0: sagen, weil diese Fische da immer ein sehr, sehr schneller Kettwechsel, ihr werdet sehen, es geht sehr, sehr flott.
1: Zwei Tage Waldarbeitsmeisterschaften, vier Tage Frühlingswiese mit Reformer. Der Mai startete in Eisleben mit viel Vergnügen.
2: Botschafter im Rathaus. Besuch aus Nordmazedonien.
3: Die Lutherstadt bekam wieder internationalen Besuch. Am 14. April wurden Botschafter der Republik Nordmazedonien seine Exzellenz Herrn Jeber Sela und erste Sekretärin der Botschaft Rumena Nestorowska von Oberbürgermeister Thorsten Zugehör und Bürgermeister André Seitig im Alten Rathaus begrüßt.
4: Für mich ist sehr wichtig, mit Wittenberg, meines Landes, zusammenzuarbeiten. Wittenberg ist ein sehr interessantes Stadt. Ein kulturelles Bildung und sportliche Stadt. Und ich bin heute gekommen, etwas für Konkretes, eine Partnerschaft vielleicht in Zukunft zu schließen mit Struga, ja, in Nordmazedonien. Und ich werde heute mit der Oberbürgermeister direkt einige Punkte besprechen. Welche Möglichkeiten gibt es, dass für junge Leute auch Austauschmöglichkeiten in verschiedenen Bereichen, im Bereich Wirtschaft, Kultur, Tourismus, Bildung und so weiter.
3: Nach einem kurzen Empfang, bei dem auch kleine Aufmerksamkeiten überreicht wurden, tauschten sich die Beteiligten im historischen Bürgermeisterzimmer über Chancen und zukünftige Formen der Zusammenarbeit aus. Ein wichtiges Gesprächsthema war Bildung. Außerdem ist eine Kooperation und mögliche Städtepartnerschaften zwischen Wittenberg und den Städten Struga und Ohrid, welche an dem Ufer des Ohridsee liegen, in Planung. Dies ist bereits der zweite Besuch der Botschaft in Wittenberg. Im Juni 2024 empfing Bürgermeister Seidig den Botschafter. Dieser konnte sich daraufhin in das Goldene Buch der Stadt eintragen und wichtige Gespräche über Tourismus, Wirtschaft und so weiter führen.
4: Ich war vor 2 Jahren hier mit dem Bürgermeister getroffen. Er kennt sehr gut Nordmazedonien, weil er war dort in 2001. Und so ist diese Kommunikation gestanden. Ja. Und jetzt bin ich heute gekommen, mit dem Oberbürgermeister und dem Bürgermeister zusammenzutreffen und etwas Konkretes zu machen. Ja, wie kann man sagen, Partnerschaft zwischen unseren Städten, Struga und Wittenberg. Und auch sehr wichtig ist, besonders für die jungen Leute, zum Beispiel etwas zu machen. Mazedonien ist ein kleines Land, aber ein schönes Land. Wir haben eine Landwirtschaft, Kultur, Tourismus und so.
3: Es war ein gelungener Aufenthalt in Wittenberg für die Botschaft und man kann sich auf einen erneuten Besuch in den kommenden Jahren in der Lutherstadt freuen.

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0: Am Freitag, dem 8. Mai, wird es bei wärmeren Temperaturen bewölkt werden. In den Morgenstunden ist es wolkig bei 7 bis 12 Grad. Bei 13 bis 14 Grad bleibt es am Mittag weiterhin stark bewölkt. Am Abend bleibt der Himmel bei 11 bis 13 Grad bedeckt. Die Temperaturen sinken auf 7 bis 10 Grad in einer wolkigen Nacht ab. Die Aussichten für den Samstag sind bewölkt bei etwa 13 Grad.
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0: 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Hexen und Teufel, die Walpurgisnacht auf dem Hexentanzplatz.
2: Ich sehe nicht anders aus eigentlich. Ein bisschen grün drauf und ein bisschen Augenschminke. Ich laufe eigentlich immer so rum.
0: Auch dieses Jahr fanden weit über 5000 Hexen und Hexer den Weg zum Hexentanzplatz in Thale. Bei bestem Wetter und ausgelassener Stimmung reisten die schaurigen Gestalten aus ganz Deutschland an, um sich in ihren zauberhaften Kostümen zu präsentieren. Dazu bot die Crew von Ronny Große und seinem Organisationsteam auch ein tolles Bühnenprogramm an, welches bereits am Nachmittag zu den Hits von Luna eingestimmt wurde.
3: Ich muss sagen, wir haben einfach das fantastischste Wetter, was man sich vorstellen kann. Und ganz viele Leute sind hier hochgeströmt zu uns auf den Hexentanzplatz, zur wohl schönsten und größten Walpurgisnacht, die wir hier im Harz haben, wie ich finde. Und ich freue mich wirklich, dass alle richtig gute Laune mitgebracht haben. Die Künstlerinnen und Künstler haben echt gute Stimmung und sind hochmotiviert. Und ich glaube, da gab es auch schon den ersten großen Applaus da auf der ganz großen Fläche. Und alle sind guter Dinge, dass wir in den 1. Mai starten.

Zwischen den Menschenmassen konnte man immer wieder die Walking Acts treffen, die unterwegs waren. Viele Besucher warteten auf die bekannte Synthie-Pop-Band Camouflage. Diese produziert schon seit vielen Jahren bekannte Musik. So spielten sie auch ihren Debüthit aus den 1980ern, The Great Commandment,

Das ist wie so ein Stück Lebenselixier für mich, kann ich sagen. Das ist zwar ein doller Aufwand, das im Vorfeld und im Nachgang zu organisieren, aber wir haben ein richtig gutes Team und das macht eine große Freude, das zu organisieren. Das ist eigentlich auch so ein Stück weit der Grund, warum ich damals gesagt habe, Bürgermeister von Thale zu sein, ist ein schöner Job und genau das ist es auch.

diesem Jahr gab es eine spektakuläre Lasershow, da die Technik des neuen Bergtheaters mit genutzt wurde. Der gesamte Platz, einschließlich Parkdeck, wurde so komplett beleuchtet und zauberte eine magische Lichterwelt über den Hexentanzplatz im Tale.

0: Seid ihr wilde Teufel, die es nicht verpassen, die Weiber ordentlich anzufassen? Und ihr, seid ihr Hexen, welche es gestatten, dass heute Nacht die Teufel euch begatten?
1: Den Abschluss bildete wie immer das Höhenfeuerwerk.
2: Wir haben also auf dem Parkdeck, das wir ja hier vor uns haben oder neben uns haben auf dem Platz, haben wir einfach noch zugelegt und haben da Laser eingebaut. Wir haben quasi eine Rundum-Lasershow dort gestaltet und organisiert. Und man kann überrascht sein, der Mephisto wird auch auf dem Parkdeck stehen.

0: Auf die Pferde, fertig, los. Saisonstart im Herrenkrug.
1: Nicht nur im Fußballstadion konnten am vergangenen Samstag Erfolge bejubelt werden. Auf den Zuschauerrängen am Magdeburger Herrenkrug wurde ebenfalls ordentlich mitgefiebert. Zum großen Saisonstart auf der Pferderennbahn, die trotz des gleichzeitig stattfindenden FCM-Spiels und der eher verhaltenen Wetteraussichten gut besucht war. Letztendlich hielt sich das Wetter dann auch bis zum Ende des Renntages und es kam zu keinen regenbedingten Einschränkungen. Ein gutes Omen für die neue Saison, die ohnehin verspricht, eine ganz besondere zu werden. Denn der Magdeburger Rennverein kann in diesem Jahr sein 120-jähriges Bestehen verzeichnen. Ein Geburtstag, der natürlich entsprechend gefeiert werden muss. Das möchte man unter anderem mit einem großen Jubiläumsrenntag am 20. Juni tun, für den so einiges geplant ist.
2: Beim 110. haben wir schon die Nachkommen der Gründungsmitglieder eingeladen. Das versuchen wir erneut zu erreichen. Und dann natürlich ein bisschen Show drumherum. Viel Prominenz erwarten wir und natürlich einen Renntag mit exorbitanten Preisgeldern.
1: Auch zum Aufgalopp am Samstag konnte schon so einiges an Preisgeldern abgestaubt werden. Vor allem zum 5. Rennen des Tages, dem Preis der städtischen Werke Magdeburg, der mit 7.200 Euro dotiert war und deshalb als großes Highlight dieses Renntages galt. Unter anderem auch, weil dieses Rennen deutlich stärker besetzt war verglichen mit den anderen, mit insgesamt 14 Startern, die hier um den Sieg kämpften.
3: Das große Feld steht in Reihe und Glied und Boxen auf zum 5. Rennen, den Preis der SWM städtischen Werke Magdeburg. Das Feld kommt das erste Mal an der Tribüne vorbei und jetzt heißt es von ihrer Seite aus anfeuern. Die Kandidaten einmal mit ihrem Beifall herumtragen das Feld. Lady Pretender an der Außenseite geht nach vorne, Freak ist mit dabei und ganz an der Innenseite Pete Normal auf. Das sind die ersten drei Kandidaten.
1: Auf über 2000 Metern lieferten Pferde und Reiter sich gleich zu Beginn ein spannendes Kopf-an-Kopf-Rennen, das Lady Pretend, geritten von David Liska, für den Großteil der Strecke anführte. Weiterhin dicht gefolgt von den Pferden Freak und Petra My Love. Dann holte der 6-jährige Mr. Pablo jedoch deutlich auf und kämpfte sich nach vorne auf Rang 2, vor Petra My Love auf dritter Position. Gleich drei irische Starter befanden sich somit in Führung, vor dem 8-jährigen Wallach Freak, geritten von Sibylle Vogt, die unter deutscher Flagge an den Start ging.
3: Und so geht es in den Einlauf. Lady Pretender an der Innenseite auf dem kürzesten Weg ist vorne. Mr. Pablo in der Bahnmitte. Dann versucht es Petra Malaf und ganz an der Außenseite ist auch Freak mit dabei. Drei Pferde jetzt in Linie. Petra Malaf an der Innenseite mit Freak in der Bahnmitte. Dahinter versucht es dann Jan Quill stärker. Aber Petra Malaf ist vorne vor Freak und an der Außenseite Jan Quill. Aber Petra Malaf gewinnt.
1: Kurz vor dem Ziel noch schaffte es Martin Seidel, der für Frankreich startete, sich mit Stute Ja, ich will den zweiten Rang zu erkämpfen, mit Sibylle Vogt auf Freak dicht auf den Fersen. Beide überquerten die Ziellinie jedoch hinter Petra My Love samt Jockey Michael Abig, der bei diesem Rennen als Gewinner hervorging und sich im Nachhinein bei der Siegerehrung zum Klang der irischen Nationalhymne für seinen Erfolg feiern lassen durfte. Statt den üblichen 4 Renntagen am Magdeburger Herrenkrug stehen zur großen Jubiläumssaison in diesem Jahr übrigens 5 auf dem Plan.
2: Ja, wir haben im Oktober noch einen Traberrenntag. Die Traber kommen hier so gut an. Wir haben ja im Himmelfahrt den gemischten mit Trab und Galopp. Und wir haben einen Sponsor, der gesagt hat, mir gefällt das so gut. Ich übernehme einen kompletten Traberrenntag und den haben wir dann Mitte Oktober.
1: Bis dahin wird aber zu den regulären Renntagen der Saison weiter um den Sieg galoppiert. Zunächst beim großen Himmelfahrtsrennen am 14. Mai.
4: Podiumsdiskussion in Landsberg. Motivationstrainer begeistert Publikum.
5: Am Freitag, dem 10. April, fand in Landsberg eine Podiumsdiskussion zum Thema Inklusion statt. Organisiert wurde die Veranstaltung vom Behinderten- und Rehabilitationssportverband Sachsen-Anhalt e.V. Nach einem Vortrag des Motivationstrainers Janis McDavid ging man in die Diskussion über, die vor allem die Frage, wer kann welche Möglichkeiten schaffen, damit Inklusion als Normalität oder als Selbstverständlichkeit im Alltag gesehen wird, behandelt wurde. Sachsen-Anhalts Ministerpräsident beteiligte sich ebenfalls an der Diskussion.
6: Also ich habe mich hierzu ganz speziell mit Silke Renk-Lange sehr lange darüber unterhalten, wie wir Menschen, die eine Beeinträchtigung haben, auch im Sport mehr beteiligen können. Mir ist es persönlich sehr wichtig, dass jeder Mensch an unserem Leben teilhaben kann, egal ob er eine Beeinträchtigung hat oder nicht. Und das möchte ich heute als Ministerpräsident auch darstellen. Deswegen nehme ich heute an dieser Podiumsdiskussion auch teil. Insgesamt wissen wir, dass es manchmal Herausforderungen gibt, die nicht ganz einfach zu lösen sind. Aber darüber müssen wir reden. Und jeder Mensch hat das Recht auf Teilhabe. Und das zeige ich heute als Ministerpräsident, als der höchste Vertreter der Landesregierung, dass es mir wichtig ist, an dieser Diskussion nicht nur teilzunehmen, sondern auch zu lernen, Themen für meine politische Arbeit mitzunehmen, die Menschen, die heute mit dabei sind, über die wir heute sprechen, vielleicht nicht mit dabei sein können, die sollen wissen, dass sie mich an ihrer Seite haben.
5: Inklusion muss also immer weiter vorangetrieben werden. Wie Janis McDavid meinte, müsse sie vor allem normalisiert werden. Um Barrieren, sowohl die physischen als auch die in den Köpfen, abzubauen, müsse man, so der Konsens aller an der Diskussion Beteiligten, ein intensiveres Verständnis von Gesellschaft und Zusammengehörigkeit auf allen Ebenen des menschlichen Miteinanders schaffen.
7: Die Verbraucherzentrale rät. Reisetipps für Urlauber. Das Thema, das zurzeit viele bewegt, ist der Urlaub. Damit Sie ihn entspannt genießen können, sollten Sie sich vorher umfassend informieren. Die Verbraucherzentrale Sachsen-Anhalt ist für Sie in jeder Hinsicht der Ansprechpartner, der Ihnen auch hilft, Ihre Rechte durchzusetzen.
8: Wir haben dieses Jahr für unsere Verbraucher ein besonders schönes Reiserechtspaket geschnürt. Wir beraten da über alle Ansprüche, die man haben könnte, wenn man eine Flugreise unternimmt, eine Busreise, also Fernbusreise und eine Zugreise. Die Rechte hier sind ganz unterschiedlich. Im Sommer haben natürlich viele auch eine Pauschalreise gebucht. Das sind dann die Reisenden, die die meisten Rechte in der Hand haben. Hierzu haben wir Informationen auf unserer Webseite und auch so, die wir Ihnen mitgeben könnten. Wir haben Flyer dazu und für die Einzelfälle natürlich eine umfangreiche Rechtsberatung. Was wir dieses Jahr auch haben, ist ein hübsches Mitgebsel. Das zeige ich mal hier. Das ist der Notfallnummern für den Urlaub. Hier kann man drauf notieren, wo das zentrale Auswärtige Amt erreichbar ist, welche zentralen Notrufnummern es gibt. Und die hat man dann zur Hand. Natürlich weiß man die, aber in einem Notfall ist ja meistens so, dass man verschreckt ist und nicht gleich alles dann parat hat, was man sonst eigentlich weiß. Und das ist immer ganz schön, wenn man so hilfsweise die Nummern sich notiert hat. Wir empfehlen darüber hinaus zu prüfen, ob Sie eine Auslandskrankenversicherung haben. Diese ist zu empfehlen, weil man natürlich nie weiß, ob einem da was passiert. Ein umgeknickter Fuß kann ja schon dick werden und eine Entzündung drin sein und Sie können nicht mehr laufen. Dann müssen Sie schon zum Arzt gehen. Ja, und wie die Kosten dann geregelt sind, darüber informieren wir. Dazu haben wir auch Flyer. Und für den Fall, dass schon Kosten entstanden sind, dann wäre es ratsam, in unsere Beratungsstellen von Halle und Magdeburg zu gehen. Dort kann dann eine Tiefenberatung zum Versicherungsrecht geschehen. Das können wir hier vor Ort nicht. Vor Ort ist eben vorrangig die Rechtsberatung zu den Themen.
7: Wie sieht es mit einer Reiserücktrittsversicherung aus?
8: Die ist eingeschränkt zu empfehlen. Wenn ich jetzt nur ins Nachbarland reise und die Reise dauert 5 Tage, rentiert sich das nicht unbedingt. Es gibt Flugreisen und Reisen, wo das im Reisevertrag schon mit beinhaltet ist. Wenn ich die dann habe, kann die nützlich sein, keine Frage. Mir kann ja dann ab einem bestimmten Alter immer mal eine schwerere Krankheit auf die Füße fallen. Oder ich habe vielleicht ein sehr kleines Kind und die haben natürlich ihre Kinderkrankheiten und ich kann mit einer Angina nicht ins Ausland fliegen. Dann ist es auf jeden Fall zu empfehlen.
7: Fliegen ist ein ganz spezielles Thema. Welche Rechte habe ich als Fluggast?
8: Wenn Ihr Flug innerhalb von Europa startet oder die Fluglinie in Europa ihren Sitz hat und Ihr Flug hat ab 3 Stunden Verspätung, stehen Ihnen Entschädigungs- und

0: Ersatzleistungen zu. Das betrifft Flugannullierungen, Flugverspätungen und eben auch Überbuchung. Eine Überbuchung wäre dann gleichzusetzen mit einer Annullierung. Hier gibt es nicht nur Verpflegungsleistungen, die die Passagiere bekommen sollten, sondern das geht hin bis zur Hotelübernachtung, je nachdem, in welchem Land sie tatsächlich festsitzen. Ja, wenn jetzt zum Beispiel die Fluglinie sagt, also die Fälle gab es schon, nö, das Flugzeug ist nur zur Hälfte ausgebucht, wir fliegen nicht. Dann kann es das sein, dass man in der Karibik mal eine Woche festsitzt. Dann muss aber die Fluglinie das alles ersetzen. Das ist alles in der Fluggastrechteverordnung geregelt. Sollte das europäische Recht nicht anwendbar sein, gibt es aber noch weiter internationale Abkommen, die wir hier im Text liegen haben, wo wir die Ansprüche gerne prüfen für Sie.
1: Wie sieht es aus, wenn ich die Reise gebucht habe, aber nicht das bekomme, was ich eigentlich wollte?
0: Da sprechen Sie das höchst interessante Thema der Reisemängel an. Gibt es natürlich ganz oft. Ein Beispielfall hätte ich da für Sie, den bestimmt jeder schon mal gehört hat oder so ähnlich. Es ist also eine Familie nach Gambia geflogen. Das ist eigentlich ein ganz tolles Ziel. Mitten in Afrika. Gambia ist ein ganz kleines Land, mitten im Senegal. Wunderschöne Natur und die Familie freut sich. Luxushotel gebucht und das war letztendlich auch ein Geheimtipp und die Vorfreude war groß. Und dann aber, der Reiseveranstalter hat, wie sich im Nachhinein herausgestellt hat, das Hotel überbucht und dann schon mal die Buchung der Familie abgeändert. Die Familie kam also in ein Hotel mit geringeren Sternen. Die Familie hat leider nicht gewusst, dass um diese Zeit Ramadan dort gehalten wird und dass dann natürlich die Gläubigen dort nur eingeschränkt belastbar sind. Die essen und trinken den ganzen Tag ja da nichts. Und dementsprechend waren natürlich die Angebote, die gebucht wurden, schlechter bzw. überhaupt nicht vorhanden. Das Hotel war so sparsam ausgerichtet, dass der Ehemann wegen des schlechten Essens dort wirklich innerhalb von 10 Tagen 3 Kilo abgenommen hat. Das ist natürlich eigentlich eher dramatisch. Ja, Urlaub ist ja das, wo wir uns ausruhen, wo wir gut essen wollen. Ganz besonders, wenn man ein Luxuspaket gebucht hat und dann das. Ja, und der Reiseveranstalter, der wurde dann aufgefordert, von der Familie Schadensersatz zu leisten beziehungsweise einen Minderungsbetrag zurückerstatten. Aber die haben nur 10% gezahlt. Hier ist aber die Rechtsprechung durchaus bekannt, dass dort bis zu 50% erstattet werden müssen. Kommt natürlich auf die Einzelheiten drauf an, aber wir beraten dazu und in diesem Fall haben wir auch die Eheleute rechtlich vertreten und die Sache läuft und wir kämpfen für unsere Verbraucher in so einem Sumpffall.
1: Die Verbraucherzentrale Sachsen-Anhalt wünscht Ihnen einen schönen und entspannten Urlaub.
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0: Am Freitag, dem 8. Mai, wird es bei wärmeren Temperaturen bewölkt werden. In den Morgenstunden ist es wolkig bei 7 bis 12 Grad. Bei 13 bis 14 Grad bleibt es am Mittag weiterhin stark bewölkt. Am Abend bleibt der Himmel bei 11 bis 13 Grad bedeckt. Die Temperaturen sinken auf 7 bis 10 Grad in einer wolkigen Nacht ab. Die Aussichten für den Samstag sind bewölkt bei etwa 13 Grad.
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1: Wir haben hier in Wernigerode ein vielschichtiges Musikbild und wir stehen ja gerade vor der Konzertkirche. Und dieser Zusammenhang zwischen der Konzertkirche und dem Jazz ist ja auch eine ganz tolle Kombination. Und der Jazzclub selbst, den es schon sehr, sehr lange gibt, der hat natürlich auch Bedürfnisse, denn es wird ja alles teurer und das muss man wirklich auch so sagen. Das Engagement von Herrn Quast ist bewundernswert und wir freuen uns wieder auf ganz tolle Jazztage.
0: Unter dem Titel Jazz und Artverwandtes ist die Musikreihe des Jazzclubs seit über 20 Jahren in Wernigerode beheimatet und ein Geheimtipp für Kenner der Szene. Auch in diesem Jahr lockt sie wieder mit einem bunten, abwechslungsreichen Programm, denn die Künstler kommen gern in die bunte Stadt.
2: Das liegt auch daran, dass das Publikum hier so aufmerksam ist. Gerade in der Remise mit dem kleinen Clubcharakter, wo die Musiker ganz nah erlebt werden und das Publikum auf die Tasten schaut, auf die Finger schaut, wie gespielt wird, spontan Applaus spendet, bestimmte Passagen vielleicht auch mal kommentiert. Das mögen die Musiker.
0: Kultur ist nicht kostendeckend. Selbst wenn mal das eine oder andere Konzert gut angenommen wird. Aber in einer Kleinstadt ein solches Programm auf die Beine zu stellen, erfüllt die Mitglieder mit Stolz.
2: Wenn man das Haus hier betrachtet, in dem wir heute stehen, und es ausverkauft wäre, dann bräuchte man vielleicht kein Sponsoring. Wir haben hier knapp 500 Plätze. Ich mache mal ein paar Beispiele auf. Das meistverkaufte Konzert war Inga Rumpf mit über 400 Karten, aber das ist schon die Ausnahme. Und wenn wir Publikumszahlen haben, so um die 120 bis 200, dass man, sage ich mal, das Parkett gut gefüllt hat und die Tribüne unten, sind wir schon gut unterwegs. Aber wir brauchen natürlich auch Unterstützung. Das Haus kostet an Miete, die Flügel müssen gestimmt werden. Das hat alles seine Kosten. Das Hauspersonal muss bezahlt werden. Und in der Remise an unserem zweiten Spielort oder eigentlich dem ersten Spielort, mit dem wir angefangen haben, bekommt man, sage ich mal, auch voll verkauft heute kein Konzert mehr kostendeckend hin, um die Musiker vernünftig zu bezahlen, um sie auch in einem warmen, weichen Bett schlafen zu lassen und nicht im Getränkelager. Deswegen brauchen wir Sponsoring und wir sind sehr froh, dass die Stadtwerke seit über 20 Jahren hier wirklich uns immer zur Seite stehen und nicht nur für den Jazzclub ein sehr, sehr verlässlicher Partner in der Kulturlandschaft in Wernigerode sind. Dafür ein großes Dankeschön auch an die Stadtwerke.
0: Natürlich ist auch der Jazzclub im Wernigeröder Kunst- und Kulturverein auf Sponsoren und Förderer angewiesen, um Konzertkarten noch zu einem bezahlbaren Preis anbieten zu können. Gewinn macht der Verein, dessen Arbeit ehrenamtlich ist, nicht. Deshalb wird auch in diesem Jahr wieder ein Sponsoringvertrag unterzeichnet.
1: Ja, die Stadtwerke Wernigerode unterstützen auch dieses Jahr wieder Jazz und Artverwandtes, weil es Tradition hat, weil es auch wirklich in die bunte Stadt am Harz passt, musikalisch in diesem Fall. Und wir ja ganz viele Jahre schon Unterstützer sind und in diesem Jahr eben ganz besonders das Konzert mit Reuter. Und das wird, glaube ich, ein tolles Ereignis.
2: Wer Christoph Reuter schon in den vergangenen Jahrzehnten, muss ich sagen, hier in Wernigerode erlebt hat, wird bemerkt haben, dass er immer eine sehr komödiantische Ader hatte.
3: Hallo, heute geht es um das wohl berühmteste Klavierstück der Welt. Sie zermartern sich den Kopf. Geht es um... oder um... Nein, heute geht es um... Van Beethovens für Elise. Wer war Elise? Es ist sehr wahrscheinlich, dass der Name gar nicht stimmt, denn Beethoven hat eine furchtbar unleserliche Schrift. Als mögliche Angebetete kommt eher eine Therese in Frage, aber wollen wir nicht so kleinig sein, viele Jahre danach. Ich meine, man muss dazu sagen, der Klassiker hat ein gutes Image, ja? Das ist ein ordentlicher Typ, hat den ganzen Tag geübt
4: Und er beschäftigt sich schließlich mit 300 Jahre alter Musik. Aber wenn man heutzutage ein junges Mädel fragt, kennst du Beethovens 9., sagt sie, sag mal, war der so oft verheiratet? Also, es ist nicht mehr alles so schön. Kommen wir nun zum Jazz. Der Jazzmusiker hat ein anderes Image als der klassische Musiker. Der Jazzmusiker lebt nach dem Motto, ohne Proben ganz nach oben. Ich komme aus dem Osten, da gab es den Spruch, ohne Üben nach drüben. Das hat natürlich finanzielle Konsequenzen. Weil wenn so ein Jazzmusiker zum Arzt kommt und der Arzt sagt, sie haben noch 2 Wochen zu leben, dann sagt der Jazzmusiker, ey, wovon denn? Ja, so sieht's aus. Aber er improvisiert, und zwar so. Partitie.

0: Und Christoph Reuter war 15 Jahre Sideman von Eckart von Hirschhausen am Piano und hat sich da sicher einiges auch abgeguckt und ist in diesem Genre ja auch schon lange unterwegs gewesen und ist nunmehr mit seinem vierten Musikkabarettprogramm da, was immer mit Musik zu tun hat und aber immer verschiedene Bezüge. Vor 2 Jahren hieß es, Musik macht schlank. Das war sehr lustig, mit einem Kalorienzähler auf dem Steinway-Flügel. Und dieses Jahr bin ich gespannt, heißt es, Musik macht sexy. Da weiß ich noch nicht, was auf der Bühne passiert.
1: 35 € kostet die Eintrittskarte für die Veranstaltung am 30. Mai im Konzerthaus Liebfrauen, die im Vorverkauf in Jüttners Buchhandlung oder im Ticket-Online-Shop zu erwerben ist.
2: 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Heute auf der Bühne das Kabarett Störfall aus ihrem Programm Nach uns die Sintflut.
3: Also vor 20 Jahren wollten wir noch die Welt retten, aber ganz ehrlich, das passt überhaupt nicht zu uns.
4: Nee, wir sind alle so zwischen Boomer und Generation X geboren.
5: So wie Sie, wie ich das so sehe, sonst wären Sie ja nicht bei uns jetzt hier im Kabarett, oder?
3: Und wir wollen auch gar nicht die Welt retten, sondern wir wollen bei Ihrem Untergang genüsslich zuschauen.
5: So wie Sie.
4: Und wenn Sie jetzt doch zu einer jüngeren Generation gehören, dann...
3: Nehmen Sie diesen Abend als vergnügliches Lehrstück in Sachen die Generation vor mir, das unbekannte Wesen.
6: Letztendlich sind wir einfach alle zum Vergnügen hier, oder?
7: Genau. Wobei... Wir haben uns auf dem Herweg so ein bisschen gefragt, ob wir hier in einer etwas dubiosen Gegend gelandet sind. Ist das richtig, dass Sie hier zwischen Hexentanzplatz und Teufelsmauer die Hölle von Kuh veranstalten?
3: What? Aber sonst geht's Ihnen schon noch gut, oder?
6: So, aber jetzt hier, aktuellere Themen. Neulich habe ich bei Instagram, also so weit sind wir dann doch schon, bei Instagram habe ich, Freundin hatte da ein Bild von sich gepostet, hat den Test in der Hand und drunter stand, Test ist positiv. Und ich habe gleich angerufen, habe gratuliert und gefragt, wie das Kind heißen wird und so. Ey, Corona ist so durch für mich. Ja,
7: ja. Aber ich glaube ja, im Moment versteckt sich das und kurz vor Weihnachten kommt das nochmal so richtig wieder. Also das ist meine Theorie. Ja.
4: Das war übrigens unsere geschickte Überleitung zum Thema Verschwörungstheorien.
6: Behauptung.
4: Was?
6: Theorien sagt man nicht Verschwörungstheorien, sondern Verschwörungsbehauptung.
5: Eine wissenschaftliche Theorie muss falsifizierbar, also widerlegbar sein. Also zum Beispiel die Theorie, dass alle Äpfel nach unten fallen, wird falsifiziert, wenn ein einziger Apfel nach oben fällt.
6: Die Theorie aber, dass Bill Gates jetzt die Menschheit impfen kann. Jetzt hat aber zum Glück noch nie jemand Kinder getötet, um sie zu Anti-Aging-Smoothies zu verarbeiten. Und deswegen ist diese Theorie bisher weder falsifiziert noch verifiziert worden. Ich finde, so soll es auch bleiben, oder?
4: Ja. Die These hingegen, dass der US-amerikanische Präsident irgendwelche Anti-Aging-Präparate zu sich genommen hat, lässt sich relativ leicht falsifizieren. Man muss ihn einfach nur anschauen.
6: Also lange Rede, kurzer Sinn. Das Wort Verschwörungstheorien ist einfach falsch oder zumindest sehr ungenau. Deshalb Verschwörungsbehauptungen.
4: Stimmt. Und Behauptungen muss man ja auch nicht verstehen, man muss sie nur glauben.
3: Ja, davon kann ich ein Lied singen.
7: Ja, mach doch.

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0: Am Freitag, dem 8. Mai, wird es bei wärmeren Temperaturen bewölkt werden. In den Morgenstunden ist es wolkig bei 7 bis 12 Grad. Bei 13 bis 14 Grad bleibt es am Mittag weiterhin stark bewölkt. Am Abend bleibt der Himmel bei 11 bis 13 Grad bedeckt. Die Temperaturen sinken auf 7 bis 10 Grad in einer wolkigen Nacht ab. Die Aussichten für den Samstag sind bewölkt bei etwa 13 Grad.
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0: Es geht los. Eröffnung der Frühlingswiese.
2: Die 29. Eisleber Frühlingswiese lockte wieder viele tausende Besucher in die Lutherstadt. Bereits zur Eröffnung am 30. April zeigte sich das Wetter von seiner besten Seite. Traditionell waren Gäste aus Politik und Wirtschaft gekommen, um die Eröffnung mitzuerleben. Zur Einstimmung gab es eine musikalische Darbietung von den Kindern der Kita Bummi.

0: Zur Frühlingswiese, am Eingangsportal aufgereiht, begrüßen einige der vielen Wiesi-Figuren die Besucher. Ein Anblick, auf den auch Bürgermeister Carsten Staub in seinen begrüßenden Worten einging.
1: Mittlerweile haben wir 90 Wiesis, ein Teil sehen Sie hier präsentiert. Viele Unternehmen nutzen diese wunderbare Möglichkeit der Werbung für ihr Unternehmen, für ihre tollen Produkte. Und es freut mich insbesondere, dass es nach wie vor diese Beliebtheit hat. Seit 1998 gibt es dieses Format, die, ja, ich sage mal, kleine Form der großen Wiese. Aber mittlerweile ist fast kein Unterschied mehr, über 100.000 Besucher fast jedes Jahr. Und ich bin mir ziemlich sicher, mit Unterstützung der Sonne und des langen Wochenendes werden wir das auch in diesem Jahr schaffen.
0: Punkt 14 Uhr wurde der offizielle Akt vorgenommen. Mit dem Durchschneiden des Bandes war die Frühlingswiese eröffnet. Traditionell gehen Wiesi, Bürgermeister Staub und eine kleine Schar von Interessierten auf der Gewerbeschau Reformer von Stand zu Stand. 25 Unternehmen aus den verschiedensten Branchen waren mit ihren Angeboten vor Ort. Da fiel die Entscheidung zwischen Staubsauger und jeder Menge Pferdestärken auf zwei Rädern auch dem Bürgermeister nicht leicht. An der Seite von Bürgermeister und Wiesi war auch die Blütenkönigin des Seegebietes Mansfelder Land, Kim, die Erste. Seit gut einer Woche gekrönt, freute sie sich auf diesen ersten offiziellen Auftritt.
2: Einfach ein schönes Gefühl, wenn man was repräsentiert und die Leute dann einen auch freundlich gegenübertreten und einfach sagen, schön, dass sie das machen. Ja.
0: Ganz offiziell war eine kleine Delegation der Ortsfeuerwehr Litzelsdorf aus Österreich das erste Mal in der Lutherstadt. Litzelsdorf ist genau wie Lutherstadt Eisleben die Partnerstadt von Memmingen.
3: Wir hatten bei unserem Besuch von der Feuerwehr Memmingen Kameraden aus der Feuerwehr Helfter dabei. Und denen hat es bei uns so gut gefallen, dass wir eine Gegeneinladung bekommen haben und zu so einem netten Besuch heute und mit einer Kirmes, da sind wir sehr gerne dem nachgekommen und freuen uns natürlich, dass da zu sein.
0: Karussell fahren, die Riesenrutsche hinuntersausen, Salto schlagen, das Losglück herausfordern und vor allem Eisschlecken, hieß es das ganze Wochenende. Seit über 15 Jahren finden zur Frühlingswiese auf einem abgegrenzten Areal die Waldarbeitermeisterschaften statt. Danny Kloska, Forstwirtschaftsmeister im Landesforstbetrieb Sachsen-Anhalt, verriet uns, dass die Lutherstadt bei den Waldarbeitern gut ankommt.
4: Wir haben nur 55 Startplätze und die sind mehrfach überzeichnet, sodass wir nicht jeden Bewerber oder Wettkämpfer auch hier einladen konnten. Bei 55 muss man Cut machen und es wären gerne auch 70 gekommen. Daran sieht man, wie groß der Magnet ist im Eisleben. Und haben auch sehr hochkarätige Starter aus der Bundesrepublik. Die deutsche Nationalmannschaft schneidet mit morgen. Die sind gerade von der WM wiedergekommen, sind Vize-Weltmeister geworden. Jeder der Nationalmannschaftsmitglieder hat eine Goldmedaille in der Einzeldisziplin geholt. Wir haben einen Weltrekord nach Hause geholt oder einen Weltrekord geschnitten bei der Entastung. Also da sind wir schon sehr stolz drauf, dass wir auch die Nationalmannschaft hier auf unserer Meisterschaft begrüßen können.
0: Bereits um 9 Uhr am 1. Mai ging es dann bei den Waldarbeitern los. Nach einer kurzen Eröffnung durch Forstwirt Nils Hoffmann und Johannes Brodowski, stellvertretender Leiter des Forstbetriebs Süd, stand für 4 Teilnehmer gleich die Königsdisziplin auf dem Plan, die Zielfällung. Luis Kolb, frisch gebackener Vize-Weltmeister in der U24, holte in dieser Disziplin zusätzlich den Weltmeistertitel mit 656 von 660 Punkten.

0: Eisleben ging er somit hochmotiviert an den Start. 624 Punkte erkämpfte er an diesem Tag und landete damit dieses Mal nicht ganz vorn.
1: Und er geht zurück in die Rückreise, der Mast neigt sich Richtung Kiefer. Ulrich wurde genau getroffen, aber die Abweichung.
0: Spannend ging es natürlich auch bei den Disziplinen Präzisionsschnitt und Kettenwechsel zu.

0: Zwei Tage Waldarbeitsmeisterschaften, vier Tage Frühlingswiese mit Reformer. Der Mai startete in Eisleben mit viel Vergnügen.
1: Botschafter im Rathaus. Besuch aus Nordmazedonien.
2: Die Lutherstadt bekam wieder internationalen Besuch. Am 14. April wurden Botschafter der Republik Nordmazedonien seine Exzellenz Herrn Jeber Sela und erste Sekretärin der Botschaft Rumena Nestorowska von Oberbürgermeister Thorsten Zugehör und Bürgermeister André Seitig im Alten Rathaus begrüßt.
3: Für mich ist sehr wichtig, mit Wittenberg, meines Landes, zusammenzuarbeiten. Wittenberg ist ein sehr interessantes Stadt, ein kulturelles Bildung und sportliche Stadt. Und ich bin heute gekommen, etwas für Konkretes, eine Partnerschaft vielleicht in Zukunft zu schließen mit Struga, ja, in Nordmazedonien. Und ich werde heute mit der Oberbürgermeister direkt einige Punkte zu sprechen, welche Möglichkeiten gibt es, dass für junge Leute auch Austauschmöglichkeiten in verschiedenen Bereichen, im Bereich Wirtschaft, Kultur, Tourismus, Bildung und so weiter.
2: Nach einem kurzen Empfang, bei dem auch kleine Aufmerksamkeiten überreicht wurden, tauschten sich die Beteiligten im historischen Bürgermeisterzimmer über Chancen und zukünftige Formen der Zusammenarbeit aus. Ein wichtiges Gesprächsthema war Bildung. Außerdem ist eine Kooperation und mögliche Städtepartnerschaften zwischen Wittenberg und den Städten Struga und Ohrid, welche an dem Ufer des Ohridsee liegen, in Planung. Dies ist bereits der zweite Besuch der Botschaft in Wittenberg. Im Juni 2024 empfing Bürgermeister Seidig den Botschafter. Dieser konnte sich daraufhin in das Goldene Buch der Stadt eintragen und wichtige Gespräche über Tourismus, Wirtschaft und so weiter führen.
3: Ich war vor 2 Jahren hier mit dem Bürgermeister getroffen. Er kennt sehr gut Nordmazedonien, weil er war dort in 2001. Und so ist diese Kommunikation gestanden, ja. Und jetzt bin ich heute gekommen, mit dem Oberbürgermeister und dem Bürgermeister zusammenzutreffen und etwas Konkretes zu machen. Partnerschaft zwischen unseren Städten, Struga und Wittenberg. Und auch sehr wichtig ist, besonders für die jungen Leute, zum Beispiel etwas zu machen. Mazedonien ist ein kleines Land, aber schönes Land. Wir haben eine Landwirtschaft, Kultur, Tourismus und so.
2: Es war ein gelungener Aufenthalt in Wittenberg für die Botschaft und man kann sich auf einen erneuten Besuch in den kommenden Jahren in der Lutherstadt freuen.

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0: Am Freitag, dem 8. Mai, wird es bei wärmeren Temperaturen bewölkt werden. In den Morgenstunden ist es wolkig bei 7 bis 12 Grad. Bei 13 bis 14 Grad bleibt es am Mittag weiterhin stark bewölkt. Am Abend bleibt der Himmel bei 11 bis 13 Grad bedeckt. Die Temperaturen sinken auf 7 bis 10 Grad in einer wolkigen Nacht ab. Die Aussichten für den Samstag sind bewölkt bei etwa 13 Grad.
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0: 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Hexen und Teufel, die Walpurgisnacht auf dem Hexentanzplatz.
2: Ich sehe nicht anders aus eigentlich. Ein bisschen grün drauf und ein bisschen Augenschminke. Ich laufe eigentlich immer so rum.
0: Auch dieses Jahr fanden weit über 5000 Hexen und Hexer den Weg zum Hexentanzplatz in Thale. Bei bestem Wetter und ausgelassener Stimmung reisten die schaurigen Gestalten aus ganz Deutschland an, um sich in ihren zauberhaften Kostümen zu präsentieren. Dazu bot die Crew von Ronny Große und seinem Organisationsteam auch ein tolles Bühnenprogramm an, welches bereits am Nachmittag zu den Hits von Luna eingestimmt wurde.
3: Also ich muss sagen, wir haben einfach das fantastischste Wetter, was man sich vorstellen kann. Und ganz viele Leute sind hier hochgeströmt zu uns auf den Hexentanzplatz, zur wohl schönsten und größten Walpurgisnacht, die wir hier im Harz haben, wie ich finde. Und ich freue mich wirklich, dass alle richtig gute Laune mitgebracht haben. Die Künstlerinnen und Künstler haben echt gute Stimmung und sind hochmotiviert. Und ich glaube, da gab es auch schon den ersten großen Applaus da auf der ganz großen Fläche. Und alle sind guter Dinge, dass wir in den 1. Mai starten.

Zwischen den Menschenmassen konnte man immer wieder die Walking Acts treffen, die unterwegs waren. Viele Besucher warteten auf die bekannte Synthie-Pop-Band Camouflage. Diese produziert schon seit vielen Jahren bekannte Musik. So spielten sie auch ihren Debüthit aus den 1980ern, The Great Commandment, auf der Bühne.

Das ist wie so ein Stück Lebenselixier für mich, kann ich sagen. Das ist zwar ein toller Aufwand, das im Vorfeld und im Nachgang zu organisieren, aber wir haben ein richtig gutes Team und das macht eine große Freude, das zu organisieren. Das ist eigentlich auch so ein Stück weit der Grund, warum ich damals gesagt habe, Bürgermeister von Thale zu sein, ist ein schöner Job und genau das ist es auch.

diesem Jahr gab es eine spektakuläre Lasershow, da die Technik des neuen Bergtheaters mit genutzt wurde. Der gesamte Platz, einschließlich Parkdeck, wurde so komplett beleuchtet und zauberte eine magische Lichterwelt über den Hexentanzplatz im Tale.

0: Seid ihr wilde Teufel, die es nicht verpassen, die Weiber ordentlich anzufassen? Und ihr, seid ihr Hexen, welche es gestatten, dass heute Nacht die Teufel euch begatten?
1: Den Abschluss bildete wie immer das Höhenfeuerwerk.
2: Wir haben also auf dem Parkdeck, das wir ja hier vor uns haben oder neben uns haben auf dem Platz, haben wir einfach noch zugelegt und haben da Laser eingebaut. Wir haben quasi eine Rundum-Lasershow dort gestaltet und organisiert. Und man kann überrascht sein, der Mephisto wird auch auf dem Parkdeck stehen.

0: Auf die Pferde, fertig los. Saisonstart im Herrenkrug.
1: Nicht nur im Fußballstadion konnten am vergangenen Samstag Erfolge bejubelt werden. Auf den Zuschauerrängen am Magdeburger Herrenkrug wurde ebenfalls ordentlich mitgefiebert. Zum großen Saisonstart auf der Pferderennbahn, die trotz des gleichzeitig stattfindenden FCM-Spiels und der eher verhaltenen Wetteraussichten gut besucht war. Letztendlich hielt sich das Wetter dann auch bis zum Ende des Renntages und es kam zu keinen regenbedingten Einschränkungen. Ein gutes Omen für die neue Saison, die ohnehin verspricht, eine ganz besondere zu werden. Denn der Magdeburger Rennverein kann in diesem Jahr sein 120-jähriges Bestehen verzeichnen. Ein Geburtstag, der natürlich entsprechend gefeiert wird.

0: werden muss. Das möchte man unter anderem mit einem großen Jubiläumsrenntag am 20. Juni tun, für den so einiges geplant ist.
1: Beim 110. haben wir schon die Nachkommen der Gründungsmitglieder eingeladen. Das versuchen wir erneut zu erreichen. Und dann natürlich ein bisschen Show drumherum. Viel Prominenz erwarten wir und natürlich einen Renntag mit exorbitanten Preisgeldern.
0: Auch zum Aufgalopp am Samstag könnte schon so einiges an Preisgeldern abgestaubt werden. Vor allem zum 5. Rennen des Tages, dem Preis der städtischen Werke Magdeburg, der mit 7.200 Euro dotiert war und deshalb als großes Highlight dieses Renntages galt. Unter anderem auch, weil dieses Rennen deutlich stärker besetzt war verglichen mit den anderen, mit insgesamt 14 Startern, die hier um den Sieg kämpften.
2: Das große Feld steht in Reihe und Glied und Boxen auf zum 5. Rennen, den Preis der SWM städtischen Werke Magdeburg. Das Feld kommt das erste Mal an der Tribüne vorbei und jetzt heißt es von ihrer Seite aus anfeuern die Kandidaten einmal mit ihrem Beifall herumtragen das Feld. Lady Preventer da aus der Seite geht nach vorne, Friedrichs Mitterbahn ganz an der Innenseite, Petra Malach, das sind die ersten drei Kandidaten.
0: Auf über 2000 Metern lieferten Pferde und Reiter sich gleich zu Beginn ein spannendes Kopf-an-Kopf-Rennen, das Lady Pretend, geritten von David Liska, für den Großteil der Strecke anführte. Weiterhin dicht gefolgt von den Pferden Freak und Petra My Love. Dann bis dahin wird aber zu den regulären Renntagen der Saison weiter um den Sieg galoppiert, zunächst beim großen Himmelfahrtsrennen am 14. Mai.
3: Podiumsdiskussion in Landsberg. Motivationstrainer begeistert Publikum.
4: Am Freitag, dem 10. April, fand in Landsberg eine Podiumsdiskussion zum Thema Inklusion statt. Organisiert wurde die Veranstaltung vom Behinderten- und Rehabilitationssportverband Sachsen-Anhalt e.V. Nach einem Vortrag des Motivationstrainers Janis McDavid ging man in die Diskussion über, die vor allem die Frage, wer kann welche Möglichkeiten schaffen, damit Inklusion als Normalität oder als Selbstverständlichkeit im Alltag gesehen wird, behandelt wurde. Sachsen-Anhalts Ministerpräsident beteiligte sich ebenfalls an der Diskussion.
5: Also ich habe mich hierzu ganz speziell mit Silke Renk-Lange sehr lange darüber unterhalten, wie wir Menschen, die eine Beeinträchtigung haben, auch im Sport mehr beteiligen können. Mir ist es persönlich sehr wichtig, dass jeder Mensch an unserem Leben teilhaben kann, egal ob er eine Beeinträchtigung hat oder nicht. Und das möchte ich heute als Ministerpräsident auch darstellen. Deswegen nehme ich heute an dieser Podiumsdiskussion auch teil. Insgesamt wissen wir, dass es manchmal Herausforderungen gibt, die nicht ganz einfach zu lösen sind. Aber darüber müssen wir reden. Und jeder Mensch hat das Recht auf Teilhabe. Und das zeige ich heute als Ministerpräsident, als der höchste Vertreter der Landesregierung, dass es mir wichtig ist, an dieser Diskussion nicht nur teilzunehmen, sondern auch zu lernen, Themen für meine politische Arbeit mitzunehmen, die Menschen, die heute mit dabei sind, über die wir heute sprechen, vielleicht nicht mit dabei sein können, die sollen wissen, dass sie mich an ihrer Seite haben.
4: Inklusion muss also immer weiter vorangetrieben werden. Wie Janis McDavid meinte, müsse sie vor allem normalisiert werden. Um Barrieren, sowohl die physischen als auch die in den Köpfen, abzubauen, müsse man, so der Konsens aller an der Diskussion Beteiligten, ein intensiveres Verständnis von Gesellschaft und Zusammengehörigkeit auf allen Ebenen des menschlichen Miteinanders schaffen.
6: Die Verbraucherzentrale rät. Reisetipps für Urlauber. Das Thema, das zurzeit viele bewegt, ist der Urlaub. Damit Sie ihn entspannt genießen können, sollten Sie sich vorher umfassend informieren. Die Verbraucherzentrale Sachsen-Anhalt ist für Sie in jeder Hinsicht der Ansprechpartner, der Ihnen auch hilft, Ihre Rechte durchzusetzen.
7: Wir haben dieses Jahr für unsere Verbraucher ein besonders schönes Reiserechtspaket geschnürt. Wir beraten da über alle Ansprüche, die man haben könnte, wenn man eine Flugreise unternimmt, eine Busreise, also Fernbusreise und eine Zugreise. Die Rechte hier sind ganz unterschiedlich. Im Sommer haben natürlich viele auch eine Pauschalreise gebucht. Das sind dann die Reisenden, die die meisten Rechte in der Hand haben. Hierzu haben wir Informationen auf unserer Webseite und auch so, die wir Ihnen mitgeben könnten. Wir haben Flyer dazu und für die Einzelfälle natürlich eine umfangreiche Rechtsberatung. Was wir dieses Jahr auch haben, ist ein hübsches Mitgebsel. Das zeige ich mal hier. Das ist Notfallnummern für den Urlaub. Hier kann man drauf notieren, wo das zentrale Auswärtige Amt erreichbar ist, welche zentralen Notrufnummern es gibt. und die hat man dann zur Hand. Natürlich weiß man die, aber in einem Notfall ist ja meistens so, dass man verschreckt ist und nicht klar

0: gleich alles dann parat hat, was man sonst eigentlich weiß. Und das ist immer ganz schön, wenn man so hilfsweise die Nummern sich notiert hat. Wir empfehlen darüber hinaus zu prüfen, ob Sie eine Auslandskrankenversicherung haben. Diese ist zu empfehlen, weil man natürlich nie weiß, ob einem da was passiert. Ein umgeknickter Fuß kann ja schon dick werden und eine Entzündung drin sein und Sie können nicht mehr laufen. Da müssen Sie schon zum Arzt gehen. Ja, und wie die Kosten dann geregelt sind, darüber informieren wir. Dazu haben wir auch Flyer. Und für den Fall, dass schon Kosten entstanden sind, dann wäre es ratsam, in unsere Beratungsstellen von Halle und Magdeburg zu gehen. Dort kann dann eine Tiefenberatung zum Versicherungsrecht geschehen. Das können wir hier vor Ort nicht. Vor Ort ist eben vorrangig die Rechtsberatung zu den Themen.
1: Wie sieht es mit einer Reiserücktrittsversicherung aus?
0: Dies eingeschränkt zu empfehlen ist, wenn ich jetzt nur ins Nachbarland reise und die Reise dauert 5 Tage, rentiert sich das nicht unbedingt. Es gibt Flugreisen und Reisen, wo das im Reisevertrag schon mit beinhaltet ist. Wenn ich die dann habe, kann die nützlich sein, keine Frage. Mir kann ja dann ab einem bestimmten Alter immer mal eine schwerere Krankheit auf die Füße fallen. Oder ich habe vielleicht ein sehr kleines Kind und die haben natürlich ihre Kinderkrankheiten und ich kann mit einer Angina nicht ins Ausland fliehen. Dann ist es auf jeden Fall zu empfehlen.
1: Fliegen ist ein ganz spezielles Thema. Welche Rechte habe ich als Fluggast?
0: Wenn Ihr Flug innerhalb von Europa startet oder die Fluglinie in Europa ihren Sitz hat und Ihr Flug hat ab 3 Stunden Verspätung, stehen Ihnen Entschädigungs- und Ersatzleistungen zu. Das betrifft Flugannullierungen, Flugverspätungen und eben auch Überbuchung. Eine Überbuchung wäre dann gleichzusetzen mit einer Annullierung. Hier gibt es nicht nur Verpflegungsleistungen, die die Passagiere bekommen sollten, sondern das geht hin bis zur Hotelübernachtung, je nachdem, in welchem Land sie tatsächlich festsitzen. Ja, wenn jetzt zum Beispiel die Fluglinie sagt, also die Fälle gab es schon, nö, das Flugzeug ist nur zur Hälfte ausgebucht, wir fliegen nicht, dann kann das sein, dass man in der Karibik mal eine Woche festsitzt. Dann muss aber die Fluglinie das alles ersetzen. Das ist alles in der Fluggastrechteverordnung geregelt. Sollte das europäische Recht nicht anwendbar sein, gibt es aber noch weiter internationale Abkommen, die wir hier im Text liegen haben, wo wir die Ansprüche gerne prüfen für Sie.
1: Wie sieht es aus, wenn ich die Reise gebucht habe, aber nicht das bekomme, was ich eigentlich wollte?
0: Da sprechen Sie das höchst interessante Thema der Reisemängel an. Gibt es natürlich ganz oft. Ein Beispielfall hätte ich da für Sie, den bestimmt jeder schon mal gehört hat oder so ähnlich. Es ist also eine Familie nach Gambia geflogen. Das ist eigentlich ein ganz tolles Ziel, mitten in Afrika. Gambia ist ein ganz kleines Land, mitten im Senegal. Wunderschöne Natur und die Familie freut sich. Luxushotel gebucht und das war letztendlich auch ein Geheimtipp und die Vorfreude war groß. Und dann aber, der Reiseveranstalter hat, wie sich im Nachhinein herausgestellt hat, das Hotel überbucht und dann schon mal die Buchung der Familie abgeändert. Die Familie kam also in ein Hotel mit geringeren Sternen. Die Familie hat leider nicht gewusst, dass um diese Zeit Ramadan dort gehalten wird und dass dann natürlich die Gläubigen dort nur eingeschränkt belastbar sind. Die essen und trinken den ganzen Tag ja da nichts. Und dementsprechend waren natürlich die Angebote, die gebucht wurden, schlechter bzw. überhaupt nicht vorhanden. Das Hotel war so sparsam ausgerichtet, dass der Ehemann wegen des schlechten Essens dort wirklich innerhalb von 10 Tagen 3 Kilo abgenommen hat. Das ist natürlich eigentlich eher dramatisch. Ja, Urlaub ist ja das, wo wir uns ausruhen, wo wir gut essen wollen. Ganz besonders, wenn man ein Luxuspaket gebucht hat. Und dann das. Ja, und der Reiseveranstalter, der wurde dann aufgefordert, von der Familie Schadensersatz zu leisten, beziehungsweise einen Minderungsbetrag zurückerstatten. Aber die haben nur 10% gezahlt. Hier ist aber die Rechtsprechung durchaus bekannt, dass dort bis zu 50% erstattet werden müssen. Kommt natürlich auf die Einzelheiten drauf an, aber wir beraten dazu und in diesem Fall haben wir auch die Eheleute rechtlich vertreten und die Sache läuft und wir kämpfen für unsere Verbraucher in seinem so einem Fall.
1: Die Verbraucherzentrale Sachsen-Anhalt wünscht Ihnen einen schönen und entspannten Urlaub.
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0: Am Freitag, dem 8. Mai, wird es bei wärmeren Temperaturen bewölkt werden. In den Morgenstunden ist es wolkig bei 7 bis 12 Grad. Bei 13 bis 14 Grad bleibt es am Mittag weiterhin stark bewölkt. Am Abend bleibt der Himmel bei 11 bis 13 Grad bedeckt. Die Temperaturen sinken auf 7 bis 10 Grad in einer wolkigen Nacht ab. Die Aussichten für den Samstag sind bewölkt bei etwa 13 Grad.
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0: Sponsoringvertrag. 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
1: Wir haben hier in Wernigerode ein vielschichtiges Musikbild und wir stehen ja gerade vor der Konzertkirche. Und dieser Zusammenhang zwischen der Konzertkirche und dem Jazz ist ja auch eine ganz tolle Kombination. Und der Jazzclub selbst, den es schon sehr, sehr lange gibt, der hat natürlich auch Bedürfnisse, denn es wird ja alles teurer und das muss man wirklich auch so sagen. Das Engagement von Herrn Quast ist bewundernswert und wir freuen uns wieder auf ganz tolle Jazztage.
0: Unter dem Titel Jazz und Artverwandtes ist

0: die Musikreihe des Jazzclubs seit über 20 Jahren in Wernigerode beheimatet und ein Geheimtipp für Kenner der Szene. Auch in diesem Jahr lockt sie wieder mit einem bunten, abwechslungsreichen Programm, denn die Künstler kommen gern in die bunte Stadt.
1: Das liegt auch daran, dass das Publikum hier so aufmerksam ist. Gerade in der Remise mit dem kleinen Clubcharakter, wo die Musiker ganz nah erlebt werden und das Publikum auf die Tasten schaut, auf die Finger schaut, wie gespielt wird, spontan Applaus spendet, bestimmte Passagen vielleicht auch mal kommentiert. Das mögen die Musiker.
0: Kultur ist nicht kostendeckend, selbst wenn mal das eine oder andere Konzert gut angenommen wird. Aber in einer Kleinstadt ein solches Programm auf die Beine zu stellen, erfüllt die Mitglieder mit Stolz.
1: Wenn man das Haus hier betrachtet, in dem wir heute stehen, und es ausverkauft wäre, dann bräuchte man vielleicht kein Sponsoring. Wir haben hier knapp 500 Plätze. Ich mache mal ein paar Beispiele auf. Das meistverkaufte Konzert war Inga Rumpf mit über 400 Karten. Aber das ist schon die Ausnahme. Und wenn wir Publikumszahlen haben, so um die 120 bis 200, dass man, sage ich mal, das Parkett gut gefüllt hat und die Tribüne unten, sind wir schon gut unterwegs. Aber wir brauchen natürlich auch Unterstützung. Das Haus kostet an Miete, die Flügel müssen gestimmt werden. Das hat alles seine Kosten. Das Hauspersonal muss bezahlt werden. Und in der Remise an unserem zweiten Spielort oder eigentlich dem ersten Spielort, mit dem wir angefangen haben, bekommt man, sage ich mal, auch voll verkauft heute kein Konzert mehr kostendeckend hin, um die Musiker vernünftig zu bezahlen, um sie auch in einem warmen, weichen Bett schlafen zu lassen und nicht im Getränkelager. Deswegen brauchen wir Sponsoring und wir sind sehr froh, dass die Stadtwerke seit über 20 Jahren hier wirklich uns immer zur Seite stehen und nicht nur für den Jazzclub ein sehr, sehr verlässlicher Partner in der Kulturlandschaft in Wernigerode sind. Dafür ein großes Dankeschön auch an die Stadtwerke.
0: Natürlich ist auch der Jazzclub im Wernigeröder Kunst- und Kulturverein auf Sponsoren und Förderer angewiesen, um Konzertkarten noch zu einem bezahlbaren Preis anbieten zu können. Gewinn macht der Verein, dessen Arbeit ehrenamtlich ist, nicht. Deshalb wird auch in diesem Jahr wieder ein Sponsoringvertrag unterzeichnet.
2: Ja, die Stadtwerke Wernigerode unterstützen auch dieses Jahr wieder Jazz und Artverwandtes, weil es Tradition hat, weil es auch wirklich in die bunte Stadt am Harz passt, musikalisch in diesem Fall. Und wir ja ganz viele Jahre schon Unterstützer sind und in diesem Jahr eben ganz besonders das Konzert mit Reuter. Und das wird, glaube ich, ein tolles Ereignis.
1: Wer Christoph Reuter schon in den vergangenen Jahrzehnten, muss ich sagen, hier in Wernigerode erlebt hat, wird bemerkt haben, dass er immer eine sehr komödiantische Ader hatte.
3: Hallo, heute geht es um das wohl berühmteste Klavierstück der Welt. Sie zermartern sich den Kopf. Geht es um... oder um... Nein, heute geht es um... Van Beethovens für Elise. Wer war Elise? Es ist sehr wahrscheinlich, dass der Name gar nicht stimmt, denn Beethoven hat eine furchtbar unleserliche Schrift. Als mögliche Angebetete kommt eher eine Therese in Frage, aber wollen wir nicht so kleinig sein, viele Jahre danach. Ich meine, man muss dazu sagen, der Klassiker hat ein gutes Image. Ja? Das ist ein ordentlicher Typ, hat den ganzen Tag geübt und er beschäftigt sich schließlich mit 300 Jahre alter Musik. Aber wenn man heutzutage ein junges Mädel fragt, kennst du Beethovens Neunte? Sagt die, sag mal, war der so oft verheiratet? Also, es ist nicht mehr alles so schön. Kommen wir nun zum Jazz. Der Jazzmusiker hat ein anderes Image als der klassische Musiker. Der Jazzmusiker lebt nach dem Motto, ohne Proben ganz nach oben. Und ich komme aus dem Osten, da gab es den Spruch, ohne Üben nach drüben. Das hat natürlich finanzielle Konsequenzen.
4: Weil wenn so ein Jazzmusiker zum Arzt kommt und der Arzt sagt, sie haben noch 2 Wochen zu leben, dann sagt der Jazzmusiker, ey, wovon denn? Ja, so sieht's aus. Aber er improvisiert, und zwar so. Partitie.

0: Und Christoph Reuter war 15 Jahre Sideman von Eckart von Hirschhausen am Piano und hat sich da sicher einiges auch abgeguckt und ist in diesem Genre ja auch schon lange unterwegs gewesen und ist nunmehr mit seinem vierten Musikkabarettprogramm da, was immer mit Musik zu tun hat und aber immer verschiedene Bezüge. Vor 2 Jahren hieß es, Musik macht schlank. Das war sehr lustig, mit einem Kalorienzähler auf dem Steinway-Flügel. Und dieses Jahr bin ich gespannt, heißt das, Musik macht sexy. Da weiß ich noch nicht, was auf der Bühne passiert.
1: 35 € kostet die Eintrittskarte für die Veranstaltung am 30. Mai im Konzerthaus Liebfrauen, die im Vorverkauf in Jüttners Buchhandlung oder im Ticket-Online-Shop zu erwerben ist.
2: Das Regionalfernsehen Harz präsentiert Ausschnitte aus dem Programm vom Kabarett Genial aus dem Jahr 2023. Heute auf der Bühne das Kabarett Störfall aus ihrem Programm Nach uns die Sintflut.
3: Also vor 20 Jahren wollten wir noch die Welt retten, aber ganz ehrlich, das passt überhaupt nicht zu uns.
4: Nee, wir sind alle so zwischen Boomer und Generation X geboren.
5: So wie Sie, wie ich das so sehe, sonst wären Sie ja nicht bei uns jetzt hier im Kabarett, oder?
3: Und wir wollen auch gar nicht die Welt retten, sondern wir wollen bei Ihrem Untergang genüsslich zuschauen.
5: So wie Sie.
4: Und wenn Sie jetzt doch zu einer jüngeren Generation gehören, dann
3: nehmen Sie diesen Abend als vergnügliches Lehrstück in Sachen die Generation vor mir, das unbekannte Wesen.
6: Letztendlich sind wir einfach alle zum Vergnügen hier, oder?
7: Genau. Wobei, wir haben uns auf dem Herweg so ein bisschen gefragt, ob wir hier in einer etwas dubiosen Gegend gelandet sind. Ist das richtig, dass Sie hier zwischen Hexentanzplatz und Teufelsmauer die Hölle von Kuh veranstalten?
3: What? Aber sonst geht's Ihnen schon noch gut, oder?
6: So, aber jetzt hier, aktuellere Themen. Neulich habe ich bei Instagram, also so weit sind wir dann doch schon, bei Instagram habe ich, Freundin hatte da ein Bild von sich gepostet, hat den Test in der Hand und drunter stand, Test ist positiv. Und ich habe gleich angerufen, habe gratuliert und gefragt, wie das Kind heißen wird und so. Ey, Corona ist so durch für mich. Ja.
7: Ja. Aber ich glaube ja, im Moment versteckt sich das und kurz vor Weihnachten kommt das nochmal so richtig wieder. Also das ist meine Theorie. Ja.
4: Das war übrigens unsere geschickte Überleitung zum Thema Verschwörungstheorien.
6: Behauptung.
4: Was?
6: Theorien sagt man nicht Verschwörungstheorien, sondern Verschwörungsbehauptung.
5: Eine wissenschaftliche Theorie muss falsifizierbar, also widerlegbar sein. Also zum Beispiel die Theorie, dass alle Äpfel nach unten fallen, wird falsifiziert, wenn ein einziger Apfel nach oben fällt.
6: Die Theorie aber, dass Bill Gates jetzt die Menschheit impfen und dadurch auf 500.000 Individuen reduzieren will, das lässt sich nicht falsifizieren. Und wenn er das jetzt zugeben würde, dann wäre es eine Verifikation. Noch dazu eine sehr kompliziert, also wie soll man sagen, unglaubwürdige, weil er könnte ja auch mal versucht haben, witzig zu sein.
4: Also echte wissenschaftliche Theorien müssen falsifizierbar sein. Verifizierbar hingegen sind sie meistens nicht.
3: Also um die These zum Beispiel, dass ein Apfel immer nach unten fällt, zu verifizieren, müsste ich unendlich viele Äpfel loslassen und alle müssten nach unten fallen. Und ganz ehrlich, dafür habe ich mittlerweile keine Zeit mehr.
7: Ja. Übrigens, dahingegen, die Idee, dass man aus Kinderblut Adrenochrom herstellen kann, also einen Stoff, der dem Alterungsprozess vorbeugt, ist eine wissenschaftliche Theorie, denn das könnte man leicht falsifizieren, indem man aus Kinderblut einen Stoff herstellt, den man Adrenochrom nennt, ihn zu sich nimmt und trotzdem altert.
5: Aber verifizierbar ist auch diese Theorie nicht, denn wenn man aus dem Blut von Kindern einen Stoff herstellt, den man Adrenochrom nennt und den zu sich nimmt und dann nicht altert, kann das doch ganz andere Erklärungen haben, dass man ein Vampir ist.
6: Ja, jetzt hat aber zum Glück noch nie jemand Kinder getötet, um sie zu Anti-Aging-Smoothies zu verarbeiten. Und deswegen ist diese Theorie bisher weder falsifiziert noch verifiziert worden. Ich finde, so soll es auch bleiben, oder?
4: Ja. Die These hingegen, dass der US-amerikanische Präsident irgendwelche Anti-Aging-Präparate zu sich genommen hat, lässt sich relativ leicht falsifizieren. Man muss ihn einfach nur anschauen.
6: Also lange Rede, kurzer Sinn. Das Wort Verschwörungstheorien ist einfach falsch oder zumindest sehr ungenau. Deshalb Verschwörungsbehauptungen.
4: Stimmt. Und Behauptungen muss man ja auch nicht verstehen, man muss sie nur glauben.
3: Ja, davon kann ich ein Lied singen.
7: Ja, Mach doch.

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0: Am Freitag, dem 8. Mai, wird es bei wärmeren Temperaturen bewölkt werden. In den Morgenstunden ist es wolkig bei 7 bis 12 Grad. Bei 13 bis 14 Grad bleibt es am Mittag weiterhin stark bewölkt. Am Abend bleibt der Himmel bei 11 bis 13 Grad bedeckt. Die Temperaturen sinken auf 7 bis 10 Grad in einer wolkigen Nacht ab. Die Aussichten für den Samstag sind bewölkt bei etwa 13 Grad.
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0: Es geht los. Eröffnung der Frühlingswiese.
2: Die 29. Eisleber Frühlingswiese lockte wieder viele tausende Besucher in die Lutherstadt. Bereits zur Eröffnung am 30. April zeigte sich das Wetter von seiner besten Seite. Traditionell waren Gäste aus Politik und Wirtschaft gekommen, um die Eröffnung mitzuerleben. Zur Einstimmung gab es eine musikalische Darbietung von den Kindern der Kita Bummi.

0: Zur Frühlingswiese, am Eingangsportal aufgereiht, begrüßen einige der vielen Wiesi-Figuren die Besucher. Ein Anblick, auf den auch Bürgermeister Carsten Staub in seinen begrüßenden Worten einging.
1: Mittlerweile haben wir 90 Wiesis, ein Teil sehen Sie hier präsentiert. Viele Unternehmen nutzen diese wunderbare Möglichkeit der Werbung für ihr Unternehmen, für ihre tollen Produkte. Und es freut mich insbesondere, dass es nach wie vor diese Beliebtheit hat. Seit 1998 gibt es dieses Format, die, ja, ich sage mal, kleine Form der großen Wiese. Aber mittlerweile ist fast kein Unterschied mehr. Über 100.000 Besucher fast jedes Jahr. Und ich bin mir ziemlich sicher, mit Unterstützung der Sonne und des langen Wochenendes werden wir das auch in diesem Jahr schaffen.
0: Punkt 14 Uhr wurde der offizielle Akt vorgenommen. Mit dem Durchschneiden des Bandes war die Frühlingswiese eröffnet. Traditionell gehen Wiesi, Bürgermeister Staub und eine kleine Schar von Interessierten auf der Gewerbeschau Reformer von Stand zu Stand. 25 Unternehmen aus den verschiedensten Branchen waren mit ihren Angeboten vor Ort. Da fiel die Entscheidung zwischen Staubsauger und jeder Menge Pferdestärken auf zwei Rädern auch dem Bürgermeister nicht leicht. An der Seite von Bürgermeister und Wiesi war auch die Blütenkönigin des Seegebietes Mansfelder Land, Kim die Erste. Seit gut einer Woche gekrönt, freute sie sich auf diesen ersten offiziellen Auftritt.
2: Einfach ein schönes Gefühl, wenn man was repräsentiert und die Leute dann einen auch freundlich gegenübertreten und einfach sagen, schön, dass sie das machen. Ja.
0: Ganz offiziell war eine kleine Delegation der Ortsfeuerwehr Litzelsdorf aus Österreich das erste Mal in der Lutherstadt. Litzelsdorf ist genau wie Lutherstadt Eisleben die Partnerstadt von Memmingen.
3: Wir hatten bei unserem Besuch von der Feuerwehr Memmingen hatten wir Kameraden aus der Feuerwehr Helfter dabei. Und denen hat es bei uns so gut gefallen, dass wir eine Gegeneinladung bekommen haben. Und zu so einem netten Besuch heute und mit einer Kirmes, da sind wir sehr.
0: Zwei Tage Waldarbeitsmeisterschaften, vier Tage Frühlingswiese mit Reformer. Der Mai startete in Eisleben mit viel Vergnügen.
4: Botschafter im Rathaus. Besuch aus Nordmazedonien.
5: Die Lutherstadt bekam wieder internationalen Besuch. Am 14. April wurden Botschafter der Republik Nordmazedonien seine Exzellenz Herrn Jeber Sela und erste Sekretärin der Botschaft Rumena Nestorowska von Oberbürgermeister Thorsten Zugehör und Bürgermeister André Seitig im Alten

0: Rathaus begrüßt.
1: Für mich ist sehr wichtig, mit Wittenberg, meines Landes, zusammenzuarbeiten. Wittenberg ist sehr interessantes Stadt, ein kulturelles Bildung und sportliche Stadt. Und ich bin heute gekommen, etwas für Konkretes, eine Partnerschaft vielleicht in Zukunft zu schließen mit Struga, ja, in Nordmazedonien. Und ich werde heute mit der Oberbürgermeister direkt einige Punkte zu sprechen, welche Möglichkeiten gibt es, dass für junge Leute auch Austauschmöglichkeiten in verschiedenen Bereichen, im Bereich Wirtschaft, Kultur, Tourismus, Bildung und so weiter.
0: Nach einem kurzen Empfang, bei dem auch kleine Aufmerksamkeiten überreicht wurden, tauschten sich die Beteiligten im historischen Bürgermeisterzimmer über Chancen und zukünftige Formen der Zusammenarbeit aus. Ein wichtiges Gesprächsthema war Bildung. Außerdem ist eine Kooperation und mögliche Städtepartnerschaften zwischen Wittenberg und den Städten Struga und Ohrid, welche an dem Ufer des Ohridsee liegen, in Planung. Dies ist bereits der zweite Besuch der Botschaft in Wittenberg. Im Juni 2024 empfing Bürgermeister Seidig den Botschafter. Dieser konnte sich daraufhin in das Goldene Buch der Stadt eintragen und wichtige Gespräche über Tourismus, Wirtschaft und so weiter führen.
1: Ich war vor 2 Jahren hier mit dem Bürgermeister getroffen. Er kennt sehr gut Nordmazedonien, weil er war dort in 2001. Und so ist diese Kommunikation gestanden, ja. Und jetzt bin ich heute gekommen, mit dem Oberbürgermeister und dem Bürgermeister zusammenzutreffen und etwas Konkretes zu machen. Partnerschaft zwischen unseren Städten, Struga und Wittenberg. Und auch sehr wichtig ist, besonders für die jungen Leute, zum Beispiel etwas zu machen. Mazedonien ist ein kleines Land, aber schönes Land. Wir haben eine Landwirtschaft, Kultur, Tourismus und so.
0: Es war ein gelungener Aufenthalt in Wittenberg für die Botschaft und man kann sich auf einen erneuten Besuch in den kommenden Jahren in der Lutherstadt freuen.

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0: Am Freitag, dem 8. Mai, wird es bei wärmeren Temperaturen bewölkt werden. In den Morgenstunden ist es wolkig bei 7 bis 12 Grad. Bei 13 bis 14 Grad bleibt es am Mittag weiterhin stark bewölkt. Am Abend bleibt der Himmel bei 11 bis 13 Grad bedeckt. Die Temperaturen sinken auf 7 bis 10 Grad in einer wolkigen Nacht ab. Die Aussichten für den Samstag sind bewölkt bei etwa 13 Grad.
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0: 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Hexen und Teufel, die Walpurgisnacht auf dem Hexentanzplatz.
2: Ich sehe nicht anders aus eigentlich. Ein bisschen grün drauf und ein bisschen Augenschminke. Ich laufe eigentlich immer so rum.
0: Auch dieses Jahr fanden weit über 5000 Hexen und Hexer den Weg zum Hexentanzplatz in Thale. Bei bestem Wetter und ausgelassener Stimmung reisten die schaurigen Gestalten aus ganz Deutschland an, um sich in ihren zauberhaften Kostümen zu präsentieren. Dazu bot die Crew von Ronny Große und seinem Organisationsteam auch ein tolles Bühnenprogramm an, welches bereits am Nachmittag zu den Hits von Luna eingestimmt wurde.
3: Also ich muss sagen, wir haben einfach das fantastischste Wetter, was man sich vorstellen kann. Und ganz viele Leute sind hier hochgeströmt zu uns auf den Hexentanzplatz, zur schönsten und größten Walpurgisnacht, die wir hier im Harz haben, wie ich finde. Und ich freue mich wirklich, dass alle richtig gute Laune mitgebracht haben. Die Künstlerinnen und Künstler haben echt gute Stimmung und sind hochmotiviert. Und ich glaube, da gab es auch schon den ersten großen Applaus da auf der ganz großen Fläche. Und alle sind guter Dinge, dass wir in den 1. Mai starten.

0: Seid ihr wilde Teufel, die es nicht verpassen, die Weiber ordentlich anzufassen? Und ihr, seid ihr Hexen, welche es gestatten, dass heute Nacht die Teufel euch begatten?
1: Den Abschluss bildete wie immer das Höhenfeuerwerk.
2: Wir haben also auf dem Parkdeck, das wir ja hier vor uns haben oder neben uns haben auf dem Platz, haben wir einfach noch zugelegt und haben da Laser eingebaut. Wir haben quasi eine Rundum-Lasershow dort gestaltet und organisiert. Und man kann überrascht sein, der Mephisto wird auch auf dem Parkdeck stehen.

0: Auf die Pferde, fertig, los. Saisonstart im Herrenkrug.
1: Nicht nur im Fußballstadion konnten am vergangenen Samstag Erfolge bejubelt werden. Auf den Zuschauerrängen am Magdeburger Herrenkrug wurde ebenfalls ordentlich mitgefiebert. Zum großen Saisonstart auf der Pferderennbahn, die trotz des gleichzeitig stattfindenden FCM-Spiels und der eher verhaltenen Wetteraussichten gut besucht war. Letztendlich hielt sich das Wetter dann auch bis zum Ende des Renntages und es kam zu keinen regenbedingten Einschränkungen. Ein gutes Omen für die neue Saison, die ohnehin verspricht, eine ganz besondere zu werden. Denn der Magdeburger Rennverein kann in diesem Jahr sein 120-jähriges Bestehen verzeichnen. Ein Geburtstag, der natürlich entsprechend gefeiert werden muss. Das möchte man unter anderem mit einem großen Jubiläumsrenntag am 20. Juni tun, für den so einiges geplant ist.
2: Beim 110. haben wir schon die Nachkommen der Gründungsmitglieder eingeladen. Das versuchen wir erneut zu erreichen. Und dann natürlich ein bisschen Show drumherum. Viel Prominenz erwarten wir und natürlich einen Renntag mit exorbitanten Preisgeldern.
1: Auch zum Aufgalopp am Samstag konnte schon so einiges an Preisgeldern abgestaubt werden. Vor allem zum 5. Rennen des Tages, dem Preis der städtischen Werke Magdeburg, der mit 7.200 Euro dotiert war und deshalb als großes Highlight dieses Renntages galt. Unter anderem auch, weil dieses Rennen deutlich stärker besetzt war verglichen mit den anderen, mit insgesamt 14 Startern, die hier um den Sieg kämpften.
3: Das große Feld steht in Reihe und Glied und boxen auf zum 5. Rennen, den Preis der SWM städtischen Werke Magdeburg. Das Feld kommt das erste Mal an der Tribüne vorbei und jetzt heißt es von ihrer Seite aus anfeuern. Die Kandidaten einmal mit ihrem Beifall herumtragen das Feld. Lady Blüten an der Außenseite geht nach vorne, Freakus Meterbahn ganz an der Innenseite. Petra Malav, das sind die ersten drei Kandidaten.
1: Auf über 2000 Metern lieferten Pferde und Reiter sich gleich zu Beginn ein spannendes Kopf-an-Kopf-Rennen, das Lady Pretend, geritten von David Liska, für den Großteil der Strecke anführte. Weiterhin dicht gefolgt von den Pferden Freak und Petra My Love. Dann holte der 6-jährige Mr. Pablo jedoch deutlich auf und kämpfte sich nach vorne auf Rang 2, vor Petra My Love auf dritter Position. Gleich drei irische Starter befanden sich somit in Führung, vor dem 8-jährigen Wallach Freak, geritten von Sibylle Vogt, die unter deutscher Flagge an den Start ging.
3: Und so geht es in den Einlauf. Lady Pretender an der Innenseite auf dem kürzesten Weg ist vorne Mr. Pablo in der Bahnmitte. Dann versucht es Petra Malav und ganz an der Außenseite ist auch Freak mit dabei. Drei Pferde jetzt in Linie. Petra Malav an der Innenseite mit Freak in der Bahnmitte. Dahinter versucht es dann Jan Quill stärker. Aber Petra Malav ist vorne vom Freak und an der Außenseite Jan Quill. Aber Petra Malav gewinnt.
1: Kurz vor dem Ziel noch schaffte es Martin Seidel, der für Frankreich startete, sich mit Stute Ja, ich will den zweiten Rang zu erkämpfen, mit Sibylle Vogt auf Freak dicht auf den Fersen. Beide überquerten die Ziellinie jedoch hinter Petra My Love samt Jockey Michael Abig, der bei diesem Rennen als Gewinner hervorging und sich im Nachhinein bei der Siegerehrung zum Klang der irischen Nationalhymne für seinen Erfolg feiern lassen durfte. Statt den üblichen 4 Renntagen am Magdeburger Herrenkrug stehen zur großen Jubiläumssaison in diesem Jahr übrigens 5 auf dem Plan.
2: Ja, wir haben im Oktober noch einen Traberrenntag. Die Traber kommen hier so gut an. Wir haben ja im Himmelfahrt den gemischten mit Trab und Galopp. Und wir haben einen Sponsor, der gesagt hat, mir gefällt das so gut. Ich übernehme einen kompletten Traberrenntag und den haben wir dann Mitte Oktober.
1: Bis dahin wird aber zu den regulären Renntagen der Saison weiter um den Sieg galoppiert. Zunächst beim großen Himmelfahrtsrennen am 14. Mai.
4: Podiumsdiskussion in Landsberg. Motivationstrainer begeistert Publikum.
5: Am Freitag, dem 10. April, fand in Landsberg eine Podiumsdiskussion zum Thema Inklusion statt. Organisiert wurde die Veranstaltung vom Behinderten- und Rehabilitationssportverband Sachsen-Anhalt e.V. Nach einem Vortrag des Motivationstrainers Janis McDavid ging man in die Diskussion über. Die vor allem die Frage, wer kann welche Möglichkeiten schaffen, damit Inklusion als Normalität oder als Selbstverständlichkeit im Alltag gesehen wird, behandelt wurde. Sachsen-Anhalts Ministerpräsident beteiligte sich ebenfalls an der Diskussion.
6: Also ich habe mich hierzu ganz speziell mit Silke Renk-Lange sehr lange darüber unterhalten, wie wir Menschen, die eine Beeinträchtigung haben, auch im Sport mehr beteiligen können. Mir ist es persönlich sehr wichtig, dass jeder Mensch an unserem Leben teilhaben kann, egal ob er eine Beeinträchtigung hat oder nicht. Und das möchte ich heute als Ministerpräsident auch darstellen. Deswegen nehme ich heute an dieser Podiumsdiskussion auch teil. Insgesamt wissen wir, dass es manchmal Herausforderungen gibt, die nicht ganz einfach zu lösen sind. Aber darüber müssen wir reden. Und jeder Mensch hat das Recht auf Teilhabe. Und das zeige ich heute als Ministerpräsident, als der höchste Vertreter der Landesregierung, dass es mir wichtig ist, an dieser Diskussion nicht nur teilzunehmen, sondern

0: sondern auch zu lernen, Themen für meine politische Arbeit mitzunehmen, die Menschen, die heute mit dabei sind, über die wir heute sprechen, vielleicht nicht mit dabei sein können, die sollen wissen, dass sie mich an ihrer Seite haben.
1: Inklusion muss also immer weiter vorangetrieben werden. Wie Janice McDavid meinte, müsse sie vor allem normalisiert werden. Um Barrieren, sowohl die physischen als auch die in den Köpfen, abzubauen, müsse man, so der Konsens aller an der Diskussion Beteiligten, ein intensiveres Verständnis von Gesellschaft und Zusammengehörigkeit auf allen Ebenen des menschlichen Miteinanders schaffen.
2: Die Verbraucherzentrale rät. Reisetipps für Urlauber. Das Thema, das zurzeit viele bewegt, ist der Urlaub. Damit Sie ihn entspannt genießen können, sollten Sie sich vorher umfassend informieren. Die Verbraucherzentrale Sachsen-Anhalt ist für Sie in jeder Hinsicht der Ansprechpartner, der Ihnen auch hilft, Ihre Rechte durchzusetzen.
3: Wir haben dieses Jahr für unsere Verbraucher ein besonders schönes Reiserechtspaket geschnürt. Wir beraten da über alle Ansprüche, die man haben könnte, wenn man eine Flugreise unternimmt, eine Busreise, also Fernbusreise und eine Zugreise. Die Rechte hier sind ganz unterschiedlich. Im Sommer haben natürlich viele auch eine Pauschalreise gebucht. Das sind dann die Reisenden, die die meisten Rechte in der Hand haben. Hierzu haben wir Informationen auf unserer Webseite und auch so, die wir Ihnen mitgeben könnten. Wir haben Flyer dazu und für die Einzelfälle natürlich eine umfangreiche Rechtsberatung. Was wir dieses Jahr auch haben, ist ein hübsches Mitgebsel. Das zeige ich mal hier. Das ist der Notfallnummern für den Urlaub. Hier kann man drauf notieren, wo das zentrale Auswärtige Amt erreichbar ist, welche zentralen Notrufnummern es gibt. Und die hat man dann zur Hand. Natürlich weiß man die, aber in einem Notfall ist ja meistens so, dass man verschreckt ist und nicht gleich alles dann parat hat, was man sonst eigentlich weiß. Und das ist immer ganz schön, wenn man so hilfsweise die Nummern sich notiert hat. Wir empfehlen darüber hinaus zu prüfen, ob Sie eine Auslandskrankenversicherung haben. Diese ist zu empfehlen, weil man natürlich nie weiß, ob einem da was passiert. Ein umgeknickter Fuß kann ja schon dick werden und eine Entzündung drin sein und Sie können nicht mehr laufen, dann müssen Sie schon zum Arzt gehen. Ja, und wie die Kosten dann geregelt sind, darüber informieren wir. Dazu haben wir auch Flyer. Und für den Fall, dass schon Kosten entstanden sind, dann wäre es ratsam, in unsere Beratungsstellen von Halle und Magdeburg zu gehen. Dort kann dann eine Tiefenberatung zum Versicherungsrecht geschehen. Das können wir hier vor Ort nicht. Vor Ort ist eben vorrangig die Rechtsberatung zu den Themen.
2: Wie sieht es mit einer Reiserücktrittsversicherung aus?
3: Die ist eingeschränkt zu empfehlen. Wenn ich jetzt nur ins Nachbarland reise und die Reise dauert 5 Tage, rentiert sich das nicht unbedingt. Es gibt Flugreisen und Reisen, wo das im Reisevertrag schon mit beinhaltet ist. Wenn ich die dann habe, kann die nützlich sein, keine Frage. Mir kann ja dann ab einem bestimmten Alter immer mal eine schwerere Krankheit auf die Füße fallen. Oder ich habe vielleicht ein sehr kleines Kind und die haben natürlich ihre Kinderkrankheiten und ich kann mit einer Angina nicht ins Ausland fliegen. Dann ist es auf jeden Fall zu empfehlen.
2: Fliegen ist ein ganz spezielles Thema. Welche Rechte habe ich als Fluggast?
3: Wenn Ihr Flug innerhalb von Europa startet oder die Fluglinie in Europa ihren Sitz hat und Ihr Flug hat ab 3 Stunden Verspätung, stehen Ihnen Entschädigungs- und Ersatzleistungen zu. Das betrifft Flugannullierungen, Flugverspätungen und eben auch Überbuchung. Eine Überbuchung wäre dann gleichzusetzen mit einer Annullierung. Hier gibt es nicht nur Verpflegungsleistungen, die die Passagiere bekommen sollten, sondern das geht hin bis zur Hotelübernachtung, je nachdem, in welchem Land sie tatsächlich festsitzen. Ja, wenn jetzt zum Beispiel die Fluglinie sagt, also die Fälle gab es schon, nö, das Flugzeug ist nur zur Hälfte ausgebucht, wir fliegen nicht, dann kann das sein, dass man in der Karibik mal eine Woche festsitzt. Dann muss aber die Fluglinie das alles ersetzen. Das ist alles in der Fluggastrechteverordnung geregelt. Sollte das europäische Recht nicht anwendbar sein, gibt es aber noch weiter internationale Abkommen, die wir hier im Text liegen haben, wo wir die Ansprüche gerne prüfen für Sie.
2: Wie sieht es aus, wenn ich die Reise gebucht habe, aber nicht das bekomme, was ich eigentlich wollte?
3: Da sprechen Sie das höchst interessante Thema der Reisemängel an. Gibt es natürlich ganz oft. Ein Beispielfall hätte ich da für Sie.

0: den bestimmt jeder schon mal gehört hat oder so ähnlich. Es ist also eine Familie nach Gambia geflogen. Das ist eigentlich ein ganz tolles Ziel, mitten in Afrika. Gambia ist ein ganz kleines Land, mitten im Senegal. Wunderschöne Natur und die Familie freut sich. Luxushotel gebucht und das war letztendlich auch ein Geheimtipp und die Vorfreude war groß. Und dann aber, der Reiseveranstalter hat, wie sich im Nachhinein herausgestellt hat, das Hotel überbucht und dann schon mal die Buchung der Familie abgeändert. Die Familie kam also in ein Hotel mit geringeren Sternen. Die Familie hat leider nicht gewusst, dass um diese Zeit Ramadan dort gehalten wird und dass da natürlich die Gläubigen dort nur eingeschränkt belastbar sind. Die essen und trinken den ganzen Tag ja da nichts. Und dementsprechend waren natürlich die Angebote, die gebucht wurden, schlechter bzw. überhaupt nicht vorhanden. Das Hotel war so sparsam ausgerichtet, dass der Ehemann wegen des schlechten Essens dort wirklich innerhalb von 10 Tagen 3 Kilo abgenommen hat. Das ist natürlich eigentlich eher dramatisch. Ja, Urlaub ist ja das, wo wir uns ausruhen, wo wir gut essen wollen. Ganz besonders, wenn man ein Luxuspaket gebucht hat. Und dann das. Ja, und der Reiseveranstalter, der wurde dann aufgefordert, von der Familie Schadensersatz zu leisten, beziehungsweise einen Minderungsbetrag zurückerstatten. Aber die haben nur 10% gezahlt. Hier ist aber die Rechtsprechung durchaus bekannt, dass dort bis zu 50% erstattet werden müssen. Kommt natürlich auf die Einzelheiten drauf an, aber wir beraten dazu und in diesem Fall haben wir auch die Eheleute rechtlich vertreten und die Sache läuft und wir kämpfen für unsere Verbraucher in seinem so einem Fall.
1: Die Verbraucherzentrale Sachsen-Anhalt wünscht Ihnen einen schönen und entspannten Urlaub.
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0: Am Freitag, dem 8. Mai, wird es bei wärmeren Temperaturen bewölkt werden. In den Morgenstunden ist es wolkig bei 7 bis 12 Grad. Bei 13 bis 14 Grad bleibt es am Mittag weiterhin stark bewölkt. Am Abend bleibt der Himmel bei 11 bis 13 Grad bedeckt. Die Temperaturen sinken auf 7 bis 10 Grad in einer wolkigen Nacht ab. Die Aussichten für den Samstag sind bewölkt bei etwa 13 Grad.
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0: Sponsoringvertrag. 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
1: Wir haben hier in Wernigerode ein vielschichtiges Musikbild und wir stehen ja gerade vor der Konzertkirche. Und dieser Zusammenhang zwischen der Konzertkirche und dem Jazz ist ja auch eine ganz tolle Kombination. Und der Jazzclub selbst, den es schon sehr, sehr lange gibt, der hat natürlich auch Bedürfnisse, denn es wird ja alles teurer und das muss man wirklich auch so sagen. Das Engagement von Herrn Quast ist bewundernswert und wir freuen uns wieder auf ganz tolle Jazztage.
0: Unter dem Titel Jazz und Artverwandtes ist die Musikreihe des Jazzclubs seit über 20 Jahren in Wernigerode beheimatet und ein Geheimtipp für Kenner der Szene. Auch in diesem Jahr lockt sie wieder mit einem bunten, abwechslungsreichen Programm, denn die Künstler kommen gern in die bunte Stadt.
2: Das liegt auch daran, dass das Publikum hier so aufmerksam ist. Gerade in der Remise mit dem kleinen Clubcharakter, wo die Musiker ganz nah erlebt werden und das Publikum,

0: Publikum auf die Tasten schaut, auf die Finger schaut, wie gespielt wird, spontan Applaus spendet, bestimmte Passagen vielleicht auch mal kommentiert. Das mögen die Musiker.
1: Kultur ist nicht kostendeckend, selbst wenn mal das eine oder andere Konzert gut angenommen wird. Aber in einer Kleinstadt ein solches Programm auf die Beine zu stellen, erfüllt die Mitglieder mit Stolz.
0: Wenn man das Haus hier betrachtet, in dem wir heute stehen, und es ausverkauft wäre, dann bräuchte man vielleicht kein Sponsoring. Wir haben hier knapp 500 Plätze. Ich mache mal ein paar Beispiele auf. Das meistverkaufte Konzert war Inga Rumpf mit über 400 Karten, aber das ist schon die Ausnahme. Und wenn wir Publikumszahlen haben, so um die 120 bis 200, dass man, sage ich mal, das Parkett gut gefüllt hat und die Tribüne unten, sind wir schon gut unterwegs. Aber wir brauchen natürlich auch Unterstützung. Das Haus kostet an Miete, die Flügel müssen gestimmt werden. Das hat alles seine Kosten, das Hauspersonal muss bezahlt werden. Und in der Remise an unserem zweiten Spielort oder eigentlich dem ersten Spielort, mit dem wir angefangen haben, bekommt man, sage ich mal, auch voll verkauft heute kein Konzert mehr kostendeckend hin, um die Musiker vernünftig zu bezahlen, um sie auch in einem warmen, weichen Bett schlafen zu lassen und nicht im Getränkelager. Deswegen brauchen wir Sponsoring und wir sind sehr froh, dass die Stadtwerke seit über 20 Jahren hier wirklich uns immer zur Seite stehen und nicht nur für den Jazzclub ein sehr, sehr verlässlicher Partner in der Kulturlandschaft in Wernigerode sind. Dafür ein großes Dankeschön auch an die Stadtwerke.
1: Natürlich ist auch der Jazzclub im Wernigeröder Kunst- und Kulturverein auf Sponsoren und Förderer angewiesen, um Konzertkarten noch zu einem bezahlbaren Preis anbieten zu können. Gewinn macht der Verein, dessen Arbeit ehrenamtlich ist, nicht. Deshalb wird auch in diesem Jahr wieder ein Sponsoringvertrag unterzeichnet.
2: Ja, die Stadtwerke Wernigerode unterstützen auch dieses Jahr wieder Jazz und Artverwandtes, weil es Tradition hat, weil es auch wirklich in die bunte Stadt am Harz passt, musikalisch in diesem Fall. Und wir ja ganz viele Jahre schon Unterstützer sind und in diesem Jahr eben ganz besonders das Konzert mit Reuter. Und das wird, glaube ich, ein tolles Ereignis.
0: Wer Christoph Reuter schon in den vergangenen Jahrzehnten, muss ich sagen, hier in Wernigerode erlebt hat, wird bemerkt haben, dass er immer eine sehr komödiantische Ader hatte.
3: Hallo, heute geht es um das wohl berühmteste Klavierstück der Welt. Sie zermartern sich den Kopf. Geht es um... oder um... Nein, heute geht es um... van Beethovens für Elise. Wer war Elise? Es ist sehr wahrscheinlich, dass der Name gar nicht stimmt, denn Beethoven hat eine furchtbar unleserliche Schrift. Als mögliche Angebetete kommt eher eine Therese in Frage, aber wollen wir nicht so kleinig sein, viele Jahre danach. Ich meine, man muss dazu sagen, der Klassiker hat ein gutes Image, ja? Das ist ein ordentlicher Typ, hat den ganzen Tag geübt und er beschäftigt sich schließlich mit 300 Jahre alter Musik, aber wenn man heutzutage ein junges Mädel fragt, kennst du Beethovens Neunte? Sagt die, sag mal, war der so oft verheiratet? Also, es ist nicht mehr alles so schön. Kommen wir nun zum Jazz. Der Jazzmusiker hat ein anderes Image als der klassische Musiker. Der Jazzmusiker lebt nach dem Motto, ohne Proben ganz nach oben. Ich komme aus dem Osten, da gab es den Spruch, ohne Üben nach drüben. Das hat natürlich finanzielle Konsequenzen. Weil wenn so ein Jazzmusiker zum Arzt kommt und der Arzt sagt, sie haben noch 2 Wochen zu leben, dann sagt der Jazzmusiker, ey, wovon denn? Ja, so sieht's aus. Aber er improvisiert, und zwar so. Partitie.

0: Und Christoph Reuter war 15 Jahre Sideman von Eckart von Hirschhausen am Piano und hat sich da sicher einiges auch abgeguckt und ist in diesem Genre ja auch schon lange unterwegs gewesen und ist nunmehr mit seinem vierten Musikkabarettprogramm da, was immer mit Musik zu tun hat und aber immer verschiedene Bezüge. Vor 2 Jahren hieß es, Musik macht schlank. Das war sehr lustig, mit einem Kalorienzähler auf dem Steinway-Flügel. Und dieses Jahr bin ich gespannt, heißt es, Musik macht sexy. Da weiß ich noch nicht, was auf der Bühne passiert.
1: 35 € kostet die Eintrittskarte für die Veranstaltung am 30. Mai im Konzerthaus Liebfrauen, die im Vorverkauf in Jüttners Buchhandlung oder im Ticket-Online-Shop zu erwerben ist.
2: 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Heute auf der Bühne das Kabarett Störfall aus ihrem Programm Nach uns die Sintflut.
3: Also vor 20 Jahren wollten wir noch die Welt retten, aber ganz ehrlich, das passt überhaupt nicht zu uns.
4: Nee, wir sind alle so zwischen Boomer und Generation X geboren.
5: So wie Sie, wie ich das so sehe, sonst wären Sie ja nicht bei uns jetzt hier im Kabarett, oder?
3: Und wir wollen auch gar nicht die Welt retten, sondern wir wollen bei Ihrem Untergang genüsslich zuschauen.
5: So wie Sie.
4: Und wenn Sie jetzt doch zu einer jüngeren Generation gehören, dann...
3: Nehmen Sie diesen Abend als vergnügliches Lehrstück in Sachen die Generation vor mir, das unbekannte Wesen.
6: Letztendlich sind wir einfach alle zum Vergnügen hier, oder?
7: Genau. Wobei... Wir haben uns auf dem Herweg so ein bisschen gefragt, ob wir hier in einer etwas dubiosen Gegend gelandet sind. Ist das richtig, dass Sie hier zwischen Hexentanzplatz und Teufelsmauer die Hölle von Kuh veranstalten?
3: What? Aber sonst geht's Ihnen schon noch gut, oder?
6: So, aber jetzt hier, aktuellere Themen. Neulich habe ich bei Instagram, also so weit sind wir dann doch schon, bei Instagram habe ich, Freundin hatte da ein Bild von sich gepostet, hat den Test in der Hand und drunter stand, Test ist positiv. Und ich habe gleich angerufen, habe gratuliert und gefragt, wie das Kind heißen wird und so. Ey, Corona ist so durch für mich, ja.
7: Ja, aber ich glaube ja, im Moment versteckt sich das und kurz vor Weihnachten kommt das nochmal so richtig wieder. Also das ist meine Theorie. Ja.
4: Das war übrigens unsere geschickte Überleitung zum Thema Verschwörungstheorien.
6: Behauptung.
4: Was?
6: Theorien sagt man nicht, nicht Verschwörungstheorien, sondern Verschwörungsbehauptung.
5: Eine wissenschaftliche Theorie muss falsifizierbar, also widerlegbar sein. Also zum Beispiel die Theorie, dass alle Äpfel nach unten fallen, wird falsifiziert, wenn ein einziger Apfel nach oben fällt.
6: Die Theorie aber, dass Bill Gates jetzt die Menschheit impfen und dadurch auf 500.000 Individuen reduzieren will, das lässt sich nicht falsifizieren. Und wenn er das jetzt zugeben würde, dann wäre es eine Verifikation. Noch dazu eine sehr... kompliziert, also wie soll man sagen, unglaubwürdige, weil er könnte ja auch mal versucht haben, witzig zu sein. Zum
4: also echte wissenschaftliche Theorien müssen falsifizierbar sein. Verifizierbar hingegen sind sie meistens nicht.
3: Also um die These zum Beispiel, dass ein Apfel immer nach unten fällt, zu verifizieren, müsste ich unendlich viele Äpfel loslassen und alle müssten nach unten fallen. Und ganz ehrlich, dafür habe ich mittlerweile keine Zeit mehr.
7: Ja. Übrigens, dahingegen, die Idee, dass man aus Kinderblut Adrenochrom herstellen kann, also einen Stoff, der dem Alterungsprozess vorbeugt, ist eine wissenschaftliche Theorie, denn das könnte man leicht falsifizieren, indem man aus Kinderblut einen Stoff herstellt, den man Adrenochrom nennt, ihn zu sich nimmt und trotzdem altert.
5: Aber verifizierbar ist auch diese Theorie nicht, denn wenn man aus dem Blut von Kindern einen Stoff herstellt, den man Adrenochrom nennt und den zu sich nimmt und dann nicht altert, kann das doch ganz andere Erklärungen haben, dass man ein Vampir ist.
6: Ja, jetzt hat aber zum Glück noch nie jemand Kinder getötet, um sie zu Anti-Aging-Smoothies zu verarbeiten. Und deswegen ist diese Theorie bisher weder falsifiziert noch verifiziert worden. Ich finde, so soll es auch bleiben, oder?
4: Ja, die These hingegen, dass der US-amerikanische Präsident irgendwelche Anti-Aging-Präparate zu sich genommen hat, lässt sich relativ leicht falsifizieren. Man muss ihn einfach nur anschauen.
6: Also, lange Rede, kurzer Sinn. Das Wort Verschwörungstheorien ist einfach falsch oder zumindest sehr ungenau. Deshalb Verschwörungsbehauptungen.
4: Stimmt. Mit Behauptungen muss man ja auch nicht verstehen, man muss sie nur glauben.
3: Ja, Davon kann ich ein Lied singen.
7: Ja, mach doch.

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2: Es geht los. Eröffnung der Frühlingswiese.
3: Die 29. Eisleber Frühlingswiese lockte wieder viele tausende Besucher in die Lutherstadt. Bereits zur Eröffnung am 30. April zeigte sich das Wetter von seiner besten Seite. Traditionell waren Gäste aus Politik und Wirtschaft gekommen, um die Eröffnung mitzuerleben. Zur Einstimmung gab es eine musikalische Darbietung von den Kindern der Kita Bummi.

0: Zur Frühlingswiese, am Eingangsportal aufgereiht, begrüßen einige der vielen Wiesi-Figuren die Besucher. Ein Anblick, auf den auch Bürgermeister Carsten Staub in seinen begrüßenden Worten einging.
1: Mittlerweile haben wir 90 Wiesis, ein Teil sehen Sie hier präsentiert. Viele Unternehmen nutzen diese wunderbare Möglichkeit der Werbung für ihr Unternehmen, für ihre tollen Produkte. Und es freut mich insbesondere, dass es nach wie vor diese Beliebtheit hat. Seit 1998 gibt es dieses Format, die, ja, ich sage mal, kleine Form der großen Wiese, aber mittlerweile ist fast kein Unterschied mehr. Über 100.000 Besucher fast jedes Jahr. Und ich bin mir ziemlich sicher, mit Unterstützung der Sonne und des langen Wochenendes werden wir das auch in diesem Jahr schaffen.
0: Punkt 14 Uhr wurde der offizielle Akt vorgenommen. Mit dem Durchschneiden des Bandes war die Frühlingswiese eröffnet. Traditionell gehen Wiesi, Bürgermeister Staub und eine kleine Schar von Interessierten auf der Gewerbeschau Reformer von Stand zu Stand. 25 Unternehmen aus den verschiedensten Branchen waren mit ihren Angeboten vor Ort. Da fiel die Entscheidung zwischen Staubsauger und jeder Menge Pferdestärken auf zwei Rädern auch dem Bürgermeister nicht leicht. An der Seite von Bürgermeister und Wiesi war auch die Blütenkönigin des Seegebietes Mansfelder Land, Kim, die Erste. Seit gut einer Woche gekrönt, freute sie sich auf diesen ersten offiziellen Auftritt.
2: Einfach ein schönes Gefühl, wenn man was repräsentiert und die Leute dann einen auch freundlich gegenübertreten und einfach sagen, schön, dass sie das machen. Ja.
0: Ganz offiziell war eine kleine Delegation der Ortsfeuerwehr Litzelsdorf aus Österreich das erste Mal in der Lutherstadt. Litzelsdorf ist genau wie Lutherstadt Eisleben die Partnerstadt von Memmingen.
3: Wir hatten bei unserem Besuch von der Feuerwehr Memmingen hatten wir Kameraden aus der Feuerwehr Helfter dabei. Und denen hat es bei uns so gut gefallen, dass wir eine Gegeneinladung bekommen haben und zu so einem netten Besuch heute und mit einer Kirmes, da sind wir sehr

0: gerne dem nachgekommen und freuen uns natürlich, dass da zu sein.
1: Karussell fahren, die Riesenrutsche hinuntersausen, Salto schlagen, das Losglück herausfordern und vor allem Eisschlecken, hieß es das ganze Wochenende. Seit über 15 Jahren finden zur Frühlingswiese auf einem abgegrenzten Areal die Waldarbeitermeisterschaften statt. Danny Kloska, Forstwirtschaftsmeister im Landesforstbetrieb Sachsen-Anhalt, verriet uns, dass die Lutherstadt bei den Waldarbeitern gut ankommt.
2: Wir haben nur 55 Startplätze und die sind mehrfach überzeichnet, sodass wir nicht jeden Bewerber oder Wettkämpfer auch hier einladen konnten. Bei 55 muss man Cut machen und es wären gerne auch 70 gekommen. Daran sieht man, wie groß der Magnet ist, Eisleben. Und haben auch sehr hochkarätige Starter aus der Bundesrepublik. Die deutsche Nationalmannschaft schneidet mit morgen. Die sind gerade von der WM wiedergekommen, sind Vize-Weltmeister geworden. Jeder der Nationalmannschaftsmitglieder hat eine Goldmedaille in der Einzeldisziplin geholt. Wir haben einen Weltrekord nach Hause geholt oder einen Weltrekord geschnitten bei der Entastung. Also da sind wir schon sehr stolz drauf, dass wir auch die Nationalmannschaft hier auf unserer Meisterschaft begrüßen können.
1: Bereits um 9 Uhr am 1. Mai ging es dann bei den Waldarbeitern los. Nach einer kurzen Eröffnung durch Forstwirt Nils Hoffmann und Johannes Brodowski, stellvertretender Leiter des Forstbetriebs Süd, stand für 4 Teilnehmer gleich die Königsdisziplin auf dem Plan, die Zielfällung. Luis Kolb, frisch gebackener Vize-Weltmeister in der U24, holte in dieser Disziplin zusätzlich den Weltmeistertitel mit 656 von 660 Punkten. In Eisleben ging er somit hochmotiviert an den Start. 624 Punkte erkämpfte er an diesem Tag und landete damit dieses Mal nicht ganz vorn.
3: Und er geht zurück in die Rückreise, der Mast neigt sich Richtung Tiefpass. Und der letzte wurde genau getroffen, aber die Abweichung.
1: Spannend ging es natürlich auch bei den Disziplinen Präzisionsschnitt und Kettenwechsel zu.

0: einmal sehr, sehr, sehr hinwegsehen über den. Es geht sehr, sehr flott.
1: Zwei Tage Waldarbeitsmeisterschaften, vier Tage Frühlingswiese mit Reformer. Der Mai startete in Eisleben mit viel Vergnügen.
2: Botschafter im Rathaus. Besuch aus Nordmazedonien.
3: Die Lutherstadt bekam wieder internationalen Besuch. Am 14. April wurden Botschafter der Republik Nordmazedonien seine Exzellenz Herrn Jeber Sela und erste Sekretärin der Botschaft Rumena Nestorowska von Oberbürgermeister Thorsten Zugehör und Bürgermeister André Seitig im Alten Rathaus begrüßt.
4: Für mich ist sehr wichtig, mit Wittenberg meines Landes zusammenzuarbeiten. Wittenberg ist ein sehr interessantes Stadt. Ein kulturelles Bildung und sportliche Stadt. Und ich bin heute gekommen, etwas für Konkretes, eine Partnerschaft vielleicht in Zukunft zu schließen mit Struga, ja, in Nordmazedonien. Und ich werde heute mit der Oberbürgermeister direkt einige Punkte besprechen. Welche Möglichkeiten gibt es, dass für junge Leute auch Austauschmöglichkeiten in verschiedenen Bereichen, im Bereich Wirtschaft, Kultur, Tourismus, Bildung und so weiter.
3: Nach einem kurzen Empfang, bei dem auch kleine Aufmerksamkeiten überreicht wurden, tauschten sich die Beteiligten im historischen Bürgermeisterzimmer über Chancen und zukünftige Formen der Zusammenarbeit aus. Ein wichtiges Gesprächsthema war Bildung. Außerdem ist eine Kooperation und mögliche Städtepartnerschaften zwischen Wittenberg und den Städten Struga und Ohrid, welche an dem Ufer des Ohridsee liegen, in Planung. Dies ist bereits der zweite Besuch der Botschaft in Wittenberg. Im Juni 2024 empfing Bürgermeister Seidig den Botschafter. Dieser konnte sich daraufhin in das Goldene Buch der Stadt eintragen und wichtige Gespräche über Tourismus, Wirtschaft usw. führen.
4: Ich war vor 2 Jahren hier mit der Bürgermeisterin.

0: Bürgermeister getroffen. Er kennt sehr gut Nordmazedonien, weil er war dort in 2001. Und so ist diese Kommunikation gestanden, ja. Und jetzt bin ich heute gekommen, mit dem Oberbürgermeister und dem Bürgermeister zusammenzutreffen und etwas Konkretes zu machen. Wie kann man sagen, Partnerschaft zwischen unseren Städten, Struga und Wittenberg. Und auch sehr wichtig ist, besonders für die jungen Leute, zum Beispiel was zu machen. Mazedonien ist ein kleines Land, aber schönes Land. Wir haben eine Landwirtschaft, Kultur, Tourismus und so.
1: Es war ein gelungener Aufenthalt in Wittenberg für die Botschaft und man kann sich auf einen erneuten Besuch in den kommenden Jahren in der Lutherstadt freuen.

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0: Am Freitag, dem 8. Mai, wird es bei wärmeren Temperaturen bewölkt werden. In den Morgenstunden ist es wolkig bei 7 bis 12 Grad. Bei 13 bis 14 Grad bleibt es am Mittag weiterhin stark bewölkt. Am Abend bleibt der Himmel bei 11 bis 13 Grad bedeckt. Die Temperaturen sinken auf 7 bis 10 Grad in einer wolkigen Nacht ab. Die Aussichten für den Samstag sind bewölkt bei etwa 13 Grad.
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0: 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Hexen und Teufel, die Walpurgisnacht auf dem Hexentanzplatz.
2: Ich sehe nicht anders aus eigentlich. Ein bisschen grün drauf und ein bisschen Augenschminke. Ich laufe eigentlich immer so rum.
0: Auch dieses Jahr fanden weit über 5000 Hexen und Hexer den Weg zum Hexentanzplatz in Thale. Bei bestem Wetter und ausgelassener Stimmung reisten die schaurigen Gestalten aus ganz Deutschland an, um sich in ihren zauberhaften Kostümen zu präsentieren. Dazu bot die Crew von Ronny Große und seinem Organisationsteam auch ein tolles Bühnenprogramm an, welches bereits am Nachmittag zu den Hits von Luna eingestimmt wurde.
3: Also ich muss sagen, wir haben einfach das fantastischste Wetter, was man sich vorstellen kann. Und ganz viele Leute sind hier hochgeströmt zu uns auf den Hexentanzplatz, zur wohl schönsten und größten Walpurgisnacht, die wir hier im Harz haben, wie ich finde. Und ich freue mich wirklich, dass alle richtig gute Laune mitgebracht haben. Die Künstlerinnen und Künstler haben echt gute Stimmung und sind hochmotiviert. Und ich glaube, da gab es auch schon den ersten großen Applaus da auf der ganz großen Fläche. Und alle sind guter Dinge, dass wir in den 1. Mai starten.

Zwischen den Menschenmassen konnte man immer wieder die Walking Acts treffen, die unterwegs waren. Viele Besucher warteten auf die bekannte Synthie-Pop-Band Camouflage. Diese produziert schon seit vielen Jahren bekannte Musik. So spielten sie auch ihren Debüthit aus den 1980ern, The Great Command,

Das ist wie so ein Stück Lebenselixier für mich, kann ich sagen. Das ist zwar ein toller Aufwand, das im Vorfeld und im Nachgang zu organisieren, aber wir haben ein richtig gutes Team und das macht eine große Freude, das zu organisieren. Das ist eigentlich auch so ein Stück weit der Grund, warum ich damals gesagt habe, Bürgermeister von Thale zu sein, ist ein schöner Job und genau das ist es auch.

diesem Jahr gab es eine spektakuläre Lasershow, da die Technik des neuen Bergtheaters mit genutzt wurde. Der gesamte Platz, einschließlich Parkdeck, wurde so komplett beleuchtet und zauberte eine magische Lichterwelt über den Hexentanzplatz in Thale.

0: ordentlich anzufassen. Und ihr, seid ihr Hexen, welche es gestatten, dass heute Nacht die Teufel euch begatten?
1: Den Abschluss bildete wie immer das Höhenfeuerwerk.
2: Wir haben also auf dem Parkdeck, das wir ja hier vor uns haben oder neben uns haben auf dem Platz, haben wir einfach noch zugelegt und haben da Laser eingebaut. Wir haben quasi eine Rundum-Lasershow dort gestaltet und organisiert. Und man kann überrascht sein, der Mephisto wird auch auf dem Parkdeck stehen.

0: Auf die Pferde, fertig, los. Saisonstart im Herrenkrug.
1: Nicht nur im Fußballstadion konnten am vergangenen Samstag Erfolge bejubelt werden. Auf den Zuschauerrängen am Magdeburger Herrenkrug wurde ebenfalls ordentlich mitgefiebert. Zum großen Saisonstart auf der Pferderennbahn, die trotz des gleichzeitig stattfindenden FCM-Spiels und der eher verhaltenen Wetteraussichten gut besucht war. Letztendlich hielt sich das Wetter dann auch bis zum Ende des Renntages und es kam zu keinen regenbedingten Einschränkungen. Ein gutes Omen für die neue Saison, die ohnehin verspricht, eine ganz besondere zu werden. Denn der Magdeburger Rennverein kann in diesem Jahr sein 120-jähriges Bestehen verzeichnen. Ein Geburtstag, der natürlich entsprechend gefeiert werden muss. Das möchte man unter anderem mit einem großen Jubiläumsrenntag am 20. Juni tun, für den so einiges geplant ist.
2: Beim 110. haben wir schon die Nachkommen der Gründungsmitglieder eingeladen. Das versuchen wir erneut zu erreichen. Und dann natürlich ein bisschen Show drumherum. Viel Prominenz erwarten wir und natürlich einen Renntag mit exorbitanten Preisgeldern.
1: Auch zum Aufgalopp am Samstag konnte schon so einiges an Preisgeldern abgestaubt werden. Vor allem zum 5. Rennen des Tages, dem Preis der städtischen Werke Magdeburg, der mit 7.200 Euro dotiert war und deshalb als großes Highlight dieses Renntages galt. Unter anderem auch, weil dieses Rennen deutlich stärker besetzt war verglichen mit den anderen, mit insgesamt 14 Startern, die hier um den Sieg kämpften.
3: Das große Feld steht in Reihe und Glied und boxen auf zum 5. Rennen, den Preis der SWM städtischen Werke Magdeburg. Das Feld kommt das erste Mal an der Tribüne vorbei und jetzt heißt es von ihrer Seite aus anfeuern, die Kandidaten einmal mit ihrem Beifall herumtragen das Feld. Lady Preventer an der Außenseite geht nach vorne, Freakus Megabahn ganz an der Innenseite, Petra Malav, das sind die ersten drei Kandidaten.
1: Auf über 2000 Metern lieferten Pferde und Reiter sich gleich zu Beginn ein spannendes Kopf-an-Kopf-Rennen, das Lady Pretend, geritten von David Liska, für den Großteil der Strecke anführte. Weiterhin dicht gefolgt von den Pferden Freak und Petra My Love. Dann holte der 6-jährige Mr. Pablo jedoch deutlich auf und kämpfte sich nach vorne auf Rang 2, vor Petra My Love auf dritter Position. Gleich drei irische Starter befanden sich somit in Führung, vor dem 8-jährigen Wallach Freak, geritten von Sibylle Vogt, die unter deutscher Flagge an den Start ging.
3: Und so geht es in den Einlauf. Lady Pretender an der Innenseite auf dem kürzesten Weg ist vorne Mr. Pablo in der Bahnmitte. Dann versucht es Petra Malav und ganz an der Außenseite ist auch Freak mit dabei. Drei Pferde jetzt in Linie. Petra Malav an der Innenseite mit Freak in der Bahnmitte. Dahinter versucht es dann Jan Quill stärker. Aber Petra Malav ist vorne vom Freak und an der Außenseite Jan Quill. Aber Petra Malav gewinnt.
1: Kurz vor dem Ziel noch schaffte es Martin Seidel, der für Frankreich startete, sich mit Stute Ja, ich will den zweiten Rang zu erkämpfen, mit Sibylle Vogt auf Freak dicht auf den Fersen. Beide überquerten die Ziellinie jedoch hinter Petra My Love samt Jockey Michael Abig, der bei diesem Rennen als Gewinner hervorging und sich im Nachhinein bei der Siegerehrung zum Klang der irischen Nationalhymne für seinen Erfolg feiern lassen durfte. Statt den üblichen 4 Renntagen am Magdeburger Herrenkrug stehen zur großen Jubiläumssaison in diesem Jahr übrigens 5 auf dem Plan.
2: Ja, wir haben im Oktober noch einen Traberrenntag. Die Traber kommen hier so gut an. Wir haben ja im Himmelfahrt den gemischten mit Trab und Galopp. Und wir haben einen Sponsor, der gesagt hat, mir gefällt das so gut. Ich übernehme einen kompletten Traberrenntag und den haben wir dann Mitte Oktober.
1: Bis dahin wird aber zu den regulären Renntagen der Saison weiter um den Sieg galoppiert. Zunächst beim großen Himmelfahrtsrennen am 14. Mai.
4: Podiumsdiskussion in Landsberg. Motivationstrainer begeistert Publikum.
5: Am Freitag, dem 10. April, fand in Landsberg eine Podiumsdiskussion zum Thema Inklusion statt. Organisiert wurde die Veranstaltung vom Behinderten- und Rehabilitationssportverband Sachsen-Anhalt e.V. Nach einem Vortrag des Motivationstrainers Janis McDavid ging man in die Diskussion über. Die vor allem die Frage, wer kann welche Möglichkeiten schaffen, damit Inklusion als Normalität oder als Selbstverständlichkeit im Alltag gesehen wird, behandelt wurde. Sachsen-Anhalts Ministerpräsident beteiligte sich ebenfalls an der Diskussion.
6: Also ich habe mich hierzu ganz speziell mit Silke Renk-Lange sehr lange darüber unterhalten, wie wir Menschen, die eine Beeinträchtigung haben, auch im Sport mehr beteiligen können. Mir ist es persönlich sehr wichtig, dass jeder Mensch an unserem Leben teilhaben kann, egal ob er eine Beeinträchtigung hat oder nicht. Und das möchte ich heute als Ministerpräsident auch darstellen. Deswegen nehme ich heute an dieser Podiumsdiskussion auch teil. Insgesamt wissen wir, dass es manchmal Herausforderungen gibt, die nicht ganz einfach zu lösen sind. Aber darüber müssen wir reden. Und jeder Mensch hat das Recht auf Teilhabe. Und das zeige ich heute als Ministerpräsident, als der höchste Vertreter der Landesregierung, dass es mir wichtig ist, an dieser Diskussion nicht nur teilzunehmen, sondern auch zu lernen, Themen für meine politische Arbeit mitzunehmen. Die Menschen, die heute mit dabei sind, über die wir heute sprechen, vielleicht nicht mit dabei sein können, die sollen wissen, dass sie mich an ihrer Seite haben.
5: Inklusion muss also immer weiter vorangetrieben werden. Wie Janis McDavid meinte, müsse sie vor allem normalisiert werden. Um Barrieren, sowohl die physischen als auch die in den Köpfen, abzubauen, müsse man, so der Konsens aller an der Diskussion Beteiligten, ein intensiveres Verständnis von Gesellschaft und Zusammengehörigkeit auf allen Ebenen des menschlichen Miteinanders schaffen.
7: Die Verbraucherzentrale rät. Reisetipps für Urlauber. Das Thema, das zurzeit viele bewegt, ist der Urlaub. Damit Sie ihn entspannt genießen können, sollten Sie sich vorher umfassend informieren. Die Verbraucherzentrale Sachsen-Anhalt ist für Sie in jeder Hinsicht der Ansprechpartner, der Ihnen auch hilft, Ihre Rechte durchzusetzen.
8: Wir haben dieses Jahr für unsere Verbraucher ein besonders schönes Reiserechtspaket geschnürt. Wir beraten da über alle Ansprüche, die man haben könnte, wenn man eine Flugreise unternimmt, eine Busreise, also Fernbusreise und eine Zugreise. Die Rechte hier sind ganz unterschiedlich. Im Sommer haben natürlich viele auch eine Pauschalreise gebucht. Das sind dann die Reisenden, die die meisten Rechte in der Hand haben. Hierzu haben wir Informationen auf unserer Webseite und auch so, die wir Ihnen mitgeben könnten. Wir haben Flyer dazu und für die Einzelfälle natürlich eine umfangreiche Rechtsberatung. Was wir dieses Jahr auch haben, ist ein hübsches Mitgebsel. Das zeige ich mal hier. Das ist der Notfallnummern für den Urlaub. Hier kann man drauf notieren, wo das zentrale Auswärtige Amt erreichbar ist, welche zentralen Notrufnummern es gibt. Und die hat man dann zur Hand. Natürlich weiß man die, aber in einem Notfall ist ja meistens so, dass man verschreckt ist und nicht gleich alles dann parat hat, was man sonst eigentlich weiß. Und es ist immer ganz schön, wenn man so hilfsweise die Nummern sich notiert hat. Wir empfehlen darüber hinaus zu prüfen, ob Sie eine Auslandskrankenversicherung haben. Diese ist zu empfehlen, weil man natürlich nie weiß, ob einem da was passiert. Ein umgeknickter Fuß kann ja schon dick werden und eine Entzündung drin sein und Sie können nicht mehr laufen, dann müssen Sie schon zum Arzt gehen. Ja, und wie die Kosten dann geregelt sind, darüber informieren wir. Dazu haben wir auch Flyer. Und für den Fall, dass schon Kosten entstanden sind, dann wäre es ratsam, in unsere Beratungsstellen von Halle und Magdeburg zu gehen. Dort kann dann eine Tiefenberatung zum Versicherungsrecht geschehen. Das können wir hier vor Ort nicht. Vor Ort ist eben vorrangig die Rechtsberatung zu den Themen.
7: Wie sieht es mit einer Reiserücktrittsversicherung aus?
8: Die ist eingeschränkt zu empfehlen. Wenn ich jetzt nur ins Nachbarland reise und die Reise dauert 5 Tage, rentiert sich das nicht unbedingt. Es gibt Flugreisen und Reisen, wo das im Reisevertrag schon mit beinhaltet ist. Wenn ich die dann habe, kann die nützlich sein, keine Frage. Mir kann ja dann ab einem bestimmten Alter immer mal eine schwerere Krankheit auf die Füße fallen. Oder ich habe vielleicht ein sehr kleines Kind und die haben natürlich ihre Kinderkrankheiten und ich kann mit einer Angina nicht ins Ausland fliehen. Dann ist es auf jeden Fall zu empfehlen.
7: Fliegen ist ein ganz spezielles Thema. Welche Rechte habe ich als Fluggast?
8: Wenn Ihr Flug innerhalb von Europa startet oder die Fluglinie in Europa ihren Sitz hat und Ihr Flug hat ab 3 Stunden Verspätung, stehen Ihnen Entschädigungs- und Ersatzleistungen zu. Das betrifft Flugannullierungen, Flugverspätungen und eben auch Überbuchung. Eine Überbuchung wäre dann gleichzusetzen mit einer Annullierung. Hier gibt es nicht nur Verpflegungsleistungen, die die Passagiere bekommen sollten, sondern das geht hin bis zur Hotelübernachtung, je nachdem, in welchem Land sie tatsächlich festsitzen. Ja, wenn jetzt zum Beispiel die Fluglinie sagt, also die Fälle gab es schon, nö, das Flugzeug ist nur zur Hälfte ausgebucht, wir fliegen nicht, dann kann das sein, dass man in der Karibik mal eine Woche festsitzt. Dann muss aber die Fluglinie das alles ersetzen. Das ist alles in der Fluggastrechteverordnung geregelt. Sollte das europäische Recht nicht anwendbar sein, gibt es aber noch weiter internationale Abkommen, die wir hier im Text liegen haben, wo wir die Ansprüche gerne prüfen für Sie.
7: Wie sieht es aus, wenn ich die Reise gebucht habe, aber nicht das bekomme, was ich eigentlich wollte?
8: Da sprechen Sie das höchst interessante Thema der Reisemängel an. Gibt es natürlich ganz oft. Ein Beispielfall hätte ich da für Sie, den bestimmt jeder schon mal gehört hat oder so ähnlich. Es ist also eine Familie nach Gambia geflogen. Das ist eigentlich ein ganz tolles Ziel. Mitten in Afrika. Gambia ist ein ganz kleines Land, mitten im Senegal. Wunderschöne Natur und die Familie freut sich. Luxushotel gebucht und das war letztendlich auch ein Geheimtipp und die Vorfreude war groß. Und dann aber, der Reiseveranstalter hat, wie sich im Nachhinein herausgestellt hat, das Hotel überbucht und dann schon mal die Buchung der Familie abgeändert. Die Familie kam also in ein Hotel mit geringeren Sternen. Die Familie hat leider nicht gewusst, dass um diese Zeit Ramadan dort gehalten wird und dass da natürlich die Gläubigen dort nur eingeschränkt belastbar sind. Die essen und trinken den ganzen Tag ja da nichts. Und dementsprechend waren natürlich die Angebote, die gebucht wurden, schlechter bzw. überhaupt nicht vorhanden. Das Hotel war so sparsam ausgerichtet, dass der Ehemann wegen des schlechten Essens dort wirklich innerhalb von 10 Tagen 3 Kilo abgenommen hat. Das ist natürlich eigentlich eher dramatisch. Ja, Urlaub ist ja das, wo wir uns ausruhen, wo wir gut essen wollen. Ganz besonders, wenn man ein Luxuspaket gebucht hat. Und dann das. Ja, und der Reiseveranstalter, der wurde dann aufgefordert, von der Familie Schadensersatz zu leisten, beziehungsweise einen Minderungsbetrag zurückerstatten. Aber die haben nur 10% gezahlt. Hier ist aber die Rechtsprechung durchaus bekannt, dass dort bis zu 50% erstattet werden müssen. Kommt natürlich auf die Einzelheiten drauf an, aber wir beraten dazu und in diesem Fall haben wir auch die Eheleute rechtlich vertreten und die Sache läuft und wir kämpfen für unsere Verbraucher in so einem Fall.
7: Die Verbraucherzentrale Sachsen-Anhalt wünscht Ihnen einen schönen und entspannten Urlaub.
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0: Am Freitag, dem 8. Mai, wird es bei wärmeren Temperaturen bewölkt werden. In den Morgenstunden ist es wolkig bei 7 bis 12 Grad. Bei 13 bis 14 Grad bleibt es am Mittag weiterhin stark bewölkt. Am Abend bleibt der Himmel bei 11 bis 13 Grad bedeckt. Die Temperaturen sinken auf 7 bis 10 Grad in einer wolkigen Nacht ab. Die Aussichten für den Samstag sind bewölkt bei etwa 13 Grad.
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1: Wir haben hier in Wernigerode ein vielschichtiges Musikbild und wir stehen ja gerade vor der Konzertkirche. Und dieser Zusammenhang zwischen der Konzertkirche und dem Jazz ist ja auch eine ganz tolle Kombination. Und der Jazzclub selbst, den es schon sehr, sehr lange gibt, der hat natürlich auch Bedürfnisse, denn es wird ja alles teurer und das muss man wirklich auch so sagen. Das Engagement von Herrn Quast ist bewundernswert und wir freuen uns wieder auf ganz tolle Jazztage.
0: Unter dem Titel Jazz und Artverwandtes ist die Musikreihe des Jazzclubs seit über 20 Jahren in Wernigerode beheimatet und ein Geheimtipp für Kenner der Szene. Auch in diesem Jahr lockt sie wieder mit einem bunten, abwechslungsreichen Programm, denn die Künstler kommen gern in die bunte Stadt.
2: Das liegt auch daran, dass das Publikum hier so aufmerksam ist. Gerade in der Remise mit dem kleinen Clubcharakter, wo die Musiker ganz nah erlebt werden und das Publikum auf die Tasten schaut, auf die Finger schaut, wie gespielt wird, spontan Applaus spendet, bestimmte Passagen vielleicht auch mal kommentiert. Das mögen die Musiker.
0: Kultur ist nicht kostendeckend. Selbst wenn mal das eine oder andere Konzert gut angenommen wird. Aber in einer Kleinstadt, ein

0: Ein solches Programm auf die Beine zu stellen, erfüllt die Mitglieder mit Stolz.
1: Wenn man das Haus hier betrachtet, in dem wir heute stehen, und es ausverkauft wäre, dann bräuchte man vielleicht kein Sponsoring. Wir haben hier knapp 500 Plätze. Ich mache mal ein paar Beispiele auf. Das meistverkaufte Konzert war Inga Rumpf mit über 400 Karten, aber das ist schon die Ausnahme. Und wenn wir Publikumszahlen haben, so um die 120 bis 200, dass man, sage ich mal, das Parkett gut gefüllt hat und die Tribüne unten, sind wir schon gut unterwegs. Aber wir brauchen natürlich auch Unterstützung. Das Haus kostet an Miete, die Flügel müssen gestimmt werden. Das hat alles seine Kosten, das Hauspersonal muss bezahlt werden. Und in der Remise an unserem zweiten Spielort oder eigentlich dem ersten Spielort, mit dem wir angefangen haben, bekommt man, sage ich mal, auch voll verkauft, heute kein Konzert mehr kostendeckend hin, um die Musiker vernünftig zu bezahlen, um sie auch in einem warmen, weichen Bett schlafen zu lassen und nicht im Getränkelager. Deswegen brauchen wir Sponsoring und wir sind sehr froh, dass die Stadtwerke seit über 20 Jahren hier wirklich uns immer zur Seite stehen und nicht nur für den Jazzclub ein sehr, sehr verlässlicher Partner in der Kulturlandschaft in Wernigerode sind. Dafür ein großes Dankeschön auch an die Stadtwerke.
0: Natürlich ist auch der Jazzclub im Wernigeröder Kunst- und Kulturverein auf Sponsoren und Förderer angewiesen, um Konzertkarten noch zu einem bezahlbaren Preis anbieten zu können. Gewinn macht der Verein, dessen Arbeit ehrenamtlich ist, nicht. Deshalb wird auch in diesem Jahr wieder ein Sponsoringvertrag unterzeichnet.
2: Ja, die Stadtwerke Wernigerode unterstützen auch dieses Jahr wieder Jazz und Artverwandtes, weil es Tradition hat, weil es auch wirklich in die bunte Stadt am Harz passt, musikalisch in diesem Fall. Und wir ja ganz viele Jahre schon Unterstützer sind und in diesem Jahr eben ganz besonders das Konzert mit Reuter. Und das wird, glaube ich, ein tolles Ereignis.
1: Wer Christoph Reuter schon in den vergangenen Jahrzehnten, muss ich sagen, hier in Wernigerode erlebt hat, wird bemerkt haben, dass er immer eine sehr komödiantische Ader hatte.
3: Hallo, heute geht es um das wohl berühmteste Klavierstück der Welt. Sie zermartern sich den Kopf. Geht es um... oder um... Nein, heute geht es um... Van Beethovens für Elise. Wer war Elise? Es ist sehr wahrscheinlich, dass der Name gar nicht stimmt, denn Beethoven hat eine furchtbar unleserliche Schrift. Als mögliche Angebetete kommt eher eine Therese in Frage, aber wollen wir nicht so kleinig sein, viele Jahre danach. Ich meine, man muss dazu sagen, der Klassiker hat ein gutes Image. Ja? Das ist ein ordentlicher Typ, hat den ganzen Tag geübt und er beschäftigt sich schließlich mit 300 Jahre alter Musik. Aber wenn man heutzutage ein junges Mädel fragt, kennst du Beethovens Neunte? Sagt die, sag mal, war der so oft verheiratet? Also, es ist nicht mehr alles so schön. Kommen wir nun zum Jazz. Der Jazzmusiker hat ein anderes Image als der klassische Musiker. Der Jazzmusiker lebt nach dem Motto, ohne Proben ganz nach oben. Und ich komme aus dem Osten, da gab es den Spruch, ohne Üben nach drüben. Das hat natürlich finanzielle Konsequenzen. Weil wenn so ein Jazzmusiker zum Arzt kommt und der Arzt sagt, sie haben noch 2 Wochen zu leben, da sagt der Jazzmusiker, hey, wovon denn? Ja, so sieht's aus. Aber er improvisiert, und zwar so. Partitik.

Und Christoph Reuter war 15 Jahre Sideman von Eckart von Hirschhausen am Piano und hat sich da sicher einiges auch abgeguckt und ist in diesem Genre ja auch schon lange unterwegs gewesen und ist nunmehr mit seinem vierten Musikkabarettprogramm da, was immer mit Musik zu tun hat und aber immer verschiedene Bezüge. Vor 2 Jahren hieß es, Musik macht

0: schlank. Das war sehr lustig, mit einem Kalorienzähler auf dem Steinway-Flügel. Und dieses Jahr bin ich gespannt, heißt das, Musik macht sexy. Da weiß ich noch nicht, was auf der Bühne passiert.
1: 35 € kostet die Eintrittskarte für die Veranstaltung am 30. Mai im Konzerthaus Liebfrauen, die im Vorverkauf in Jüttners Buchhandlung oder im Ticket-Online-Shop zu erwerben ist.
2: 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Heute auf der Bühne das Kabarett Störfall aus ihrem Programm Nach uns die Sintflut.
3: Also vor 20 Jahren wollten wir noch die Welt retten, aber ganz ehrlich, das passt überhaupt nicht zu uns.
4: Nee, wir sind alle so zwischen Boomer und Generation X geboren.
5: So wie Sie, wie ich das so sehe, sonst wären Sie ja nicht bei uns jetzt hier im Kabarett, oder?
3: Und wir wollen auch gar nicht die Welt retten, sondern wir wollen bei Ihrem Untergang genüsslich zuschauen.
5: So wie Sie.
4: Und wenn Sie jetzt doch zu einer jüngeren Generation gehören, dann
3: nehmen Sie diesen Abend als vergnügliches Lehrstück in Sachen die Generation vor mir, das unbekannte Wesen.
6: Letztendlich sind wir einfach alle zum Vergnügen hier, oder?
7: Genau. Wobei, wir haben uns auf dem Herweg so ein bisschen gefragt, ob wir hier in einer etwas dubiosen Gegend gelandet sind. Ist das richtig, dass Sie hier zwischen Hexentanzplatz und Teufelsmauer die Hölle von Kuh veranstalten?
3: What? Aber sonst geht's Ihnen schon noch gut, oder?
6: So, aber jetzt hier aktuellere Themen. Neulich habe ich bei Instagram, also so weit sind wir dann doch schon, bei Instagram habe ich, Freundin hatte da ein Bild von sich gepostet, hatte einen Test in der Hand und drunter stand, Test ist positiv. Und ich habe gleich angerufen, habe gratuliert und gefragt, wie das Kind heißen wird und so. Ey, Corona ist so durch für mich, ja?
7: Ja. Aber ich glaube ja, im Moment versteckt sich das und kurz vor Weihnachten kommt das nochmal so richtig wieder. Also das ist meine Theorie.
4: Das war übrigens unsere geschickte Überleitung zum Thema Verschwörungstheorien.
6: Behauptung.
4: Was?
6: Theorien sagt man nicht Verschwörungstheorien, sondern Verschwörungsbehauptung.
5: Eine wissenschaftliche Theorie muss falsifizierbar, also widerlegbar sein. Also zum Beispiel die Theorie, dass alle Äpfel nach unten fallen, wird falsifiziert, wenn ein einziger Apfel nach oben fällt.
6: Die Theorie aber, dass Bill Gates jetzt die Menschheit impfen und dadurch auf 500.000 Individuen reduzieren will, das lässt sich nicht falsifizieren. Und wenn er das jetzt zugeben würde, dann wäre es eine Verifikation. Noch dazu eine sehr komplizierte, also unglaubwürdige, weil er könnte ja auch mal versucht haben, witzig zu sein.
4: Also echte wissenschaftliche Theorien müssen falsifizierbar sein. Verifizierbar hingegen sind sie meistens nicht.
3: Also um die These zum Beispiel, dass ein Apfel immer nach unten fällt, zu verifizieren, müsste ich unendlich viele Äpfel loslassen und alle müssten nach unten fallen. Und ganz ehrlich, dafür habe ich mittlerweile keine Zeit mehr.
7: Ja. Übrigens, dahingegen, die Idee, dass man aus Kinderblut Adrenochrom herstellen kann, also einen Stoff, der dem Alterungsprozess vorbeugt, ist eine wissenschaftliche Theorie, denn das könnte man leicht falsifizieren, indem man aus Kinderblut einen Stoff herstellt, den man Adrenochrom nennt, ihn zu sich nimmt und trotzdem altert.
5: Aber verifizierbar ist auch diese Theorie nicht, denn wenn man aus dem Blut von Kindern einen Stoff herstellt, den man Adrenochrom nennt und ihn zu sich nimmt und dann nicht altert, kann das doch ganz andere Erklärungen haben, dass man ein Vampir ist.
6: Ja, jetzt hat aber zum Glück noch nie jemand Kinder getötet, um sie zu Anti-Aging-Smoothies zu verarbeiten. Und deswegen ist diese Theorie bisher weder falsifiziert noch verifiziert worden. Ich finde, so soll es auch bleiben, oder?
4: Ja, die These hingegen, dass der US-amerikanische Präsident irgendwelche Anti-Aging-Präparate zu sich genommen hat, lässt sich relativ leicht falsifizieren. Man muss ihn einfach nur anschauen.
6: Also lange Rede, kurzer Sinn. Das Wort Verschwörungstheorien ist einfach falsch oder zumindest sehr ungenau. Deshalb Verschwörungsbehauptungen.
4: Stimmt. Und Behauptungen muss man ja auch nicht verstehen, man muss sie nur glauben.
3: Ja, davon kann ich ein Lied singen.
7: Ja, mach doch.

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Von Hinz und Kunz, auch Herr Naidu. 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

0: Am Freitag, dem 8. Mai, wird es bei wärmeren Temperaturen bewölkt werden. In den Morgenstunden ist es wolkig bei 7 bis 12 Grad. Bei 13 bis 14 Grad bleibt es am Mittag weiterhin stark bewölkt. Am Abend bleibt der Himmel bei 11 bis 13 Grad bedeckt. Die Temperaturen sinken auf 7 bis 10 Grad in einer wolkigen Nacht ab. Die Aussichten für den Samstag sind bewölkt bei etwa 13 Grad.
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0: Es geht los. Eröffnung der Frühlingswiese.
2: Die 29. Eisleber Frühlingswiese lockte wieder viele tausende Besucher in die Lutherstadt. Bereits zur Eröffnung am 30. April zeigte sich das Wetter von seiner besten Seite. Traditionell waren Gäste aus Politik und Wirtschaft gekommen, um die Eröffnung mitzuerleben. Zur Einstimmung gab es eine musikalische Darbietung von den Kindern der Kita Bummi.

0: Zur Frühlingswiese, am Eingangsportal aufgereiht, begrüßen einige der vielen Wiesi-Figuren die Besucher. Ein Anblick, auf den auch Bürgermeister Carsten Staub in seinen begrüßenden Worten einging.
1: Mittlerweile haben wir 90 Wiesis, ein Teil sehen Sie hier präsentiert. Viele Unternehmen nutzen diese wunderbare Möglichkeit der Werbung für ihr Unternehmen, für ihre tollen Produkte. Und es freut mich insbesondere, dass es nach wie vor diese Beliebtheit hat. Seit 1998 gibt es dieses Format, die, ja, ich sage mal, kleine Form der großen Wiese. Aber mittlerweile ist fast kein Unterschied mehr, über 100.000 Besucher fast jedes Jahr. Und ich bin mir ziemlich sicher, mit Unterstützung der Sonne und des langen Wochenendes werden wir das auch in diesem Jahr schaffen.
0: Punkt 14 Uhr wurde der offizielle Akt vorgenommen. Mit dem Durchschneiden des Bandes war die Frühlingswiese eröffnet. Traditionell gehen Wiesi, Bürgermeister Staub und eine kleine Schar von Interessierten auf der Gewerbeschau Reformer von Stand zu Stand. 25 Unternehmen aus den verschiedensten Branchen waren mit ihren Angeboten vor Ort. Da fiel die Entscheidung zwischen Staubsauger und jeder Menge Pferdestärken auf zwei Rädern auch dem Bürgermeister nicht leicht. An der Seite von Bürgermeister und Wiesi war auch die Blütenkönigin des Seegebietes Mansfelder Land, Kim, die Erste. Seit gut einer Woche gekrönt, freute sie sich auf diesen ersten offiziellen Auftritt.
2: Einfach ein schönes Gefühl, wenn man was repräsentiert und die Leute dann einen auch freundlich gegenübertreten und einfach sagen, schön, dass sie das machen. Ja.
0: Ganz offiziell war eine kleine Delegation der Ortsfeuerwehr Litzelsdorf aus Österreich das erste Mal in der Lutherstadt. Litzelsdorf ist genau wie Lutherstadt Eisleben die Partnerstadt von Memmingen.
3: Wir hatten bei unserem Besuch von der Feuerwehr Memmingen, hatten wir Kameraden aus der Feuerwehrhälfte dabei. Und denen hat es bei uns so gut gefallen, dass wir eine Gegeneinladung bekommen haben und zu so einem netten Besuch heute und mit einer Kirmes, da sind wir sehr gerne dem nachgekommen und freuen uns natürlich, dass da zu sein.
0: Karussell fahren, die Riesenrutsche hinuntersausen, Salto schlagen, das Losglück herausfordern und vor allem Eisschlecken, hieß es das ganze Wochenende. Seit über 15 Jahren finden zur Frühlingswiese auf einem abgegrenzten Areal die Waldarbeitermeisterschaften statt. Danny Kloska, Forstwirtschaftsmeister im Landesforstbetrieb Sachsen-Anhalt, verriet uns, dass die Lutherstadt bei den Waldarbeitern gut ankommt.
4: Wir haben nur 55 Startplätze und die sind mehrfach überzeichnet, sodass wir nicht jeden Bewerber oder Wettkämpfer auch hier einladen konnten. Bei 55 muss man Cut machen und es wären gerne auch 70 gekommen. Daran sieht man, wie groß der Magnet ist im Eisleben. Und haben auch sehr hochkarätige Starter aus der Bundesrepublik. Die deutsche Nationalmannschaft schneidet mit morgen. Die sind gerade von der WM wiedergekommen, sind Vize-Weltmeister geworden. Jeder der Nationalmannschaftsmitglieder hat eine Goldmedaille in der Einzeldisziplin geholt. Wir haben einen Weltrekord nach Hause geholt oder einen Weltrekord geschnitten bei der Entastung. Also da sind wir schon sehr stolz drauf, dass wir auch die Nationalmannschaft hier auf unserer Meisterschaft begrüßen können.
0: Bereits um 9 Uhr am 1. Mai ging es dann bei den Waldarbeitern los. Nach einer kurzen Eröffnung durch Forstwirt Nils Hoffmann und Johannes Brodowski, stellvertretender Leiter des Forstbetriebs Süd, stand für 4 Teilnehmer gleich die Königsdisziplin auf dem Plan, die Zielfällung. Luis Kolb, frisch gebackener Vize-Weltmeister in der U24, holte in dieser Disziplin zusätzlich den Weltmeistertitel mit 656 von 660 Punkten. In Eisleben ging er somit hochmotiviert an den Start. 624 Punkte erkämpfte er an diesem Tag und landete damit dieses Mal nicht ganz vorn.
5: Und er geht zurück in die Rückreise, der Mast neigt sich Richtung Kiepass. Und der letzte wurde genau getroffen, aber die Abweichung.
0: Spannend ging es natürlich auch bei den Disziplinen Präzisionsschnitt und Kettenwechsel zu.

0: Zwei Tage Waldarbeitsmeisterschaften, vier Tage Frühlingswiese mit Reformer. Der Mai startete in Eisleben mit viel Vergnügen.
1: Botschafter im Rathaus. Besuch aus Nordmazedonien.
2: Die Lutherstadt bekam wieder internationalen Besuch. Am 14. April wurden Botschafter der Republik Nordmazedonien seine Exzellenz Herrn Jeva Zela und erste Sekretärin der Botschaft Rumena Nestorovska von Oberbürgermeister Thorsten Zugehör und Bürgermeister André Seitig im Alten Rathaus begrüßt.
3: Für mich ist sehr wichtig, mit Wittenberg, meines Landes, zusammenzuarbeiten. Wittenberg ist sehr interessantes Stadt, ein kulturelles Bildung und sportliche Stadt. Und ich bin heute gekommen, etwas für Konkretes, eine Partnerschaft vielleicht in Zukunft zu schließen mit Struga, ja, in Nordmazedonien. Und ich werde heute mit der Oberbürgermeister direkt einige Punkte besprechen. Welche Möglichkeiten gibt es, dass für junge Leute auch Austauschmöglichkeiten in verschiedenen Bereichen, im Bereich Wirtschaft, Kultur, Tourismus, Bildung und so weiter.
2: Nach einem kurzen Empfang, bei dem auch kleine Aufmerksamkeiten überreicht wurden, tauschten sich die Beteiligten im historischen Bürgermeisterzimmer über Chancen und zukünftige Formen der Zusammenarbeit aus. Ein wichtiges Gesprächsthema war Bildung. Außerdem ist eine Kooperation und mögliche Städtepartnerschaften zwischen Wittenberg und den Städten Struga und Ohrid, welche an dem Ufer des Ohridsee liegen, in Planung. Dies ist bereits der zweite Besuch der Botschaft in Wittenberg. Im Juni 2024 empfing Bürgermeister Seidig den Botschafter. Dieser konnte sich daraufhin in das Goldene Buch der Stadt eintragen und wichtige Gespräche über Tourismus, Wirtschaft und so weiter führen.
3: Ich war vor 2 Jahren hier mit dem Bürgermeister getroffen. Er kennt sehr gut Nordmazedonien, weil er war dort in 2001. Und so ist diese Kommunikation gestanden. Ja. Und jetzt bin ich heute gekommen, mit dem Oberbürgermeister und dem Bürgermeister zusammenzutreffen und etwas Konkretes zu machen. Ja, wie kann man sagen, Partnerschaft zwischen unseren Städten, Struga und Wittenberg. Und auch sehr wichtig ist, besonders für die jungen Leute, zum Beispiel das zu machen. Mazedonien ist ein kleines Land, aber schönes Land. Wir haben eine Landwirtschaft, Kultur, Tourismus und so.
2: Es war ein gelungener Aufenthalt in Wittenberg für die Botschaft und man kann sich auf einen erneuten Besuch in den kommenden Jahren in der Lutherstadt freuen.

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0: Am Freitag, dem 8. Mai, wird es bei wärmeren Temperaturen bewölkt werden. In den Morgenstunden ist es wolkig bei 7 bis 12 Grad. Bei 13 bis 14 Grad bleibt es am Mittag weiterhin stark bewölkt. Am Abend bleibt der Himmel bei 11 bis 13 Grad bedeckt. Die Temperaturen sinken auf 7 bis 10 Grad in einer wolkigen Nacht ab. Die Aussichten für den Samstag sind bewölkt bei etwa 13 Grad.
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0: 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Hexen und Teufel, die Walpurgisnacht auf dem Hexentanzplatz.
2: Ich sehe nicht anders aus eigentlich. Ein bisschen grün drauf und ein bisschen Augenschminke. Ich laufe eigentlich immer so rum.
0: Auch dieses Jahr fanden weit über 5000 Hexen und Hexer den Weg zum Hexentanzplatz in Thale. Bei bestem Wetter und ausgelassener Stimmung reisten die schaurigen Gestalten aus ganz Deutschland an, um sich in ihren zauberhaften Kostümen zu präsentieren. Dazu bot die Crew von Ronny Große und seinem Organisationsteam auch ein tolles Bühnenprogramm an, welches bereits am Nachmittag zu den Hits von Luna eingestimmt wurde.
3: Also ich muss sagen, wir haben einfach das fantastischste Wetter, was man sich vorstellen kann. Und ganz viele Leute sind hier hochgeströmt zu uns auf den Hexentanzplatz, zur wohl schönsten und größten Walpurgisnacht, die wir hier im Harz haben, wie ich finde. Und ich freue mich wirklich, dass alle richtig gute Laune mitgebracht haben. Die Künstlerinnen und Künstler haben echt gute Stimmung und sind hochmotiviert. Und ich glaube, da gab es auch schon den ersten großen Applaus da auf der ganz großen Fläche. Und alle sind guter Dinge, dass wir in den 1. Mai starten.

Zwischen den Menschenmassen konnte man immer wieder die Walking Acts treffen, die unterwegs waren. Viele Besucher warteten auf die bekannte Synthie-Pop-Band Camouflage. Diese produziert schon seit vielen Jahren bekannte Musik. So spielten sie auch ihren Debüthit aus den 1980ern, The Great Commandment.

Das ist wie so ein Stück Lebenselixier für mich, kann ich sagen. Das ist zwar ein toller Aufwand, das im Vorfeld und im Nachgang zu organisieren, aber wir haben ein richtig gutes Team und das macht eine große Freude, das zu organisieren. Das ist eigentlich auch so ein Stück weit der Grund, warum ich damals gesagt habe, Bürgermeister von Thale zu sein, ist ein schöner Job und genau das ist es auch.

diesem Jahr gab es eine spektakuläre Lasershow, da die Technik des neuen Bergtheaters mit genutzt wurde. Der gesamte Platz, einschließlich Parkdeck, wurde so komplett beleuchtet und zauberte eine magische Lichterwelt über den Hexentanzplatz im Tale.

0: Seid ihr wilde Teufel, die es nicht verpassen, die Weiber ordentlich anzufassen? Und ihr, seid ihr Hexen, welche es gestatten, dass heute Nacht die Teufel euch begatten?
1: Den Abschluss bildete wie immer das Höhenfeuerwerk.
2: Wir haben also auf dem Parkdeck, das wir ja hier vor uns haben oder neben uns haben auf dem Platz, haben wir einfach noch zugelegt und haben da Laser eingebaut. Wir haben quasi eine Rundum-Lasershow dort gestaltet und organisiert. Und man kann überrascht sein, der Mephisto wird auch auf dem Parkdeck stehen.

0: Auf die Pferde, fertig, los. Saisonstart im Herrenkrug.
1: Nicht nur im Fußballstadion konnten am vergangenen Samstag Erfolge bejubelt werden. Auf den Zuschauerrängen am Magdeburger Herrenkrug wurde ebenfalls ordentlich mitgefiebert. Zum großen Saisonstart auf der Pferderennbahn, die trotz des gleichzeitig stattfindenden FCM-Spiels und der eher verhaltenen Wetteraussichten gut besucht war. Letztendlich hielt sich das Wetter dann auch bis zum Ende des Renntages und es kam zu keinen regenbedingten Einschränkungen. Ein gutes Omen für die neue Saison, die ohnehin verspricht, eine ganz besondere zu werden. Denn der Magdeburger Rennverein kann in diesem Jahr sein 120-jähriges Bestehen verzeichnen. Ein Geburtstag, der natürlich entsprechend gefeiert werden muss. Das möchte man unter anderem mit einem großen Jubiläumsrenntag am 20. Juni tun, für den so einiges geplant ist.
2: Beim 110. haben wir schon die Nachkommen der Gründungsmitglieder eingeladen. Das versuchen wir erneut zu erreichen. Und dann natürlich ein bisschen Show drumherum. Viel Prominenz erwarten wir und natürlich einen Renntag mit exorbitanten Preisgeldern.
1: Auch zum Aufgalopp am Samstag konnte schon so einiges an Preisgeldern abgestaubt werden. Vor allem zum fünften Rennen des Tages, dem Preis der Städtischen Werke Magdeburg, der mit 7.200 Euro dotiert war und deshalb als großes Highlight dieses Renntages galt. Unter anderem auch, weil dieses Rennen deutlich stärker besetzt war verglichen mit den anderen, mit insgesamt 14 Startern, die hier um den Sieg kämpften.
3: Das große Feld steht in Reihe und Glied und boxen auf zum fünften Rennen, den Preis der SWM Städtischen Werke Magdeburg. Das Feld kommt das erste Mal an der Tribüne vorbei und jetzt heißt es von ihrer Seite aus anfeuern. Die Kandidaten einmal mit ihrem Beifall herumtragen das Feld. Lady Preventa an der Außenseite geht nach vorne, Freakus Meterbahn und ganz an der Innenseite Pick Normal Love. Das sind die ersten drei Kandidaten.
1: Auf über 2000 Metern lieferten Pferde und Reiter sich gleich zu Beginn ein spannendes Kopf-an-Kopf-Rennen, das Lady Pretend, geritten von David Liska, für den Großteil der Strecke anführte. Weiterhin dicht gefolgt von den Pferden Freak und Petra My Love. Dann holte der sechsjährige Mr. Pablo jedoch deutlich auf und kämpfte sich nach vorne auf Rang 2, vor Petra My Love auf dritter Position. Gleich drei irische Starter befanden sich somit in Führung, vor dem achtjährigen Wallach Freak, geritten von Sibylle Vogt, die unter deutscher Flagge an den Start ging.
3: Und so geht es in den Einlauf. Lady Pretender, der Innenseite auf dem kürzesten Weg ist vorne, Mr. Pablo in der Bahnmitte. Dann versucht es Petra Malaf und ganz an der Außenseite ist auch Freak mit dabei. Drei Pferde jetzt in Linie. Petra Malaf an der Innenseite mit Freak in der Bahnmitte. Dahinter versucht es dann Jan Quill stärker. Aber Petra Malaf ist vorne vor Freak und an der Außenseite Jan Quill. Aber Petra Malaf gewinnt.
1: Kurz vor dem Ziel noch schaffte es Martin Seidel, der für Frankreich startete, sich mit Stute Ja, ich will den zweiten Rang zu erkämpfen, mit Sibylle Vogt auf Freak dicht auf den Fersen. Beide überquerten die Ziellinie jedoch hinter Petra My Love samt Jockey Michael Abig, der bei diesem Rennen als Gewinner hervorging und sich im Nachhinein bei der Siegerehrung zum Klang der irischen Nationalhymne für seinen Erfolg feiern lassen durfte. Statt den üblichen 4 Renntagen am Magdeburger Herrenkrug stehen zur großen Jubiläumssaison in diesem Jahr übrigens 5 auf dem Plan.
2: Ja, wir haben im Oktober noch einen Traberrenntag. Die Traber kommen hier so gut an. Wir haben ja im Himmelfahrt den gemischten mit Trab und Galopp. Und wir haben einen Sponsor, der gesagt hat, mir gefällt das so gut. Ich übernehme einen kompletten Traberrenntag und den haben wir dann Mitte Oktober.
1: Bis dahin wird aber zu den regulären Renntagen der Saison weiter um den Sieg galoppiert. Zunächst beim großen Himmelfahrtsrennen am 14. Mai.
4: Podiumsdiskussion in Landsberg. Motivationstrainer begeistert Publikum.
5: Am Freitag, dem 10. April, fand in Landsberg eine Podiumsdiskussion zum Thema Inklusion statt. Organisiert wurde die Veranstaltung vom Behinderten- und Rehabilitationssportverband Sachsen-Anhalt e.V. Nach einem Vortrag des Motivationstrainers Janis McDavid ging man in die Diskussion über. Die vor allem die Frage, wer kann welche Möglichkeiten schaffen, damit Inklusion als Normalität oder als Selbstverständlichkeit im Alltag gesehen wird, behandelt wurde. Sachsen-Anhalts Ministerpräsident beteiligte sich ebenfalls an der Diskussion.
6: Also ich habe mich hierzu ganz speziell mit Silke Renk-Lange sehr lang darüber unterhalten, wie wir Menschen, die eine Beeinträchtigung haben, auch im Sport mehr beteiligen können. Mir ist es persönlich sehr wichtig, dass jeder Mensch an unserem Leben teilhaben kann, egal ob er eine Beeinträchtigung hat oder nicht. Und das möchte ich heute als Ministerpräsident auch darstellen. Deswegen nehme ich heute an dieser Podiumsdiskussion auch teil. Insgesamt wissen wir, dass es manchmal Herausforderungen gibt, die nicht ganz einfach zu lösen sind. Aber darüber müssen wir reden. Und jeder Mensch hat das Recht auf Teilhabe. Und das zeige ich heute als Ministerpräsident, als der höchste Vertreter der Landesregierung, dass es mir wichtig ist, an dieser Diskussion nicht nur teilzunehmen, sondern auch zu lernen, Themen für meine politische Arbeit mitzunehmen, die Menschen, die heute mit dabei sind, über die wir heute sprechen, vielleicht nicht mit dabei sein können, die sollen wissen, dass sie mich an ihrer Seite haben.
5: Inklusion muss also immer weiter vorangetrieben werden. Wie Janis McDavid meinte, müsse sie vor allem normalisiert werden. Um Barrieren, sowohl die physischen als auch die in den Köpfen, abzubauen, müsse man, so der Konsens aller an der Diskussion Beteiligten, ein intensiveres Verständnis von Gesellschaft und Zusammengehörigkeit auf allen Ebenen des menschlichen Miteinanders schaffen.
7: Die Verbraucherzentrale rät. Reisetipps für Urlauber. Das Thema, das zurzeit viele bewegt, ist der Urlaub. Damit Sie ihn entspannt genießen können, sollten Sie sich vorher umfassend informieren. Die Verbraucherzentrale Sachsen-Anhalt ist für Sie

0: in jeder Hinsicht der Ansprechpartner, der Ihnen auch hilft, Ihre Rechte durchzusetzen.
1: Wir haben dieses Jahr für unsere Verbraucher ein besonders schönes Reiserechtspaket geschnürt. Wir beraten da über alle Ansprüche, die man haben könnte, wenn man eine Flugreise unternimmt, eine Busreise, also Fernbusreise und eine Zugreise. Die Rechte hier sind ganz unterschiedlich. Im Sommer haben natürlich viele auch eine Pauschalreise gebucht. Das sind dann die Reisenden, die die meisten Rechte in der Hand haben. Hierzu haben wir Informationen auf unserer Webseite und auch so, die wir Ihnen mitgeben könnten. Wir haben Flyer dazu und für die Einzelfälle natürlich eine umfangreiche Rechtsberatung. Was wir dieses Jahr auch haben, ist ein hübsches Mitgebsel. Das zeige ich mal hier. Das ist der Notfallnummern für den Urlaub. Hier kann man drauf notieren, wo das zentrale Auswärtige Amt erreichbar ist, welche zentralen Notrufnummern es gibt. Und die hat man dann zur Hand. Natürlich weiß man die, aber in einem Notfall ist ja meistens so, dass man verschreckt ist und nicht gleich alles dann parat hat, was man sonst eigentlich weiß. Und es ist immer ganz schön, wenn man so hilfsweise die Nummern sich notiert hat. Wir empfehlen darüber hinaus zu prüfen, ob Sie eine Auslandskrankenversicherung haben. Diese ist zu empfehlen, weil man natürlich nie weiß, ob einem da was passiert. Ein umgeknickter Fuß kann ja schon dick werden und eine Entzündung drin sein und Sie können nicht mehr laufen, dann müssen Sie schon zum Arzt gehen. Ja, und wie die Kosten dann geregelt sind, darüber informieren wir oder so ähnlich. Es ist also eine Familie nach Gambia geflogen. Das ist eigentlich ein ganz tolles Ziel, mitten in Afrika. Gambia ist ein ganz kleines Land, mitten im Senegal. Wunderschöne Natur und die Familie freut sich. Luxushotel gebucht und das war letztendlich auch ein Geheimtipp und die Vorfreude war groß. Und dann aber, der Reiseveranstalter hat, wie sich im Nachhinein herausgestellt hat, das Hotel überbucht und dann schon mal die Buchung der Familie abgeändert. Die Familie kam also in ein Hotel mit geringeren Sternen. Die Familie hat leider nicht gewusst, dass um diese Zeit Ramadan dort gehalten wird und dass dann natürlich die Gläubigen dort nur eingeschränkt belastbar sind. Die essen und trinken den ganzen Tag ja da nichts. Und dementsprechend waren natürlich die Angebote, die gebucht wurden, schlechter bzw. überhaupt nicht vorhanden. Das Hotel war so sparsam ausgerichtet, dass der Ehemann wegen des schlechten Essens dort wirklich innerhalb von 10 Tagen 3 Kilo abgenommen hat. Das ist natürlich eigentlich eher dramatisch. Ja, Urlaub ist ja das, wo wir uns ausruhen, wo wir gut essen wollen. Ganz besonders, wenn man ein Luxuspaket gebucht hat. Und dann das. Ja, und der Reiseveranstalter, der wurde dann aufgefordert, von der Familie Schadensersatz zu leisten, beziehungsweise einen Minderungsbetrag zurückerstatten. Aber die haben nur 10% gezahlt. Hier ist aber die Rechtsprechung durchaus bekannt, dass dort bis zu 50% erstattet werden müssen. Kommt natürlich auf die Einzelheiten drauf an, aber wir beraten dazu und in diesem Fall haben wir auch die Eheleute rechtlich vertreten und die Sache läuft und wir kämpfen für unsere Verbraucher in seinem Sumpffall.
0: Die Verbraucherzentrale Sachsen-Anhalt wünscht Ihnen einen schönen und entspannten Urlaub.
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0: Am Freitag, dem 8. Mai, wird es bei wärmeren Temperaturen bewölkt werden. In den Morgenstunden ist es wolkig bei 7 bis 12 Grad. Bei 13 bis 14 Grad bleibt es am Mittag weiterhin stark bewölkt. Am Abend bleibt der Himmel bei 11 bis 13 Grad bedeckt. Die Temperaturen sinken auf 7 bis 10 Grad in einer wolkigen Nacht ab. Die Aussichten für den Samstag sind bewölkt bei etwa 13 Grad.
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1: Wir haben hier in Wernigerode ein vielschichtiges Musikbild und wir stehen ja gerade vor der Konzertkirche. Und dieser Zusammenhang zwischen der Konzertkirche und dem Jazz ist ja auch eine ganz tolle Kombination. Und der Jazzclub selbst, den es schon sehr, sehr lange gibt, der hat natürlich auch Bedürfnisse, denn es wird ja alles teurer und das muss man wirklich auch so sagen. Das Engagement von Herrn Quast ist bewundernswert und wir freuen uns wieder auf ganz tolle Jazztage.
0: Unter dem Titel Jazz und Artverwandtes ist die Musikreihe des Jazzclubs seit über 20 Jahren in Wernigerode beheimatet und ein Geheimtipp für Kenner der Szene. Auch in diesem Jahr lockt sie wieder mit einem bunten, abwechslungsreichen Programm, denn die Künstler kommen gern in die bunte Stadt.
2: Das liegt auch daran, dass das Publikum hier so aufmerksam ist. Gerade in der Remise mit dem kleinen Clubcharakter, wo die Musiker ganz nah erlebt werden und das Publikum auf die Tasten schaut, auf die Finger schaut, wie gespielt wird, spontan Applaus spendet, bestimmte Passagen vielleicht auch mal kommentiert. Das mögen die Musiker.
0: Kultur ist nicht kostendeckend. Selbst wenn mal das eine oder andere Konzert gut angenommen wird. Aber in einer Kleinstadt ein solches Programm auf die Beine zu stellen, erfüllt die Mitglieder mit Stolz.
2: Wenn man das Haus hier betrachtet, in dem wir heute stehen, und es ausverkauft wäre, dann bräuchte man vielleicht kein Sponsoring. Wir haben hier knapp 500 Plätze. Ich mache mal ein paar Beispiele auf. Das meistverkaufte Konzert war Inga Rumpf mit über 400 Karten. Aber das ist schon die Ausnahme. Und wenn wir Publikumszahlen haben, so

0: um die 120 bis 200, dass man, sage ich mal, das Parkett gut gefüllt hat und die Tribüne unten, sind wir schon gut unterwegs. Aber wir brauchen natürlich auch Unterstützung. Das Haus kostet an Miete, die Flügel müssen gestimmt werden. Das hat alles seine Kosten, das Hauspersonal muss bezahlt werden. Und in der Remise an unserem zweiten Spielort oder eigentlich dem ersten Spielort, mit dem wir angefangen haben, bekommt man, sage ich mal, auch voll verkauft, heute kein Konzert mehr kostendeckend hin, um die Musiker vernünftig zu bezahlen, um sie auch in einem warmen, weichen Bett schlafen zu lassen und nicht im Getränkelager. Deswegen brauchen wir Sponsoring und wir sind sehr froh, dass die Stadtwerke seit über 20 Jahren hier wirklich uns immer zur Seite stehen und nicht nur für den Jazzclub ein sehr, sehr verlässlicher Partner in der Kulturlandschaft in Wernigerode sind. Dafür ein großes Dankeschön auch an die Stadtwerke.
1: Natürlich ist auch der Jazzclub im Wernigeröder Kunst- und Kulturverein auf Sponsoren und Förderer angewiesen, um Konzertkarten noch zu einem bezahlbaren Preis anbieten zu können. Gewinn macht der Verein, dessen Arbeit ehrenamtlich ist, nicht. Deshalb wird auch in diesem Jahr wieder ein Sponsoringvertrag unterzeichnet.
2: Ja, die Stadtwerke Wernigerode unterstützen auch dieses Jahr wieder Jazz und Artverwandtes, weil es Tradition hat, weil es auch wirklich in die bunte Stadt am Harz passt, musikalisch in diesem Fall. Und wir ja ganz viele Jahre schon Unterstützer sind und in diesem Jahr eben ganz besonders das Konzert mit Reuter. Und das wird, glaube ich, ein tolles Ereignis.
0: Wer Christoph Reuter schon in den vergangenen Jahrzehnten, muss ich sagen, hier in Wernigerode erlebt hat, wird bemerkt haben, dass er immer eine sehr komödiantische Ader hatte.
3: Hallo, heute geht es um das wohl berühmteste Klavierstück der Welt. Sie zermartern sich den Kopf. Geht es um? Oder um? Nein, heute geht es um. Van Beethovens für Elise. Wer war Elise? Es ist sehr wahrscheinlich, dass der Name gar nicht stimmt, denn Beethoven hat eine furchtbar unleserliche Schrift. Als mögliche Angebetete kommt eher eine Therese in Frage, aber wollen wir nicht so kleinig sein, viele Jahre danach. Ich meine, man muss dazu sagen, der Klassiker hat ein gutes Image. Ja? Das ist ein ordentlicher Typ, hat den ganzen Tag geübt und er beschäftigt sich schließlich mit 300 Jahre alter Musik. Aber wenn man heutzutage ein junges Mädel fragt, kennst du Beethovens Neunte? Sagt sie, sag mal, war der so oft verheiratet? Also, es ist nicht mehr alles so schön. Kommen wir nun zum Jazz. Der Jazzmusiker hat ein anderes Image als der klassische Musiker. Der Jazzmusiker lebt nach dem Motto, ohne Proben ganz nach oben. Ich komme aus dem Osten, da gab es den Spruch, ohne Üben nach drüben. Das hat natürlich finanzielle Konsequenzen. Weil wenn so ein Jazzmusiker zum Arzt kommt und der Arzt sagt, sie haben noch 2 Wochen zu leben, dann sagt der Jazzmusiker, ey, wovon denn? Ja, so sieht's aus. Aber er improvisiert, und zwar so. Partitik.

0: Und Christoph Reuter war 15 Jahre Sideman von Eckart von Hirschhausen am Piano und hat sich da sicher einiges auch abgeguckt und ist in diesem Genre ja auch schon lange unterwegs gewesen und ist nunmehr mit seinem vierten Musikkabarettprogramm da, was immer mit Musik zu tun hat und aber immer verschiedene Bezüge. Vor 2 Jahren hieß es, Musik macht schlank. Das war sehr lustig, mit einem Kalorienzähler auf dem Steinway-Flügel. Und dieses Jahr bin ich gespannt, heißt es, Musik macht sexy. Da weiß ich noch nicht, was auf der Bühne passiert.
1: 35 € kostet die Eintrittskarte für die Veranstaltung am 30. Mai im Konzerthaus Liebfrauen, die im Vorverkauf in Jüttners Buchhandlung oder im Ticket-Online-Shop zu erwerben ist.
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3: Also vor 20 Jahren wollten wir noch die Welt retten, aber ganz ehrlich, das passt überhaupt nicht zu uns.
4: Nee, wir sind alle so zwischen Boomer und Generation X geboren.
5: So wie Sie, wie ich das so sehe, sonst wären Sie ja nicht bei uns jetzt hier im Kabarett, oder?
3: Und wir wollen auch gar nicht die Welt retten, sondern wir wollen bei Ihrem Untergang genüsslich zuschauen.
5: So wie Sie.
4: Und wenn Sie jetzt doch zu einer jüngeren Generation gehören, dann...
3: Nehmen Sie diesen Abend als vergnügliches Lehrstück in Sachen die Generation vor mir, das unbekannte Wesen.
6: Letztendlich sind wir einfach alle zum Vergnügen hier, oder?
7: Genau. Wobei... Wir haben uns auf dem Herweg so ein bisschen gefragt, ob wir hier in einer etwas dubiosen Gegend gelandet sind. Ist das richtig, dass Sie hier zwischen Hexentanzplatz und Teufelsmauer die Hölle von Kuh veranstalten?
3: What? Aber sonst geht's Ihnen schon noch gut,
6: oder? So, aber jetzt hier aktuellere Themen. Neulich habe ich bei Instagram, also so weit sind wir dann doch schon, bei Instagram habe ich, Freundin hatte da ein Bild von sich gepostet, hatte einen Test in der Hand und drunter stand, Test ist positiv. Und ich habe gleich angerufen, habe gratuliert und gefragt, wie das Kind heißen wird und so. Ey, Corona ist so durch für mich, ja.
7: Ja, aber ich glaube ja, im Moment versteckt sich das und kurz vor Weihnachten kommt das nochmal so richtig wieder. Also das ist meine Theorie. Ja.
4: Das war übrigens unsere geschickte Überleitung zum Thema Verschwörungstheorien.
6: Behauptung.
4: Was?
6: Theorien sagt man nicht, nicht Verschwörungstheorien, sondern Verschwörungsbehauptung.
5: Eine wissenschaftliche Theorie muss falsifizierbar, also widerlegbar sein. Also zum Beispiel die Theorie, dass alle Äpfel nach unten fallen, wird falsifiziert, wenn ein einziger Apfel nach oben fällt.
6: Die Theorie aber, dass Bill Gates jetzt die Menschheit impfen und dadurch auf 500.000 Individuen reduzieren will, das lässt sich nicht falsifizieren. Und wenn er das jetzt zugeben würde, dann wäre es eine Verifikation. Noch dazu eine sehr kompliziert, also wie soll man sagen, unglaubwürdige, weil er könnte ja auch mal versucht haben, witzig zu sein.
4: Also echte wissenschaftliche Theorien müssen falsifizierbar sein. Verifizierbar hingegen sind sie meistens nicht.
3: Also um die These zum Beispiel, dass ein Apfel immer nach unten fällt, zu verifizieren, müsste ich unendlich viele Äpfel loslassen und alle müssten nach unten fallen. Und ganz ehrlich, dafür habe ich mittlerweile keine Zeit mehr.
7: Ja. Übrigens, dahingegen, die Idee, dass man aus Kinderblut Adrenochrom herstellen kann, also einen Stoff, der dem Alterungsprozess vorbeugt, ist eine wissenschaftliche Theorie, denn das könnte man leicht falsifizieren, indem man aus Kinderblut einen Stoff herstellt, den man Adrenochrom nennt, ihn zu sich nimmt und trotzdem altert.
5: Aber verifizierbar ist auch diese Theorie nicht, denn wenn man aus dem Blut von Kindern einen Stoff herstellt, den man Adrenochrom nennt und den zu sich nimmt und dann nicht altert, kann das doch ganz andere Erklärungen haben, dass man ein Vampir ist.
6: Ja, jetzt hat aber zum Glück noch nie jemand Kinder getötet, um sie zu Anti-Aging-Smoothies zu verarbeiten. Und deswegen ist diese Theorie bisher weder falsifiziert noch verifiziert worden. Ich finde, so soll es auch bleiben, oder?
4: Ja, die These hingegen, dass der US-amerikanische Präsident irgendwelche Anti-Aging-Präparate zu sich genommen hat, lässt sich relativ leicht falsifizieren. Man muss ihn einfach nur anschauen.
6: Also lange Rede, kurzer Sinn. Das Wort Verschwörungstheorien ist einfach falsch oder zumindest sehr ungenau. Deshalb Verschwörungsbehauptungen.
4: Stimmt. Und Behauptungen muss man ja auch nicht verstehen, man muss sie nur glauben.
3: Ja, davon kann ich ein Lied singen.
7: Ja, Mach doch.

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0: Am Freitag, dem 8. Mai, wird es bei wärmeren Temperaturen bewölkt werden. In den Morgenstunden ist es wolkig bei 7 bis 12 Grad. Bei 13 bis 14 Grad bleibt es am Mittag weiterhin stark bewölkt. Am Abend bleibt der Himmel bei 11 bis 13 Grad bedeckt. Die Temperaturen sinken auf 7 bis 10 Grad in einer wolkigen Nacht ab. Die Aussichten für den Samstag sind bewölkt bei etwa 13 Grad.
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0: Es geht los. Eröffnung der Frühlingswiese.
2: Die 29. Eisleber-Frühlingswiese lockte wieder viele tausende Besucher in die Lutherstadt. Bereits zur Eröffnung am 30. April zeigte sich das Wetter von seiner besten Seite.

0: Zur Frühlingswiese, am Eingangsportal aufgereiht, begrüßen einige der vielen Wiesi-Figuren die Besucher. Ein Anblick, auf den auch Bürgermeister Carsten Staub in seinen begrüßenden Worten einging.
1: Mittlerweile haben wir 90 Wiesis, ein Teil sehen Sie hier präsentiert. Viele Unternehmen nutzen diese wunderbare Möglichkeit der Werbung für ihr Unternehmen, für ihre tollen Produkte. Und es freut mich insbesondere, dass es nach wie vor diese Beliebtheit hat. Seit 1998 gibt es dieses Format, die, ja, ich sage mal, kleine Form der großen Wiese. Aber mittlerweile ist fast kein Unterschied mehr. Über 100.000 Besucher fast jedes Jahr. Und ich bin mir ziemlich sicher, mit Unterstützung der Sonne und des langen Wochenendes werden wir das auch in diesem Jahr schaffen.
0: Punkt 14 Uhr wurde der offizielle Akt vorgenommen. Mit dem Durchschneiden des Bandes war die Frühlingswiese eröffnet. Traditionell gehen Wiesi, Bürgermeister Staub und eine kleine Schar von Interessierten auf der Gewerbeschau Reforma von Stand zu Stand. 25 Unternehmen aus den verschiedensten Branchen waren mit ihren Angeboten vor Ort. Da fiel die Entscheidung zwischen Staubsauger und jeder Menge Pferdestärken auf zwei Rädern auch dem Bürgermeister nicht leicht. An der Seite von Bürgermeister und Wiesi war auch die Blütenkönigin des Seegebietes Mansfelder Land, Kim, die Erste. Seit gut einer Woche gekrönt, freute sie sich auf diesen ersten offiziellen Auftritt.
2: Einfach ein schönes Gefühl, wenn man was repräsentiert und die Leute dann einen auch freundlich gegenübertreten und einfach sagen, schön, dass sie das machen. Ja.
0: Ganz offiziell war eine kleine Delegation der Ortsfeuerwehr Litzelsdorf aus Österreich das erste Mal in der Lutherstadt. Litzelsdorf ist genau wie Lutherstadt Eisleben die Partnerstadt von Memmingen.
3: Wir hatten bei unserem Besuch von der Feuerwehr Memmingen, hatten wir Kameraden aus der Feuerwehr Helfter dabei. Und denen hat es bei uns so gut gefallen, dass wir eine Gegeneinladung bekommen haben und zu so einem netten Besuch heute und mit einer Kirmes, da sind wir sehr gerne dem nachgekommen und freuen uns natürlich, dass da zu sein.
0: Karussell fahren, die Riesenrutsche hinuntersausen, Salto schlagen, das Losglück herausfordern und vor allem Eisschlecken, hieß es das ganze Wochenende. Seit über 15 Jahren finden zur Frühlingswiese auf einem abgegrenzten Areal die Waldarbeitermeisterschaften statt. Danny Kloska, Forstwirtschaftsmeister im Landesforstbetrieb Sachsen-Anhalt, verriet uns, dass die Lutherstadt bei den Waldarbeitern gut ankommt.
4: Wir haben nur 55 Startplätze und die sind mehrfach überzeichnet, sodass wir nicht jeden Bewerber oder Wettkämpfer auch hier einladen konnten. Bei 55 muss man Cut machen und es wären gerne auch 70 gekommen. Daran sieht man, wie groß der Magnet ist, Eisleben. Und haben auch sehr hochkarätige Starter aus der Bundesrepublik. Die deutsche Nationalmannschaft schneidet mit morgen. Die sind gerade von der WM wiedergekommen, sind Vize-Weltmeister geworden. Jeder der Nationalmannschaftsmitglieder hat eine Goldmedaille in der Einzeldisziplin geholt. Wir haben einen Weltrekord nach Hause geholt oder einen Weltrekord geschnitten bei der Entastung. Also da sind wir schon sehr stolz drauf, dass wir auch die Nationalmannschaft hier auf unserer Meisterschaft begrüßen können.
0: Bereits um 9 Uhr am 1. Mai ging es dann bei den Waldarbeitern los. Nach einer kurzen Eröffnung durch Forstwirt Nils Hoffmann und Johannes Brodowski, stellvertretender Leiter des Forstbetriebs Süd, stand für 4 Teilnehmer gleich die Königin, 4 Tage Frühlingswiese mit Reforma. Der Mai startete in Eisleben mit viel Vergnügen.
5: Botschafter im Rathaus. Besuch aus Nordmazedonien.
6: Die Lutherstadt bekam wieder internationalen Besuch. Am 14. April wurden Botschafter der Republik Nordmazedonien seine Exzellenz Herrn Jeva Sela und erste Sekretärin der Botschaft Rumena Nestorowska von Oberbürgermeister Thorsten Zugehör und Bürgermeister André Seitig im Alten Rathaus begrüßt.
7: Für mich ist sehr wichtig, mit Wittenberg meines Landes zusammenzuarbeiten. Wittenberg ist ein sehr interessantes Stadt, ein kulturelles Bildung und sportliche Stadt. Und ich bin heute gekommen, etwas für Konkretes, eine Partnerschaft vielleicht in Zukunft zu schließen mit Struga, ja, in Nordmazedonien.

0: Und ich werde heute mit der Oberbürgermeister direkt einige Punkte besprechen. Welche Möglichkeiten gibt es, dass für junge Leute auch Austauschmöglichkeiten in verschiedenen Bereichen, im Bereich Wirtschaft, Kultur, Tourismus, Bildung und so weiter.
1: Nach einem kurzen Empfang, bei dem auch kleine Aufmerksamkeiten überreicht wurden, tauschten sich die Beteiligten im historischen Bürgermeisterzimmer über Chancen und zukünftige Formen der Zusammenarbeit aus. Ein wichtiges Gesprächsthema war Bildung. Außerdem ist eine Kooperation und mögliche Städtepartnerschaften zwischen Wittenberg und den Städten Struger und Ohrid, welche an dem Ufer des Ohridsee liegen, in Planung. Dies ist bereits der zweite Besuch der Botschaft in Wittenberg. Im Juni 2024 empfing Bürgermeister Seidig den Botschafter. Dieser konnte sich daraufhin in das Goldene Buch der Stadt eintragen und wichtige Gespräche über Tourismus, Wirtschaft und so weiter führen.
0: Ich war vor 2 Jahren hier mit dem Bürgermeister getroffen. Er kennt sehr gut Nordmazedonien, weil er war dort in 2001. Und so ist diese Kommunikation gestanden, ja. Und jetzt bin ich heute gekommen, mit dem Oberbürgermeister und dem Bürgermeister zusammenzutreffen und etwas Konkretes zu machen. Partnerschaft zwischen unseren Städten, Struger und Wittenberg. Und auch sehr wichtig ist, besonders für die jungen Leute, zum Beispiel das zu machen. Mazedonien ist ein kleines Land, aber ein schönes Land. Wir haben eine Landwirtschaft, Kultur, Tourismus und so.
1: Es war ein gelungener Aufenthalt in Wittenberg für die Botschaft und man kann sich auf einen erneuten Besuch in den kommenden Jahren in der Lutherstadt freuen.

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0: Am Freitag, dem 8. Mai, wird es bei wärmeren Temperaturen bewölkt werden. In den Morgenstunden ist es wolkig bei 7 bis 12 Grad. Bei 13 bis 14 Grad bleibt es am Mittag weiterhin stark bewölkt. Am Abend bleibt der Himmel bei 11 bis 13 Grad bedeckt. Die Temperaturen sinken auf 7 bis 10 Grad in einer wolkigen Nacht ab. Die Aussichten für den Samstag sind bewölkt bei etwa 13 Grad.
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0: 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Hexen und Teufel, die Walpurgisnacht auf dem Hexentanzplatz.
2: Ich sehe nicht anders aus eigentlich. Ein bisschen grün drauf und ein bisschen Augenschminke. Ich laufe eigentlich immer so rum.
0: Auch dieses Jahr fanden weit über 5000 Hexen und Hexer den Weg zum Hexentanzplatz in Thale. Bei bestem Wetter und ausgelassener Stimmung reisten die schaurigen Gestalten aus ganz Deutschland an, um sich in ihren zauberhaften Kostümen zu präsentieren. Dazu bot die Crew von Ronny Große und seinem Organisationsteam auch ein tolles Bühnenprogramm an, welches bereits am Nachmittag zu den Hits von Luna eingestimmt wurde.
3: Also ich muss sagen, wir haben einfach das fantastischste Wetter, was man sich vorstellen kann. Und ganz viele Leute sind hier hochgeströmt zu uns auf den Hexentanzplatz, zur wohl schönsten und größten Walpurgisnacht, die wir hier im Harz haben, wie ich finde. Und ich freue mich wirklich, dass alle richtig gute Laune mitgebracht haben. Die Künstlerinnen und Künstler haben echt gute Stimmung und sind hochmotiviert. Und ich glaube, da gab es auch schon den ersten großen Applaus da auf der ganz großen Fläche. Und alle sind guter Dinge, dass wir in den 1. Mai starten.

Zwischen den Menschenmassen konnte man immer wieder die Walking Acts treffen, die unterwegs waren. Viele Besucher warteten auf die bekannte Synthie-Pop-Band Camouflage. Diese produziert schon seit vielen Jahren bekannte Musik. So spielten sie auch ihren Debüthit aus den 1980ern, The Great Commandment.

Das ist wie so ein Stück Lebenselixier für mich, kann ich sagen. Das ist zwar ein toller Aufwand, das im Vorfeld und im Nachgang zu organisieren, aber wir haben ein richtig gutes Team und das macht eine große Freude, das zu organisieren. Das ist eigentlich auch so ein Stück weit der Grund, warum ich damals gesagt habe, Bürgermeister von Thale zu sein, ist ein schöner Job und genau das ist es auch.

Campingplatz haben wir einfach noch zugelegt und haben da Laser eingebaut. Wir haben quasi eine Rundum-Lasershow dort gestaltet und organisiert. Und man kann überrascht sein, der Mephisto wird auch auf dem Parkplatz stehen.

0: Auf die Pferde, fertig, los. Saisonstart im Herrenkrug.
1: Nicht nur im Fußballstadion konnten am vergangenen Samstag Erfolge bejubelt werden. Auf den Zuschauerrängen am Magdeburger Herrenkrug wurde ebenfalls ordentlich mitgefiebert. Zum großen Saisonstart auf der Pferderennbahn, die trotz des gleichzeitig stattfindenden FCM-Spiels und der eher verhaltenen Wetteraussichten gut besucht war. Letztendlich hielt sich das Wetter dann auch bis zum Ende des Renntages und es kam zu keinen regenbedingten Einschränkungen. Ein gutes Omen für die neue Saison, die ohnehin verspricht, eine ganz besondere zu werden. Denn der Magdeburger Rennverein kann in diesem Jahr sein 120-jähriges Bestehen verzeichnen. Ein Geburtstag, der natürlich entsprechend gefeiert werden muss. Das möchte man unter anderem mit einem großen Jubiläumsrenntag am 20. Juni tun, für den so einiges geplant ist.
2: Beim 110. haben wir schon die Nachkommen der Gründungsmitglieder eingeladen. Das versuchen wir erneut zu erreichen. Und dann natürlich ein bisschen Show drumherum. Viel Prominenz erwarten wir und natürlich einen Renntag mit exorbitanten Preisgeldern.
1: Auch zum Aufgalopp am Samstag konnte schon so einiges an Preisgeldern abgestaubt werden. Vor allem zum 5. Rennen des Tages, dem Preis der Städtischen Werke Magdeburg, der mit 7.200 € dotiert war und deshalb als großes Highlight dieses Renntages galt. Unter anderem auch, weil dieses Rennen deutlich stärker besetzt war verglichen mit den anderen, mit insgesamt 14 Startern, die hier um den Sieg kämpften.
3: Das große Feld steht in Reihe und Glied und boxen auf zum 5. Rennen, den Preis der SWM Städtischen Werke Magdeburg. Das Feld kommt das erste Mal an der Tribüne vorbei und jetzt heißt es von ihrer Seite aus anfeuern, die Kandidaten einmal mit ihrem Beifall herumtragen. Das Feld, Lady Preventer an der Außenseite geht nach vorne, Freak ist mit dabei und ganz an der Innenseite Pick Number Love. Das sind die ersten drei Kandidaten.
1: Auf über 2000 Metern lieferten Pferde und Reiter sich gleich zu Beginn ein spannendes Kopf-an-Kopf-Rennen, das Lady Pretend, geritten von David Liska, für den Großteil der Strecke anführte. Weiterhin dicht gefolgt von den Pferden Freak und Petra My Love. Dann holte der 6-jährige Mr. Pablo jedoch deutlich auf und kämpfte sich nach vorne auf Rang 2, vor Petra My Love auf dritter Position. Gleich drei irische Starter befanden sich somit in Führung, vor dem 8-jährigen Wallach Freak, geritten von Sibylle Vogt, die unter deutscher Flagge an den Start ging.
3: Und so geht es in den Einlauf. Lady Pretender an der Innenseite auf dem kürzesten Weg ist vorne Mr. Pablo in der Bahnmitte. Dann versucht es Petra Malaf und ganz an der Außenseite ist auch Freak mit dabei. Drei Pferde jetzt in Linie. Petra Malaf an der Innenseite mit Freak in der Bahnmitte. Dahinter versucht es dann Jan Quill stärker. Aber Petra Malaf ist vorne vor Freak und an der Außenseite Jan Quill. Aber Petra Malaf gewinnt.
1: Kurz vor dem Ziel noch schaffte es Martin Seidel, der für Frankreich startete, sich mit Stute Ja, ich will den zweiten Rang zu erkämpfen, mit Sibylle Vogt auf Freak dicht auf den Fersen. Beide überquerten die Ziellinie jedoch hinter Petra My Love samt Jockey Michael Abig, der bei diesem Rennen als Gewinner hervorging und sich im Nachhinein bei der Siegerehrung zum Klang der irischen Nationalhymne für seinen Erfolg feiern lassen durfte. Statt den üblichen 4 Renntagen am Magdeburger Herrenkrug stehen zur großen Jubiläumssaison in diesem Jahr übrigens 5 auf dem Plan.
2: Ja, wir haben im Oktober noch einen Traberrenntag. Die Traber kommen hier so gut an. Wir haben ja im Himmelfahrt den gemischten mit Trab und Galopp. Und wir haben einen Sponsor, der gesagt hat, mir gefällt das so gut. Ich übernehme einen kompletten Traberrenntag und den haben wir dann Mitte Oktober.
1: Bis dahin wird aber zu den regulären Renntagen der Saison weiter um den Sieg galoppiert. Zunächst beim großen Himmelfahrtsrennen am 14. Mai.
4: Podiumsdiskussion in Landsberg. Motivationstrainer begeistert Publikum.
5: Am Freitag, dem 10. April, fand in Landsberg eine Podiumsdiskussion zum Thema Inklusion statt. Organisiert wurde die Veranstaltung vom Behinderten- und Rehabilitationssportverband Sachsen-Anhalt e.V. Nach einem Vortrag des Motivationstrainers Janis McDavid ging man in die Diskussion über. Die vor allem die Frage, wer kann welche Möglichkeiten schaffen, damit Inklusion als Normalität oder als Selbstverständlichkeit im Alltag gesehen wird, behandelt wurde. Sachsen-Anhalts Ministerpräsident beteiligte sich ebenfalls an der Diskussion.
6: Also ich habe

0: Mich hierzu ganz speziell mit Silke Renk-Lange sehr lang darüber unterhalten, wie wir Menschen, die eine Beeinträchtigung haben, auch im Sport mehr beteiligen können. Mir ist es persönlich sehr wichtig, dass jeder Mensch an unserem Leben teilhaben kann, egal ob er eine Beeinträchtigung hat oder nicht. Und das möchte ich heute als Ministerpräsident auch darstellen. Deswegen nehme ich heute an dieser Podiumsdiskussion auch teil. Insgesamt wissen wir, dass es manchmal Herausforderungen gibt, die nicht ganz einfach zu lösen sind. Aber darüber müssen wir reden. Und jeder Mensch hat das Recht auf Teilhabe. Und das zeige ich heute als Ministerpräsident, als der höchste Vertreter der Landesregierung, dass es mir wichtig ist, an dieser Diskussion nicht nur teilzunehmen, sondern auch zu lernen, Themen für meine politische Arbeit mitzunehmen, die Menschen, die heute mit dabei sind, über die wir heute sprechen, vielleicht nicht mit dabei sein können, die sollen wissen, dass sie mich an ihrer Seite haben.
1: Inklusion muss also immer weiter vorangetrieben werden. Wie Janis McDavid meinte, müsse sie vor allem normalisiert werden. Um Barrieren, sowohl die physischen als auch die in den Köpfen, abzubauen, müsse man, so der Konsens aller an der Diskussion Beteiligten, ein intensiveres Verständnis von Gesellschaft und Zusammengehörigkeit auf allen Ebenen des menschlichen Miteinanders schaffen.
2: Die Verbraucherzentrale rät. Reisetipps für Urlauber. Das Thema, das zurzeit viele bewegt, ist der Urlaub. Damit Sie ihn entspannt genießen können, sollten Sie sich vorher umfassend informieren. Die Verbraucherzentrale Sachsen-Anhalt ist für Sie in jeder Hinsicht der Ansprechpartner, der Ihnen auch hilft, Ihre Rechte durchzusetzen.
3: Wir haben dieses Jahr für unsere Verbraucher ein besonders schönes Reiserechtspaket geschnürt. Wir beraten da über alle Ansprüche, die man haben könnte, wenn man eine Flugreise unternimmt, eine Busreise, also Fernbusreise und eine Zugreise. Die Rechte hier sind ganz unterschiedlich. Im Sommer haben natürlich viele auch eine Pauschalreise gebucht. Das sind dann die Reisenden, die die meisten Rechte in der Hand haben. Hierzu haben wir Informationen auf unserer Webseite und auch so, die wir Ihnen mitgeben könnten. Wir haben Flyer dazu und für die Einzelfälle natürlich eine umfangreiche Rechtsberatung. Was wir dieses Jahr auch haben, ist ein hübsches Mitgebsel. Das zeige ich mal hier. Das ist der Notfallnummern für den Urlaub. Hier kann man drauf notieren, wo das zentrale Auswärtige Amt erreichbar ist, welche zentralen Notrufnummern es gibt. Und die hat man dann zur Hand. Natürlich weiß man die, aber in einem Notfall ist ja meistens so, dass man verschreckt ist und nicht gleich alles dann parat hat, was man sonst eigentlich weiß. Sondern es ist immer ganz schön, wenn man so hilfsweise die Nummern sich notiert hat. Wir empfehlen darüber hinaus zu prüfen, ob Sie eine Auslandskrankenversicherung haben. Diese ist zu empfehlen, weil man natürlich nie weiß, ob einem da was passiert. Ein umgeknickter Fuß kann ja schon dick werden und eine Entzündung drin sein und Sie können nicht mehr laufen. Dann müssen Sie schon zum Arzt gehen. Ja, und wie die Kosten dann geregelt sind, darüber informieren wir. Dazu haben wir auch Flyer. Und für den Fall, dass schon Kosten entstanden sind, dann wäre es ratsam, in unsere Beratungsstellen von Halle und Magdeburg zu gehen. Dort kann dann eine Tiefenberatung zum Versicherungsrecht geschehen. Das können wir hier vor Ort nicht. Vor Ort ist eben vorrangig die Rechtsberatung zu den Themen.
2: Wie sieht es mit einer Reiserücktrittsversicherung aus?
3: Die ist eingeschränkt zu empfehlen. Wenn ich jetzt nur ins Nachbarland reise und die Reise dauert 5 Tage, rentiert sich das nicht unbedingt. Es gibt Flugreisen und Reisen, wo das im Reisevertrag schon mit beinhaltet ist. Wenn ich die dann habe, kann die nützlich sein, keine Frage. Mir kann ja dann ab einem bestimmten Alter immer mal eine schwerere Krankheit auf die Füße fallen. Oder ich habe vielleicht ein sehr kleines Kind und die haben natürlich ihre Kinderkrankheiten und ich kann mit einer Angina nicht ins Ausland fliegen. Dann ist es auf jeden Fall zu empfehlen.
2: Fliegen ist ein ganz spezielles Thema. Welche Rechte habe ich als Fluggast?
3: Wenn Ihr Flug innerhalb von Europa startet oder die Fluglinie in Europa ihren Sitz hat und Ihr Flug hat ab 3 Stunden Verspätung, stehen Ihnen Entschädigungs- und Ersatzleistungen zu. Das betrifft Flugannullierungen, Flugverspätungen, und eben auch Überbuchung. Eine Überbuchung wäre dann gleichzusetzen mit einer Annullierung. Hier gibt es nicht nur Verpflegungsleistungen, die die Passagiere bekommen sollten, sondern das geht hin bis zur Hotelübernachtung, je nachdem, in welchem Land sie tatsächlich festsitzen. Ja, wenn jetzt zum Beispiel die Fluglinie sagt, also die Fälle gab es schon, nö, das Fluglinie

0: Flugzeug ist nur zur Hälfte ausgebucht, wir fliegen nicht. Dann kann das sein, dass man in der Karibik mal eine Woche festsitzt. Dann muss aber die Fluglinie das alles ersetzen. Das ist alles in der Fluggastrechteverordnung geregelt. Sollte das europäische Recht nicht anwendbar sein, gibt es aber noch weiter internationale Abkommen, die wir hier im Text liegen haben, wo wir die Ansprüche gerne prüfen für Sie.
1: Wie sieht es aus, wenn ich die Reise gebucht habe, aber nicht das bekomme, was ich eigentlich wollte?
0: Da sprechen Sie das höchst interessante Thema der Reisemängel an. Gibt es natürlich ganz oft. Ein Beispielfall hätte ich da für Sie, den bestimmt jeder schon mal gehört hat oder so ähnlich. Es ist also eine Familie nach Gambia geflogen. Das ist eigentlich ein ganz tolles Ziel. Mitten in Afrika. Gambia ist ein ganz kleines Land, mitten im Senegal. Wunderschöne Natur und die Familie freut sich. Luxushotel gebucht und das war letztendlich auch ein Geheimtipp und die Vorfreude war groß. Und dann aber, der Reiseveranstalter hat, wie sich im Nachhinein herausgestellt hat, das Hotel überbucht und dann schon mal die Buchung der Familie abgeändert. Die Familie kam also in ein Hotel mit geringeren Sternen. Die Familie hat leider nicht gewusst, dass um diese Zeit Ramadan dort gehalten wird und dass dann natürlich die Gläubigen dort nur eingeschränkt belastbar sind. Die essen und trinken den ganzen Tag ja da nichts. Und dementsprechend waren natürlich die Angebote, die gebucht wurden, schlechter bzw. überhaupt nicht vorhanden. Das Hotel war so sparsam ausgerichtet, dass der Ehemann wegen des schlechten Essens dort wirklich innerhalb von 10 Tagen 3 Kilo abgenommen hat. Das ist natürlich eigentlich eher dramatisch. Ja, Urlaub ist ja das, wo wir uns ausruhen, wo wir gut essen wollen. Ganz besonders, wenn man ein Luxuspaket gebucht hat. Und dann das. Ja, und der Reiseveranstalter, der wurde dann aufgefordert, von der Familie Schadensersatz zu leisten, beziehungsweise einen Minderungsbetrag zurückerstatten. Aber die haben nur 10% gezahlt. Hier ist aber die Rechtsprechung durchaus bekannt, dass dort bis zu 50% erstattet werden müssen. Kommt natürlich auf die Einzelheiten drauf an, aber wir beraten dazu und in diesem Fall haben wir auch die Eheleute rechtlich vertreten und die Sache läuft und wir kämpfen für unsere Verbraucher in seinem Sumpffall.
1: Die Verbraucherzentrale Sachsen-Anhalt wünscht Ihnen einen schönen und entspannten Urlaub.
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0: den Samstag sind bewölkt bei etwa 13 Grad.
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1: Wir haben hier in Wernigerode ein vielschichtiges Musikbild und wir stehen ja gerade vor der Konzertkirche. Und dieser Zusammenhang zwischen der Konzertkirche und dem Jazz ist ja auch eine ganz tolle Kombination. Und der Jazzclub selbst, den es schon sehr, sehr lange gibt, der hat natürlich auch Bedürfnisse, denn es wird ja alles teurer und das muss man wirklich auch so sagen. Das Engagement von Herrn Quast ist bewundernswert und wir freuen uns wieder auf ganz tolle Jazztage.
0: Unter dem Titel Jazz und Artverwandtes ist die Musikreihe des Jazzclubs seit über 20 Jahren in Wernigerode beheimatet und ein Geheimtipp für Kenner der Szene. Auch in diesem Jahr lockt sie wieder mit einem bunten, abwechslungsreichen Programm, denn die Künstler kommen gern in die bunte Stadt.
2: Das liegt auch daran, dass das Publikum hier so aufmerksam ist. Gerade in der Remise mit dem kleinen Clubcharakter, wo die Musiker ganz nah erlebt werden und das Publikum werden. Und in der Remise an unserem zweiten Spielort oder eigentlich dem ersten Spielort, mit dem wir angefangen haben, bekommt man, sage ich mal, auch voll verkauft, heute kein Konzert mehr kostendeckend hin, um die Musiker vernünftig zu bezahlen, um sie auch in einem warmen, weichen Bett schlafen zu lassen und nicht im Getränkelager. Deswegen brauchen wir Sponsoring und wir sind sehr froh, dass die Stadtwerke seit über 20 Jahren hier wirklich uns immer zur Seite stehen und nicht nur für den Jazzclub ein sehr, sehr verlässlicher Partner in der Kulturlandschaft in Wernigerode sind. Dafür ein großes Dankeschön auch an die Stadtwerke.
0: Natürlich ist auch der Jazzclub im Wernigeröder Kunst- und Kulturverein auf Sponsoren und Förderer angewiesen, um Konzertkarten noch zu einem bezahlbaren Preis anbieten zu können. Gewinn macht der Verein, dessen Arbeit ehrenamtlich ist, nicht. Deshalb wird auch in diesem Jahr wieder ein Sponsoringvertrag unterzeichnet.
1: Ja, die Stadtwerke Wernigerode unterstützen auch dieses Jahr wieder Jazz und Artverwandtes, weil es Tradition hat, weil es auch wirklich in die bunte Stadt am Harz passt, musikalisch in diesem Fall. Und wir ja ganz viele Jahre schon Unterstützer sind und in diesem Jahr eben ganz besonders das Konzert mit Reuter. Und das wird, glaube ich, ein tolles Ereignis.
2: Wer Christoph Reuter schon

0: in den vergangenen Jahrzehnten, muss ich sagen, hier in Wernigerode erlebt hat, wird bemerkt haben, dass er immer eine sehr komödiantische Ader hatte.
1: Hallo, heute geht es um das wohl berühmteste Klavierstück der Welt. Sie zermartern sich den Kopf. Geht es um... Oder um... Nein, heute geht es um... Es geht um Ludwig van Beethovens für Elise. Wer war Elise? Es ist sehr wahrscheinlich, dass der Name gar nicht stimmt, denn Beethoven hat eine furchtbar unleserliche Schrift. Als mögliche Angebetete kommt er eine Therese in Frage, aber wollen wir nicht so kleinig sein, viele Jahre danach. Ich meine, man muss dazu sagen, der Klassiker hat ein gutes Image. Ja? Das ist ein ordentlicher Typ, hat den ganzen Tag geübt und er beschäftigt sich schließlich mit 300 Jahre alter Musik. Aber wenn man heutzutage ein junges Mädel fragt, kennst du Beethovens Neunte? Sagt die, sag mal, war der so oft verheiratet? Also, es ist nicht mehr alles so schön. Kommen wir nun zum Jazz. Der Jazzmusiker hat ein anderes Image als der klassische Musiker. Der Jazzmusiker lebt nach dem Motto, ohne Proben ganz nach oben. Und ich komme aus dem Osten, da gab es den Spruch, ohne Üben nach drüben. Das hat natürlich finanzielle Konsequenzen. Weil wenn so ein Jazzmusiker zum Arzt kommt und der Arzt sagt, sie haben noch 2 Wochen zu leben, da sagt der Jazzmusiker, hey, wovon denn? Ja, so sieht's aus. Aber er improvisiert, und zwar so. Partitik.

0: Und Christoph Reuter war 15 Jahre Sideman von Eckart von Hirschhausen am Piano und hat sich da sicher einiges auch abgeguckt und ist in diesem Genre ja auch schon lange unterwegs gewesen und ist nunmehr mit seinem vierten Musikkabarettprogramm da, was immer mit Musik zu tun hat und aber immer verschiedene Bezüge. Vor 2 Jahren hieß es, Musik macht schlank. Das war sehr lustig, mit einem Kalorienzähler auf dem Steinway-Flügel. Und dieses Jahr bin ich gespannt, heißt das, Musik macht sexy. Da weiß ich noch nicht, was auf der Bühne passiert.
1: 35 Euro kostet die Eintrittskarte für die Veranstaltung am 30. Mai im Konzerthaus Liebfrauen, die im Vorverkauf in Jüttners Buchhandlung oder im Ticket-Online-Shop zu erwerben ist.
2: 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Heute auf der Bühne das Kabarett Störfall aus ihrem Programm Nach uns die Sintflut.
3: Also vor 20 Jahren wollten wir noch die Welt retten, aber ganz ehrlich, das passt überhaupt nicht zu uns.
4: Nee, wir sind alle so zwischen Boomer und Generation X geboren.
5: So wie Sie, wie ich das so sehe, sonst wären Sie ja nicht bei uns jetzt hier im Kabarett, oder?
3: Und wir wollen auch gar nicht die Welt retten, sondern wir wollen bei Ihrem Untergang genüsslich zuschauen.
5: So wie Sie.
4: Und wenn Sie jetzt doch zu einer jüngeren Generation gehören, dann...
3: Nehmen Sie diesen Abend als vergnügliches Lehrstück in Sachen die Generation vor mir, das unbekannte Wesen.
6: Letztendlich sind wir einfach alle zum Vergnügen hier, oder?
7: Genau. Wobei... Wir haben uns auf dem Herweg so ein bisschen gefragt, ob wir hier in einer etwas dubiosen Gegend gelandet sind. Ist das richtig, dass Sie hier zwischen Hexentanzplatz und Teufelsmauer die Hölle von Kuh veranstalten?
3: What? Aber sonst geht's Ihnen schon noch gut, oder?
6: So, aber jetzt hier aktuellere Themen. Neulich habe ich bei Instagram, also so weit sind wir dann doch schon, bei Instagram habe ich, Freundin hatte da ein Bild von sich gepostet, hatte einen Test in der Hand und drunter stand, Test ist positiv. Und ich habe gleich angerufen, habe gratuliert und gefragt, wie das Kind heißen wird und so. Ey, Corona ist so durch für mich, ja.
7: Ja, aber ich glaube ja, im Moment versteckt sich das und kurz vor Weihnachten kommt das nochmal so richtig wieder. Also das ist meine Theorie. Ja.
4: Das war übrigens unsere geschickte Überleitung zum Thema Verschwörungstheorien.
6: Behauptung.
4: Was?
6: Theorien sagt man nicht Verschwörungstheorien, sondern Verschwörungsbehauptung. Ah.
5: Eine wissenschaftliche Theorie muss falsifizierbar, also widerlegbar sein. Also zum Beispiel die Theorie, dass alle Äpfel nach unten fallen, wird falsifiziert, wenn ein einziger Apfel nach oben fällt.
6: Die Theorie aber, dass Bill Gates jetzt die Menschheit impfen und dadurch auf 500.000 Individuen reduzieren will, das lässt sich nicht falsifizieren. Und wenn er das jetzt zugeben würde, dann wäre es eine Verifikation. Noch dazu eine sehr kompliziert, also wie soll man sagen, unglaubwürdige, weil er könnte ja auch mal versucht haben, witzig zu sein.
4: Also echte wissenschaftliche Theorien müssen falsifizierbar sein. Verifizierbar hingegen sind sie meistens nicht.
3: Also um die These zum Beispiel, dass ein Apfel immer nach unten fällt, zu verifizieren, müsste ich unendlich viele Äpfel loslassen und alle müssten nach unten fallen. Und ganz ehrlich, dafür habe ich mittlerweile keine Zeit mehr.
7: Ja. Übrigens, dahingegen, die Idee, dass man aus Kinderblut Adrenochrom herstellen kann, also einen Stoff, der dem Alterungsprozess vorbeugt, ist eine wissenschaftliche Theorie, denn das könnte man leicht falsifizieren, indem man aus Kinderblut einen Stoff herstellt, den man Adrenochrom nennt, ihn zu sich nimmt und trotzdem altert.
5: Aber verifizierbar ist auch diese Theorie nicht, denn wenn man aus dem Blut von Kindern einen Stoff herstellt, den man Adrenochrom nennt und den zu sich nimmt und dann nicht altert, kann das doch ganz andere Erklärungen haben, dass man ein Vampir ist.
6: Ja, jetzt hat aber zum Glück noch nie jemand Kinder getötet, um sie zu Anti-Aging-Smoothies zu verarbeiten. Und deswegen ist diese Theorie bisher weder falsifiziert noch verifiziert worden. Ich finde, so soll es auch bleiben, oder?
4: Ja. Die These hingegen, dass der US-amerikanische Präsident irgendwelche Anti-Aging-Präparate zu sich genommen hat, lässt sich relativ leicht falsifizieren. Man muss ihn einfach nur anschauen.
6: Also lange Rede, kurzer Sinn. Das Wort Verschwörungstheorien ist einfach falsch oder zumindest sehr ungenau. Deshalb Verschwörungsbehauptungen.
4: Stimmt. Und Behauptungen muss man ja auch nicht verstehen, man muss sie nur glauben.
3: Ja, davon kann ich ein Lied singen.
7: Ja, Mach doch.

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0: Am Freitag, dem 8. Mai, wird es bei wärmeren Temperaturen bewölkt werden. In den Morgenstunden ist es wolkig bei 7 bis 12 Grad. Bei 13 bis 14 Grad bleibt es am Mittag weiterhin stark bewölkt. Am Abend bleibt der Himmel bei 11 bis 13 Grad bedeckt. Die Temperaturen sinken auf 7 bis 10 Grad in einer wolkigen Nacht ab. Die Aussichten für den Samstag sind bewölkt bei etwa 13 Grad.
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0: Es geht los. Eröffnung der Frühlingswiese.
2: Die 29. Eisleber Frühlingswiese lockte wieder viele tausende Besucher in die Lutherstadt. Bereits zur Eröffnung am 30. April zeigte sich das Wetter von seiner besten Seite. Traditionell waren Gäste aus Politik und Wirtschaft gekommen, um die Eröffnung mitzuerleben. Zur Einstimmung gab es eine musikalische Darbietung von den Kindern der Kita Bummi.

0: Zur Frühlingswiese, am Eingangsportal aufgereiht, begrüßen einige der vielen Wiesi-Figuren die Besucher. Ein Anblick, auf den auch Bürgermeister Carsten Staub in seinen begrüßenden Worten einging.
1: Mittlerweile haben wir 90 Wiesis, ein Teil sehen Sie hier präsentiert. Viele Unternehmen nutzen diese wunderbare Möglichkeit der Werbung für ihr Unternehmen, für ihre tollen Produkte. Und es freut mich insbesondere, dass es nach wie vor diese Beliebtheit hat. Seit 1998 gibt es dieses Format, die, ja, ich sage mal, kleine Form der großen Wiese. Aber mittlerweile ist fast kein Unterschied mehr. Über 100.000 Besucher fast jedes Jahr. Und ich bin mir ziemlich sicher, mit Unterstützung der Sonne und des langen Wochenendes werden wir das auch in diesem Jahr schaffen.
0: Punkt 14 Uhr wurde der offizielle Akt vorgenommen. Mit dem Durchschneiden des Bandes war die Frühlingswiese eröffnet. Traditionell gehen Wiesi, Bürgermeister Staub und eine kleine Schar von Interessierten auf der Gewerbeschau Reformer von Stand zu Stand. 25 Unternehmen aus den verschiedensten Branchen waren mit ihren Angeboten vor Ort. Da fiel die Entscheidung zwischen Staubsauger und jeder Menge Pferdestärken auf zwei Rädern auch dem Bürgermeister nicht leicht. An der Seite von Bürgermeister und Wiesi war auch die Blütenkönigin des Seegebietes Mansfelder Land, Kim, die Erste. Seit gut einer Woche gekrönt, freute sie sich auf diesen ersten offiziellen Auftritt.
2: Einfach ein schönes Gefühl, wenn man was repräsentiert und die Leute dann

0: Allen auch freundlich gegenübertreten und einfach sagen, schön, dass Sie das machen. Ja.
1: Ganz offiziell war eine kleine Delegation der Ortsfeuerwehr Litzelsdorf aus Österreich das erste Mal in der Lutherstadt. Litzelsdorf ist genau wie Lutherstadt Eisleben die Partnerstadt von Memmingen.
2: Wir hatten bei unserem Besuch von der Feuerwehr Memmingen hatten wir Kameraden aus der Feuerwehr Helfter dabei. Und denen hat es bei uns so gut gefallen, dass wir eine Gegeneinladung bekommen haben und zu so einem netten Besuch heute und mit einer Kirmes, da sind wir sehr gerne dem nachgekommen und freuen uns natürlich, dass da zu sein.
1: Karussell fahren, die Riesenrutsche hinuntersausen, Salto schlagen, das Losglück herausfordern und vor allem Eisschlecken hieß es das ganze Wochenende. Seit über 15 Jahren finden zur Frühlingswiese auf einem abgegrenzten Areal die Waldarbeitermeisterschaften statt. Danny Kloska, Forstwirtschaftsmeister im Landesforstbetrieb Sachsen-Anhalt, verriet uns, dass die Lutherstadt bei den Waldarbeitern gut ankommt.
3: Wir haben nur 55 Startplätze und die sind mehrfach überzeichnet, sodass wir nicht jeden Bewerber oder Wettkämpfer auch hier einladen konnten. Bei 55 muss man Cut machen. Und es wären gerne auch 70 gekommen. Daran sieht man, wie groß der Magnet ist, Eisleben. Und haben auch sehr hochkarätige Starter aus der Bundesrepublik. Die deutsche Nationalmannschaft schneidet mit morgen. Die sind gerade von der WM wiedergekommen, sind Vize-Weltmeister geworden. Jeder der Nationalmannschaftsmitglieder hat eine Goldmedaille in der Einzeldisziplin geholt. Wir haben einen Weltrekord nach Hause geholt oder einen Weltrekord geschnitten bei der Entastung. Also da sind wir schon sehr stolz drauf, dass wir auch die Nationalmannschaft hier auf unserer Meisterschaft begrüßen können.
1: Bereits um 9 Uhr am 1. Mai ging es dann bei den Waldarbeitern los. Nach einer kurzen Eröffnung durch Forstwirt Nils Hoffmann und Johannes Brodowski, stellvertretender Leiter des Forstbetriebs Süd, stand für 4 Teilnehmer gleich die Königsdisziplin auf dem Plan, die Zielfällung. Luis Kolb, frisch gebackener Vize-Weltmeister in der U24, holte in dieser Disziplin zusätzlich den Weltmeistertitel mit 656 von 660 Punkten. In Eisleben ging er somit hochmotiviert an den Start. 624 Punkte erkämpfte er an diesem Tag und landete damit dieses Mal nicht ganz vorn.
4: Und er geht zurück in die Rückreise, der Mast neigt sich Richtung Kiepass. Und der Letzte wurde genau getroffen, aber die Abweichung.
1: Spannend ging es natürlich auch bei den Disziplinen Präzisionsschnitt und Kettenwechsel zu.

0: Eisenbahnfahrer. Und das finde ich total immer ein sehr, sehr schöner Mitwechsel. Ich werde sehen, es geht sehr, sehr flott.
1: Zwei Tage Waldarbeitsmeisterschaften, vier Tage Frühlingswiese mit Reformer. Der Mai startete in Eisleben mit viel Vergnügen.
2: Botschafter im Rathaus. Besuch aus Nordmazedonien.
3: Die Lutherstadt bekam wieder internationalen Besuch. Am 14. April wurden Botschafter der Republik Nordmazedonien seine Exzellenz Herrn Jeber Sela und erste Sekretärin der Botschaft Rumena Nestorowska von Oberbürgermeister Thorsten Zugehör und Bürgermeister André Seitig im Alten Rathaus begrüßt.
4: Für mich ist sehr wichtig, mit Wittenberg meines Landes zusammenzuarbeiten. Wittenberg ist ein sehr interessantes Stadt. Ein kulturelles Bildung und sportliche Stadt. Und ich bin heute gekommen, etwas für Konkretes, eine Partnerschaft vielleicht in Zukunft zu schließen mit Struga, ja, in Nordmazedonien. Und ich werde heute mit der Oberbürgermeister direkt einige Punkte besprechen. Welche Möglichkeiten gibt es, dass für junge Leute auch Austauschmöglichkeiten in verschiedenen Bereichen, im Bereich Wirtschaft, Kultur, Tourismus, Bildung und so weiter.
3: Nach einem kurzen Empfang, bei dem auch kleine Aufmerksamkeiten überreicht wurden, tauschten sich die Beteiligten im historischen Bürgermeisterzimmer über Chancen.

0: Nutzen und zukünftige Formen der Zusammenarbeit aus. Ein wichtiges Gesprächsthema war Bildung. Außerdem ist eine Kooperation und mögliche Städtepartnerschaften zwischen Wittenberg und den Städten Struga und Ohrid, welche an dem Ufer des Ohridsee liegen, in Planung. Dies ist bereits der zweite Besuch der Botschaft in Wittenberg. Im Juni 2024 empfing Bürgermeister Seidig den Botschafter. Dieser konnte sich daraufhin in das Goldene Buch der Stadt eintragen und wichtige Gespräche über Tourismus, Wirtschaft und so weiter führen.
1: Ich war vor 2 Jahren hier mit dem Bürgermeister getroffen. Er kennt sehr gut Nordmazedonien, weil er war dort in 2001. Und so ist diese Kommunikation gestanden, ja. Und jetzt bin ich heute gekommen, mit dem Oberbürgermeister und dem Bürgermeister zusammenzutreffen und etwas Konkretes zu machen. Partnerschaft zwischen unseren Städten, Struga und Wittenberg. Und auch sehr wichtig ist, besonders für die jungen Leute, zum Beispiel was zu machen. Mazedonien ist ein kleines Land, aber schönes Land. Wir haben eine Landwirtschaft, Kultur, Tourismus und so.
0: Es war ein gelungener Aufenthalt in Wittenberg für die Botschaft und man kann sich auf einen erneuten Besuch in den kommenden Jahren in der Lutherstadt freuen.

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0: Am Freitag, dem 8. Mai, wird es bei wärmeren Temperaturen bewölkt werden. In den Morgenstunden ist es wolkig bei 7 bis 12 Grad. Bei 13 bis 14 Grad bleibt es am Mittag weiterhin stark bewölkt. Am Abend bleibt der Himmel bei 11 bis 13 Grad bedeckt. Die Temperaturen sinken auf 7 bis 10 Grad in einer wolkigen Nacht ab. Die Aussichten für den Samstag sind bewölkt bei etwa 13 Grad.
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0: 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Hexen und Teufel, die Walpurgisnacht auf dem Hexentanzplatz.
1: Ich sehe nicht anders aus eigentlich. Ein bisschen grün drauf und ein bisschen Augenschminke. Ich laufe eigentlich immer so rum.
0: Auch dieses Jahr fanden weit über 5000 Hexen und Hexer den Weg zum Hexentanzplatz in Thale. Bei bestem Wetter und ausgelassener Stimmung reisten die schaurigen Gestalten aus ganz Deutschland an, um sich in ihren zauberhaften Kostümen zu präsentieren. Dazu bot die Crew von Ronny Große und seinem Organisationsteam auch ein tolles Bühnenprogramm an, welches bereits am Nachmittag zu den Hits von Luna eingestimmt wurde.
2: Also ich muss sagen, wir haben einfach das fantastischste Wetter, was man sich vorstellen kann. Und ganz viele Leute sind hier hochgeströmt zu uns auf den Hexentanzplatz, zur wohl schönsten und größten Walpurgisnacht, die wir hier im Harz haben, wie ich finde. Und ich freue mich wirklich, dass alle richtig gute Laune mitgebracht haben. Die Künstlerinnen und Künstler haben echt gute Stimmung und sind hochmotiviert. Und ich glaube, da gab es auch schon den ersten großen Applaus da auf der ganz großen Fläche. Und alle sind guter Dinge, dass wir in den ersten Mai starten.

0: Silencio los dos.
1: Zwischen den Menschenmassen konnte man immer wieder die Walking Acts treffen, die unterwegs waren. Viele Besucher warteten auf die bekannte Synthie-Pop-Band Camouflage. Diese produziert schon seit vielen Jahren bekannte Musik. So spielten sie auch ihren Debüthit aus den 1980ern, The Great Command.

Das ist wie so ein Stück Lebenselixier für mich, kann ich sagen. Das ist zwar ein toller Aufwand, das im Vorfeld und im Nachgang zu organisieren, aber wir haben ein richtig gutes Team und das macht eine große Freude, das zu organisieren. Das ist eigentlich auch so ein Stück weit der Grund, warum ich damals gesagt habe, Bürgermeister von Thale zu sein, ist ein schöner Job und genau das ist es auch.

diesem Jahr gab es eine spektakuläre Lasershow, da die Technik des neuen Bergtheaters mit genutzt wurde. Der gesamte Platz, einschließlich Parkdeck, wurde so komplett beleuchtet und zauberte eine magische Lichterwelt über den Hexentanzplatz in Thale.

0: Seid ihr wilde Teufel, die es nicht verpassen, die Weiber ordentlich anzufassen? Und ihr, seid ihr Hexen, welche es gestatten, dass heute Nacht die Teufel euch begatten?
1: Den Abschluss bildete wie immer das Höhenfeuerwerk.
2: Wir haben also auf dem Parkdeck, das wir ja hier vor uns haben oder neben uns haben auf dem Platz, haben wir einfach noch zugelegt und haben da Laser eingebaut. Wir haben quasi eine Rundum-Lasershow dort gestaltet und organisiert. Und man kann überrascht sein, der Mephisto wird auch auf dem Parkdeck stehen.

0: Auf die Pferde, fertig, los. Saisonstart im Herrenkrug.
1: Nicht nur im Fußballstadion konnten am vergangenen Samstag Erfolge bejubelt werden. Auf den Zuschauerrängen am Magdeburger Herrenkrug wurde ebenfalls ordentlich mitgefiebert. Zum großen Saisonstart auf der Pferderennbahn, die trotz des gleichzeitig stattfindenden FCM-Spiels und der eher verhaltenen Wetteraussichten gut besucht war. Letztendlich hielt sich das Wetter dann auch bis zum Ende des Renntages und es kam zu keinen regenbedingten Einschränkungen. Ein gutes Omen für die neue Saison, die ohnehin verspricht, eine ganz besondere zu werden. Denn der Magdeburger Rennverein kann in diesem Jahr sein 120-jähriges Bestehen verzeichnen. Ein Geburtstag, der natürlich entsprechend gefeiert werden muss. Das möchte man unter anderem mit einem großen Jubiläumsrenntag am 20. Juni tun, für den so einiges geplant ist.
2: Beim 110. haben wir schon die Nachkommen der Gründungsmitglieder eingeladen. Das versuchen wir erneut zu erreichen. Und dann natürlich ein bisschen Show drumherum. Viel Prominenz erwarten wir und natürlich einen Renntag mit exorbitanten Preisgeldern.
1: Auch zum Aufgalopp am Samstag konnte schon so einiges an Preisgeldern abgestaubt werden. Vor allem zum 5. Rennen des Tages, dem Preis der Städtischen Werke Magdeburg, der mit 7.200 € dotiert war und deshalb als großes Highlight dieses Renntages galt. Unter anderem auch, weil dieses Rennen deutlich stärker besetzt war verglichen mit den anderen, mit insgesamt 14 Startern, die hier um den Sieg kämpften.
3: Das große Feld steht in Reihe und Glied und Boxen auf zum 5. Rennen, den Preis der SWM Städtischen Werke Magdeburg. Das Feld kommt das erste Mal an der Tribüne vorbei und jetzt heißt es von ihrer Seite aus anfeuern, die Kandidaten einmal mit ihrem Beifall herumtragen das Feld. Lady Preventer an der Außenseite geht nach vorne, Freak ist mit dabei und ganz an der Innenseite Pick Number Love, das sind die ersten drei Kandidaten.
1: Auf über 2000 Metern lieferten Pferde und Reiter sich gleich zu Beginn ein spannendes Kopf-an-Kopf-Rennen, das Lady Pretend, geritten von David Liska, für den Großteil der Strecke anführte. Weiterhin dicht gefolgt von den Pferden Freak und Petra My Love. Dann holte der 6-jährige Mr. Pablo jedoch deutlich auf und kämpfte sich nach vorne auf Rang 2, vor Petra My Love auf dritter Position. Gleich drei irische Starter befanden sich somit in Führung, vor dem 8-jährigen Wallach Freak, geritten von Sibylle Vogt, die unter deutscher Flagge an den Start ging.
3: Und so geht es in den Einlauf. Lady Pretender an der Innenseite auf dem kürzesten Weg ist vorne Mr. Pablo in der Bahnmitte. Dann versucht es Petra Malaf und ganz an der Außenseite ist auch Freak mit dabei. Drei Pferde jetzt in Linie. Petra Malaf an der Innenseite mit Freak in der Bahnmitte. Dahinter versucht es dann Jan Quill stärker. Aber Petra Malaf ist vorne vor Freak und an der Außenseite Jan Quill. Aber Petra Malaf gewinnt.
1: Kurz vor dem Ziel noch schaffte es Martin Seidel, der für Frankreich startete, sich mit Stute Ja, ich will den zweiten Rang zu erkämpfen, mit Sibylle Vogt auf Freak dicht auf den Fersen. Beide überquerten die Ziellinie jedoch hinter Petra My Love samt Jockey Michael Abig, der bei diesem Rennen als Gewinner hervorging und sich im Nachhinein bei der Siegerehrung zum Klang der irischen Nationalhymne für seinen Erfolg feiern lassen durfte. Statt den üblichen 4 Renntagen am Magdeburger Herrenkrug stehen zur großen Jubiläumssaison in diesem Jahr übrigens 5 auf dem Plan.
2: Ja, wir haben im Oktober noch einen Traberrenntag. Die Traber kommen hier so gut an. Wir haben ja im Himmelfahrt den gemischten mit Trab und Galopp. Und wir haben einen Sponsor, der gesagt hat, mir gefällt das so gut. Ich übernehme einen kompletten Traberrenntag und den haben wir dann Mitte Oktober.
1: Bis dahin wird aber zu den regulären Renntagen der Saison weiter um den Sieg galoppiert. Zunächst beim großen Himmelfahrtsrennen am 14. Mai.
4: Podiumsdiskussion in Landsberg. Motivationstrainer begeistert Publikum.
5: Am Freitag, dem 10. April, fand in Landsberg eine Podiumsdiskussion zum Thema Inklusion statt. Organisiert wurde die Veranstaltung vom Behinderten- und Rehabilitationssportverband Sachsen-Anhalt e.V. Nach einem Vortrag des Motivationstrainers Janis McDavid ging man in die Diskussion über. Die vor allem die Frage, wer kann welche Möglichkeiten schaffen, damit Inklusion als Normalität oder als Selbstverständlichkeit im Alltag gesehen wird, behandelt wurde. Sachsen-Anhalts Ministerpräsident beteiligte sich ebenfalls an der Diskussion.
6: Also ich habe mich hierzu ganz speziell mit Silke Renk-Lange sehr lange darüber unterhalten, wie wir Menschen, die eine Beeinträchtigung haben, auch im Sport mehr beteiligen können. Mir ist es persönlich sehr wichtig, dass jeder Mensch an unserem Leben teilhaben kann, egal ob er eine Beeinträchtigung hat oder nicht. Und das möchte ich heute als Ministerpräsident auch darstellen. Deswegen nehme ich heute an dieser Podiumsdiskussion auch teil. Insgesamt wissen wir, dass es manchmal Herausforderungen gibt, die nicht ganz einfach zu lösen sind. Aber darüber müssen wir reden. Und jeder Mensch hat das Recht auf Teilhabe. Und das zeige ich heute als Ministerpräsident, als der höchste Vertreter der Landesregierung, dass es mir wichtig ist, an dieser Diskussion nicht nur teilzunehmen, sondern auch zu lernen, Themen für meine politische Arbeit mitzunehmen. Die Menschen, die heute mit dabei sind, über die wir heute sprechen, vielleicht nicht mit dabei sein können, die sollen wissen, dass sie mich an ihrer Seite haben.
5: Inklusion muss also immer weiter vorangetrieben werden. Wie Janis McDavid meinte, müsse sie vor allem normalisiert werden. Um Barrieren, sowohl die physischen als auch die in den Köpfen, abzubauen, müsse man, so der Konsens aller an der Diskussion Beteiligten, ein intensiveres Verständnis von Gesellschaft und Zusammengehörigkeit auf allen Ebenen des menschlichen Miteinanders schaffen.
7: Die Verbraucherzentrale rät. Reisetipps für Urlauber. Das Thema, das zurzeit viele bewegt, ist der Urlaub. Damit Sie ihn entspannt genießen können, sollten Sie sich vorher umfassend informieren. Die Verbraucherzentrale Sachsen-Anhalt ist für Sie in jeder Hinsicht der Ansprechpartner, der Ihnen auch hilft, Ihre Rechte durchzusetzen.
8: Wir haben dieses Jahr für unsere Verbraucher ein besonders schönes Reiserechtspaket geschnürt. Wir beraten da über alle Ansprüche, die man haben könnte, wenn man eine Flugreise unternimmt, eine Busreise, also Fernbusreise und eine Zugreise. Die Rechte hier sind ganz unterschiedlich. Im Sommer haben natürlich viele auch eine Pauschalreise gebucht. Das sind dann die Reisenden, die die meisten Rechte in der Hand haben. Hierzu haben wir Informationen auf unserer Webseite und auch so, die wir Ihnen mitgeben könnten. Wir haben Flyer dazu und für die Einzelfälle natürlich eine umfangreiche Rechtsberatung. Was wir dieses Jahr auch haben, ist ein hübsches Mitgebsel. Das zeige ich mal hier. Das ist der Notfallnummern für den Urlaub. Hier kann man drauf notieren, wo das zentrale Auswärtige Amt erreichbar ist, welche zentralen Notrufnummern es gibt. Und die hat man dann zur Hand. Natürlich weiß man die, aber in einem Notfall ist ja meistens so, dass man verschreckt ist und nicht gleich alles dann parat hat, was man sonst eigentlich weiß. Und es ist immer ganz schön, wenn man so hilfsweise die Nummern sich notiert hat. Wir empfehlen darüber hinaus zu prüfen, ob Sie eine Auslandskrankenversicherung haben. Diese ist zu empfehlen, weil man natürlich nie weiß, ob einem da was passiert. Ein umgeknickter Fuß kann ja schon dick werden und eine Entzündung drin sein und Sie können nicht mehr laufen. Dann müssen Sie schon zum Arzt gehen. Ja, und wie die Kosten dann geregelt sind, darüber informieren wir. Dazu haben wir auch Flyer. Und für den Fall, dass schon Kosten entstanden sind, dann wäre es ratsam, in unsere Beratungsstellen von Halle und Magdeburg zu gehen. Dort kann dann eine Tiefenberatung zum Versicherungsrecht geschehen. Das können wir hier vor Ort nicht. Vor Ort ist eben vorrangig die Rechtsberatung zu den Themen.
7: Wie sieht es mit einer Reiserücktrittsversicherung aus?
8: Die ist eingeschränkt zu empfehlen. Wenn ich jetzt nur ins Nachbarland reise und die Reise dauert 5 Tage, rentiert sich das nicht unbedingt. Es gibt Flugreisen und Reisen, wo das im Reisevertrag schon mit beinhaltet ist. Wenn ich die dann habe, kann die nützlich sein, keine Frage. Mir kann ja dann ab einem bestimmten Alter aber mal eine schwerere Krankheit auf die Füße fallen. Oder ich habe vielleicht ein sehr kleines Kind und die haben natürlich ihre Kinderkrankheiten und ich kann mit einer Angina nicht ins Ausland fliehen. Dann ist es auf jeden Fall zu empfehlen.
7: Fliegen ist ein ganz spezielles Thema. Welche Rechte habe ich als Fluggast?
8: Wenn Ihr Flug innerhalb von Europa startet oder die Fluglinie in Europa ihren Sitz hat und Ihr Flug hat ab 3 Stunden Verspätung, stehen Ihnen Entschädigungs- und Ersatzleistungen zu. Das betrifft Flugannullierungen, Flugverspätungen und eben auch Überbuchung. Eine Überbuchung wäre dann gleichzusetzen mit einer Annullierung. Hier gibt es nicht nur Verpflegungsleistungen, die die Passagiere bekommen sollten, sondern das geht hin bis zur Hotelübernachtung, je nachdem, in welchem Land sie tatsächlich festsitzen. Ja, wenn jetzt zum Beispiel die Fluglinie sagt, also die Fälle gab es schon, nö, das Flugzeug ist nur zur Hälfte ausgebucht, wir fliegen nicht, dann kann das sein, dass man in der Karibik mal eine Woche festsitzt. Dann muss aber die Fluglinie das alles ersetzen. Das ist alles in der Fluggastrechteverordnung geregelt. Sollte das europäische Recht nicht anwendbar sein, gibt es aber noch weiter internationale Abkommen, die wir hier im Text liegen haben, wo wir die Ansprüche gerne prüfen für Sie.
7: Wie sieht es aus, wenn ich die Reise gebucht habe, aber nicht das bekomme, was ich eigentlich wollte?
8: Da sprechen Sie das höchst interessante Thema der Reisemängel an. Gibt es natürlich ganz oft. Ein Beispielfall hätte ich da für Sie, den bestimmt jeder schon mal gehört hat oder so ähnlich. Es ist also eine Familie nach Gambia geflogen. Das ist eigentlich ein ganz tolles Ziel. Mitten in Afrika. Gambia ist ein ganz kleines Land, mitten im Senegal. Wunderschöne Natur und die Familie freut sich. Luxushotel gebucht und das war letztendlich auch ein Geheimtipp und die Vorfreude war groß. Und dann aber, der Reiseveranstalter hat, wie sich im Nachhinein herausgestellt hat, das Hotel überbucht und dann schon mal die Buchung der Familie abgeändert. Die Familie kam also in ein Hotel mit geringeren Sternen. Die Familie hat leider nicht gewusst, dass um diese Zeit Ramadan dort gehalten wird und dass da natürlich die Gläubigen dort nur eingeschränkt belastbar sind. Die essen und trinken den ganzen Tag ja da nichts. Und dementsprechend waren natürlich die Angebote, die gebucht wurden, schlechter beziehungsweise überhaupt nicht vorhanden. Das Hotel war so sparsam ausgerichtet, dass der Ehemann wegen des schlechten Essens dort wirklich innerhalb von 10 Tagen 3 Kilo abgenommen hat. Das ist natürlich eigentlich eher dramatisch. Ja, Urlaub ist ja das, wo wir uns ausruhen, wo wir gut essen wollen. Ganz besonders, weil man ein Luxuspaket gebucht hat. Und dann das. Ja, und der Reiseveranstalter, der wurde dann aufgefordert, von der Familie Schadensersatz zu leisten, beziehungsweise einen Minderungsbetrag zurückerstatten. Aber die haben nur 10% gezahlt. Hier ist aber die Rechtsprechung durchaus bekannt, dass dort bis zu 50% erstattet werden müssen. Kommt natürlich auf die Einzelheiten drauf an, aber wir beraten dazu und in diesem Fall haben wir auch die Eheleute rechtlich vertreten und die Sache läuft und wir kämpfen für unsere Verbraucher in so einem Fall.
7: Die Verbraucherzentrale Sachsen-Anhalt wünscht Ihnen einen schönen und entspannten Urlaub.
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Am Freitag, dem 8. Mai, wird es bei wärmeren Temperaturen bewölkt werden. In den Morgenstunden ist es wolkig bei 7 bis 12 Grad. Bei 13 bis 14 Grad bleibt es am Mittag weiterhin stark bewölkt. Am Abend bleibt der Himmel bei 11 bis 13 Grad bedeckt. Die Temperaturen sinken auf 7 bis 10 Grad in einer wolkigen Nacht ab. Die Aussichten für den Samstag sind bewölkt bei etwa 13 Grad.

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1: Wir haben hier in Wernigerode ein vielschichtiges Musikbild und wir stehen ja gerade vor der Konzertkirche. Und dieser Zusammenhang zwischen der Konzertkirche und dem Jazz ist ja auch eine ganz tolle Kombination. Und der Jazzclub selbst, den es schon sehr, sehr lange gibt, der hat natürlich auch Bedürfnisse, denn es wird ja alles teurer und das muss man wirklich auch so sagen. Das Engagement von Herrn Quast ist bewundernswert und wir freuen uns wieder auf ganz tolle Jazztage.
0: Unter dem Titel Jazz und Artverwandtes ist die Musikreihe des Jazzclubs seit über 20 Jahren in Wernigerode beheimatet und ein Geheimtipp für Kenner der Szene. Auch in diesem Jahr lockt sie wieder mit einem bunten, abwechslungsreichen Programm, denn die Künstler kommen gern in die bunte Stadt.
2: Das liegt auch daran, dass das Publikum hier so aufmerksam ist. Gerade in der Remise mit dem kleinen Clubcharakter, wo die Musiker ganz nah erlebt werden und das Publikum auf die Tasten schaut, auf die Finger schaut, wie gespielt wird, spontan Applaus spendet, bestimmte Passagen vielleicht auch mal kommentiert. Das mögen die Musiker.
0: Kultur ist nicht kostendeckend, selbst wenn mal das eine oder andere Konzert gut angenommen wird. Aber in einer Kleinstadt ein solches Programm auf die Beine zu stellen, erfüllt die Mitglieder mit Stolz.
2: Wenn man das Haus hier betrachtet, in dem wir heute stehen, und es ausverkauft wäre, dann bräuchte man vielleicht kein Sponsoring. Wir haben hier knapp 500 Plätze. Ich mache mal ein paar Beispiele auf. Das meistverkaufte Konzert war Inga Rumpf mit über 400 Karten, aber das ist schon die Ausnahme. Und wenn wir Publikumszahlen haben, so um die 120 bis 200, dass man, sage ich mal, das Parkett gut gefüllt hat und die Tribüne unten, sind wir schon gut unterwegs. Aber wir brauchen natürlich auch Unterstützung. Das Haus kostet an Miete, die Flügel müssen gestimmt werden. Das hat alles seine Kosten. Das Hauspersonal muss bezahlt werden. Und in der Remise an unserem zweiten Spielort oder eigentlich dem ersten Spielort, mit dem wir angefangen haben, bekommt man, sage ich mal, auch voll verkauft heute kein Konzert mehr kostendeckend hin, um die Musiker vernünftig zu bezahlen, um sie auch in einem warmen, weichen Bett schlafen zu lassen und nicht im Getränkelager. Deswegen brauchen wir Sponsoring und wir sind sehr froh, dass die Stadtwerke seit über 20 Jahren hier wirklich uns immer zur Seite stehen und nicht nur für den Jazzclub ein sehr, sehr verlässlicher Partner in der Kulturlandschaft in Wernigerode sind. Dafür ein großes Dankeschön auch an die Stadtwerke.
0: Natürlich ist auch der Jazzclub im Wernigeröder Kunst- und Kulturverein auf Sponsoren und Förderer angewiesen.

0: Konzertkarten noch zu einem bezahlbaren Preis anbieten zu können. Gewinn macht der Verein, dessen Arbeit ehrenamtlich ist, nicht. Deshalb wird auch in diesem Jahr wieder ein Sponsoring-Vertrag unterzeichnet.
1: Ja, die Stadtwerke Wernigerode unterstützen auch dieses Jahr wieder Jazz und Artverwandtes, weil es Tradition hat, weil es auch wirklich in die bunte Stadt am Harz passt, musikalisch in diesem Fall. Und wir ja ganz viele Jahre schon Unterstützer sind und in diesem Jahr eben ganz besonders das Konzert mit Reuter. Und das wird, glaube ich, ein tolles Ereignis.
2: Wer Christoph Reuter schon in den vergangenen Jahrzehnten, muss ich sagen, hier in Wernigerode erlebt hat, wird bemerkt haben, dass er immer eine sehr komödiantische Ader hatte.
3: Hallo, heute geht es um das wohl berühmteste Klavierstück der Welt. Sie zermartern sich den Kopf. Geht es um... oder um... Nein, heute geht es um... Van Beethovens für Elise. Wer war Elise? Es ist sehr wahrscheinlich, dass der Name gar nicht stimmt, denn Beethoven hat eine furchtbar unleserliche Schrift. Als mögliche Angebetete kommt eher eine Therese in Frage, aber wollen wir nicht so kleinig sein, viele Jahre danach. Ich meine, man muss dazu sagen, der Klassiker hat ein gutes Image, ja? Das ist ein ordentlicher Typ, hat den ganzen Tag geübt und er beschäftigt sich schließlich mit 300 Jahre alter Musik, aber wenn man heutzutage ein junges Mädel fragt, kennst du Beethovens Neunte? Sagt sie, sag mal, war der so oft verheiratet? Also, es ist nicht mehr alles so schön. Kommen wir nun zum Jazz. Der Jazzmusiker hat ein anderes Image als der klassische Musiker. Der Jazzmusiker lebt nach dem Motto, ohne Proben ganz nach oben. Und ich komme aus dem Osten, da gab es den Spruch, ohne Üben nach drüben. Das hat natürlich finanzielle Konsequenzen. Weil wenn so ein Jazzmusiker zum Arzt kommt und der Arzt sagt, sie haben noch 2 Wochen zu leben, da sagt der Jazzmusiker, ey, wovon denn? Ja, so sieht's aus. Aber er improvisiert, und zwar so. Partitik.

0: Und Christoph Reuter war 15 Jahre Sideman von Eckart von Hirschhausen am Piano und hat sich da sicher einiges auch abgeguckt und ist in diesem Genre ja auch schon lange unterwegs gewesen und ist nunmehr mit seinem vierten Musikkabarettprogramm da, was immer mit Musik zu tun hat und aber immer verschiedene Bezüge. Vor 2 Jahren hieß es Musik macht schlank. Das war sehr lustig, mit einem Kalorienzähler auf dem Steinway-Flügel. Und dieses Jahr bin ich gespannt, heißt das Musik macht sexy. Da weiß ich noch nicht, was auf der Bühne passiert.
1: 35 Euro kostet die Eintrittskarte für die Veranstaltung am 30. Mai im Konzerthaus Liebfrauen, die im Vorverkauf in Jüttners Buchhandlung oder im Ticket-Online-Shop zu erwerben ist.
2: 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Heute auf der Bühne das Kabarett Störfall aus ihrem Programm Nach uns die Sintflut.
3: Also vor 20 Jahren wollten wir noch die Welt retten, aber ganz ehrlich, das passt überhaupt nicht zu uns.
4: Nee, wir sind alle so zwischen Boomer und Generation X geboren.
5: So wie Sie, wie ich das so sehe, sonst wären Sie ja nicht bei uns jetzt hier im Kabarett, oder?
3: Und wir wollen auch gar nicht die Welt retten, sondern wir wollen bei Ihrem Untergang genüsslich zuschauen.
5: So wie Sie.
4: Und wenn Sie jetzt doch zu einer jüngeren Generation gehören, dann...
3: Nehmen Sie diesen Abend als vergnügliches Lehrstück in Sachen die Generation vor mir, das unbekannte Wesen.
6: Letztendlich sind wir einfach alle zum Vergnügen hier, oder?
7: Genau. Wobei... Wir haben uns auf dem Herweg so ein bisschen gefragt, ob wir hier in einer etwas dubiosen Gegend gelandet sind. Ist das richtig, dass Sie hier zwischen Hexentanzplatz und Teufelsmauer die Hölle von Kuh veranstalten?
3: What? Aber sonst geht's Ihnen schon noch gut, oder?
6: So, aber jetzt hier aktuellere Themen. Neulich habe ich bei Instagram, also so weit sind wir dann doch schon, bei Instagram habe ich, Freundin hatte da ein Bild von sich gepostet, hat den Test in der Hand und drunter stand, Test ist positiv. Und ich habe gleich angerufen, habe gratuliert und gefragt, wie das Kind heißen wird und so. Ey, Corona ist so durch für mich. Ja,
7: ja. Aber ich glaube ja, im Moment versteckt sich das und kurz vor Weihnachten kommt das nochmal so richtig wieder. Also das ist meine Theorie. Ja.
4: Das war übrigens unsere geschickte Überleitung zum Thema Verschwörungstheorien.
6: Behauptung.
4: Was?
6: Theorien sagt man nicht Verschwörungstheorien, sondern Verschwörungsbehauptung.
5: Eine wissenschaftliche Theorie muss falsifizierbar, also widerlegbar sein. Also zum Beispiel die Theorie, dass alle Äpfel nach unten fallen, wird falsifiziert, wenn ein einziger Apfel nach oben fällt.
6: Die Theorie aber, dass Bill Gates jetzt die Menschheit impfen und dadurch auf 500.000 Individuen reduzieren will, das lässt sich nicht falsifizieren. Und wenn er das jetzt zugeben würde, dann wäre es eine Verifikation. Noch dazu eine sehr kompliziert, also wie soll man sagen, unglaubwürdige, weil er könnte ja auch mal versucht haben, witzig zu sein.
4: Also echte wissenschaftliche Theorien müssen falsifizierbar sein. Verifizierbar hingegen sind sie meistens nicht.
3: Also um die These zum Beispiel, dass ein Apfel immer nach unten fällt, zu verifizieren, müsste ich unendlich viele Äpfel loslassen und alle müssten nach unten fallen. Und ganz ehrlich, dafür habe ich mittlerweile keine Zeit mehr.
7: Ja. Übrigens, dahingegen, die Idee, dass man aus Kinderblut Adrenochrom herstellen kann, also einen Stoff, der dem Alterungsprozess vorbeugt, ist eine wissenschaftliche Theorie, denn das könnte man leicht falsifizieren, indem man aus Kinderblut einen Stoff herstellt, den man Adrenochrom nennt, ihn zu sich nimmt und trotzdem altert.
5: Aber verifizierbar ist auch diese Theorie nicht, denn wenn man aus dem Blut von Kindern einen Stoff herstellt, den man Adrenochrom nennt und ihn zu sich nimmt, und dann nicht altert, kann das doch ganz andere Erklärungen haben, dass man ein Vampir ist.
6: Ja, jetzt hat aber zum Glück noch nie jemand Kinder getötet, um sie zu Anti-Aging-Smoothies zu verarbeiten. Und deswegen ist diese Theorie bisher weder falsifiziert noch verifiziert worden. Ich finde, so soll es auch bleiben, oder?
4: Ja, die These hingegen, dass der US-amerikanische Präsident irgendwelche Anti-Aging-Präparate zu sich genommen hat, lässt sich relativ leicht falsifizieren. Man muss ihn einfach nur anschauen.
6: Also lange Rede, kurzer Sinn. Das Wort Verschwörungstheorien ist einfach falsch oder zumindest sehr ungenau. Deshalb Verschwörungsbehauptungen.
4: Stimmt. Behauptungen muss man ja auch nicht verstehen, man muss sie nur glauben.
3: Ja, Davon kann ich ein Lied singen.
7: Ja, mach doch.

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0: Am Freitag, dem 8. Mai, wird es bei wärmeren Temperaturen bewölkt werden. In den Morgenstunden ist es wolkig bei 7 bis 12 Grad. Bei 13 bis 14 Grad bleibt es am Mittag weiterhin stark bewölkt. Am Abend bleibt der Himmel bei 11 bis 13 Grad bedeckt. Die Temperaturen sinken auf 7 bis 10 Grad in einer wolkigen Nacht ab. Die Aussichten für den Samstag sind bewölkt bei etwa 13 Grad.
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0: Es geht los. Eröffnung der Frühlingswiese.
2: Die 29. Eisleber-Frühlingswiese lockte wieder viele tausende Besucher in die Lutherstadt. Bereits zur Eröffnung am 30. April zeigte sich das Wetter von seiner besten Seite. Traditionell waren Gäste aus Politik und Wirtschaft gekommen, um die Eröffnung mitzuerleben. Zur Einstimmung gab es eine musikalische Darbietung von den Kindern der Kita Bummi.

0: Zur Frühlingswiese, am Eingangsportal aufgereiht, begrüßen einige der vielen Wiesi-Figuren die Besucher. Ein Anblick, auf den auch Bürgermeister Carsten Staub in seinen begrüßenden Worten einging.
1: Mittlerweile haben wir 90 Wiesis, ein Teil sehen Sie hier präsentiert. Viele Unternehmen nutzen diese wunderbare Möglichkeit der Werbung für ihr Unternehmen, für ihre tollen Produkte. Und es freut mich insbesondere, dass es nach wie vor diese Beliebtheit hat. Seit 1998 gibt es dieses Format, die, ja, ich sage mal, kleine Form der großen Wiese. Aber mittlerweile ist fast kein Unterschied mehr. Über 100.000 Besucher fast jedes Jahr. Und ich bin mir ziemlich sicher, mit Unterstützung der Sonne und des langen Wochenendes werden wir das auch in diesem Jahr schaffen.
0: Punkt 14 Uhr wurde der offizielle Akt vorgenommen. Mit dem Durchschneiden des Bandes war die Frühlingswiese eröffnet. Traditionell gehen Wiesi, Bürgermeister Staub und eine kleine Schar von Interessierten auf der Gewerbeschau Reformer von Stand zu Stand. 25 Unternehmen aus den verschiedensten Branchen waren mit ihren Angeboten vor Ort. Da fiel die Entscheidung zwischen Staubsauger und jeder Menge Pferdestärken auf zwei Rädern auch dem Bürgermeister nicht leicht. An der Seite von Bürgermeister und Wiesi war auch die Blütenkönigin des Seegebietes Mansfelder Land, Kim, die Erste. Seit gut einer Woche gekrönt, freute sie sich auf diesen ersten offiziellen Auftritt.
2: Einfach ein schönes Gefühl, wenn man was repräsentiert und die Leute dann einen auch freundlich gegenübertreten und einfach sagen, schön, dass sie das machen. Ja.
0: Ganz offiziell war eine kleine Delegation der Ortsfeuerwehr Litzelsdorf aus Österreich das erste Mal in der Lutherstadt. Litzelsdorf ist genau wie Lutherstadt Eisleben die Partnerstadt von Memmingen.
3: Wir hatten bei unserem Besuch von der Feuerwehr Memmingen hatten wir Kameraden aus der Feuerwehr Helfter dabei. Und denen hat es bei uns so gut gefallen, dass wir eine Gegeneinladung bekommen haben und zu so einem netten Besuch heute und mit einer Kirmes, da sind wir sehr gerne dem nachgekommen und freuen uns natürlich, dass da zu sein.
0: Karussell fahren, die Riesenrutsche hinuntersausen, Salto schlagen, das Losglück herausfordern und vor allem Eisschlecken, hieß es das ganze Wochenende. Seit über 15 Jahren finden zur Frühlingswiese auf einem abgegrenzten Areal die Waldarbeitermeisterschaften statt. Danny Kloska, Forstwirtschaftsmeister im Landesforstbetrieb Sachsen-Anhalt, verriet uns, dass die Lutherstadt bei den Waldarbeitern gut ankommt.
4: Wir haben nur 55 Startplätze und die sind mehrfach überzeichnet, sodass wir nicht jeden Bewerber oder Wettkämpfer auch hier einladen konnten. Bei 55 muss man Cut machen und es wären gerne auch 70 gekommen. Daran sieht man, wie groß der Magnet ist im Eisleben. Und haben auch sehr hochkarätige Starter aus der Bundesrepublik. Die deutsche Nationalmannschaft schneidet mit morgen. Die sind gerade von der WM wiedergekommen, sind Vize-Weltmeister geworden. Jeder der Nationalmannschaftsmitglieder hat eine Goldmedaille in der Einzeldisziplin geholt. Wir haben einen Weltrekord nach Hause geholt oder einen Weltrekord geschnitten bei der Entastung. Also da sind wir schon sehr stolz drauf, dass wir auch die Nationalmannschaft hier auf unserer Meisterschaft begrüßen können.
0: Bereits um 9 Uhr am 1. Mai ging es dann bei den Waldarbeitern los. Nach einer kurzen Eröffnung durch Forstwirt Nils Hoffmann und Johannes Brodowski, stellvertretender Leiter des Forstbetriebs Süd, stand für 4 Teilnehmer gleich die Königsdisziplin auf dem Plan, die Zielfällung. Luis Kolb, frisch gebackener Vize-Weltmeister in der U24, holte in dieser Disziplin zusätzlich den Weltmeistertitel mit 656 von 660 Punkten. In Eisleben ging er somit hochmotiviert an den Start. 624 Punkte erkämpfte er an diesem Tag und landete damit dieses Mal nicht ganz vorn.
5: Und er geht zurück in die Rückreise, der Mast neigt sich Richtung Kiepfass. Und der Letzte wurde genau getroffen, aber die Abweichung.
0: Spannend ging es natürlich auch bei den Disziplinen Präzisionsschnitt und Kettenwechsel zu.

0: starten wir beide. Und deswegen sind wir eigentlich mal sehr, sehr schnelle Kettenwechsel über 10. Es geht sehr, sehr flott.
1: Zwei Tage Waldarbeitsmeisterschaften, vier Tage Frühlingswiese mit Reformer. Der Mai startete in Eisleben mit viel Vergnügen.
2: Botschafter im Rathaus. Besuch aus Nordmazedonien.
3: Die Lutherstadt bekam wieder internationalen Besuch. Am 14. April wurden Botschafter der Republik Nordmazedonien seine Exzellenz Herrn Jeber Sela und erste Sekretärin der Botschaft Rumena Nestorowska von Oberbürgermeister Thorsten Zugehör und Bürgermeister André Seitig im Alten Rathaus begrüßt.
4: Für mich ist sehr wichtig, mit Wittenberg meines Landes zusammenzuarbeiten. Wittenberg ist ein sehr interessantes Stadt. Ein kulturelles Bildung und sportliche Stadt. Und ich bin heute gekommen, etwas für Konkretes, eine Partnerschaft vielleicht in Zukunft zu schließen mit Struga, ja, in Nordmazedonien. Und ich werde heute mit der Oberbürgermeister direkt einige Punkte besprechen. Welche Möglichkeiten gibt es, dass für junge Leute auch Austauschmöglichkeiten in verschiedenen Bereichen, im Bereich Wirtschaft, Kultur, Tourismus, Bildung und so weiter.
3: Nach einem kurzen Empfang, bei dem auch kleine Aufmerksamkeiten überreicht wurden, tauschten sich die Beteiligten im historischen Bürgermeisterzimmer über Chancen und zukünftige Formen der Zusammenarbeit aus. Ein wichtiges Gesprächsthema war Bildung. Außerdem ist eine Kooperation und mögliche Städtepartnerschaften zwischen Wittenberg und den Städten Struga und Ohrid, welche an dem Ufer des Ohridsee liegen, in Planung. Dies ist bereits der zweite Besuch der Botschaft in Wittenberg. Im Juni 2024 empfing Bürgermeister Seidig den Botschafter. Dieser konnte sich daraufhin in das Goldene Buch der Stadt eintragen und wichtige Gespräche über Tourismus, Wirtschaft und so weiter führen.
4: Ich war vor 2 Jahren hier mit dem Bürgermeister getroffen. Er kennt sehr gut Nordmazedonien, weil er war dort in 2001. Und so ist diese Kommunikation gestanden, ja. Und jetzt bin ich heute gekommen, mit dem Oberbürgermeister und dem Bürgermeister zusammenzutreffen und etwas Konkretes zu machen. Partnerschaft zwischen unseren Städten, Struga und Wittenberg. Und auch sehr wichtig ist, besonders für die jungen Leute, zum Beispiel was zu machen. Mazedonien ist ein kleines Land, aber schönes Land. Wir haben eine Landwirtschaft, Kultur, Tourismus und so.
3: Es war ein gelungener Aufenthalt in Wittenberg für die Botschaft und man kann sich auf einen erneuten Besuch in den kommenden Jahren in der Lutherstadt freuen.

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0: Am Freitag, dem 8. Mai, wird es bei wärmeren Temperaturen bewölkt werden. In den Morgenstunden ist es wolkig bei 7 bis 12 Grad. Bei 13 bis 14 Grad bleibt es am Mittag weiterhin stark bewölkt. Am Abend bleibt der Himmel bei 11 bis 13 Grad bedeckt. Die Temperaturen sinken auf 7 bis 10 Grad in einer wolkigen Nacht ab. Die Aussichten für den Samstag sind bewölkt bei etwa 13 Grad.
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0: 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Hexen und Teufel, die Walpurgisnacht auf dem Hexentanzplatz.
2: Ich sehe nicht anders aus eigentlich. Ein bisschen grün drauf und ein bisschen Augenschminke. Ich laufe eigentlich immer so rum.
0: Auch dieses Jahr fanden weit über 5000 Hexen und Hexer den Weg zum Hexentanzplatz in Thale. Bei bestem Wetter und ausgelassener Stimmung reisten die schaurigen Gestalten aus ganz Deutschland an, um sich in ihren zauberhaften Kostümen zu präsentieren. Dazu bot die Crew von Ronny Große und seinem Organisationsteam auch ein tolles Bühnenprogramm an, welches bereits am Nachmittag zu den Hits von Luna eingestimmt wurde.
3: Also ich muss sagen, wir haben einfach das fantastischste Wetter, was man sich vorstellen kann. Und ganz viele Leute sind hier hochgeströmt zu uns auf den Hexentanzplatz, zur wohlschönsten und größten Walpurgisnacht, die wir hier im Harz haben, wie ich finde. Und ich freue mich wirklich, dass alle richtig gute Laune mitgebracht haben. Die Künstlerinnen und Künstler haben echt gute Stimmung und sind hochmotiviert. Und ich glaube, da gab es auch schon den ersten großen Applaus da auf der ganz großen Fläche. Und alle sind guter Dinge, dass wir in den 1. Mai starten.

Zwischen den Menschenmassen konnte man immer wieder die Walking Acts treffen, die unterwegs waren. Viele Besucher warteten auf die bekannte Synthie-Pop-Band Camouflage. Diese produziert schon seit vielen Jahren bekannte Musik. So spielten sie auch ihren Debüthit aus den 1980ern, The Great Command.

Das ist wie so ein Stück Lebenselixier für mich, kann ich sagen. Das ist zwar ein doller Aufwand, das im Vorfeld und im Nachgang zu organisieren, aber wir haben ein richtig gutes Team und das macht eine große Freude, das zu organisieren.

In diesem Jahr gab es eine spektakuläre Lasershow, da die Technik des neuen Bergtheaters mit genutzt wurde. Der gesamte Platz, einschließlich Parkdeck, wurde so komplett beleuchtet und zauberte eine magische Lichterwelt über den Hexentanzplatz in Thale.

0: Seid ihr wilde Teufel, die es nicht verpassen, die Weiber ordentlich anzufassen? Und ihr, seid ihr Hexen, welche es gestatten, dass heute Nacht die Teufel euch begatten?
1: Den Abschluss bildete wie immer das Höhenfeuerwerk.
2: Wir haben also auf dem Parkdeck, das wir ja hier vor uns haben oder neben uns haben auf dem Platz, haben wir einfach noch zugelegt und haben da Laser eingebaut. Wir haben quasi eine Rundum-Lasershow dort gestaltet und organisiert. Und man kann überrascht sein, der Mephisto wird auch auf dem Parkdeck stehen.

0: Auf die Pferde, fertig, los. Saisonstart im Herrenkrug.
1: Nicht nur im Fußballstadion konnten am vergangenen Samstag Erfolge bejubelt werden. Auf den Zuschauerrängen am Magdeburger Herrenkrug wurde ebenfalls ordentlich mitgefiebert. Zum großen Saisonstart auf der Pferderennbahn, die trotz des gleichzeitig stattfindenden FCM-Spiels und der eher verhaltenen Wetteraussichten gut besucht war. Letztendlich hielt sich das Wetter dann auch bis zum Ende des Renntages und es kam zu keinen regenbedingten Einschränkungen. Ein gutes Omen für die neue Saison, die ohnehin verspricht, eine ganz besondere zu werden. Denn der Magdeburger Rennverein kann in diesem Jahr sein 120-jähriges Bestehen verzeichnen. Ein Geburtstag, der natürlich entsprechend gefeiert werden muss. Das möchte man unter anderem mit einem großen Jubiläumsrenntag am 20. Juni tun, für den so einiges geplant ist.
2: Beim 110. haben wir schon die Nachkommen der Gründungsmitglieder eingeladen. Das versuchen wir erneut zu erreichen. Und dann natürlich ein bisschen Show drumherum. Viel Prominenz erwarten wir und natürlich einen Renntag mit exorbitanten Preisgeldern.
1: Auch zum Aufgalopp am Samstag konnte schon so einiges an Preisgeldern abgestaubt werden. Vor allem zum 5. Rennen des Tages, dem Preis der städtischen Werke Magdeburg, der mit 7.200 Euro dotiert war und deshalb als großes Highlight dieses Renntages galt. Unter anderem auch, weil dieses Rennen deutlich stärker besetzt war verglichen mit den anderen, mit insgesamt 14 Startern, die hier um den Sieg kämpften.
3: Das große Feld steht in Reihe und Glied und boxen auf zum 5. Rennen, den Preis der SWM städtischen Werke Magdeburg. Das Feld kommt das erste Mal an der Tribüne vorbei und jetzt heißt es von ihrer Seite aus anfeuern. Die Kandidaten einmal mit ihrem Beifall herumtragen das Feld. Lady Pretender an der Außenseite geht nach vorne, fliegt bis mit dabei und ganz an der Innenseite Pick Number Love. Das sind die ersten drei Kandidaten.
1: Auf über 2000 Metern lieferten Pferde und Reiter sich gleich zu Beginn ein spannendes Kopf-an-Kopf-Rennen, das Lady Pretend, geritten von David Liska, für den Großteil der Strecke anführte. Weiterhin dicht gefolgt von den Pferden Freak und Petra My Love. Dann holte der 6-jährige Mr. Pablo jedoch deutlich auf und kämpfte sich nach vorne auf Rang 2, vor Petra My Love auf dritter Position. Gleich drei irische Starter befanden sich somit in Führung, vor dem 8-jährigen Wallach Freak, geritten von Sibylle Vogt, die unter deutscher Flagge an den Start ging.
3: Und so geht es in den Einlauf. Lady Pretender an der Innenseite auf dem kürzesten Weg ist vorne Mr. Pablo in der Bahnmitte. Dann versucht es Petra Malaf und ganz an der Außenseite ist auch Freak mit dabei. Drei Pferde jetzt in Linie. Petra Malaf an der Innenseite mit Freak in der Bahnmitte. Dahinter versucht es dann Jan Quill stärker. Aber Petra Malaf ist vorne vom Freak und an der Außenseite Jan Quill. Aber

0: Kamalaf gewinnt.
1: Kurz vor dem Ziel noch schaffte es Martin Seidel, der für Frankreich startete, sich mit Stute Ja, ich will den zweiten Rang zu erkämpfen, mit Sibylle Vogt auf Freak dicht auf den Fersen. Beide überquerten die Ziellinie jedoch hinter Petra My Love samt Jockey Michael Abig, der bei diesem Rennen als Gewinner hervorging und sich im Nachhinein bei der Siegerehrung zum Klang der irischen Nationalhymne für seinen Erfolg feiern lassen durfte. Statt den üblichen 4 Renntagen am Magdeburger Herrenkrug stehen zur großen Jubiläumssaison in diesem Jahr übrigens 5 auf dem Plan.
2: Ja, wir haben im Oktober noch einen Traber-Renntag. Die Traber kommen hier so gut an. Wir haben ja im Himmelfahrt den gemischten mit Trab und Galopp. Und wir haben einen Sponsor, der gesagt hat, mir gefällt das so gut. Ich übernehme einen kompletten Traber-Renntag und den haben wir dann Mitte Oktober.
1: Bis dahin wird aber zu den regulären Renntagen der Saison weiter um den Sieg galoppiert. Zunächst beim großen Himmelfahrtsrennen am 14. Mai.
3: Podiumsdiskussion in Landsberg. Motivationstrainer begeistert Publikum.
4: Am Freitag, dem 10. April, fand in Landsberg eine Podiumsdiskussion zum Thema Inklusion statt. Organisiert wurde die Veranstaltung vom Behinderten- und Rehabilitationssportverband Sachsen-Anhalt e.V. Nach einem Vortrag des Motivationstrainers Janis McDavid ging man in die Diskussion über, die vor allem die Frage, wer kann welche Möglichkeiten schaffen, damit Inklusion als Normalität oder als Selbstverständlichkeit im Alltag gesehen wird, behandelt wurde. Sachsen-Anhalts Ministerpräsident beteiligte sich ebenfalls an der Diskussion.
5: Also ich habe mich hierzu ganz speziell mit Silke Renk-Lange sehr lange darüber unterhalten, wie wir Menschen, die eine Beeinträchtigung haben, auch im Sport mehr beteiligen können. Mir ist es persönlich sehr wichtig, dass jeder Mensch an unserem Leben teilhaben kann, egal ob er eine Beeinträchtigung hat oder nicht. Und das möchte ich heute als Ministerpräsident auch darstellen. Deswegen nehme ich heute an dieser Podiumsdiskussion auch teil. Insgesamt wissen wir, dass es manchmal Herausforderungen gibt, die nicht ganz einfach zu lösen sind. Aber darüber müssen wir reden. Und jeder Mensch hat das Recht auf Teilhabe. Und das zeige ich heute als Ministerpräsident, als der höchste Vertreter der Landesregierung, dass es mir wichtig ist, an dieser Diskussion nicht nur teilzunehmen, sondern auch zu lernen, Themen für meine politische Arbeit mitzunehmen. Die Menschen, die heute mit dabei sind, über die wir heute sprechen, vielleicht nicht mit dabei sein können, die sollen wissen, dass sie mich an ihrer Seite haben.
4: Inklusion muss also immer weiter vorangetrieben werden. Wie Janis McDavid meinte, müsse sie vor allem normalisiert werden. Um Barrieren, sowohl die physischen als auch die in den Köpfen, abzubauen, müsse man, so der Konsens aller an der Diskussion Beteiligten, ein intensiveres Verständnis von Gesellschaft und Zusammengehörigkeit auf allen Ebenen des menschlichen Miteinanders schaffen.
6: Die Verbraucherzentrale rät. Reisetipps für Urlauber. Das Thema, das zurzeit viele bewegt, ist der Urlaub. Damit Sie ihn entspannt genießen können, sollten Sie sich vorher umfassend informieren. Die Verbraucherzentrale Sachsen-Anhalt ist für Sie in jeder Hinsicht der Ansprechpartner, der Ihnen auch hilft, Ihre Rechte durchzusetzen.
7: Wir haben dieses Jahr für unsere Verbraucher ein besonders schönes Reiserechtspaket geschnürt. Wir beraten da über alle Ansprüche, die man haben könnte, wenn man eine Flugreise unternimmt, eine Busreise, also Fernbusreise und eine Zugreise. Die Rechte hier sind ganz unterschiedlich. Im Sommer haben natürlich viele auch eine Pauschalreise gebucht. Das sind dann die Reisenden, die die meisten Rechte in der Hand haben. Hierzu haben wir Informationen auf unserer Webseite und auch so, die wir Ihnen mitgeben könnten. Wir haben Flyer dazu und für die Einzelfälle natürlich eine umfangreiche Rechtsberatung. Was wir dieses Jahr auch haben, ist ein hübsches Mitgebsel. Das zeige ich mal hier. Das ist der Notfallnummern für den Urlaub. Hier kann man drauf notieren, wo das zentrale Auswärtige Amt erreichbar ist, welche zentralen Notrufnummern es gibt. Und die hat man dann zur Hand. Natürlich weiß man die, aber in einem Notfall ist ja meistens so, dass man verschreckt ist und nicht gleich alles dann parat hat, was man sonst eigentlich weiß. Und das ist immer ganz schön, wenn man so hilfsweise die Nummern sich notiert hat. Wir empfehlen darüber hinaus zu prüfen, ob Sie eine Auslandskrankenversicherung haben. Diese ist zu empfehlen, weil man natürlich nie weiß, ob einem da was passiert. Ein umgeknickter Fuß kann ja schon dick werden und eine Entzündung drin sein und Sie können nicht mehr laufen, dann müssen Sie schon zum Arzt gehen. Ja, und wie die Kosten dann geregelt sind, darüber informieren wir. Dazu haben wir auch Flyer. Und für den Fall, dass schon Kosten entstanden sind, dann wäre es ratsam, in unsere

0: Beratungsstellen von Halle und Magdeburg zu gehen. Dort kann dann eine Tiefenberatung zum Versicherungsrecht geschehen. Das können wir hier vor Ort nicht. Vor Ort ist eben vorrangig die Rechtsberatung zu den Themen.
1: Wie sieht es mit einer Reiserücktrittsversicherung aus?
0: Die ist eingeschränkt zu empfehlen. Wenn ich jetzt nur ins Nachbarland reise und die Reise dauert 5 Tage, rentiert sich das nicht unbedingt. Es gibt Flugreisen und Reisen, wo das im Reisevertrag schon mit beinhaltet ist. Wenn ich die dann habe, kann die nützlich sein, keine Frage. Mir kann ja dann ab einem bestimmten Alter immer mal eine schwerere Krankheit auf die Füße fallen. Oder ich habe vielleicht ein sehr kleines Kind und die haben natürlich ihre Kinderkrankheiten und ich kann mit einer Angina nicht ins Ausland fliehen. Dann ist es auf jeden Fall zu empfehlen.
1: Fliegen ist ein ganz spezielles Thema. Welche Rechte habe ich als Fluggast?
0: Wenn Ihr Flug innerhalb von Europa startet oder die Fluglinie in Europa ihren Sitz hat und Ihr Flug hat ab 3 Stunden Verspätung, stehen Ihnen Entschädigungs- und Ersatzleistungen zu. Das betrifft Flugannullierungen, Flugverspätungen und eben auch Überbuchung. Eine Überbuchung wäre dann gleichzusetzen mit einer Annullierung. Hier gibt es nicht nur Verpflegungsleistungen, die die Passagiere bekommen sollten, sondern das geht hin bis zur Hotelübernachtung, je nachdem, in welchem Land sie tatsächlich festsitzen. Ja, wenn jetzt zum Beispiel die Fluglinie sagt, also die Fälle gab es schon, nö, das Flugzeug ist nur zur Hälfte ausgebucht, wir fliegen nicht, dann kann es sein, dass man in der Karibik mal eine Woche festsitzt. Dann muss aber die Fluglinie das alles ersetzen. Das ist alles in der Fluggastrechteverordnung geregelt. Sollte das europäische Recht nicht anwendbar sein, gibt es aber noch weiter internationale Abkommen, die wir hier im Text liegen haben, wo wir die Ansprüche gerne prüfen für Sie.
1: Wie sieht es aus, wenn ich die Reise gebucht habe, aber nicht das bekomme, was ich eigentlich wollte?
0: Da sprechen Sie das höchst interessante Thema der Reisemängel an. Gibt es natürlich ganz oft. Ein Beispielfall hätte ich da für Sie, den bestimmt jeder schon mal gehört hat oder so ähnlich. Es ist also eine Familie nach Gambia geflogen. Das ist eigentlich ein ganz tolles Ziel. Mitten in Afrika. Gambia ist ein ganz kleines Land, mitten im Senegal. Wunderschöne Natur und die Familie freut sich. Luxushotel gebucht und das war letztendlich auch ein Geheimtipp und die Vorfreude war groß. Und dann aber, der Reiseveranstalter hat, wie sich im Nachhinein herausgestellt hat, das Hotel überbucht und dann schon mal die Buchung der Familie abgeändert. Die Familie kam also in ein Hotel mit geringeren Sternen. Die Familie hat leider nicht gewusst, dass um diese Zeit Ramadan dort gehalten wird und dass da natürlich die Gläubigen dort nur eingeschränkt belastbar sind. Die essen und trinken den ganzen Tag ja da nichts. Und dementsprechend waren natürlich die Angebote, die gebucht wurden, schlechter bzw. überhaupt nicht vorhanden. Das Hotel war so sparsam ausgerichtet, dass der Ehemann wegen des schlechten Essens dort wirklich innerhalb von 10 Tagen 3 Kilo abgenommen hat. Das ist natürlich eigentlich eher dramatisch. Ja, Urlaub ist ja das, wo wir uns ausruhen, wo wir gut essen wollen. Ganz besonders, weil man ein Luxuspaket gebucht hat. Und dann das. Ja, und der Reiseveranstalter, der wurde dann aufgefordert, von der Familie Schadensersatz zu leisten, beziehungsweise einen Minderungsbetrag zurückerstatten. Aber die haben nur 10% gezahlt. Hier ist aber die Rechtsprechung durchaus bekannt, dass dort bis zu 50% erstattet werden müssen. Kommt natürlich auf die Einzelheiten drauf an, aber wir beraten dazu und in diesem Fall haben wir auch die Eheleute rechtlich vertreten und die Sache läuft und wir kämpfen für unsere Verbraucher in so einem Fall.
1: Die Verbraucherzentrale Sachsen-Anhalt wünscht Ihnen einen schönen und entspannten Urlaub.
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0: Am Freitag, dem 8. Mai, wird es bei wärmeren Temperaturen bewölkt werden. In den Morgenstunden ist es wolkig bei 7 bis 12 Grad. Bei 13 bis 14 Grad bleibt es am Mittag weiterhin stark bewölkt. Am Abend bleibt der Himmel bei 11 bis 13 Grad bedeckt. Die Temperaturen sinken auf 7 bis 10 Grad in einer wolkigen Nacht ab. Die Aussichten für den Samstag sind bewölkt bei etwa 13 Grad.
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1: Wir haben hier in Wernigerode ein vielschichtiges Musikbild und wir stehen ja gerade vor der Konzertkirche. Und dieser Zusammenhang zwischen der Konzertkirche und dem Jazz ist ja auch eine ganz tolle Kombination. Und der Jazzclub selbst, den es schon sehr, sehr lange gibt, der hat natürlich auch Bedürfnisse, denn es wird ja alles teurer und das muss man wirklich auch so sagen. Das Engagement von Herrn Quast ist bewundernswert und wir freuen uns wieder auf ganz tolle Jazztage.
0: Unter dem Titel Jazz und Artverwandtes ist die Musikreihe des Jazzclubs seit über 20 Jahren in Wernigerode beheimatet und ein Geheimtipp für Kenner der Szene. Auch in diesem Jahr lockt sie wieder mit einem bunten, abwechslungsreichen Programm, denn die Künstler kommen gern in die bunte Stadt.
2: Das liegt auch daran, dass das Publikum hier so aufmerksam ist. Gerade in der Remise mit dem kleinen Clubcharakter, wo die Musiker ganz nah erlebt werden und das Publikum auf die Tasten schaut, auf die Finger schaut, wie gespielt wird, spontan Applaus spendet, bestimmte Passagen vielleicht auch mal kommentiert. Das mögen die Musiker.
0: Kultur ist nicht kostendeckend, selbst wenn mal das eine oder andere Konzert gut angenommen wird. Aber in einer Kleinstadt ein solches Programm auf die Beine zu stellen, erfüllt die Mitglieder mit Stolz.
2: Wenn man das Haus hier betrachtet, in dem wir heute stehen und es ausverkauft wäre, dann bräuchte man vielleicht kein Sponsoring. Wir haben hier knapp 500 Plätze. Ich mache mal ein paar Beispiele auf. Das meistverkaufte Konzert war Inga Rumpf mit über 400 Karten, aber das ist schon die Ausnahme. Und wenn wir Publikumszahlen haben, so um die 120 bis 200, dass man, sage ich mal, das Parkett gut gefüllt hat und die Tribüne unten, sind wir schon gut unterwegs. Aber wir brauchen natürlich auch Unterstützung. Das Haus kostet an Miete, die Flügel müssen gestimmt werden. Das hat alles seine Kosten. Das Hauspersonal muss bezahlt werden. Und in der Remise an unserem zweiten Spielort oder eigentlich dem ersten Spielort, mit dem wir angefangen haben, bekommt man, sage ich mal, auch voll verkauft heute kein Konzert mehr kostendeckend hin, um die Musiker vernünftig zu bezahlen, um sie auch in einem warmen, weichen Bett schlafen zu lassen und nicht im Getränkelager. Deswegen brauchen wir Sponsoring und wir sind sehr froh, dass die Stadtwerke seit über 20 Jahren hier wirklich uns immer zur Seite stehen und nicht nur für den Jazzclub ein sehr, sehr verlässlicher Partner in der Kulturlandschaft in Wernigerode sind. Dafür ein großes Dankeschön auch an die Stadtwerke.
0: Natürlich ist auch der Jazzclub im Wernigeröder Kunst- und Kulturverein auf Sponsoren und Förderer angewiesen, um Konzertkarten noch zu einem bezahlbaren Preis anbieten zu können. Gewinn macht der Verein, dessen Arbeit ehrenamtlich ist, nicht. Deshalb wird auch in diesem Jahr wieder ein Sponsoringvertrag unterzeichnet.
1: Ja, die Stadtwerke Wernigerode unterstützen auch dieses Jahr wieder Jazz und Artverwandtes, weil es Tradition hat, weil es auch wirklich in die bunte Stadt am Harz passt, musikalisch in diesem

0: Fall. Und wir ja ganz viele Jahre schon Unterstützer sind und in diesem Jahr eben ganz besonders das Konzert mit Reuter. Und das wird, glaube ich, ein tolles Ereignis.
1: Wer Christoph Reuter schon in den vergangenen Jahrzehnten, muss ich sagen, hier in Wernigerode erlebt hat, wird bemerkt haben, dass er immer eine sehr komödiantische Ader hatte.
2: Hallo, heute geht es um das wohl berühmteste Klavierstück der Welt. Sie zermartern sich den Kopf. Geht es um... oder um... Nein, heute geht es um... Es geht um Ludwig van Beethovens für Elise. Wer war Elise? Es ist sehr wahrscheinlich, dass der Name gar nicht stimmt, denn Beethoven hat eine furchtbar unleserliche Schrift. Als mögliche Angebetete kommt eher eine Therese in Frage. Aber wollen wir nicht so kleinig sein, viele Jahre danach. Ich meine, man muss dazu sagen, der Klassiker hat ein gutes Image. Ja? Das ist ein ordentlicher Typ, hat den ganzen Tag geübt und er beschäftigt sich schließlich mit 300 Jahre alter Musik. Aber wenn man heutzutage ein junges Mädel fragt, kennst du Beethovens 9., sagt die, sag mal, war der so oft verheiratet? Also, es ist nicht mehr alles so schön. Kommen wir nun zum Jazz. Der Jazzmusiker hat ein anderes Image als der klassische Musiker. Der Jazzmusiker lebt nach dem Motto, ohne Proben ganz nach oben. Und ich komme aus dem Osten, da gab es den Spruch, ohne Üben nach drüben. Das hat natürlich finanzielle Konsequenzen. Weil wenn so ein Jazzmusiker zum Arzt kommt und der Arzt sagt, sie haben noch 2 Wochen zu leben, dann sagt der Jazzmusiker, hey, wovon denn? Ja, so sieht's aus. Aber er improvisiert, und zwar so. Partitik.

0: Und Christoph Reuter war 15 Jahre Sideman von Eckart von Hirschhausen am Piano und hat sich da sicher einiges auch abgeguckt und ist in diesem Genre ja auch schon lange unterwegs gewesen und ist nunmehr mit seinem vierten Musikkabarettprogramm da, was immer mit Musik zu tun hat und aber immer verschiedene Bezüge. Vor 2 Jahren hieß es, Musik macht schlank. Das war sehr lustig, mit einem Kalorienzähler auf dem Steinway-Flügel. Und dieses Jahr bin ich gespannt, heißt es, Musik macht sexy. Da weiß ich noch nicht, was auf der Bühne passiert.
1: 35 € kostet die Eintrittskarte für die Veranstaltung am 30. Mai im Konzerthaus Liebfrauen, die im Vorverkauf in Jüttners Buchhandlung oder im Ticket-Online-Shop zu erwerben ist.
2: Das Regionalfernsehen Harz präsentiert Ausschnitte aus dem Programm vom Kabarett Genial aus dem Jahr 2023. Heute auf der Bühne das Kabarett Störfall aus ihrem Programm Nach uns die Sintflut.
3: Also vor 20 Jahren wollten wir noch die Welt retten, aber ganz ehrlich, das passt überhaupt nicht zu uns.
4: Nee, wir sind alle so zwischen Boomer und Generation X geboren.
5: So wie Sie, wie ich das so sehe, sonst wären Sie ja nicht bei uns jetzt hier im Kabarett, oder?
3: Und wir wollen auch gar nicht die Welt retten, sondern wir wollen bei Ihrem Untergang genüsslich zuschauen.
5: So wie Sie.
4: Und wenn Sie jetzt doch zu einer jüngeren Generation gehören, dann
3: nehmen Sie diesen Abend als vergnügliches Lehrstück in Sachen die Generation vor mir, das unbekannte Wesen.
6: Letztendlich sind wir einfach alle zum Vergnügen hier, oder?
7: Genau. Wobei, wir haben uns auf dem Herweg so ein bisschen gefragt, ob wir hier in einer etwas dubiosen Gegend gelandet sind. Ist das richtig, dass Sie hier zwischen Hexentanzplatz und Teufelsmauer die Hölle von Kuh veranstalten?
3: What? Aber sonst geht's Ihnen schon noch gut, oder?
6: So, aber jetzt hier, aktuellere Themen. Neulich habe ich bei Instagram, also so weit sind wir dann doch schon, bei Instagram habe ich, Freundin hatte da ein Bild von sich gepostet, hat den Test in der Hand und drunter stand, Test ist positiv. Und ich habe gleich angerufen, habe gratuliert und gefragt, wie das Kind heißen wird und so. Ey, Corona ist so durch für mich, ja.
7: Ja. Aber ich glaube ja, im Moment versteckt sich das und kurz vor Weihnachten kommt das nochmal so richtig wieder. Also das ist meine Theorie. Ja.
4: Das war übrigens unsere geschickte Überleitung zum Thema Verschwörungstheorien.
6: Behauptung.
4: Was?
6: Theorien sagt man nicht Verschwörungstheorien, sondern Verschwörungsbehauptung.
5: Eine wissenschaftliche Theorie muss falsifizierbar, also widerlegbar sein. Also zum Beispiel die Theorie, dass alle Äpfel nach unten fallen, wird falsifiziert, wenn ein einziger Apfel nach oben fällt.
6: Die Theorie aber, dass Bill Gates jetzt die Menschheit impfen und dadurch auf 500.000 Individuen reduzieren will, das lässt sich nicht falsifizieren. Und wenn er das jetzt zugeben würde, dann wäre es eine Verifikation. Noch dazu eine sehr komplizierte, also wie soll man sagen, unglaubwürdige, weil er könnte ja auch mal versucht haben, witzig zu sein.
4: Also echte wissenschaftliche Theorien müssen falsifizierbar sein. Verifizierbar hingegen sind sie meistens nicht.
3: Also um die These zum Beispiel, dass ein Apfel immer nach unten fällt, zu verifizieren, müsste ich unendlich viele Äpfel loslassen und alle müssten nach unten fallen. Und ganz ehrlich, dafür habe ich mittlerweile keine Zeit mehr.
7: Ja. Übrigens, dahingegen, die Idee, dass man aus Kinderblut Adrenochrom herstellen kann, also einen Stoff, der dem Alterungsprozess vorbeugt, ist eine wissenschaftliche Theorie, denn das könnte man leicht falsifizieren, indem man aus Kinderblut einen Stoff herstellt, den man Adrenochrom nennt, ihn zu sich nimmt und trotzdem altert.
5: Aber verifizierbar ist auch diese Theorie nicht, denn wenn man aus dem Blut von Kindern einen Stoff herstellt, den man Adrenochrom nennt und ihn zu sich nimmt und dann nicht altert, kann das doch ganz andere Erklärungen haben, dass man ein Vampir ist.
6: Ja, jetzt hat aber zum Glück noch nie jemand Kinder getötet, um sie zu Anti-Aging-Smoothies zu verarbeiten. Und deswegen ist diese Theorie bisher weder falsifiziert noch verifiziert worden. Ich finde, so soll es auch bleiben, oder?
4: Ja, die These hingegen, dass der US-amerikanische Präsident irgendwelche Anti-Aging-Präparate zu sich genommen hat, lässt sich relativ leicht falsifizieren. Man muss ihn einfach nur anschauen.
6: Also lange Rede, kurzer Sinn. Das Wort Verschwörungstheorien ist einfach falsch oder zumindest sehr ungenau. Deshalb Verschwörungsbehauptungen.
4: Stimmt. Und Behauptungen muss man ja auch nicht verstehen, man muss sie nur glauben.
3: Ja, Davon kann ich ein Lied singen.
7: Ja, mach doch.

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0: Am Freitag, dem 8. Mai, wird es bei wärmeren Temperaturen bewölkt werden. In den Morgenstunden ist es wolkig bei 7 bis 12 Grad. Bei 13 bis 14 Grad bleibt es am Mittag weiterhin stark bewölkt. Am Abend bleibt der Himmel bei 11 bis 13 Grad bedeckt. Die Temperaturen sinken auf 7 bis 10 Grad in einer wolkigen Nacht ab. Die Aussichten für den Samstag sind bewölkt bei etwa 13 Grad.
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0: Es geht los. Eröffnung der Frühlingswiese.
2: Die 29. Eisleber Frühlingswiese lockte wieder viele tausende Besucher in die Lutherstadt. Bereits zur Eröffnung am 30. April zeigte sich das Wetter von seiner besten Seite. Traditionell waren Gäste aus Politik und Wirtschaft gekommen, um die Eröffnung mitzuerleben. Zur Einstimmung gab es eine musikalische Darbietung von den Kindern der Kita Bummi.

0: Zur Frühlingswiese, am Eingangsportal aufgereiht, begrüßen einige der vielen Wiesi-Figuren die Besucher. Ein Anblick, auf den auch Bürgermeister Carsten Staub in seinen begrüßenden Worten einging.
1: Mittlerweile haben wir 90 Wiesis, ein Teil sehen Sie hier präsentiert. Viele Unternehmen nutzen diese wunderbare Möglichkeit der Werbung für ihr Unternehmen, für ihre tollen Produkte. Und es freut mich insbesondere, dass es nach wie vor diese Beliebtheit hat. Seit 1998 gibt es dieses Format, die, ja, ich sage mal, kleine Form der großen Wiese. Aber mittlerweile ist fast kein Unterschied mehr. Über 100.000 Besucher fast jedes Jahr. Und ich bin mir ziemlich sicher, mit Unterstützung der Sonne und des langen Wochenendes werden wir das auch in diesem Jahr schaffen.
0: Punkt 14 Uhr wurde der offizielle Akt vorgenommen. Mit dem Durchschneiden des Bandes war die Frühlingswiese eröffnet. Traditionell gehen Wiesi, Bürgermeister Staub und eine kleine Schar von Interessierten auf der Gewerbeschau Reformer von Stand zu Stand. 25 Unternehmen aus den verschiedensten Branchen waren mit ihren Angeboten vor Ort. Da fiel die Entscheidung zwischen Staubsauger und jeder Menge Pferdestärken auf zwei Rädern auch dem Bürgermeister nicht leicht. An der Seite von Bürgermeister und Wiesi war auch die Blütenkönigin des Seegebietes Mansfelder Land, Kim die Erste. Seit gut einer Woche gekrönt, freute sie sich auf diesen ersten offiziellen Auftritt.
2: Einfach ein schönes Gefühl, wenn man was repräsentiert und die Leute dann einen auch freundlich gegenübertreten und einfach sagen, schön, dass sie das machen. Ja.
0: Ganz offiziell war eine kleine Delegation der Ortsfeuerwehr Litzelsdorf aus Österreich das erste Mal in der Lutherstadt. Litzelsdorf ist genau wie Lutherstadt Eisleben die Partnerstadt von Memmingen.
3: Wir hatten bei unserem Besuch von der Feuerwehr Memmingen, hatten wir Kameraden aus der Feuerwehrhälfte dabei. Und denen hat es bei uns so gut gefallen, dass wir eine Gegeneinladung bekommen haben und zu so einem netten Besuch heute und mit einer Kirmes, da sind wir sehr gerne dem nachgekommen und freuen uns natürlich, dass da zu sein.
0: Karussell fahren, die Riesenrutsche hinuntersausen, Salto schlagen, das Losglück herausfordern und vor allem Eisschlecken, hieß es das ganze Wochenende. Seit über 15 Jahren finden zur Frühlingswiese auf einem abgegrenzten Areal die Waldarbeitermeisterschaften statt. Danny Kloska, Forstwirtschaftsmeister im Landesforstbetrieb Sachsen-Anhalt, verriet uns, dass die Lutherstadt bei den Waldarbeitern gut ankommt.
4: Wir haben nur 55 Startplätze und die sind mehrfach überzeichnet, sodass wir nicht jeden Bewerber oder Wettkämpfer auch hier einladen konnten. Bei 55 muss man Cut machen und es wären gerne auch 70 gekommen. Daran sieht man, wie groß der Magnet ist im Eisleben. Und haben auch sehr hochkarätige Starter aus der Bundesrepublik. Die deutsche Nationalmannschaft schneidet mit morgen. Die sind gerade von der WM wiedergekommen, sind Vize-Weltmeister geworden. Jeder der Nationalmannschaftsmitglieder hat eine Goldmedaille in der Einzeldisziplin geholt. Wir haben einen Weltrekord nach Hause geholt oder einen Weltrekord geschnitten bei der Entastung. Also da sind wir schon sehr stolz drauf, dass wir auch die Nationalmannschaft hier auf unserer Meisterschaft begrüßen können.
0: Bereits um 9 Uhr am 1. Mai ging es dann bei den Waldarbeitern los. Nach einer kurzen Eröffnung durch Forstwirt Nils Hoffmann und Johannes Brodowski, stellvertretender Leiter des Forstbetriebs Süd, stand für 4 Teilnehmer gleich die Königsdisziplin auf dem Plan, die Zielfällung. Luis Kolb, frisch gebackener Vize-Weltmeister in der U24, holte in dieser Disziplin zusätzlich den Weltmeistertitel mit 656 von 660 Punkten. In Eisleben ging er somit hochmotiviert an den Start. 624 Punkte erkämpfte er an diesem Tag und landete damit dieses Mal nicht ganz vorn.
5: Und er geht zurück in die Rückreise, der Mast neigt sich Richtung Kiepfass. Und der Letzte wurde genau getroffen, aber die Abweichung.
0: Spannend ging es natürlich auch bei den Disziplinen Präzisionsschnitt und Kettenwechsel zu.

0: Zwei Tage Waldarbeitsmeisterschaften, vier Tage Frühlingswiese mit Reformer. Der Mai startete in Eisleben mit viel Vergnügen.
1: Botschafter im Rathaus. Besuch aus Nordmazedonien.
2: Die Lutherstadt bekam wieder internationalen Besuch. Am 14. April wurden Botschafter der Republik Nordmazedonien seine Exzellenz Herrn Jeber Sela und erste Sekretärin der Botschaft Rumena Nestorowska von Oberbürgermeister Thorsten Zugehör und Bürgermeister André Seitig im Alten Rathaus begrüßt.
3: Für mich ist es sehr wichtig, mit Wittenberg, meines Landes, zusammenzuarbeiten. Wittenberg ist ein sehr interessantes Stadt, ein kulturelles Bildung und sportliche Stadt. Und ich bin heute gekommen, etwas für Konkretes, eine Partnerschaft vielleicht in Zukunft zu schließen mit Struga, ja, in Nordmazedonien. Und ich werde heute mit der Oberbürgermeister direkt einige Punkte durchsprechen. Welche Möglichkeiten gibt es, dass für junge Leute auch Austauschmöglichkeiten in verschiedenen Bereichen, im Bereich Wirtschaft, Kultur, Tourismus, Bildung und so weiter.
2: Nach einem kurzen Empfang, bei dem auch kleine Aufmerksamkeiten überreicht wurden, tauschten sich die Beteiligten im historischen Bürgermeisterzimmer über Chancen und zukünftige Formen der Zusammenarbeit aus. Ein wichtiges Gesprächsthema war Bildung. Außerdem ist eine Kooperation und mögliche Städtepartnerschaften zwischen Wittenberg und den Städten Struga und Ohrid, welche an dem Ufer des Ohridsee liegen, in Planung. Dies ist bereits der zweite Besuch der Botschaft in Wittenberg. Im Juni 2024 empfing Bürgermeister Seidig den Botschafter. Dieser konnte sich daraufhin in das Goldene Buch der Stadt eintragen und wichtige Gespräche über Tourismus, Wirtschaft und so weiter führen.
3: Ich war vor 2 Jahren hier mit dem Bürgermeister getroffen. Er kennt sehr gut Nordmazedonien, weil er war dort in 2001. Und so ist diese Kommunikation gestanden, ja. Und jetzt bin ich heute gekommen, mit dem Oberbürgermeister und dem Bürgermeister zusammenzutreffen und etwas Konkretes zu machen. Ja, wie kann man sagen, Partnerschaft zwischen unseren Städten, Struga und Wittenberg. Und auch sehr wichtig ist, besonders für die jungen Leute, zum Beispiel was zu machen. Mazedonien ist ein kleines Land, aber schönes Land. Wir haben eine Landwirtschaft, Kultur, Tourismus und so.
2: Es war ein gelungener Aufenthalt in Wittenberg für die Botschaft und man kann sich auf einen erneuten Besuch in den kommenden Jahren in der Lutherstadt freuen.

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0: Am Freitag, dem 8. Mai, wird es bei wärmeren Temperaturen bewölkt werden. In den Morgenstunden ist es wolkig bei 7 bis 12 Grad. Bei 13 bis 14 Grad bleibt es am Mittag weiterhin stark bewölkt. Am Abend bleibt der Himmel bei 11 bis 13 Grad bedeckt. Die Temperaturen sinken auf 7 bis 10 Grad in einer wolkigen Nacht ab. Die Aussichten für den Samstag sind bewölkt bei etwa 13 Grad.
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0: 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Hexen und Teufel, die Walpurgisnacht auf dem Hexentanzplatz.
2: Ich sehe nicht anders aus eigentlich. Ein bisschen grün drauf und ein bisschen Augenschminke. Ich laufe eigentlich immer so rum.
0: Auch dieses Jahr fanden weit über 5000 Hexen und Hexer den Weg zum Hexentanzplatz in Thale. Bei bestem Wetter und ausgelassener Stimmung reisten die schaurigen Gestalten aus ganz Deutschland an, um sich in ihren zauberhaften Kostümen zu präsentieren. Dazu bot die Crew von Ronny Große und seinem Organisationsteam auch ein tolles Bühnenprogramm an, welches bereits am Nachmittag zu den Hits von Luna eingestimmt wurde.
3: Also ich muss sagen, wir haben einfach das fantastischste Wetter, was man sich vorstellen kann. Und ganz viele Leute sind hier hochgeströmt zu uns auf den Hexentanzplatz, zu wohl schönsten und größten Walpurgisnacht, die wir hier im Harz haben, wie ich finde. Und ich freue mich wirklich, dass alle richtig gute Laune mitgebracht haben. Die Künstlerinnen und Künstler haben echt gute Stimmung und sind hochmotiviert. Und ich glaube, da gab es auch schon den ersten großen Applaus da auf der ganz großen Fläche. Und alle sind guter Dinge, dass wir in den 1. Mai starten.

Zwischen den Menschenmassen konnte man immer wieder die Walking Acts treffen, die unterwegs waren. Viele Besucher warteten auf die bekannte Synthie-Pop-Band Camouflage. Diese produziert schon seit vielen Jahren bekannte Musik. So spielten sie auch ihren Debüthit aus den 1980ern, The Great Command,

Das ist wie so ein Stück Lebenselixier für mich, kann ich sagen. Das ist zwar ein toller Aufwand, das im Vorfeld und im Nachgang zu organisieren, aber wir haben ein richtig gutes Team und das macht eine große Freude, das zu organisieren. Das ist eigentlich auch so ein Stück weit der Grund, warum ich damals gesagt habe, Bürgermeister von Thale zu sein, ist ein schöner Job und genau das ist es auch.

diesem Jahr gab es eine spektakuläre Lasershow, da die Technik des neuen Bergtheaters mit genutzt wurde. Der gesamte Platz, einschließlich Parkdeck, wurde so komplett beleuchtet und zauberte eine magische Lichterwelt über den Hexentanzplatz in Thale.

0: Seid ihr wilde Teufel, die es nicht verpassen, die Weiber ordentlich anzufassen? Und ihr, seid ihr Hexen, welche es gestatten, dass heute Nacht die Teufel euch begatten?
1: Den Abschluss bildete wie immer das Höhenfeuerwerk.
2: Wir haben also auf dem Parkdeck, das wir ja hier vor uns haben oder neben uns haben auf dem Platz, haben wir einfach noch zugelegt und haben da Laser eingebaut. Wir haben quasi eine Rundum-Lasershow dort gestaltet und organisiert. Und man kann überrascht sein, der Mephisto wird auch auf dem Parkdeck stehen.

0: Auf die Pferde, fertig, los. Saisonstart im Herrenkrug.
1: Nicht nur im Fußballstadion konnten am vergangenen Samstag Erfolge bejubelt werden. Auf den Zuschauerrängen am Magdeburger Herrenkrug wurde ebenfalls ordentlich mitgefiebert. Zum großen Saisonstart auf der Pferderennbahn, die trotz des gleichzeitig stattfindenden FCM-Spiels und der eher verhaltenen Wetteraussichten gut besucht war. Letztendlich hielt sich das Wetter dann auch bis zum Ende des Renntages und es kam zu keinen regenbedingten Einschränkungen. Ein gutes Omen für die neue Saison, die ohnehin verspricht, eine ganz besondere zu werden. Denn der Magdeburger Rennverein kann in diesem Jahr sein 120-jähriges Bestehen verzeichnen. Ein Geburtstag, der natürlich entsprechend gefeiert werden muss. Das möchte man unter anderem mit einem großen Jubiläumsrenntag am 20. Juni tun, für den so einiges geplant ist.
2: Beim 110. haben wir schon die Nachkommen der Gründungsmitglieder eingeladen. Das versuchen wir erneut zu erreichen. Und dann natürlich ein bisschen Show drumherum. Viel Prominenz erwarten wir und natürlich einen Renntag mit exorbitanten Preisgeldern.
1: Auch zum Aufgalopp am Samstag konnte schon so einiges an Preisgeldern abgestaubt werden. Vor allem zum 5. Rennen des Tages, dem Preis der städtischen Werke Magdeburg, der mit 7.200 Euro dotiert war und deshalb als großes Highlight dieses Renntages galt. Unter anderem auch, weil dieses Rennen deutlich stärker besetzt war verglichen mit den anderen, mit insgesamt 14 Startern, die hier um den Sieg kämpften.
3: Das große Feld steht in Reihe und Glied und boxen auf zum 5. Rennen, den Preis der SWR städtischen Werke Magdeburg. Das Feld kommt das erste Mal an der Tribüne vorbei und jetzt heißt es von ihrer Seite aus anfeuern. Die Kandidaten einmal mit ihrem Beifall herumtragen das Feld. Lady Pretender an der Außenseite geht nach vorne, Friedrichs Mitterbein ganz an der Innenseite. Petra Malach, das sind die ersten drei Kandidaten.
1: Auf über 2000 Metern lieferten Pferde und Reiter sich gleich zu Beginn ein spannendes Kopf-an-Kopf-Rennen, das Lady Pretend, geritten von David Liska, für den Großteil der Strecke anführte. Weiterhin dicht gefolgt von den Pferden Freak und Petra My Love. Dann holte der 6-jährige Mr. Pablo jedoch deutlich auf und kämpfte sich nach vorne auf Rang 2, vor Petra My Love auf dritter Position. Gleich drei irische Starter befanden sich somit in Führung, vor dem 8-jährigen Wallach Freak, geritten von Sibylle Vogt, die unter deutscher Flagge an den Start ging.
3: Und so geht es in den Einlauf. Lady Pretender an der Innenseite auf dem kürzesten Weg ist vorne Mr. Pablo in der Bahnmitte. Dann versucht es Petra Malach und ganz an der Außenseite ist auch Freak mit dabei. Drei Pferde jetzt in Linie. Petra Malach an der Innenseite mit Freak in der Bahnmitte. Dahinter versucht es dann Jan Quill stärker. Aber Petra Malach ist vorne vor Freak und an der Außenseite Jan Quill. Aber Petra Malach gewinnt.
1: Kurz vor dem Ziel noch schaffte es Martin Seidel, der für Frankreich startete, sich mit Stute Ja, ich will den zweiten Rang zu erkämpfen, mit Sibylle Vogt auf Freak dicht auf den Fersen. Beide überquerten die Ziellinie jedoch hinter Petra My Love samt Jockey Michael Abig, der bei diesem Rennen als Gewinner hervorging und sich im Nachhinein bei der Siegerehrung zum Klang der irischen Nationalhymne für seinen Erfolg feiern lassen durfte. Statt den üblichen 4 Renntagen am Magdeburger Herrenkrug stehen zur großen Jubiläumssaison in diesem Jahr übrigens 5 auf dem Plan.
2: Ja, wir haben im Oktober noch einen Traberrenntag. Die Traber kommen hier so gut an. Wir haben ja im Himmelfahrt den gemischten mit Trab und Galopp. Und wir haben einen Sponsor, der gesagt hat, mir gefällt das so gut. Ich übernehme einen kompletten Traberrenntag und den haben wir dann Mitte Oktober.
1: Bis dahin wird aber zu den regulären Renntagen der Saison weiter um den Sieg galoppiert. Zunächst beim großen Himmelfahrtsrennen am 14. Mai.
4: Podiumsdiskussion in Landsberg. Motivationstrainer begeistert Publikum.
5: Am Freitag, dem 10. April, fand in Landsberg eine Podiumsdiskussion zum Thema Inklusion statt. Organisiert wurde die Veranstaltung vom Behinderten- und Rehabilitationssportverband Sachsen-Anhalt e.V. Nach einem Vortrag des Motivationstrainers Janis McDavid ging man in die Diskussion über. Die vor allem die Frage, wer kann welche Möglichkeiten schaffen, damit Inklusion als Normalität oder als Selbstverständlichkeit im Alltag gesehen wird, behandelt wurde. Sachsen-Anhalts Ministerpräsident beteiligte sich ebenfalls an der Diskussion.
6: Also ich habe mich hierzu ganz speziell mit Silke Renk-Lange sehr lange darüber unterhalten, wie wir Menschen, die eine Beeinträchtigung haben, auch im Sport mehr beteiligen können. Mir ist es persönlich sehr wichtig, dass jeder Mensch an unserem Leben teilhaben kann, egal ob er eine Beeinträchtigung hat oder nicht. Und das möchte ich heute als Ministerpräsident auch darstellen. Deswegen nehme ich heute an dieser Podiumsdiskussion auch teil. Insgesamt wissen wir, dass es manchmal Herausforderungen gibt, die nicht ganz einfach zu lösen sind. Aber darüber müssen wir reden. Und jeder Mensch hat das Recht auf Teilhabe. Und das zeige ich heute als Ministerpräsident, als der höchste Vertreter der Landesregierung, dass es mir wichtig ist, an dieser Diskussion nicht nur teilzunehmen, sondern auch zu lernen, Themen für meine politische Arbeit mitzunehmen. Die Menschen, die heute mit dabei sind, über die wir heute sprechen, vielleicht nicht mit dabei sein können, die sollen wissen, dass sie mich an ihrer Seite haben.
5: Inklusion muss also immer weiter vorangetrieben werden. Wie Janis McDavid meinte, müsse sie vor allem normalisiert werden. Um Barrieren, sowohl die physischen als auch die in den Köpfen, abzubauen, müsse man, so der Konsens aller an der Diskussion Beteiligten, ein intensiveres Verständnis von Gesellschaft und Zusammengehörigkeit auf allen Ebenen des menschlichen Miteinanders schaffen.
7: Die Verbraucherzentrale rät. Reisetipps für Urlauber. Das Thema, das zurzeit viele bewegt, ist der Urlaub. Damit Sie ihn entspannt genießen können, sollten Sie sich vorher umfassend informieren. Die Verbraucherzentrale Sachsen-Anhalt ist für Sie in jeder Hinsicht der Ansprechpartner, der Ihnen auch hilft, Ihre Rechte durchzusetzen.
8: Wir haben dieses Jahr für unsere Verbraucher ein besonders schönes Reiserechtspaket geschnürt. Wir beraten da über alle Ansprüche, die man haben könnte, wenn man eine Flugreise unternimmt, eine Busreise, also Fernbusreise und eine Zugreise. Die Rechte hier sind ganz unterschiedlich. Im Sommer haben natürlich viele auch eine Pauschalreise gebucht. Das sind dann die Reisenden, die die meisten Rechte in der Hand haben. Hierzu haben wir Informationen auf unserer Webseite und auch so, die wir Ihnen mitgeben könnten. Wir haben Flyer dazu und für die Einzelfälle natürlich eine umfangreiche Rechtsberatung. Was wir dieses Jahr auch haben, ist ein hübsches Mitgebsel. Das zeige ich mal hier. Das ist der Notfallnummern für den Urlaub. Hier kann man drauf notieren, wo das zentrale Auswärtige Amt erreichbar ist, welche zentralen Notrufnummern es gibt. Und die hat man dann zur Hand. Natürlich weiß man die, aber in einem Notfall ist ja meistens so, dass man verschreckt ist und nicht gleich alles dann parat hat, was man sonst eigentlich weiß. Und es ist immer ganz schön, wenn man so hilfsweise die Nummern sich notiert hat. Wir empfehlen darüber hinaus zu prüfen, ob Sie eine Auslandskrankenversicherung haben. Diese ist zu empfehlen, weil man natürlich nie weiß, ob einem da was passiert. Ein umgeknickter Fuß kann ja schon dick werden und eine Entzündung drin sein und Sie können nicht mehr laufen, dann müssen Sie schon zum Arzt gehen. Ja, und wie die Kosten dann geregelt sind, darüber informieren wir. Dazu haben wir auch Flyer. Und für den Fall, dass schon Kosten entstanden sind, dann wäre es ratsam, in unsere Beratungsstellen von Halle und Magdeburg zu gehen. Dort kann dann eine Tiefenberatung zum Versicherungsrecht geschehen. Das können wir hier vor Ort nicht. Vor Ort ist eben vorrangig die Rechtsberatung zu den Themen.
7: Wie sieht es mit einer Reiserücktrittsversicherung aus?
8: Die ist eingeschränkt zu empfehlen. Wenn ich jetzt nur ins Nachbarland reise und die Reise dauert 5 Tage, rentiert sich das nicht unbedingt. Es gibt Flugreisen und Reisen, wo das im Reisevertrag schon mit beinhaltet ist. Wenn ich die dann habe, kann die nützlich sein, keine Frage. Mir kann ja dann ab einem bestimmten Alter immer mal eine schwerere Krankheit auf die Füße fallen. Oder ich habe vielleicht ein sehr kleines Kind und die haben natürlich ihre Kinderkrankheiten und ich kann mit einer Angina nicht ins Ausland fliegen. Dann ist es auf jeden Fall zu empfehlen.
7: Fliegen ist ein ganz spezielles Thema. Welche Rechte habe ich als Fluggast?
8: Wenn Ihr Flug innerhalb von Europa startet oder die Fluglinie in Europa ihren Sitz hat und Ihr Flug hat ab 3 Stunden Verspätung, stehen Ihnen Entschädigungs- und Ersatzleistungen zu. Das betrifft Flugannullierungen, Flugverspätungen und eben auch Überbuchung. Eine Überbuchung wäre dann gleichzusetzen mit einer Annullierung. Hier gibt es nicht nur Verpflegungsleistungen, die die Passagiere bekommen sollten, sondern das geht hin bis zur Hotelübernachtung, je nachdem, in welchem Land sie tatsächlich festsitzen. Ja, wenn jetzt zum Beispiel die Fluglinie sagt, also die Fälle gab es schon, nö, das Flugzeug ist nur zur Hälfte ausgebucht, wir fliegen nicht, dann kann es sein, dass man in der Karibik mal eine Woche festsitzt. Dann muss aber die Fluglinie das alles ersetzen. Das ist alles in der Fluggastrechteverordnung geregelt. Sollte das europäische Recht nicht anwendbar sein, gibt es aber noch weiter internationale Abkommen, die wir hier im Text liegen haben, wo wir die Ansprüche gerne prüfen für Sie.
7: Wie sieht es aus, wenn ich die Reise gebucht habe, aber nicht das bekomme, was ich eigentlich wollte?
8: Da sprechen Sie das höchst interessante Thema der Reisemängel an. Gibt es natürlich ganz oft. Ein Beispielfall hätte ich da für Sie, den bestimmt jeder schon mal gehört hat oder so ähnlich. Es ist also eine Familie nach Gambia geflogen. Das ist eigentlich ein ganz tolles Ziel. Mitten in Afrika. Gambia ist ein ganz kleines Land, mitten im Senegal. Wunderschöne Natur und die Familie freut sich. Luxushotel gebucht und das war letztendlich auch ein Geheimtipp und die Vorfreude war groß. Und dann aber, der Reiseveranstalter hat, wie sich im Nachhinein herausgestellt hat, das Hotel überbucht und dann schon mal die Buchung der Familie abgeändert. Die Familie kam also in ein Hotel mit geringeren Sternen. Die Familie hat leider nicht gewusst, dass um diese Zeit Ramadan dort gehalten wird und dass da natürlich die Gläubigen dort nur eingeschränkt belastbar sind. Die essen und trinken den ganzen Tag ja da nichts. Und dementsprechend waren natürlich die Angebote, die gebucht wurden, schlechter bzw. überhaupt nicht vorhanden. Das Hotel war so sparsam ausgerichtet, dass der Ehemann wegen des schlechten Essens dort wirklich innerhalb von 10 Tagen 3 Kilo abgenommen hat. Das ist natürlich eigentlich eher dramatisch. Ja, Urlaub ist ja das, wo wir uns ausruhen, wo wir gut essen wollen. Ganz besonders, weil man ein Luxuspaket gebucht hat. Und dann das. Ja, und der Reiseveranstalter, der wurde dann aufgefordert, von der Familie Schadensersatz zu leisten, beziehungsweise einen Minderungsbetrag zurückerstatten. Aber die haben nur 10% gezahlt. Hier ist aber die Rechtsprechung durchaus bekannt, dass dort bis zu 50% erstattet werden müssen. Kommt natürlich auf die Einzelheiten drauf an, aber wir beraten dazu und in diesem Fall haben wir auch die Eheleute rechtlich vertreten und die Sache läuft und wir kämpfen für unsere Verbraucher in so einem Fall.
7: Die Verbraucherzentrale Sachsen-Anhalt wünscht Ihnen einen schönen und entspannten Urlaub.
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0: Am Freitag, dem 8. Mai, wird es bei wärmeren Temperaturen bewölkt werden. In den Morgenstunden ist es wolkig bei 7 bis 12 Grad. Bei 13 bis 14 Grad bleibt es am Mittag weiterhin stark bewölkt. Am Abend bleibt der Himmel bei 11 bis 13 Grad bedeckt. Die Temperaturen sinken auf 7 bis 10 Grad in einer wolkigen Nacht ab. Die Aussichten für den Samstag sind bewölkt bei etwa 13 Grad.
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1: Wir haben hier in Wernigerode ein vielschichtiges Musikbild und wir stehen ja gerade vor der Konzertkirche. Und dieser Zusammenhang zwischen der Konzertkirche und dem Jazz ist ja auch eine ganz tolle Kombination. Und der Jazzclub selbst, den es schon sehr, sehr lange gibt, der hat natürlich auch Bedürfnisse, denn es wird ja alles teurer und das muss man wirklich auch so sagen. Das Engagement von Herrn Quast ist bewundernswert und wir freuen uns wieder auf ganz tolle Jazztage.
0: Unter dem Titel Jazz und Artverwandtes ist die Musikreihe des Jazzclubs seit über 20 Jahren in Wernigerode beheimatet und ein Geheimtipp für Kenner der Szene. Auch in diesem Jahr lockt sie wieder mit einem bunten, abwechslungsreichen Programm, denn die Künstler kommen gern in die bunte Stadt.
2: Das liegt auch daran, dass das Publikum hier so aufmerksam ist. Gerade in der Remise mit dem kleinen Clubcharakter, wo die Musiker ganz nah erlebt werden und das Publikum auf die Tasten schaut, auf die Finger schaut, wie gespielt wird, spontan Applaus spendet, bestimmte Passagen vielleicht auch mal kommentiert. Das mögen die Musiker.
0: Kultur ist nicht kostendeckend, selbst wenn mal das eine oder andere Konzert gut angenommen wird. Aber in einer Kleinstadt ein solches Programm auf die Beine zu stellen, erfüllt die Mitglieder mit Stolz.
2: Wenn man das Haus hier betrachtet, in dem wir heute stehen und es ausverkauft wäre, dann bräuchte man vielleicht kein Sponsoring. Wir haben hier knapp 500 Plätze. Ich mache mal ein paar Beispiele auf. Das meistverkaufte Konzert war Inga Rumpf mit über 400 Karten, aber das ist schon die Ausnahme. Und wenn wir Publikumszahlen haben, so um die 120 bis 200, dass man, sage ich mal, das Parkett gut gefüllt hat und die Tribüne unten, sind wir schon gut unterwegs. Aber wir brauchen natürlich auch Unterstützung. Das Haus kostet an Miete, die Flügel müssen gestimmt werden. Das hat alles seine Kosten. Das Hauspersonal muss bezahlt werden. Und in der Remise an unserem zweiten Spielort oder eigentlich dem ersten Spielort, mit dem wir angefangen haben, bekommt man, sage ich mal, auch voll verkauft heute kein Konzert mehr kostendeckend hin, um die Musiker vernünftig zu bezahlen, um sie auch in einem warmen, weichen Bett schlafen zu lassen und nicht im Getränkelager. Deswegen brauchen wir Sponsoring und wir sind sehr froh, dass die Stadtwerke seit über 20 Jahren hier wirklich uns immer zur Seite stehen und nicht nur für den Jazzclub ein sehr, sehr verlässlicher Partner in der Kulturlandschaft in Wernigerode sind. Dafür ein großes Dankeschön auch an die Stadtwerke.
0: Natürlich ist auch der Jazzclub im Wernigeröder Kunst- und Kulturverein auf Sponsoren und Förderer angewiesen, um Konzertkarten noch zu einem bezahlbaren Preis anbieten zu können. Gewinn macht der Verein, dessen Arbeit ehrenamtlich ist, nicht. Deshalb wird auch in diesem Jahr wieder ein Sponsoringvertrag unterzeichnet.
1: Ja, die Stadtwerke Wernigerode unterstützen auch dieses Jahr wieder Jazz und Artverwandtes, weil es Tradition hat, weil es auch wirklich in die bunte Stadt am Harz passt, musikalisch in diesem Fall. Und wir ja ganz viele Jahre schon Unterstützer sind und in diesem Jahr eben ganz besonders das Konzert mit Reuter. Und das wird, glaube ich, ein tolles Ereignis.
2: Wer Christoph Reuter schon in den vergangenen Jahrzehnten, muss ich sagen, hier in Wernigerode erlebt hat, wird bemerkt haben, dass er immer eine sehr komödiantische Ader hatte.
3: Hallo, heute geht es um das wohl berühmteste Klavierstück der Welt. Sie zermartern sich den Kopf. Geht es um

oder um... Nein, heute geht es um... Ja, es geht um Ludwig van Beethovens für Elise. Wer war Elise? Es ist sehr wahrscheinlich, dass der Name gar nicht stimmt, denn Beethoven hat eine furchtbar unleserliche Schrift. Als mögliche Angebetete kommt eher eine Therese in Frage, aber wollen wir nicht so kleinig sein, viele Jahre danach. Ich meine, man muss dazu sagen, der Klassiker hat ein gutes Image, ja? Das ist ein ordentlicher Typ, hat den ganzen Tag geübt und er beschäftigt sich schließlich mit 300 Jahre alter Musik. Aber wenn man heutzutage ein junges Mädel fragt, kennst du Beethovens 9., sagt die, sag mal, war der so oft verheiratet? Also, es ist nicht mehr alles so schön. Kommen wir nun zum Jazz. Der Jazzmusiker hat ein anderes Image als der klassische Musiker. Der Jazzmusiker lebt nach dem Motto, ohne Proben ganz nach oben. Ich komme aus dem Osten, da gab es den Spruch, ohne Üben nach drüben. Das hat natürlich finanzielle Konsequenzen. Weil wenn so ein Jazzmusiker zum Arzt kommt und der Arzt sagt, sie haben noch 2 Wochen zu leben, dann sagt der Jazzmusiker, hey, wovon denn? Ja, so sieht's aus. Aber er improvisiert, und zwar so. Partitik.

0: Und Christoph Reuter war 15 Jahre Sideman von Eckart von Hirschhausen am Piano und hat sich da sicher einiges auch abgeguckt und ist in diesem Genre ja auch schon lange unterwegs gewesen und ist nunmehr mit seinem vierten Musikkabarettprogramm da, was immer mit Musik zu tun hat und aber immer verschiedene Bezüge. Vor 2 Jahren hieß es, Musik macht schlank. Das war sehr lustig, mit einem Kalorienzähler auf dem Steinway-Flügel. Und dieses Jahr bin ich gespannt, heißt es, Musik macht sexy. Da weiß ich noch nicht, was auf der Bühne passiert.
1: 35 € kostet die Eintrittskarte für die Veranstaltung am 30. Mai im Konzerthaus Liebfrauen, die im Vorverkauf in Jüttners Buchhandlung oder im Ticket-Online-Shop zu erwerben ist.
2: 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Heute auf der Bühne das Kabarett Störfall aus ihrem Programm Nach uns die Sintflut.
3: Also vor 20 Jahren wollten wir noch die Welt retten, aber ganz ehrlich, das passt überhaupt nicht zu uns.
4: Nee, wir sind alle so zwischen Boomer und Generation X geboren.
5: So wie Sie, wie ich das so sehe, sonst wären Sie ja nicht bei uns jetzt hier im Kabarett, oder?
3: Und wir wollen auch gar nicht die Welt retten, sondern wir wollen bei Ihrem Untergang genüsslich zuschauen.
5: So wie Sie.
4: Und wenn Sie jetzt doch zu einer jüngeren Generation gehören, dann...
3: Nehmen Sie diesen Abend als vergnügliches Lehrstück in Sachen die Generation vor mir, das unbekannte Wesen.
6: Letztendlich sind wir einfach alle zum Vergnügen hier, oder?
7: Genau. Wobei... Wir haben uns auf dem Herweg so ein bisschen gefragt, ob wir hier in einer etwas dubiosen Gegend gelandet sind. Ist das richtig, dass Sie hier zwischen Hexentanzplatz und Teufelsmauer die Hölle von Kuh veranstalten?
3: What? Aber sonst geht's Ihnen schon noch gut, oder?
6: So, aber jetzt hier aktuellere Themen. Neulich habe ich bei Instagram, also so weit sind wir dann doch schon, bei Instagram habe ich, Freundin hatte da ein Bild von sich gepostet, hatte einen Test in der Hand und drunter stand, Test ist positiv. Und ich habe gleich angerufen, habe gratuliert und gefragt, wie das Kind heißen wird und so. Ey, Corona ist so durch für mich. Ja,
7: ja. Aber ich glaube ja, im Moment versteckt sich das und kurz vor Weihnachten kommt das nochmal so richtig wieder. Also das ist meine Theorie. Ja.
4: Das war übrigens unsere geschickte Überleitung zum Thema Verschwörungstheorien.
6: Behauptung.
4: Was?
6: Theorien sagt man nicht, nicht Verschwörungstheorien, sondern Verschwörungsbehauptung. Ah.
5: Eine wissenschaftliche Theorie muss falsifizierbar, also widerlegbar sein. Also zum Beispiel die Theorie, dass alle Äpfel nach unten fallen, wird falsifiziert, wenn ein einziger Apfel nach oben fällt.
6: Die Theorie aber, dass Bill Gates jetzt die Menschheit impfen und dadurch auf 500.000 Individuen reduzieren will, das lässt sich nicht falsifizieren. Und wenn er das jetzt zugibt,

0: geben würde, dann wäre es eine Verifikation. Noch dazu eine sehr komplizierte, also wie soll man sagen, unglaubwürdige, weil er könnte ja auch mal versucht haben, witzig zu sein.
1: Also echte wissenschaftliche Theorien müssen falsifizierbar sein. Verifizierbar hingegen sind sie meistens nicht.
2: Also um die These zum Beispiel, dass ein Apfel immer nach unten fällt, zu verifizieren, müsste ich unendlich viele Äpfel loslassen und alle müssten nach unten fallen. Und ganz ehrlich, dafür habe ich mittlerweile keine Zeit mehr.
3: Ja. Übrigens, dahingegen, die Idee, dass man aus Kinderblut Adrenochrome herstellen kann, also einen Stoff, der dem Alterungsprozess vorbeugt, ist eine wissenschaftliche Theorie, denn das könnte man leicht falsifizieren, indem man aus Kinderblut einen Stoff herstellt, den man Adrenochrom nennt, ihn zu sich nimmt und trotzdem altert.
4: Aber verifizierbar ist auch diese Theorie nicht, denn wenn man aus dem Blut von Kindern einen Stoff herstellt, den man Adrenochrom nennt und ihn zu sich nimmt und dann nicht altert, kann das doch ganz andere Erklärungen haben, dass man ein Vampir ist.
0: Ja, jetzt hat aber zum Glück noch nie jemand Kinder getötet, um sie zu Anti-Aging-Smoothies zu verarbeiten. Und deswegen ist diese Theorie bisher weder falsifiziert noch verifiziert worden. Ich finde, so soll es auch bleiben, oder?
1: Ja. Die These hingegen, dass der US-amerikanische Präsident irgendwelche Anti-Aging-Präparate zu sich genommen hat, lässt sich relativ leicht falsifizieren. Man muss ihn einfach nur anschauen.
0: Also lange Rede, kurzer Sinn. Das Wort Verschwörungstheorien ist einfach falsch oder zumindest sehr ungenau. Deshalb Verschwörungsbehauptungen.
1: Stimmt. Und Behauptungen muss man ja auch nicht verstehen, man muss sie nur glauben.
2: Ja, davon kann ich ein Lied singen.
3: Ja, mach doch.

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0: Am Freitag, dem 8. Mai, wird es bei wärmeren Temperaturen bewölkt werden. In den Morgenstunden ist es wolkig bei 7 bis 12 Grad. Bei 13 bis 14 Grad bleibt es am Mittag weiterhin stark bewölkt. Am Abend bleibt der Himmel bei 11 bis 13 Grad bedeckt. Die Temperaturen sinken auf 7 bis 10 Grad in einer wolkigen Nacht ab. Die Aussichten für den Samstag sind bewölkt bei etwa 13 Grad.
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0: Es geht los. Eröffnung der Frühlingswiese.
2: Die 29. Eisleber Frühlingswiese lockte wieder viele tausende Besucher in die Lutherstadt. Bereits zur Eröffnung am 30. April zeigte sich das Wetter von seiner besten Seite. Traditionell waren Gäste aus Politik und Wirtschaft gekommen, um die Eröffnung mitzuerleben. Zur Einstimmung gab es eine musikalische Darbietung von den Kindern der Kita Bummi.

0: Zur Frühlingswiese, am Eingangsportal aufgereiht, begrüßen einige der vielen Wiesi-Figuren die Besucher. Ein Anblick, auf den auch Bürgermeister Carsten Staub in seinen begrüßenden Worten einging.
1: Mittlerweile haben wir 90 Wiesis, ein Teil sehen Sie hier präsentiert. Viele Unternehmen nutzen diese wunderbare Möglichkeit der Werbung für ihr Unternehmen, für ihre tollen Produkte. Und es freut mich insbesondere, dass es nach wie vor diese Beliebtheit hat. Seit 1998 gibt es dieses Format, die, ja, ich sage mal, kleine Form der großen Wiese, aber mittlerweile ist fast kein Unterschied mehr. Über 100.000 Besucher fast jedes Jahr. Und ich bin mir ziemlich sicher, mit Unterstützung der Sonne und des langen Wochenendes werden wir das auch in diesem Jahr schaffen.
0: Punkt 14 Uhr wurde der offizielle Akt vorgenommen. Mit dem Durchschneiden des Bandes war die Frühlingswiese eröffnet. Traditionell gehen Wiesi, Bürgermeister Staub und eine kleine Schar von Interessierten auf der Gewerbeschau Reformer von Stand zu Stand. 25 Unternehmen aus den verschiedensten Branchen waren mit ihren Angeboten vor Ort. Da fiel die Entscheidung zwischen Staubsauger und jeder Menge Pferdestärken auf zwei Rädern auch dem Bürgermeister nicht leicht. An der Seite von Bürgermeister und Wiesi war auch die Blütenkönigin des Seegebietes Mansfelder Land, Kim die Erste. Seit gut einer Woche gekrönt, freute sie sich auf diesen ersten offiziellen Auftritt.
2: Einfach ein schönes Gefühl, wenn man was repräsentiert und die Leute dann einen auch freundlich gegenübertreten und einfach sagen, schön, dass sie das machen. Ja.
0: Ganz offiziell war eine kleine Delegation der Ortsfeuerwehr Litzelsdorf aus Österreich das erste Mal in der Lutherstadt. Litzelsdorf ist genau wie Lutherstadt Eisleben die Partnerstadt von Memmingen.
3: Wir hatten bei unserem Besuch von der Feuerwehr Memmingen hatten wir Kameraden aus der Feuerwehr Helfter dabei. Und denen hat es bei uns so gut gefallen, dass wir eine Gegeneinladung bekommen haben und zu so einem netten Besuch heute und mit einer Kirmes, da sind wir sehr gerne dem nachgekommen und freuen uns natürlich, dass da zu sein.
0: Karussell fahren, die Riesenrutsche hinuntersausen, Salto schlagen, das Losglück herausfordern und vor allem Eisschlecken, hieß es das ganze Wochenende. Seit über 15 Jahren finden zur Frühlingswiese auf einem abgegrenzten Areal die Waldarbeitermeisterschaften statt. Danny Kloska, Forstwirtschaftsmeister im Landesforstbetrieb Sachsen-Anhalt, verriet uns, dass die Lutherstadt bei den Waldarbeitern gut ankommt.
4: Wir haben nur 55 Startplätze und die sind mehrfach überzeichnet, sodass wir nicht jeden Bewerber oder Wettkämpfer auch hier einladen konnten. Bei 55 muss man Cut machen und es wären gerne auch 70 gekommen. Daran sieht man, wie groß der Magnet ist, Eisleben. Und haben auch sehr hochkarätige Starter aus der Bundesrepublik. Die deutsche Nationalmannschaft schneidet mit morgen. Die sind gerade von der WM wiedergekommen, sind Vize-Weltmeister geworden. Jeder der Nationalmannschaftsmitglieder hat eine Goldmedaille in der Einzeldisziplin geholt. Wir haben einen Weltrekord nach Hause geholt oder einen Weltrekord geschnitten bei der Entastung. Also da sind wir schon sehr stolz drauf, dass wir auch die Nationalmannschaft hier auf unserer Meisterschaft begrüßen können.
0: Bereits um 9 Uhr am 1. Mai ging es dann bei den Waldarbeitern los. Nach einer kurzen Eröffnung durch Forstwirt Nils Hoffmann und Johannes Brodowski, stellvertretender Leiter des

Force Betrieb Süd stand für vier Teilnehmer gleich die Königsdisziplin auf dem Plan, die Zielfällung. Luis Kolb, frisch gebackener Vize-Weltmeister in der U24, holte in dieser Disziplin zusätzlich den Weltmeistertitel mit 656 von 660 Punkten. In Eisleben ging er somit hochmotiviert an den Start. 624 Punkte erkämpfte er an diesem Tag und landete damit dieses Mal nicht ganz vorn. Spannend ging es natürlich auch bei den Disziplinen Präzisionsschnitt und Kettenwechsel zu.

0: Zwei Tage Waldarbeitsmeisterschaften, vier Tage Frühlingswiese mit Reformer. Der Mai startete in Eisleben mit viel Vergnügen.
1: Botschafter im Rathaus. Besuch aus Nordmazedonien.
2: Die Lutherstadt bekam wieder internationalen Besuch. Am 14. April wurden Botschafter der Republik Nordmazedonien seine Exzellenz Herrn Jeber Sela und erste Sekretärin der Botschaft Rumena Nestorowska von Oberbürgermeister Thorsten Zugehör und Bürgermeister André Seitig im Alten Rathaus begrüßt.
3: Für mich ist sehr wichtig, mit Wittenberg, meines Landes, zusammenzuarbeiten. Wittenberg ist ein sehr interessantes Stadt, ein kulturelles Bildung und sportliche Stadt. Und ich bin heute gekommen, etwas für Konkretes, eine Partnerschaft vielleicht in Zukunft zu schließen mit Struga, ja, in Nordmazedonien. Und ich werde heute mit der Oberbürgermeister direkt einige Punkte durchsprechen, welche Möglichkeiten gibt es, dass für junge Leute auch Austauschmöglichkeiten in verschiedenen Bereichen, im Bereich Wirtschaft, Kultur, Tourismus, Bildung und so weiter.
2: Nach einem kurzen Empfang, bei dem auch kleine Aufmerksamkeiten überreicht wurden, tauschten sich die Beteiligten im historischen Bürgermeisterzimmer über Chancen und zukünftige Formen der Zusammenarbeit aus. Ein wichtiges Gesprächsthema war Bildung. Außerdem ist eine Kooperation und mögliche Städtepartnerschaften zwischen Wittenberg und den Städten Struga und Ohrid, welche an dem Ufer des Ohridsee liegen, in Planung. Dies ist bereits der zweite Besuch der Botschaft in Wittenberg. Im Juni 2024 empfing Bürgermeister Seidig den Botschafter. Dieser konnte sich daraufhin in das Goldene Buch der Stadt eintragen und wichtige Gespräche über Tourismus, Wirtschaft und so weiter führen.
3: Ich war vor 2 Jahren hier mit dem Bürgermeister getroffen. Er kennt sehr gut Nordmazedonien, weil er war dort in 2001. Und so ist diese Kommunikation gestanden, ja. Und jetzt bin ich heute gekommen, mit dem Oberbürgermeister und dem Bürgermeister zusammenzutreffen und etwas Konkretes zu machen. Ja, wie kann man sagen, Partnerschaft zwischen unseren Städten, Struga und Wittenberg. Und auch sehr wichtig ist, besonders für die jungen Leute, zum Beispiel was zu machen. Mazedonien ist ein kleines Land, aber schönes Land. Wir haben eine Landwirtschaft, Kultur, Tourismus und so.
2: Es war ein gelungener Aufenthalt in Wittenberg für die Botschaft und man kann sich auf einen erneuten Besuch in den kommenden Jahren in der Lutherstadt freuen.

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0: Am Freitag, dem 8. Mai, wird es bei wärmeren Temperaturen bewölkt werden. In den Morgenstunden ist es wolkig bei 7 bis 12 Grad. Bei 13 bis 14 Grad bleibt es am Mittag weiterhin stark bewölkt. Am Abend bleibt der Himmel bei 11 bis 13 Grad bedeckt. Die Temperaturen sinken auf 7 bis 10 Grad in einer wolkigen Nacht ab. Die Aussichten für den Samstag sind bewölkt bei etwa 13 Grad.
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0: 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Hexen und Teufel, die Walpurgisnacht auf dem Hexentanzplatz.
2: Ich sehe nicht anders aus eigentlich. Ein bisschen grün drauf und ein bisschen Augenschminke. Ich laufe eigentlich immer so rum.
0: Auch dieses Jahr fanden weit über 5000 Hexen und Hexer den Weg zum Hexentanzplatz in Thale. Bei bestem Wetter und ausgelassener Stimmung reisten die schaurigen Gestalten aus ganz Deutschland an, um sich in ihren zauberhaften Kostümen zu präsentieren. Dazu bot die Crew von Ronny Große und seinem Organisationsteam auch ein tolles Bühnenprogramm an, welches bereits am Nachmittag zu den Hits von Luna eingestimmt wurde.
3: Also ich muss sagen, wir haben einfach das fantastischste Wetter, was man sich vorstellen kann. Und ganz viele Leute sind hier hochgeströmt zu uns auf den Hexentanzplatz, zu wohl schönsten und größten Walpurgisnacht, die wir hier im Harz haben, wie ich finde. Und ich freue mich wirklich, dass alle richtig gute Laune mitgebracht haben. Die Künstlerinnen und Künstler haben echt gute Stimmung und sind hochmotiviert. Und ich glaube, da gab es auch schon den ersten großen Applaus da auf der ganz großen Fläche. Und alle sind guter Dinge, dass wir in den 1. Mai starten.

Zwischen den Menschenmassen konnte man immer wieder die Walking Acts treffen, die unterwegs waren. Viele Besucher warteten auf die bekannte Synthie-Pop-Band Camouflage. Diese produziert schon seit vielen Jahren bekannte Musik. So spielten sie auch ihren Debüthit aus den 1980ern, The Great Commandment, auf der Bühne.

Das ist wie so ein Stück Lebenselixier für mich, kann ich sagen. Das ist zwar ein toller Aufwand, das im Vorfeld und im Nachgang zu organisieren, aber wir haben ein richtig gutes Team und das macht eine große Freude, das zu organisieren. Das ist eigentlich auch so ein Stück weit der Grund, warum ich damals gesagt habe, Bürgermeister von Thale zu sein, ist ein schöner Job und genau das ist es auch.

diesem Jahr gab es eine spektakuläre Lasershow, da die Technik des neuen Bergtheaters mit genutzt wurde. Der gesamte Platz, einschließlich Parkdeck, wurde so komplett beleuchtet und zauberte eine magische Lichterwelt über den Hexentanzplatz im Tale.

0: Seid ihr wilde Teufel, die es nicht verpassen, die Weiber ordentlich anzufassen? Und ihr, seid ihr Hexen, welche es gestatten, dass heute Nacht die Teufel euch begatten?
1: Den Abschluss bildete wie immer das Höhenfeuerwerk.
2: Wir haben also auf dem Parkdeck, das wir ja hier vor uns haben oder neben uns haben auf dem Platz, haben wir einfach noch zugelegt und haben da Laser eingebaut. Wir haben quasi eine Rundum-Lasershow dort gestaltet und organisiert. Und man kann überrascht sein, der Mephisto wird auch auf dem Parkdeck stehen.

0: Auf die Pferde, fertig los. Saisonstart im Herrenkrug.
1: Nicht nur im Fußballstadion konnten am vergangenen Samstag Erfolge bejubelt werden. Auf den Zuschauerrängen am Magdeburger Herrenkrug wurde ebenfalls ordentlich mitgefiebert. Zum großen Saisonstart auf der Pferderennbahn, die trotz des gleichzeitig stattfindenden FCM-Spiels und der eher verhaltenen Wetteraussichten

0: Aussichten gut besucht war. Letztendlich hielt sich das Wetter dann auch bis zum Ende des Renntages und es kam zu keinen regenbedingten Einschränkungen. Ein gutes Omen für die neue Saison, die ohnehin verspricht, eine ganz besondere zu werden. Denn der Magdeburger Rennverein kann in diesem Jahr sein 120-jähriges Bestehen verzeichnen. Ein Geburtstag, der natürlich entsprechend gefeiert werden muss. Das möchte man unter anderem mit einem großen Jubiläumsrenntag am 20. Juni tun, für den so einiges geplant ist.
1: Beim 110. haben wir schon die Nachkommen der Gründungsmitglieder eingeladen. Das versuchen wir erneut zu erreichen. Und dann natürlich ein bisschen Show drumherum. Viel Prominenz erwarten wir und natürlich einen Renntag mit exorbitanten Preisgeldern.
0: Auch zum Aufgalopp am Samstag konnte schon so einiges an Preisgeldern abgestaubt werden. Vor allem zum 5. Rennen des Tages, dem Preis der städtischen Werke Magdeburg, der mit 7.200 € dotiert war und deshalb als großes Highlight dieses Renntages galt. Unter anderem auch, weil dieses Rennen deutlich stärker besetzt war verglichen mit den anderen, mit insgesamt 14 Startern, die hier um den Sieg kämpften.
2: Das große Feld steht in Reihe und Glied und boxen auf zum 5. Rennen, den Preis der SWM städtischen Werke Magdeburg. Das Feld kommt das erste Mal an der Tribüne vorbei und jetzt heißt es von ihrer Seite aus anfeuern. Die Kandidaten einmal mit ihrem Beifall herumtragen das Feld. Lady Preventer an der Außenseite geht nach vorne, führt bis mit der Bahn ganz an der Innenseite. Petra Malach, das sind die ersten drei Kandidaten.
0: Auf über 2000 Metern lieferten Pferde und Reiter sich gleich zu Beginn ein spannendes Kopf-an-Kopf-Rennen, das Lady Pretend, geritten von David Liska, für den Großteil der Strecke anführte. Weiterhin dicht gefolgt von den Pferden Freak und Petra My Love. Dann holte der 6-jährige Mr. Pablo jedoch deutlich auf und kämpfte sich nach vorne auf Rang 2, vor Petra My Love auf dritter Position. Gleich drei irische Starter befanden sich somit in Führung, vor dem 8-jährigen Wallach Freak, geritten von Sibylle Vogt, die unter deutscher Flagge an den Start ging.
2: Und so geht es in den Einlauf. Lady Pretender, der Innenseite auf dem kürzesten Weg ist vorne, Mr. Pablo in der Bahnmitte. Dann versucht es Petra Malaf und ganz an der Außenseite Frau Freak mit dabei. Drei Pferde jetzt in Linie, Petra Malaf an der Innenseite mit Freak in der Bahnmitte. Dahinter versucht es dann Jan Quill stärker. Aber Petra Malaf ist vorne von Freak und an der Außenseite Jan Quill. Aber Petra Malaf gewinnt.
0: Kurz vor dem Ziel noch schaffte es Martin Seidel, der für Frankreich startete, sich mit Stute Ja, ich will den zweiten Rang zu erkämpfen, mit Sibylle Vogt auf Freak dicht auf den Fersen. Beide überquerten die Ziellinie jedoch hinter Petra My Love samt Jockey Michael Abig, der bei diesem Rennen als Gewinner hervorging und sich im Nachhinein bei der Siegerehrung zum Klang der irischen Nationalhymne für seinen Erfolg feiern lassen durfte. Statt den üblichen 4 Renntagen am Magdeburger Herrenkrug stehen zur großen Jubiläumssaison in diesem Jahr übrigens 5 auf dem Plan.
1: Ja, wir haben im Oktober noch einen Traberrenntag. Die Traber kommen hier so gut an. Wir haben ja im Himmelfahrt den gemischten mit Trab und Galopp. Und wir haben einen Sponsor, der gesagt hat, mir gefällt das so gut. Ich übernehme einen kompletten Traberrenntag und den haben wir dann Mitte Oktober.
0: Bis dahin wird aber zu den regulären Renntagen der Saison weiter um den Sieg galoppiert. Zunächst beim großen Himmelfahrtsrennen am 14. Mai.
3: Podiumsdiskussion in Landsberg. Motivationstrainer begeistert Publikum.
4: Am Freitag, dem 10. April, fand in Landsberg eine Podiumsdiskussion zum Thema Inklusion statt. Organisiert wurde die Veranstaltung vom Behinderten- und Rehabilitationssportverband Sachsen-Anhalt e.V. Nach einem Vortrag des Motivationstrainers Janis McDavid ging man in die Diskussion über, die vor allem die Frage, wer kann welche Möglichkeiten schaffen, damit Inklusion als Normalität oder als Selbstverständlichkeit im Alltag gesehen wird, behandelt wurde. Sachsen-Anhalts Ministerpräsident beteiligte sich ebenfalls an der Diskussion.
5: Also ich habe mich hierzu ganz speziell mit Silke Renk-Lange sehr lange darüber unterhalten, wie wir Menschen, die eine Beeinträchtigung haben, auch im Sport mehr beteiligen können. Mir ist es persönlich sehr wichtig, dass jeder Mensch an unserem Leben teilhaben kann, egal ob er eine Beeinträchtigung hat oder nicht. Und das möchte ich heute als Ministerpräsident auch darstellen. Deswegen nehme ich heute an dieser Podiumsdiskussion auch teil. Insgesamt wissen wir, dass es manchmal Herausforderungen gibt, die nicht ganz einfach zu lösen sind. Aber darüber müssen wir reden. Und jeder Mensch hat das Recht auf Teilhabe. Und das zeige ich heute als Ministerpräsident, als der höchste Vertreter der Landesregierung, dass es mir wichtig ist, an dieser Diskussion nicht nur teilzunehmen, sondern auch zu lernen, Themen für meine politische Arbeit mitzunehmen, die Menschen, die heute mit dabei sind, über die wir heute sprechen, vielleicht nicht mit dabei sein können, die sollen wissen, dass sie mich an ihrer Seite haben.
4: Inklusion muss also immer weiter vorangetrieben werden. Wie Janis McDavid meinte, müsse sie vor allem normalisiert werden. Um Barrieren, sowohl die physischen als auch die in den Köpfen, abzubauen, müsse man, so der Konsens aller an der Diskussion Beteiligten, ein intensiveres Verständnis von Gesellschaft und Zusammengehörigkeit auf allen Ebenen des menschlichen Miteinanders schaffen.
6: Die Verbraucherzentrale rät. Reisetipps für Urlauber. Das Thema, das zurzeit viele bewegt, ist der Urlaub. Damit Sie ihn entspannt genießen können, sollten Sie sich vorher umfassend informieren. Die Verbraucherzentrale Sachsen-Anhalt ist für Sie in jeder Hinsicht der Ansprechpartner, der Ihnen auch hilft, Ihre Rechte durchzusetzen.
7: Wir haben dieses Jahr für unsere Verbraucher ein besonders schönes Reiserechtspaket geschnürt. Wir beraten da über alle Ansprüche, die man haben könnte, wenn man eine Flugreise unternimmt, eine Busreise, also Fernbusreise und eine Zugreise. Die Rechte hier sind ganz unterschiedlich. Im Sommer haben natürlich viele auch eine Pauschalreise gebucht. Das sind dann die Reisenden, die die meisten Rechte in der Hand haben. Hierzu haben wir Informationen auf unserer Webseite und auch so, die wir Ihnen mitgeben könnten. Wir haben Flyer dazu und für die Einzelfälle natürlich eine umfangreiche Rechtsberatung. Was wir dieses Jahr auch haben, ist ein hübsches Mitgebsel. Das zeige ich mal hier. Das ist der Notfallnummern für den Urlaub. Hier kann man drauf notieren, wo das zentrale Auswärtige Amt erreichbar ist, welche zentralen Notrufnummern es gibt. Und die hat man dann zur Hand. Natürlich weiß man die, aber in einem Notfall ist ja meistens so, dass man verschreckt ist und nicht gleich alles dann parat hat, was man sonst eigentlich weiß. Und das ist immer ganz schön, wenn man so hilfsweise die Nummern sich notiert hat. Wir empfehlen darüber hinaus zu prüfen, ob Sie eine Auslandskrankenversicherung haben. Diese ist zu empfehlen, weil man natürlich nie weiß, ob einem da was passiert. Ein umgeknickter Fuß kann ja schon dick werden und eine Entzündung drin sein und Sie können nicht mehr laufen, dann müssen Sie schon zum Arzt gehen. Ja, und wie die Kosten dann geregelt sind, darüber informieren wir. Dazu haben wir auch Flyer. Und für den Fall, dass schon Kosten entstanden sind, dann wäre es ratsam, in unsere Beratungsstellen von Halle und Magdeburg zu gehen. Dort kann dann eine Tiefenberatung zum Versicherungsrecht geschehen. Das können wir hier vor Ort nicht. Vor Ort ist eben vorrangig die Rechtsberatung zu den Themen.
6: Wie sieht es mit einer Reiserücktrittsversicherung aus?
7: Die ist eingeschränkt zu empfehlen. Wenn ich jetzt nur ins Nachbarland reise und die Reise dauert 5 Tage, rentiert sich das nicht unbedingt. Es gibt Flugreisen und Reisen, wo das im Reisevertrag schon mit beinhaltet ist. Wenn ich die dann habe, kann die nützlich sein, keine Frage. Mir kann ja dann ab einem bestimmten Alter immer mal eine schwerere Krankheit auf die Füße fallen. Oder ich habe vielleicht ein sehr kleines Kind und die haben natürlich ihre Kinderkrankheiten und ich kann mit einer Angina nicht ins Ausland fliegen. Dann ist es auf jeden Fall zu empfehlen.
6: Fliegen ist ein ganz spezielles Thema. Welche Rechte habe ich als Fluggast?
7: Wenn Ihr Flug innerhalb von Europa startet oder die Fluglinie in Europa ihren Sitz hat und Ihr Flug hat ab 3 Stunden Verspätung, stehen Ihnen Entschädigungs- und Ersatzleistungen zu. Das betrifft Flugannullierungen, Flugverspätungen und eben auch Überbuchung. Eine Überbuchung wäre dann gleichzusetzen mit einer Annullierung. Hier gibt es nicht nur Verpflegungsleistungen, die die Passagiere bekommen sollten, sondern das geht hin bis zur Hotelübernachtung, je nachdem, in welchem Land sie tatsächlich festsitzen. Ja, wenn jetzt zum Beispiel die Fluglinie sagt, also die Fälle gab es schon, nö, das Flugzeug ist nur zur Hälfte ausgebucht, wir fliegen nicht, dann kann das sein, dass man in der Karibik mal eine Woche festsitzt. Dann muss aber die Fluglinie das alles ersetzen. Das ist alles in der Fluggastrechteverordnung geregelt. Sollte das europäische Recht nicht anwendbar sein, gibt es aber noch weiter internationale Abkommen, die wir hier im Text liegen haben, wo wir die Ansprüche gerne prüfen für Sie.
6: Wie sieht es aus, wenn ich die Reise gebucht habe, aber nicht das bekomme, was ich eigentlich wollte?
7: Da sprechen Sie das höchst interessante Thema der Reisemängel an. Gibt es natürlich ganz oft. Ein Beispielfall hätte ich da für Sie, den bestimmt jeder schon mal gehört hat oder so ähnlich. Es ist also eine Familie nach Gambia geflogen. Das ist eigentlich ein ganz tolles Ziel, mitten in Afrika. Gambia ist ein ganz kleines Land, mitten im Senegal. Wunderschöne Natur und die Familie freut sich. Luxushotel gebucht und das war letztendlich auch ein Geheimtipp. Und die Vorfreude war groß. Und dann aber... der

0: Der Reiseveranstalter hat, wie sich im Nachhinein herausgestellt hat, das Hotel überbucht und dann schon mal die Buchung der Familie abgeändert. Die Familie kam also in ein Hotel mit geringeren Sternen. Die Familie hat leider nicht gewusst, dass um diese Zeit Ramadan dort gehalten wird und dass da natürlich die Gläubigen dort nur eingeschränkt belastbar sind. Die essen und trinken den ganzen Tag ja da nichts. Und dementsprechend waren natürlich die Angebote, die gebucht wurden, schlechter bzw. überhaupt nicht vorhanden. Das Hotel war so sparsam ausgerichtet, dass der Ehemann wegen des schlechten Essens dort wirklich innerhalb von 10 Tagen 3 Kilo abgenommen hat. Das ist natürlich eigentlich eher dramatisch. Ja, Urlaub ist ja das, wo wir uns ausruhen, wo wir gut essen wollen. Ganz besonders, weil man ein Luxuspaket gebucht hat. Und dann das. Ja, und der Reiseveranstalter, der wurde dann aufgefordert, von der Familie Schadensersatz zu leisten, beziehungsweise einen Minderungsbetrag zurückerstatten. Aber die haben nur 10% gezahlt. Hier ist aber die Rechtsprechung durchaus bekannt, dass dort bis zu 50% erstattet werden müssen. Kommt natürlich auf die Einzelheiten drauf an, aber wir beraten dazu und in diesem Fall haben wir auch die Eheleute rechtlich vertreten und die Sache läuft und wir kämpfen für unsere Verbraucher in so einem Fall.
1: Die Verbraucherzentrale Sachsen-Anhalt wünscht Ihnen einen schönen und entspannten Urlaub.
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0: Am Freitag, dem 8. Mai, wird es bei wärmeren Temperaturen bewölkt werden. In den Morgenstunden ist es wolkig bei 7 bis 12 Grad. Bei 13 bis 14 Grad bleibt es am Mittag weiterhin stark bewölkt. Am Abend bleibt der Himmel bei 11 bis 13 Grad bedeckt. Die Temperaturen sinken auf 7 bis 10 Grad in einer wolkigen Nacht ab. Die Aussichten für den Samstag sind bewölkt bei etwa 13 Grad.
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1: Wir haben hier in Wernigerode ein vielschichtiges Musikbild und wir stehen ja gerade vor der Konzertkirche. Und dieser Zusammenhang zwischen der Konzertkirche und dem Jazz ist ja auch eine ganz tolle Kombination. Und der Jazzclub selbst, den es schon sehr, sehr lange gibt, der hat natürlich auch Bedürfnisse, denn es wird ja alles teurer und das muss man wirklich auch so sagen. Das Engagement von Herrn Quast ist bewundernswert und wir freuen uns wieder auf ganz tolle Jazztage.
0: Unter dem Titel Jazz und Artverwandtes ist die Musikreihe des Jazzclubs seit über 20 Jahren in Wernigerode beheimatet und ein Geheimtipp für Kenner der Szene. Auch in diesem Jahr lockt sie wieder mit einem bunten, abwechslungsreichen Programm, denn die Künstler kommen gern in die bunte Stadt.
2: Das liegt auch daran, dass das Publikum hier so aufmerksam ist. Gerade in der Remise mit dem kleinen Clubcharakter, wo die Musiker ganz nah erlebt werden und das Publikum auf die Tasten schaut, auf die Finger schaut, wie gespielt wird, spontan Applaus spendet, bestimmte Passagen vielleicht auch mal kommentiert. Das mögen die Musiker.
0: Kultur ist nicht kostendeckend, selbst wenn mal das eine oder andere Konzert gut angenommen wird. Aber in einer Kleinstadt ein solches Programm auf die Beine zu stellen, erfüllt die Mitglieder mit Stolz.
2: Wenn man das Haus hier betrachtet, in dem wir heute stehen, und es ausverkauft wäre, dann bräuchte man vielleicht kein Sponsoring. Wir haben hier knapp 500 Plätze. Ich mache mal ein paar Beispiele auf. Das meistverkaufte Konzert war Inga Rumpf mit über 400 Karten, aber das ist schon die Ausnahme. Und wenn wir Publikumszahlen haben, so um die 120 bis 200, dass man, sage ich mal, das Parkett gut gefüllt hat und die Tribüne unten, sind wir schon gut unterwegs. Aber wir brauchen natürlich auch Unterstützung. Das Haus kostet an Miete, die Flügel müssen gestimmt werden. Das hat alles seine Kosten. Das Hauspersonal muss bezahlt werden. Und in der Remise an unserem zweiten Spielort oder eigentlich dem ersten Spielort, mit dem wir angefangen haben, bekommt man, sage ich mal, auch voll verkauft heute kein Konzert mehr kostendeckend hin, um die Musiker vernünftig zu bezahlen, um sie auch in einem warmen, weichen Bett schlafen zu lassen und nicht im Getränkelager. Deswegen brauchen wir Sponsoring und wir sind sehr froh, dass die Stadtwerke seit über 20 Jahren hier wirklich uns immer zur Seite stehen und nicht nur für den Jazzclub ein sehr, sehr verlässlicher Partner in der Kulturlandschaft in Wernigerode sind. Dafür ein großes Dankeschön auch an die Stadtwerke.
0: Natürlich ist auch der Jazzclub im Wernigeröder Kunst- und Kulturverein auf Sponsoren und Förderer angewiesen, um Konzertkarten

0: noch zu einem bezahlbaren Preis anbieten zu können. Gewinn macht der Verein, dessen Arbeit ehrenamtlich ist, nicht. Deshalb wird auch in diesem Jahr wieder ein Sponsoring-Vertrag unterzeichnet.
1: Ja, die Stadtwerke Wernigerode unterstützen auch dieses Jahr wieder Jazz und Artverwandtes, weil es Tradition hat, weil es auch wirklich in die bunte Stadt am Harz passt, musikalisch in diesem Fall. Und wir ja ganz viele Jahre schon Unterstützer sind und in diesem Jahr eben ganz besonders das Konzert mit Reuter. Und das wird, glaube ich, ein tolles Ereignis.
2: Wer Christoph Reuter schon in den vergangenen Jahrzehnten, muss ich sagen, hier in Wernigerode erlebt hat, wird bemerkt haben, dass er immer eine sehr komödiantische Ader hatte.
3: Hallo, heute geht es um das wohl berühmteste Klavierstück der Welt. Sie zermartern sich den Kopf. Geht es um... oder um... Nein, heute geht es um... Van Beethovens für Elise. Wer war Elise? Es ist sehr wahrscheinlich, dass der Name gar nicht stimmt, denn Beethoven hat eine furchtbar unleserliche Schrift. Als mögliche Angebetete kommt eher eine Therese in Frage, aber wollen wir nicht so kleinig sein, viele Jahre danach. Ich meine, man muss dazu sagen, der Klassiker hat ein gutes Image. Ja? Das ist ein ordentlicher Typ, hat den ganzen Tag geübt und er beschäftigt sich schließlich mit 300 Jahre alter Musik. Aber wenn man heutzutage ein junges Mädel fragt, kennst du Beethovens 9., sagt die, sag mal, war der so oft verheiratet? Also, es ist nicht mehr alles so schön. Kommen wir nun zum Jazz. Der Jazzmusiker hat ein anderes Image als der klassische Musiker. Der Jazzmusiker lebt nach dem Motto, ohne Proben ganz nach oben. Ich komme aus dem Osten, da gab es den Spruch, ohne Üben nach drüben. Das hat natürlich finanzielle Konsequenzen. Weil wenn so ein Jazzmusiker zum Arzt kommt und der Arzt sagt, sie haben noch 2 Wochen zu leben, dann sagt der Jazzmusiker, hey, wovon denn? Ja, so sieht's aus. Aber er improvisiert, und zwar so. Partitik.

0: Und Christoph Reuter war 15 Jahre Sideman von Eckart von Hirschhausen am Piano und hat sich da sicher einiges auch abgeguckt und ist in diesem Genre ja auch schon lange unterwegs gewesen und ist nunmehr mit seinem vierten Musikkabarettprogramm da, was immer mit Musik zu tun hat und aber immer verschiedene Bezüge. Vor 2 Jahren hieß es, Musik macht schlank. Das war sehr lustig, mit einem Kalorienzähler auf dem Steinway-Flügel. Und dieses Jahr bin ich gespannt, heißt das, Musik macht sexy. Da weiß ich.
1: Ich bin hier in einer etwas dubiosen Gegend gelandet sind. Ist das richtig, dass Sie hier zwischen Hexentanzplatz und Teufelsmauer die Hölle von Kuh veranstalten?
2: What? Aber sonst geht es Ihnen schon noch gut, oder?
3: So, aber jetzt hier aktuellere Themen. Ja. Neulich habe ich bei Instagram. Also so weit sind wir dann doch schon. Bei Instagram habe ich, Freundin hatte da ein Bild von sich gepostet, hatte einen Test in der Hand und drunter stand, Test ist positiv. Und ich habe gleich angerufen, habe gratuliert und gefragt, wie das Kind heißen wird und so. Ey, Corona ist so durch für mich, ja.
1: Ja, aber ich glaube ja, im Moment versteckt sich das und kurz vor Weihnachten kommt das nochmal so richtig wieder. Also das ist meine Theorie. Ja.
4: Das war übrigens unsere geschickte Überleitung zum Thema Verschwörungstheorien.
3: Behauptung.
4: Was?
3: Theorien sagt man nicht, nicht Verschwörungstheorien, sondern Verschwörungsbehauptung.
5: Eine wissenschaftliche Theorie muss falsifizierbar, also widerlegbar sein. Also zum Beispiel die Theorie, dass alle Äpfel nach unten fallen, wird falsifiziert, wenn ein einziger Apfel nach oben fällt.
3: Die Theorie aber, dass Bill Gates jetzt die Menschheit impfen und dadurch auf 500.000 Individuen reduzieren will, das lässt sich nicht falsifizieren. Und wenn er das jetzt zugeben würde, dann wäre es eine Verifikation. Noch dazu eine sehr komplizierte, also wie soll man sagen, unglaubwürdige, weil er könnte ja auch mal versucht haben, witzig zu sein, zum Beispiel.
4: Also echte wissenschaftliche Theorien müssen falsifizierbar sein. Verifizierbar hingegen sind sie meistens nicht.
2: Also um die These zum Beispiel, dass ein Apfel immer nach unten fällt, zu verifizieren.

0: infizieren, müsste ich unendlich viele Äpfel loslassen und alle müssten nach unten fallen. Und ganz ehrlich, dafür habe ich mittlerweile keine Zeit mehr.
1: Ja. Übrigens, dahingegen, die Idee, dass man aus Kinderblut Adrenochrom herstellen kann, also einen Stoff, der dem Alterungsprozess vorbeugt, ist eine wissenschaftliche Theorie, denn das könnte man leicht falsifizieren, indem man aus Kinderblut einen Stoff herstellt, den man Adrenochrom nennt, ihn zu sich nimmt und trotzdem altert.
2: Aber verifizierbar ist auch diese Theorie nicht, denn wenn man aus dem Blut von Kindern einen Stoff herstellt, den man Adrenochrom nennt und ihn zu sich nimmt und dann nicht altert, kann das doch ganz andere Erklärungen haben, dass man ein Vampir ist.
3: Ja, jetzt hat aber zum Glück noch nie jemand Kinder getötet, um sie zu Anti-Aging-Smoothies zu verarbeiten. Und deswegen ist diese Theorie bisher weder falsifiziert noch verifiziert worden. Ich finde, so soll es auch bleiben, oder?
4: Ja, die These hingegen, dass der US-amerikanische Präsident irgendwelche Anti-Aging-Präparate zu sich genommen hat, lässt sich relativ leicht falsifizieren. Man muss ihn einfach nur anschauen.
3: Also, lange Rede, kurzer Sinn. Das Wort Verschwörungstheorien ist einfach falsch oder zumindest sehr ungenau. Deshalb Verschwörungsbehauptungen.
4: Stimmt. Mit Behauptungen muss man ja auch nicht verstehen, man muss sie nur glauben.
0: Ja, davon kann ich ein Lied singen.
1: Ja, mach doch.

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1: Es geht los. Eröffnung der Frühlingswiese.
2: Die 29. Eisleber-Frühlingswiese lockte wieder viele tausende Besucher in die Lutherstadt. Bereits zur Eröffnung am 30. April zeigte sich das Wetter von seiner besten Seite. Traditionell waren Gäste aus Politik und Wirtschaft gekommen, um die Eröffnung mitzuerleben. Zur Einstimmung gab es eine musikalische Darbietung von den Kindern der Kita Bummi.

0: Zur Frühlingswiese, am Eingangsportal aufgereiht, begrüßen einige der vielen Wiesi-Figuren die Besucher. Ein Anblick, auf den auch Bürgermeister Carsten Staub in seinen begrüßenden Worten einging.
1: Mittlerweile haben wir 90 Wiesis, ein Teil sehen Sie hier präsentiert. Viele Unternehmen nutzen diese wunderbare Möglichkeit der Werbung für ihr Unternehmen, für ihre tollen Produkte. Und es freut mich insbesondere, dass es nach wie vor diese Beliebtheit hat. Seit 1998 gibt es dieses Format, kleine Form der großen Wiese, aber mittlerweile ist fast kein Unterschied mehr. Über 100.000 Besucher fast jedes Jahr. Und ich bin mir ziemlich sicher, mit Unterstützung der Sonne und des langen Wochenendes werden wir das auch in diesem Jahr schaffen.
0: Punkt 14 Uhr wurde der offizielle Akt vorgenommen. Mit dem Durchschneiden des Bandes war die Frühlingswiese eröffnet. Traditionell gehen Wiesi, Bürgermeister Staub und eine kleine Schar von Interessierten auf der Gewerbeschau Reformer von Stand zu Stand. 25 Unternehmen aus den verschiedensten Branchen waren mit ihren Angeboten vor Ort. Da fiel die Entscheidung zwischen Staubsauger und jeder Menge Pferdestärken auf zwei Rädern auch dem Bürgermeister nicht leicht. An der Seite von Bürgermeister und Wiesi war auch die Blütenkönigin des Seegebietes Mansfelder Land, Kim die Erste. Seit gut einer Woche gekrönt, freute sie sich auf diesen ersten offiziellen Auftritt.
2: Einfach ein schönes Gefühl, wenn man was repräsentiert und die Leute dann einen auch freundlich gegenübertreten und einfach sagen, schön, dass sie das machen. Ja.
0: Ganz offiziell war eine kleine Delegation der Ortsfeuerwehr Litzelsdorf aus Österreich das erste Mal in der Lutherstadt. Litzelsdorf ist genau wie Lutherstadt Eisleben die Partnerstadt von Memmingen.
3: Wir hatten bei unserem Besuch von der Feuerwehr Memmingen Kameraden aus der Feuerwehr Helfter dabei. Und denen hat es bei uns so gut gefallen, dass wir eine Gegeneinladung bekommen haben und zu so einem netten Besuch heute und mit einer Kirmes, da sind wir sehr gerne dem nachgekommen und freuen uns natürlich, dass da zu sein.
0: Karussell fahren, die Riesenrutsche hinuntersausen, Salto schlagen, das Losglück herausfordern und vor allem Eisschlecken, hieß es das ganze Wochenende. Seit über 15 Jahren finden zur Frühlingswiese auf einem abgegrenzten Areal die Waldarbeitermeisterschaften statt. Danny Kloska, Forstwirtschaftsmeister im Landesforstbetrieb Sachsen-Anhalt, verriet uns, dass die Lutherstadt bei den Waldarbeitern gut ankommt.
4: Wir haben nur 55 Startplätze und die sind mehrfach überzeichnet, sodass wir nicht jeden Bewerber oder Wettkämpfer auch hier einladen konnten. Bei 55 muss man Cut machen und es wären gerne auch 70 gekommen. Daran sieht man, wie groß der Magnet ist, Eisleben. Und haben auch sehr hochkarätige Starter aus der Bundesrepublik. Die deutsche Nationalmannschaft schneidet mit morgen. Die sind gerade von der WM wiedergekommen, sind Vize-Weltmeister geworden. Jeder der Nationalmannschaftsmitglieder hat eine Goldmedaille in der Einzeldisziplin geholt. Wir haben einen Weltrekord nach Hause geholt oder einen Weltrekord geschnitten bei der Entastung. Also da sind wir schon sehr stolz drauf, dass wir auch die Nationalmannschaft hier auf unserer Meisterschaft begrüßen können.
0: Bereits um 9 Uhr am 1. Mai ging es dann bei den Waldarbeitern los. Nach einer kurzen Eröffnung durch Forstwirt Nils Hoffmann und Johannes Brodowski, stellvertretender Leiter des Forstbetriebs Süd, stand für 4 Teilnehmer gleich die Königsdisziplin auf dem Plan, die Zielfällung. Luis Kolb, frisch gebackener Vize-Weltmeister in der U24, holte in dieser Disziplin zusätzlich den Weltmeistertitel mit 656 von 660 Punkten. In Eisleben ging er somit hochmotiviert an den Start. 624 Punkte erkämpfte er an diesem Tag und landete damit dieses Mal nicht ganz vorn.
5: Und er geht zurück in die Rückreise, der Mast neigt sich Richtung Kiefer und er ist

0: on the bottom. Und deswegen sind wir eigentlich noch ein sehr, sehr schöner Hinwechsel über 10. Es geht sehr, sehr flott.
1: Zwei Tage Waldarbeitsmeisterschaften, vier Tage Frühlingswiese mit Reformer. Der Mai startete in Eisleben mit viel Vergnügen.
2: Botschafter im Rathaus. Besuch aus Nordmazedonien.
3: Die Lutherstadt bekam wieder internationalen Besuch. Am 14. April wurden Botschafter der Republik Nordmazedonien seine Exzellenz Herrn Jeber Sela und erste Sekretärin der Botschaft Rumena Nestorowska von Oberbürgermeister Thorsten Zugehör und Bürgermeister André Seitig im Alten Rathaus begrüßt.
4: Für mich ist sehr wichtig, mit Wittenberg, meines Landes, zusammenzuarbeiten. Wittenberg ist sehr interessantes Stadt. Ein kulturelles Bildung und sportliche Stadt. Und ich bin heute gekommen, etwas für Konkretes, eine Partnerschaft vielleicht in Zukunft zu schließen mit Struga, ja, in Nordmazedonien. Und ich werde heute mit der Oberbürgermeister direkt einige Punkte besprechen. Welche Möglichkeiten gibt es, dass für junge Leute auch Austauschmöglichkeiten in verschiedenen Bereichen, im Bereich Wirtschaft, Kultur, Tourismus, Bildung und so weiter.
3: Nach einem kurzen Empfang, bei dem auch kleine Aufmerksamkeiten überreicht wurden, tauschten sich die Beteiligten im historischen Bürgermeisterzimmer über Chancen und zukünftige Formen der Zusammenarbeit aus. Ein wichtiges Gesprächsthema war Bildung. Außerdem ist eine Kooperation und mögliche Städtepartnerschaften zwischen Wittenberg und den Städten Struga und Ohrid, welche an dem Ufer des Ohridsee liegen, in Planung. Dies ist bereits der zweite Besuch der Botschaft in Wittenberg. Im Juni 2024 empfing Bürgermeister Seidig den Botschafter. Dieser konnte sich daraufhin in das Goldene Buch der Stadt eintragen und wichtige Gespräche über Tourismus, Wirtschaft und so weiter führen.
4: Ich war vor 2 Jahren hier mit dem Bürgermeister getroffen. Er kennt sehr gut Nordmazedonien, weil er war dort in 2001. Und so ist diese Kommunikation gestanden, ja. Und jetzt bin ich heute gekommen, mit dem Oberbürgermeister und dem Bürgermeister zusammenzutreffen und etwas Konkretes zu machen. Wie kann man sagen, Partnerschaft zwischen unseren Städten, Struga und Wittenberg. Und auch sehr wichtig ist, besonders für die jungen Leute, zum Beispiel etwas zu machen. Mazedonien ist ein kleines Land, aber schönes Land. Wir haben eine Landwirtschaft, Kultur, Tourismus und so.
3: Es war ein gelungener Aufenthalt in Wittenberg für die Botschaft. Und man kann sich auf einen erneuten Besuch in den kommenden Jahren in der Lutherstadt freuen.

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Zwischen den Menschenmassen konnte man immer wieder die Walking Acts treffen, die unterwegs waren. Viele Besucher warteten auf die bekannte Synthie-Pop-Band Camouflage. Diese produziert schon seit vielen Jahren bekannte Musik. So spielten sie auch ihren Debüthit aus den 1980ern, The Great Command,

Das ist wie so ein Stück Lebenselixier für mich, kann ich sagen. Das ist zwar ein toller Aufwand, das im Vorfeld und im Nachgang zu organisieren, aber wir haben ein richtig gutes Team und das macht eine große Freude, das zu organisieren. Das ist eigentlich auch so ein Stück weit der Grund, warum ich damals gesagt habe, Bürgermeister von Thale zu sein, ist ein schöner Job und genau das ist es auch.

diesem Jahr gab es eine spektakuläre Lasershow, da die Technik des neuen Bergtheaters mit genutzt wurde. Der gesamte Platz, einschließlich Parkdeck, wurde so komplett beleuchtet und zauberte eine magische Lichterwelt über den Hexentanzplatz in Thale.

0: Seid ihr wilde Teufel, die es nicht verpassen, die Weiber ordentlich anzufassen? Und ihr, seid ihr Hexen, welche es gestatten, dass heute Nacht die Teufel euch begatten?
1: Den Abschluss bildete wie immer das Höhenfeuerwerk.

haben also auf dem Parkdeck, das wir ja hier vor uns haben oder neben uns haben auf dem Platz, haben wir einfach noch zugelegt und haben da Laser eingebaut. Wir haben quasi eine Rundum-Lasershow dort gestaltet und organisiert. Und man kann überrascht sein, der Mephisto wird auch auf dem Parkdeck stehen.

0: Auf die Pferde, fertig, los. Saisonstart im Herrenkrug.
1: Nicht nur im Fußballstadion konnten am vergangenen Samstag Erfolge bejubelt werden. Auf den Zuschauerrängen am Magdeburger Herrenkrug wurde ebenfalls ordentlich mitgefiebert. Zum großen Saisonstart auf der Pferderennbahn, die trotz des gleichzeitig stattfindenden FCM-Spiels und der eher verhaltenen Wetteraussichten gut besucht war. Letztendlich hielt sich das Wetter dann auch bis zum Ende des Renntages und es kam zu keinen regenbedingten Einschränkungen. Ein gutes Omen für die neue Saison, die ohnehin verspricht, eine ganz besondere zu werden. Denn der Magdeburger Rennverein kann in diesem Jahr sein 120-jähriges Bestehen verzeichnen. Ein Geburtstag, der natürlich entsprechend gefeiert werden muss. Das möchte man unter anderem mit einem großen Jubiläumsrenntag am 20. Juni tun, für den so einiges geplant ist.
2: Beim 110. haben wir schon die Nachkommen der Gründungsmitglieder eingeladen. Das versuchen wir erneut zu erreichen. Und dann natürlich ein bisschen Show drumherum. Viel Prominenz erwarten wir und natürlich einen Renntag mit exorbitanten Preisgeldern.
1: Auch zum Aufgalopp am Samstag konnte schon so einiges an Preisgeldern abgestaubt werden. Vor allem zum 5. Rennen des Tages, dem Preis der Städtischen Werke Magdeburg, der mit 7.200 € dotiert war und deshalb als großes Highlight dieses Renntages galt. Unter anderem auch, weil dieses Rennen deutlich stärker besetzt war verglichen mit den anderen, mit insgesamt 14 Startern, die hier um den Sieg kämpften.
3: Das große Feld steht in Reihe und Glied und boxen auf zum 5. Rennen, den Preis der SWM Städtischen Werke Magdeburg. Das Feld kommt das erste Mal an der Tribüne vorbei und jetzt heißt es von ihrer Seite aus anfeuern. Die Kandidaten einmal mit ihrem Beifall herumtragen das Feld. Lady Preventer an der Außenseite geht nach vorne, Freak ist mit dabei und ganz an der Innenseite Petra Malach. Das sind die ersten drei Kandidaten.
1: Auf über 2000 Metern lieferten Pferde und Reiter sich gleich zu Beginn ein spannendes Kopf-an-Kopf-Rennen, das Lady Pretend, geritten von David Liska, für den Großteil der Strecke anführte. Weiterhin dicht gefolgt von den Pferden Freak und Petra My Love. Dann holte der 6-jährige Mr. Pablo jedoch deutlich auf und kämpfte sich nach vorne auf Rang 2, vor Petra My Love auf dritter Position. Gleich drei irische Starter befanden sich somit in Führung, vor dem 8-jährigen Wallach Freak, geritten von Sibylle Vogt, die unter deutscher Flagge an den Start ging.
3: Und so geht es in den Einlauf. Lady Pretender an der Innenseite auf dem kürzesten Weg ist vorne Mr. Pablo in der Bahnmitte. Dann versucht es Petra Malach und ganz an der Außenseite Frau Freak mit dabei. Drei Pferde jetzt in Linie. Petra Malach an der Innenseite mit Freak in der Bahnmitte. Dahinter versucht es dann Jan Quill stärker. Aber Petra Malach ist vorne von Freak und an der Außenseite Jan Quill. Aber Petra Malach gewinnt.
1: Kurz vor dem Ziel noch schaffte es Martin Seidel, der für Frankreich startete, sich mit Stute Ja, ich will den zweiten Rang zu erkämpfen, mit Sibylle Vogt auf Freak dicht auf den Fersen. Beide überquerten die Ziellinie jedoch hinter Petra My Love samt Jockey Michael Abig, der bei diesem Rennen als Gewinner hervorging und sich im Nachhinein bei der Siegerehrung zum Klang der irischen Nationalhymne für seinen Erfolg feiern lassen durfte. Statt den üblichen 4 Renntagen am Magdeburger Herrenkrug stehen zur großen Jubiläumssaison in diesem Jahr übrigens 5 auf dem Plan.
2: Ja, wir haben im Oktober noch einen Traberrenntag. Die Traber kommen hier so gut an. Wir haben ja Himmelfahrt den gemischten mit Trab und Galopp. Und wir haben einen Sponsor, der gesagt hat, mir gefällt das so gut. Ich übernehme einen kompletten Traberrenntag und den haben wir dann Mitte Oktober.
1: Bis dahin wird aber zu den regulären Renntagen der Saison weiter um den Sieg galoppiert. Zunächst beim großen Himmelfahrtsrennen am 14. Mai.
4: Podiumsdiskussion in Landsberg. Motivationstrainer begeistert Publikum.
5: Am Freitag, dem 10. April, fand in Landsberg eine Podiumsdiskussion zum Thema Inklusion statt. Organisiert wurde die Veranstaltung vom Behinderten- und Rehabilitationssportverband Sachsen-Anhalt e.V. Nach einem Vortrag des Motivationstrainers Janis McDavid ging man in die Diskussion über. Die vor allem die Frage, wer kann welche Möglichkeiten schaffen, damit Inklusion als Normalität oder als Selbstverständlichkeit im Alltag gesehen wird, behandelt wurde. Sachsen-Anhalts Ministerpräsident beteiligte sich ebenfalls an der Diskussion.
6: Also ich habe mich hierzu ganz speziell mit Silke Renk-Lange sehr lange darüber unterhalten, wie wir Menschen, die eine Beeinträchtigung haben, auch im Sport mehr beteiligen können. Mir ist es persönlich sehr wichtig, dass jeder Mensch an unserem Leben teilhaben kann, egal ob er eine Beeinträchtigung hat oder nicht. Und das möchte ich heute als Ministerpräsident auch darstellen. Deswegen nehme ich heute an dieser Podiumsdiskussion auch teil. Insgesamt wissen wir, dass es manchmal Herausforderungen gibt, die nicht ganz einfach zu lösen sind. Aber darüber müssen wir reden. Und jeder Mensch hat das Recht auf Teilhabe. Und das zeige ich heute als Ministerpräsident, als der höchste Vertreter der Landesregierung, dass es mir wichtig ist, an dieser Diskussion nicht nur teilzunehmen, sondern auch zu lernen, Themen für meine politische Arbeit mitzunehmen. Die Menschen, die heute mit dabei sind, über die wir heute sprechen, vielleicht nicht mit dabei sein können, die sollen wissen, dass sie mich an ihrer Seite haben.
5: Inklusion muss also immer weiter vorangetrieben werden. Wie Janis McDavid meinte, müsse sie vor allem normalisiert werden. Um Barrieren, sowohl die physischen als auch die in den Köpfen, abzubauen, müsse man, so der Konsens aller an der Diskussion Beteiligten, ein intensiveres Verständnis von Gesellschaft und Zusammengehörigkeit auf allen Ebenen des menschlichen Miteinanders schaffen.
7: Die Verbraucherzentrale rät. Reisetipps für Urlauber. Das Thema, das zurzeit viele bewegt, ist der Urlaub. Damit Sie ihn entspannt genießen können, sollten Sie sich vorher umfassend informieren. Die Verbraucherzentrale Sachsen-Anhalt ist für Sie in jeder Hinsicht der Ansprechpartner, der Ihnen auch hilft, Ihre Rechte durchzusetzen.
8: Wir haben dieses Jahr für unsere Verbraucher ein besonders schönes Reiserechtspaket geschnürt. Wir beraten da über alle Ansprüche, die man haben könnte, wenn man eine Flugreise unternimmt, eine Busreise, also Fernbusreise und eine Zugreise. Die Rechte hier sind ganz unterschiedlich. Im Sommer haben natürlich viele auch eine Pauschalreise gebucht. Das sind dann die Reisenden, die die meisten Rechte in der Hand haben. Hierzu haben wir Informationen auf unserer Webseite und auch so, die wir Ihnen mitgeben könnten. Wir haben Flyer dazu und für die Einzelfälle natürlich eine umfangreiche Rechtsberatung. Was wir dieses Jahr auch haben, ist ein hübsches Mitgebsel. Das zeige ich mal hier. Das ist der Notfallnummern für den Urlaub. Hier kann man drauf notieren, wo das zentrale Auswärtige Amt erreichbar ist, welche zentralen Notrufnummern es gibt. Und die hat man dann zur Hand. Natürlich weiß man die, aber in einem Notfall ist ja meistens so, dass man verschreckt ist und nicht gleich alles dann parat hat, was man sonst eigentlich weiß. Und das ist immer ganz schön, wenn man so hilfsweise die Nummern sich notiert hat. Wir empfehlen darüber hinaus zu prüfen, ob Sie eine Auslandskrankenversicherung haben. Diese ist zu empfehlen, weil man natürlich nie weiß, ob einem da was passiert. Ein umgeknickter Fuß kann ja schon dick werden und eine Entzündung drin sein und Sie können nicht mehr laufen, dann müssen Sie schon zum Arzt gehen. Ja, und wie die Kosten dann geregelt sind, darüber informieren wir. Dazu haben wir auch Flyer. Und für den Fall, dass schon Kosten entstanden sind, dann wäre es ratsam, in unsere Beratungsstellen von Halle und Magdeburg zu gehen. Dort kann dann eine Tiefenberatung zum Versicherungsrecht geschehen. Das können wir hier vor Ort nicht. Vor Ort ist eben vorrangig die Rechtsberatung zu den Themen.
7: Wie sieht es mit einer Reiserücktrittsversicherung aus?
8: Die ist eingeschränkt zu empfehlen. Wenn ich jetzt nur ins Nachbarland reise und die Reise dauert 5 Tage, rentiert sich das nicht unbedingt. Es gibt Flugreisen und Reisen, wo das im Reisevertrag schon mit beinhaltet ist. Wenn ich die dann habe, kann die nützlich sein, keine Frage. Mir kann ja dann ab einem bestimmten Alter immer mal eine schwerere Krankheit auf die Füße fallen. Oder ich habe vielleicht ein sehr kleines Kind und die haben natürlich ihre Kinderkrankheiten und ich kann mit einer Angina nicht ins Ausland fliehen. Dann ist es auf jeden Fall zu empfehlen.
7: Fliegen ist ein ganz spezielles Thema. Welche Rechte habe ich als Fluggast?
8: Wenn Ihr Flug innerhalb von Europa startet oder die Fluglinie in Europa ihren Sitz hat und Ihr Flug hat ab 3 Stunden Verspätung, stehen Ihnen Entschädigungs- und Ersatzleistungen zu. Das betrifft Flugannullierungen, Flugverspätungen und eben auch Überbuchung. Eine Überbuchung wäre dann gleichzusetzen mit einer Annullierung. Hier gibt es nicht nur Verpflegungsleistungen, die die Passagiere bekommen sollten, sondern das geht hin bis zur Hotelübernachtung, je nachdem, in welchem Land sie tatsächlich festsitzen. Ja, wenn jetzt zum Beispiel die Fluglinie sagt, also die Fälle gab es schon, nö, das Flugzeug ist nur zur Hälfte ausgebucht, wir fliegen nicht, dann kann das sein, dass man in der Karibik mal eine Woche festsitzt. Dann muss aber die Fluglinie das alles ersetzen. Das ist alles in der Fluggastrechteverordnung geregelt. Sollte das europäische Recht nicht anwendbar sein, gibt es aber noch weiter internationale Abkommen, die wir hier in Text liegen haben, wo wir die Ansprüche gerne prüfen für Sie.
7: Wie sieht es aus, wenn ich die Reise gebucht habe, aber nicht das bekomme, was ich eigentlich wollte?
8: Da sprechen Sie das höchst interessante Thema der Reisemängel an. Gibt es natürlich ganz oft. Ein Beispielfall hätte ich da für Sie, den bestimmt jeder schon mal gehört hat oder so ähnlich. Es ist also eine Familie nach Gambia geflogen. Das ist eigentlich ein ganz tolles Ziel. Mitten in Afrika. Gambia ist ein ganz kleines Land, mitten im Senegal. Wunderschöne Natur und die Familie freut sich. Luxushotel gebucht und das war letztendlich auch ein Geheimtipp. Und die Vorfreude war groß. Und dann aber, der Reiseveranstalter hat, wie sich im Nachhinein herausgestellt hat, das Hotel überbucht und dann schon mal die Buchung der Familie abgeändert. Die Familie kam also in ein Hotel mit geringeren Sternen. Die Familie hat leider nicht gewusst, dass um diese Zeit Ramadan dort gehalten wird und dass da natürlich die Gläubigen dort nur eingeschränkt belastbar sind. Die essen und trinken den ganzen Tag ja da nichts. Und dementsprechend waren natürlich die Angebote, die gebucht wurden, schlechter bzw. überhaupt nicht vorhanden. Das Hotel war so sparsam ausgerichtet, dass der Ehemann wegen des schlechten Essens dort wirklich innerhalb von 10 Tagen 3 Kilo abgenommen hat. Das ist natürlich eigentlich eher dramatisch. Ja, Urlaub ist ja das, wo wir uns ausruhen, wo wir gut essen wollen. Ganz besonders, weil man ein Luxuspaket gebucht hat. Und dann das. Ja, und der Reiseveranstalter, der wurde dann aufgefordert, von der Familie Schadensersatz zu leisten, beziehungsweise einen Minderungsbetrag zurückerstatten. Aber die haben nur 10% gezahlt. Hier ist aber die Rechtsprechung durchaus bekannt, dass dort bis zu 50% erstattet werden müssen. Kommt natürlich auf die Einzelheiten drauf an, aber wir beraten dazu und in diesem Fall haben wir auch die Eheleute rechtlich vertreten und die Sache läuft und wir kämpfen für unsere Verbraucher in so einem Fall.
7: Die Verbraucherzentrale Sachsen-Anhalt wünscht Ihnen einen schönen und entspannten Urlaub.
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0: Am Freitag, dem 8. Mai, wird es bei wärmeren Temperaturen bewölkt werden. In den Morgenstunden ist es wolkig bei 7 bis 12 Grad. Bei 13 bis 14 Grad bleibt es am Mittag weiterhin stark bewölkt. Am Abend bleibt der Himmel bei 11 bis 13 Grad bedeckt. Die Temperaturen sinken auf 7 bis 10 Grad in einer wolkigen Nacht ab. Die Aussichten für den Samstag sind bewölkt bei etwa 13 Grad.
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1: Wir haben hier in Wernigerode ein vielschichtiges Musikbild und wir stehen ja gerade vor der Konzertkirche. Und dieser Zusammenhang zwischen der Konzertkirche und dem Jazz ist ja auch eine ganz tolle Kombination. Und der Jazzclub selbst, den es schon sehr, sehr lange gibt, der hat natürlich auch Bedürfnisse, denn es wird ja alles teurer und das muss man wirklich auch so sagen. Das Engagement von Herrn Quast ist bewundernswert und wir freuen uns wieder auf ganz tolle Jazztage.
0: Unter dem Titel Jazz und Artverwandtes ist die Musikreihe des Jazzclubs seit über 20 Jahren in Wernigerode beheimatet und ein Geheimtipp für Kenner der Szene. Auch in diesem Jahr lockt sie wieder mit einem bunten, abwechslungsreichen Programm, denn die Künstler kommen gern in die bunte Stadt.
2: Das liegt auch daran, dass das Publikum hier so aufmerksam ist. Gerade in der Remise mit dem kleinen Clubcharakter, wo die Musiker ganz nah erlebt werden und das Publikum auf die Tasten schaut, auf die Finger schaut, wie gespielt wird, spontan Applaus spendet, bestimmte Passagen vielleicht auch mal kommentiert. Das mögen die Musiker.
0: Kultur ist nicht kostendeckend. Selbst wenn mal das eine oder andere Konzert gut angenommen wird. Aber in einer Kleinstadt ein solches Programm auf die Beine zu stellen, erfüllt die Mitglieder mit Stolz.
2: Wenn man das Haus hier betrachtet, in dem wir heute stehen, und es ausverkauft wäre, dann bräuchte man vielleicht kein Sponsoring. Wir haben hier knapp 500 Plätze. Ich mache mal ein paar Beispiele auf. Das meistverkaufte Konzert war Inga Rumpf mit über 400 Karten. Aber das ist schon die Ausnahme. Und wenn wir Publikumszahlen haben, so um die 120 bis 200, dass man, sage ich mal, das Parkett gut gefüllt hat und die Tribüne unten, sind wir schon gut unterwegs. Aber wir brauchen natürlich auch Unterstützung. Das Haus kostet an Miete, die Flügel müssen gestimmt werden. Das hat alles seine Kosten. Das Hauspersonal muss bezahlt werden. Und in der Remise an unserem zweiten Spielort oder eigentlich dem ersten Spielort, mit dem wir angefangen haben, bekommt man, sage ich mal, auch voll verkauft heute kein Konzert mehr kostendeckend hin, um die Musiker vernünftig zu bezahlen, um sie auch in einem warmen, weichen Bett schlafen zu lassen und nicht im Getränkelager. Deswegen brauchen wir Sponsoring und wir sind sehr froh, dass die Stadtwerke seit über 20 Jahren hier wirklich uns immer zur Seite stehen und nicht nur für den Jazzclub ein sehr, sehr verlässlicher Partner in der Kulturlandschaft in Wernigerode sind. Dafür immer mit Musik zu tun hat und aber immer verschiedene Bezüge. Vor 2 Jahren hieß es, Musik macht schlank. Das war sehr lustig mit einem Kalorienzähler auf dem Steinway-Flügel. Und dieses Jahr bin ich gespannt, heißt das, Musik macht sexy. Da weiß ich noch nicht, was auf der Bühne passiert.
0: 35 Euro kostet die Eintrittskarte für die Veranstaltung am 30. Mai im Konzerthaus Liebfrauen, die im Vorverkauf in Jüttners Buchhandlung oder im Ticket-Online-Shop zu erwerben ist.
3: 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Heute auf der Bühne das Kabarett Störfall aus ihrem Programm Nach uns die Sintflut.
4: Also vor 20 Jahren wollten wir noch die Welt retten, aber ganz ehrlich, das passt überhaupt nicht zu uns.
5: Nee, wir sind alle so zwischen Boomer und Generation X geboren.
6: So wie Sie, wie ich das so sehe, sonst wären Sie ja nicht bei uns jetzt hier im Kabarett, oder?
4: Und wir wollen auch gar nicht die Welt retten, sondern wir wollen bei ihrem Untergang genüsslich zuschauen.
6: So wie Sie.
5: Und wenn Sie jetzt doch zu einer jüngeren Generation gehören, dann
4: nehmen Sie diesen Abend als vergnügliches Lehrstück in Sachen die Generation vor mir, das unbekannte Wesen.
7: Letztendlich sind wir einfach alle zum Vergnügen hier, oder?
8: Genau. Wobei, wir haben uns auf dem Herweg so ein bisschen gefragt, ob wir hier in einer etwas dubiosen Gegend gelandet sind. Ist das richtig, dass Sie hier zwischen Hexentanzplatz und Teufelsmauer die Hölle von Kuh veranstalten?
4: What? Aber sonst geht's Ihnen schon noch gut.

0: So, aber jetzt hier aktuellere Themen. Neulich habe ich bei Instagram, also so weit sind wir dann doch schon, bei Instagram habe ich, Freundin hatte da ein Bild von sich gepostet, hatte einen Test in der Hand und drunter stand, Test ist positiv. Und ich habe gleich angerufen, habe gratuliert und gefragt, wie das Kind heißen wird und so. Ey, Corona ist so durch für mich.
1: Ja. Ja. Aber ich glaube ja, im Moment versteckt sich das und kurz vor Weihnachten kommt das nochmal so richtig wieder. Also das ist meine Theorie.
2: Das war übrigens unsere geschickte Überleitung zum Thema Verschwörungstheorien.
0: Behauptung.
2: Was?
0: Theorien sagt man nicht, nicht Verschwörungstheorien, sondern Verschwörungsbehauptung.
3: Eine wissenschaftliche Theorie muss falsifizierbar, also widerlegbar sein. Also zum Beispiel die Theorie, dass alle Äpfel nach unten fallen, wird falsifiziert, wenn ein einziger Apfel nach oben fällt.
0: Die Theorie aber, dass Bill Gates jetzt die Menschheit impfen und dadurch auf 500.000 Individuen reduzieren will, das lässt sich nicht falsifizieren. Und wenn er das jetzt zugeben würde, dann wäre es eine Verifikation. Noch dazu eine sehr komplizierte, also unglaubwürdige, weil er könnte ja auch mal versucht haben, witzig zu sein.
2: Also echte wissenschaftliche Theorien müssen falsifizierbar sein. Verifizierbar hingegen sind sie meistens nicht.
4: Also um die These zum Beispiel, dass ein Apfel immer nach unten fällt, zu verifizieren, müsste ich unendlich viele Äpfel loslassen und alle müssten nach unten fallen. Und ganz ehrlich, dafür habe ich mittlerweile keine Zeit mehr.
1: Ja. Übrigens, dahingegen, die Idee, dass man aus Kinderblut Adrenochrom herstellen kann, also einen Stoff, der dem Alterungsprozess vorbeugt, ist eine wissenschaftliche Theorie, denn das könnte man leicht falsifizieren, indem man aus Kinderblut einen Stoff herstellt, den man Adrenochrom nennt, ihn zu sich nimmt und trotzdem altert.
3: Aber verifizierbar ist auch diese Theorie nicht, denn wenn man aus dem Blut von Kindern einen Stoff herstellt, den man Adrenochrom nennt und ihn zu sich nimmt und dann nicht altert, kann das doch ganz andere Erklärungen haben, dass man ein Vampir ist.
0: Ja, jetzt hat aber zum Glück noch nie jemand Kinder getötet, um sie zu Anti-Aging-Smoothies zu verarbeiten. Und deswegen ist diese Theorie bisher weder falsifiziert noch verifiziert worden. Ich finde, so soll es auch bleiben, oder?
2: Ja. Die These hingegen, dass der US-amerikanische Präsident irgendwelche Anti-Aging-Präparate zu sich genommen hat, lässt sich relativ leicht falsifizieren. Man muss ihn einfach nur anschauen.
0: Also lange Rede, kurzer Sinn. Das Wort Verschwörungstheorien ist einfach falsch oder zumindest sehr ungenau. Deshalb Verschwörungsbehauptungen.
2: Stimmt. Und Behauptungen muss man ja auch nicht verstehen, man muss sie nur glauben.
4: Ja, davon kann ich ein Lied singen.
1: Ja, mach doch.

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0: Zur Frühlingswiese, am Eingangsportal aufgereiht, begrüßen Staub in seinen begrüßenden Worten einging.
1: Mittlerweile haben wir 90 Wiesis, ein Teil sehen Sie hier präsentiert. Viele Unternehmen nutzen diese wunderbare Möglichkeit der Werbung für ihr Unternehmen, für ihre tollen Produkte. Und es freut mich insbesondere, dass es nach wie vor diese Beliebtheit hat. Seit 1998 gibt es dieses Format, die, ja, ich sage mal, kleine Form der großen Wiese. Aber mittlerweile ist fast kein Unterschied mehr. Über 100.000 Besucher fast jedes Jahr. Und ich bin mir ziemlich sicher, mit Unterstützung der Sonne und des langen Wochenendes werden wir das auch in diesem Jahr schaffen.
0: Punkt 14 Uhr wurde der offizielle Akt vorgenommen. Mit dem Durchschneiden des Bandes war die Frühlingswiese eröffnet. Traditionell gehen Wisi, Bürgermeister Staub und eine kleine Schar von Interessierten auf der Gewerbeschau Reforma von Stand zu Stand. 25 Unternehmen aus den verschiedensten Branchen waren mit ihren Angeboten vor Ort. Da fiel die Entscheidung zwischen Staubsauger und jeder Menge Pferdestärken auf zwei Rädern auch dem Bürgermeister nicht leicht. An der Seite von Bürgermeister und Wisi war auch die Blütenkönigin des Seegebietes Mansfelder Land, Kim, die Erste. Seit gut einer Woche gekrönt, freute sie sich auf diesen ersten offiziellen Auftritt.
2: Einfach ein schönes Gefühl, wenn man was repräsentiert und die Leute dann einen auch freundlich gegenübertreten und einfach sagen, schön, dass sie das machen. Ja.
0: Ganz offiziell war eine kleine Delegation der Ortsfeuerwehr Litzelsdorf aus Österreich das erste Mal in der Lutherstadt. Litzelsdorf ist genau wie Lutherstadt Eisleben die Partnerstadt von Memmingen.
3: Wir hatten bei unserem Besuch von der Feuerwehr Memmingen Kameraden aus der Feuerwehr Helfter dabei. Und denen hat es bei uns so gut gefallen, dass wir eine Gegeneinladung bekommen haben und zu so einem netten Besuch heute und mit einer Kirmes, da sind wir sehr gerne dem nachgekommen und freuen uns natürlich, dass da zu sein.
0: Karussell fahren, die Riesenrutsche hinuntersausen, Salto schlagen, das Losglück herausfordern und vor allem Eisschlecken, hieß es das ganze Wochenende. Seit über 15 Jahren finden zur Frühlingswiese auf einem abgegrenzten Areal die Waldarbeitermeisterschaften statt. Danny Kloska, Forstwirtschaftsmeister im Landesforstbetrieb Sachsen-Anhalt, verriet uns, dass die Lutherstadt bei den Waldarbeitern gut ankommt.
4: Wir haben nur 55 Startplätze und die sind mehrfach überzeichnet, sodass wir nicht jeden Bewerber oder Wettkämpfer auch hier einladen konnten. Bei 55 muss man Cut machen und es wären gerne auch 70 gekommen. Daran sieht man, wie groß der Magnet ist, Eisleben. Und haben auch sehr hochkarätige Starter aus der Bundesrepublik. Die deutsche Nationalmannschaft schneidet mit morgen. Die sind gerade von der WM wiedergekommen, sind Vize-Weltmeister geworden. Jeder der Nationalmannschaftsmitglieder hat eine Goldmedaille in der Einzeldisziplin geholt. Wir haben einen Weltrekord nach Hause geholt oder einen Weltrekord geschnitten bei der Entastung. Also da sind wir schon sehr stolz drauf, dass wir auch die Nationalmannschaft hier auf unserer Meisterschaft begrüßen können.
0: Bereits um 9 Uhr am 1. Mai ging es dann bei den Waldarbeitern los. Nach einer kurzen Eröffnung durch Forstwirt Nils Hoffmann und Johannes Brodowski, stellvertretender Leiter des Forstbetriebs Süd, stand für 4 Teilnehmer gleich die Königsdisziplin auf dem Plan, die Zielfällung. Luis Kolb, frisch gebackener Vize-Weltmeister in der U24, holte in dieser Disziplin zusätzlich den Weltmeistertitel mit 656 von 660 Punkten. In Eisleben ging er somit hochmotiviert an den Start. 624 Punkte erkämpfte er an diesem Tag und landete damit dieses Mal nicht ganz vorn.
5: Und er geht zurück in die Rückwand, der Mast neigt sich Richtung Tiefpass. Und der letzte wurde genau getroffen, aber die Abweichung.
0: Spannend ging es natürlich auch bei den Disziplinen Präzisionsschnitt und Kettenwechsel zu.

0: Und deswegen sind wir alle immer ein sehr, sehr, sehr Hinwechsel über 10. Es geht sehr, sehr flott.
1: Zwei Tage Waldarbeitsmeisterschaften, vier Tage Frühlingswiese mit Reformer. Der Mai startet.

0: startete in Eisleben mit viel Vergnügen.
1: Botschafter im Rathaus. Besuch aus Nordmazedonien.
2: Die Lutherstadt bekam wieder internationalen Besuch. Am 14. April wurden Botschafter der Republik Nordmazedonien seine Exzellenz Herrn Jeber Sela und erste Sekretärin der Botschaft Rumena Nestorowska von Oberbürgermeister Thorsten Zugehör und Bürgermeister André Seitig im Alten Rathaus begrüßt.
3: Für mich ist sehr wichtig, mit Wittenberg meines Landes zusammenzuarbeiten. Wittenberg ist ein sehr interessantes Stadt. Ein kulturelles Bildung und sportliche Stadt. Und ich bin heute gekommen, etwas für Konkretes, eine Partnerschaft vielleicht in Zukunft zu schließen mit Struga, ja, in Nordmazedonien. Und ich werde heute mit der Oberbürgermeister direkt einige Punkte besprechen. Welche Möglichkeiten gibt es, dass für junge Leute auch Austauschmöglichkeiten in verschiedenen Bereichen, im Bereich Wirtschaft, Kultur, Tourismus, Bildung und so weiter.
2: Nach einem kurzen Empfang, bei dem auch kleine Aufmerksamkeiten überreicht wurden, tauschten sich die Beteiligten im historischen Bürgermeisterzimmer über Chancen und zukünftige Formen der Zusammenarbeit aus. Ein wichtiges Gesprächsthema war Bildung. Außerdem ist eine Kooperation und mögliche Städtepartnerschaften zwischen Wittenberg und den Städten Struga und Ohrid, welche an dem Ufer des Ohridsee liegen, in Planung. Dies ist bereits der zweite Besuch der Botschaft in Wittenberg. Im Juni 2024 empfing Bürgermeister Seidig den Botschafter. Dieser konnte sich daraufhin in das Goldene Buch der Stadt eintragen und wichtige Gespräche über Tourismus, Wirtschaft und so weiter führen.
3: Ich war vor 2 Jahren hier mit dem Bürgermeister getroffen. Er kennt sehr gut Nordmazedonien, weil er war dort in 2001. Und so ist diese Kommunikation gestanden, ja. Und jetzt bin ich heute gekommen, mit dem Oberbürgermeister und dem Bürgermeister zusammenzutreffen und etwas Konkretes zu machen. Partnerschaft zwischen unseren Städten, Struga und Wittenberg. Und auch sehr wichtig ist, besonders für die jungen Leute, zum Beispiel was zu machen. Mazedonien ist ein kleines Land, aber schönes Land. Wir haben eine Landwirtschaft, Kultur, Tourismus und so.
2: Es war ein gelungener Aufenthalt in Wittenberg für die Botschaft und man kann sich auf einen erneuten Besuch in den kommenden Jahren in der Lutherstadt freuen.

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0: Am Freitag, dem 8. Mai, wird es bei wärmeren Temperaturen bewölkt werden. In den Morgenstunden ist es wolkig bei 7 bis 12 Grad. Bei 13 bis 14 Grad bleibt es am Mittag weiterhin stark bewölkt. Am Abend bleibt der Himmel bei 11 bis 13 Grad bedeckt. Die Temperaturen sinken auf 7 bis 10 Grad in einer wolkigen Nacht ab. Die Aussichten für den Samstag sind bewölkt bei etwa 13 Grad.
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0: 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Hexen und Teufel, die Walpurgisnacht auf dem Hexentanzplatz.
2: Ich sehe nicht anders aus eigentlich. Ein bisschen grün drauf und ein bisschen Augenschminke. Ich laufe eigentlich immer so rum.
0: Auch dieses Jahr fanden weit über 5000 Hexen und Hexer den Weg zum Hexentanzplatz in Thale. Bei bestem Wetter und ausgelassener Stimmung reisten die schaurigen Gestalten aus ganz Deutschland an, um sich in ihren zauberhaften Kostümen zu präsentieren. Dazu bot die Crew von Ronny Große und seinem Organisationsteam auch ein tolles Bühnenprogramm an, welches bereits am Nachmittag zu den Hits von Luna eingestimmt wurde.
3: Also ich muss sagen, wir haben einfach das fantastischste Wetter, was man sich vorstellen kann. Und ganz viele Leute sind hier hochgeströmt zu uns auf den Hexentanzplatz, zu wohl schönsten und größten Walpurgisnacht, die wir hier im Harz haben, wie ich finde. Und ich freue mich wirklich, dass alle richtig gute Laune mitgebracht haben. Die Künstlerinnen und Künstler haben echt gute Stimmung und sind hochmotiviert. Und ich glaube, da gab es auch schon den ersten großen Applaus da auf der ganz großen Fläche. Und alle sind guter Dinge, dass wir in den 1. Mai starten.

Zwischen den Menschenmassen konnte man immer wieder die Walking Acts treffen, die unterwegs waren. Viele Besucher warteten auf die bekannte Synthie-Pop-Band Camouflage. Diese produziert schon seit vielen Jahren bekannte Musik. So spielten sie auch ihren Debüthit aus den 1980ern, The Great Commandment.

Das ist wie so ein Stück Lebenselixier für mich, kann ich sagen. Das ist zwar ein toller Aufwand, das im Vorfeld und im Nachgang zu organisieren, aber wir haben ein richtig gutes Team und das macht eine große Freude, das zu organisieren. Das ist eigentlich auch so ein Stück weit der Grund, warum ich damals gesagt habe, Bürgermeister von Thale zu sein, ist ein schöner Job und genau das ist es auch.

diesem Jahr gab es eine spektakuläre Lasershow, da die Technik des neuen Bergtheaters mit genutzt wurde. Der gesamte Platz, einschließlich Parkdeck, wurde so komplett beleuchtet und zauberte eine magische Lichterwelt über den Hexentanzplatz in Thale.

0: Seid ihr wilde Teufel, die es nicht verpassen, die Weiber ordentlich anzufassen? Und ihr, seid ihr Hexen, welche es gestatten, dass heute Nacht die Teufel euch begatten?
1: Den Abschluss bildete wie immer das Höhenfeuerwerk.
2: Wir haben also auf dem Parkdeck, das wir ja hier vor uns haben oder neben uns haben auf dem Platz, haben wir einfach noch zugelegt und haben da Laser eingebaut. Wir haben quasi eine Rundum-Lasershow dort gestaltet und organisiert. Und man kann überrascht sein, der Mephisto wird auch auf dem Parkdeck stehen.

0: Auf die Pferde, fertig, los. Saisonstart im Herrenkrug.
1: Nicht nur im Fußballstadion konnten am vergangenen Samstag Erfolge bejubelt werden. Auf den Zuschauerrängen am Magdeburger Herrenkrug wurde ebenfalls ordentlich mitgefiebert. Zum großen Saisonstart auf der Pferderennbahn, die trotz des gleichzeitig stattfindenden FCM-Spiels und der eher verhaltenen Wetteraussichten gut besucht war. Letztendlich hielt sich das Wetter dann auch bis zum Ende des Renntages und es kam zu keinen regenbedingten Einschränkungen. Ein gutes Omen für die neue Saison, die ohnehin verspricht, eine ganz besondere zu werden. Denn der Magdeburger Rennverein kann in diesem Jahr sein 120-jähriges Bestehen verzeichnen. Ein Geburtstag, der natürlich entsprechend gefeiert werden muss. Das möchte man unter anderem mit einem großen Jubiläumsrenntag am 20. Juni tun, für den so einiges geplant ist.
2: Beim 110. haben wir schon die Nachkommen der Gründungsmitglieder eingeladen. Das versuchen wir erneut zu erreichen. Und dann natürlich ein bisschen Show drumherum. Viel Prominenz erwarten wir und natürlich einen Renntag mit exorbitanten Preisgeldern.
1: Auch zum Aufgalopp am Samstag konnte schon so einiges an Preisgeldern abgestaubt werden. Vor allem zum 5. Rennen des Tages, dem Preis der städtischen Werke Magdeburg, der mit 7.200 € dotiert war und deshalb als großes Highlight dieses Renntages galt. Unter anderem auch, weil dieses Rennen deutlich stärker besetzt war verglichen mit den anderen, mit insgesamt 14 Startern, die hier um den Sieg kämpften.
3: Das große Feld steht in Reihe und Glied und boxen auf zum 5. Rennen, den Preis der SWM städtischen Werke Magdeburg. Das Feld kommt das erste Mal an der Tribüne vorbei und jetzt heißt es von ihrer Seite aus anfeuern. Die Kandidaten einmal mit ihrem Beifall herumtragen das Feld. Lady Pretender der Außenseite geht nach vorne, fliegt es mit der Bahn ganz an der Innenseite. Petra Malafka.

0: die ersten drei Kandidaten.
1: Auf über 2000 Metern lieferten Pferde und Reiter sich gleich zu Beginn ein spannendes Kopf-an-Kopf-Rennen, das Lady Pretend, geritten von David Liska, für den Großteil der Strecke anführte. Weiterhin dicht gefolgt von den Pferden Freak und Petra My Love. Dann holte der sechsjährige Mr. Pablo jedoch deutlich auf und kämpfte sich nach vorne auf Rang 2, vor Petra My Love auf dritter Position. Gleich drei irische Starter befanden sich somit in Führung, vor dem achtjährigen Wallach Freak, geritten von Sibylle Vogt, die unter deutscher Flagge an den Start ging.
0: Und so geht es in den Einlauf. Lady Pretend an der Innenseite auf dem kürzesten Weg ist vorne Mr. Pablo in der Bahnmitte. Dann versucht es Petra Malaf und ganz an der Außenseite ist auch Freak mit dabei. Drei Pferde jetzt in Linie. Petra Malaf an der Innenseite mit Freak in der Bahnmitte. Dahinter versucht es dann Jan Quill stärker. Aber Petra Malaf ist vorne vor Freak und an der Außenseite Jan Quill. Aber Petra Malaf gewinnt.
1: Kurz vor dem Ziel noch schaffte es Martin Seidel, der für Frankreich startete, sich mit Stute Ja, ich will den zweiten Rang zu erkämpfen, mit Sibylle Vogt auf Freak dicht auf den Fersen. Beide überquerten die Ziellinie jedoch hinter Petra My Love samt Jockey Michael Abig, der bei diesem Rennen als Gewinner hervorging und sich im Nachhinein bei der Siegerehrung zum Klang der irischen Nationalhymne für seinen Erfolg feiern lassen durfte. Statt den üblichen 4 Renntagen am Magdeburger Herrenkrug stehen zur großen Jubiläumssaison in diesem Jahr übrigens 5 auf dem Plan.
2: Ja, wir haben im Oktober noch einen Traberrenntag. Die Traber kommen hier so gut an. Wir haben ja im Himmelfahrt den gemischten mit Trab und Galopp. Und wir haben einen Sponsor, der gesagt hat, mir gefällt das so gut. Ich übernehme einen kompletten Traberrenntag und den haben wir dann Mitte Oktober.
1: Bis dahin wird aber zu den regulären Renntagen der Saison weiter um den Sieg galoppiert. Zunächst beim großen Himmelfahrtsrennen am 14. Mai.
3: Podiumsdiskussion in Landsberg. Motivationstrainer begeistert Publikum.
4: Am Freitag, dem 10. April, fand in Landsberg eine Podiumsdiskussion zum Thema Inklusion statt. Organisiert wurde die Veranstaltung vom Behinderten- und Rehabilitationssportverband Sachsen-Anhalt e.V. Nach einem Vortrag des Motivationstrainers Janis McDavid ging man in die Diskussion über. Die vor allem die Frage, wer kann welche Möglichkeiten schaffen, damit Inklusion als Normalität oder als Selbstverständlichkeit im Alltag gesehen wird, behandelt wurde. Sachsen-Anhalts Ministerpräsident beteiligte sich ebenfalls an der Diskussion.
5: Also ich habe mich hierzu ganz speziell mit Silke Renk-Lange sehr lange darüber unterhalten, wie wir Menschen, die eine Beeinträchtigung haben, auch im Sport mehr beteiligen können. Mir ist es persönlich sehr wichtig, dass jeder Mensch an unserem Leben teilhaben kann, egal ob er eine Beeinträchtigung hat oder nicht. Und das möchte ich heute als Ministerpräsident auch darstellen. Deswegen nehme ich heute an dieser Podiumsdiskussion auch teil. Insgesamt wissen wir, dass es manchmal Herausforderungen gibt, die nicht ganz einfach zu lösen sind. Aber darüber müssen wir reden. Und jeder Mensch hat das Recht auf Teilhabe. Und das zeige ich heute als Ministerpräsident, als der höchste Vertreter der Landesregierung, dass es mir wichtig ist, an dieser Diskussion nicht nur teilzunehmen, sondern auch zu lernen, Themen für meine politische Arbeit mitzunehmen, die Menschen, die heute mit dabei sind, über die wir heute sprechen, vielleicht nicht mit dabei sein können, die sollen wissen, dass sie mich an ihrer Seite haben.
4: Inklusion muss also immer weiter vorangetrieben werden. Wie Janis McDavid meinte, müsse sie vor allem normalisiert werden. Um Barrieren, sowohl die physischen als auch die in den Köpfen, abzubauen, müsse man, so der Konsens aller an der Diskussion Beteiligten, ein intensiveres Verständnis von Gesellschaft und Zusammengehörigkeit auf allen Ebenen des menschlichen Miteinanders schaffen.
6: Die Verbraucherzentrale rät. Reisetipps für Urlauber. Das Thema, das zurzeit viele bewegt, ist der Urlaub. Damit Sie ihn entspannt genießen können, sollten Sie sich vorher umfassend informieren. Die Verbraucherzentrale Sachsen-Anhalt ist für Sie in jeder Hinsicht der Ansprechpartner, der Ihnen auch hilft, Ihre Rechte durchzusetzen.
7: Wir haben dieses Jahr für unsere Verbraucher ein besonders schönes Reiserechtspaket geschnürt. Wir beraten da über alle Ansprüche, die man haben könnte, wenn man eine Flugreise unternimmt, eine Busreise, also Fernbusreise und eine Zugreise. Die Rechte hier sind ganz unterschiedlich. Im Sommer haben natürlich viele auch eine Pauschalreise gebucht. Das sind dann die Reisenden, die die meisten Rechte in der Hand haben. Hierzu haben wir Informationen auf unserer Webseite und auch so, die wir Ihnen mitgeben könnten. Wir haben Flyer dazu und für die Einzelfälle natürlich eine umfangreiche Rechtsberatung. Was wir dieses Jahr auch haben, ist ein hübsches Mitgebsel. Das zeige ich mal hier. Das ist der Notfallnummern für den Urlaub. Hier kann

0: man drauf notieren, wo das zentrale Auswärtige Amt erreichbar ist, welche zentralen Notrufnummern es gibt. Und die hat man dann zur Hand. Natürlich weiß man die, aber in einem Notfall ist ja meistens so, dass man verschreckt ist und nicht gleich alles dann parat hat, was man sonst eigentlich weiß. Und es ist immer ganz schön, wenn man so hilfsweise die Nummern sich notiert hat. Wir empfehlen darüber hinaus zu prüfen, ob Sie eine Auslandskrankenversicherung haben. Diese ist zu empfehlen, weil man natürlich nie weiß, ob einem da was passiert. Ein umgeknickter Fuß kann ja schon dick werden und eine Entzündung drin sein und Sie können nicht mehr laufen. Dann müssen Sie schon zum Arzt gehen. Ja, und wie die Kosten dann geregelt sind, darüber informieren wir. Dazu haben wir auch Flyer. Und für den Fall, dass schon Kosten entstanden sind, dann wäre es ratsam, in unsere Beratungsstellen von Halle und Magdeburg zu gehen. Dort kann dann eine Tiefenberatung zum Versicherungsrecht geschehen. Das können wir hier vor Ort nicht. Vor Ort ist eben vorrangig die Rechtsberatung zu den Themen.
1: Wie sieht es mit einer Reiserücktrittsversicherung aus?
0: Die ist eingeschränkt zu empfehlen. Wenn ich jetzt nur ins Nachbarland reise und die Reise dauert 5 Tage, rentiert sich das nicht unbedingt. Es gibt Flugreisen und Reisen, wo das im Reisevertrag schon mit beinhaltet ist. Wenn ich die dann habe, kann die nützlich sein, keine Frage. Mir kann ja dann ab einem bestimmten Alter immer mal eine schwerere Krankheit auf die Füße fallen. Oder ich habe vielleicht ein sehr kleines Kind und die haben natürlich ihre Kinderkrankheiten und ich kann mit einer Angina nicht ins Ausland fliehen. Dann ist es auf jeden Fall zu empfehlen.
1: Fliegen ist ein ganz spezielles Thema. Welche Rechte habe ich als Fluggast?
0: Wenn Ihr Flug innerhalb von Europa startet oder die Fluglinie in Europa ihren Sitz hat und Ihr Flug hat ab 3 Stunden Verspätung, stehen Ihnen Entschädigungs- und Ersatzleistungen zu. Das betrifft Flugannullierungen, Flugverspätungen und eben auch Überbuchung. Eine Überbuchung wäre dann gleichzusetzen mit einer Annullierung. Hier gibt es nicht nur Verpflegungsleistungen, die die Passagiere bekommen sollten, sondern das geht hin bis zur Hotelübernachtung, je nachdem, in welchem Land sie tatsächlich festsitzen. Ja, wenn jetzt zum Beispiel die Fluglinie sagt, also die Fälle gab es schon, nö, das Flugzeug ist nur zur Hälfte ausgebucht, wir fliegen nicht, dann kann das sein, dass man in der Karibik mal eine Woche festsitzt. Dann muss aber die Fluglinie das alles ersetzen. Das ist alles in der Fluggastrechteverordnung geregelt. Sollte das europäische Recht nicht anwendbar sein, gibt es aber noch weiter internationale Abkommen, die wir hier im Text liegen haben, wo wir die Ansprüche gerne prüfen für Sie.
1: Wie sieht es aus, wenn ich die Reise gebucht habe, aber nicht das bekomme, was ich eigentlich wollte?
0: Da sprechen Sie das höchst interessante Thema der Reisemängel an. Gibt es natürlich ganz oft. Ein Beispielfall hätte ich da für Sie, den bestimmt jeder schon mal gehört hat oder so ähnlich. Es ist also eine Familie nach Gambia geflogen. Das ist eigentlich ein ganz tolles Ziel. Mitten in Afrika. Gambia ist ein ganz kleines Land, mitten im Senegal. Wunderschöne Natur und die Familie freut sich. Luxushotel gebucht und das war letztendlich auch ein Geheimtipp und die Vorfreude war groß. Und dann aber, der Reiseveranstalter hat, wie sich im Nachhinein herausgestellt hat, das Hotel überbucht und dann schon mal die Buchung der Familie abgeändert. Die Familie kam also in ein Hotel mit geringeren Sternen. Die Familie hat leider nicht gewusst, dass um diese Zeit Ramadan dort gehalten wird und dass da natürlich die Gläubigen dort nur eingeschränkt belastbar sind. Die essen und trinken den ganzen Tag ja da nichts. Und dementsprechend waren natürlich die Angebote, die gebucht wurden, schlechter bzw. überhaupt nicht vorhanden. Das Hotel war so sparsam ausgerichtet, dass der Ehemann wegen des schlechten Essens dort wirklich innerhalb von 10 Tagen 3 Kilo abgenommen hat. Das ist natürlich eigentlich eher dramatisch. Ja, Urlaub ist ja das, wo wir uns ausruhen, wo wir gut essen wollen. Ganz besonders, wenn man ein Luxuspaket gebucht hat und dann das. Ja, und der Reiseveranstalter, der wurde dann aufgefordert, von der Familie Schadensersatz zu leisten bzw. einen Minderungsbetrag zurückerstatten. Aber die haben nur 10% gezahlt. Hier ist aber die Rechtsprechung durchaus bekannt, dass dort bis zu 50% erstattet werden müssen. Kommt natürlich auf die Einzelheiten drauf an, aber wir beraten dazu und in diesem Fall haben wir auch die Eheleute rechtlich vertreten und die Sache läuft und wir kämpfen für unsere Verbraucher in seinem so einem Fall.
1: Die Verbraucherzentrale Sachsen-Anhalt wünscht Ihnen einen schönen und

0: entspannten Urlaub.
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1: Wir haben hier in Wernigerode ein vielschichtiges Musikbild und wir stehen ja gerade vor der Konzertkirche. Und dieser Zusammenhang zwischen der Konzertkirche und dem Jazz ist ja auch eine ganz tolle Kombination. Und der Jazzclub selbst, den es schon sehr, sehr lange gibt, der hat natürlich auch Bedürfnisse, denn es wird ja alles teurer und das muss man wirklich auch so sagen. Das Engagement von Herrn Quast ist bewundernswert und wir freuen uns wieder auf ganz tolle Jazztage.
0: Unter dem Titel Jazz und Artverwandtes ist die Musikreihe des Jazzclubs seit über 20 Jahren in Wernigerode beheimatet und ein Geheimtipp für Kenner der Szene. Auch in diesem Jahr lockt sie wieder mit einem bunten, abwechslungsreichen Programm, denn die Künstler kommen gern in die bunte Stadt.
2: Das liegt auch daran, dass das Publikum hier so aufmerksam ist. Gerade in der Remise mit dem kleinen Clubcharakter, wo die Musiker ganz nah erlebt werden und das Publikum auf die Tasten schaut, auf die Finger schaut, wie gespielt wird, spontan Applaus spendet, bestimmte Passagen vielleicht auch mal kommentiert. Das mögen die Musiker.
0: Kultur ist nicht kostendeckend. Selbst wenn mal das eine oder andere Konzert gut angenommen wird. Aber in einer Kleinstadt ein solches Programm auf die Beine zu stellen, erfüllt die Mitglieder mit Stolz.
2: Wenn man das Haus hier betrachtet, in dem wir heute stehen, und es ausverkauft wäre, dann bräuchte man vielleicht kein Sponsoring. Wir haben hier knapp 500 Plätze. Ich mache mal ein paar Beispiele auf. Das meistverkaufte Konzert war Inga Rumpf mit über 400 Karten. Aber das ist schon die Ausnahme. Und wenn wir Publikumszahlen haben, so um die 120 bis 200, dass man, sage ich mal, das Parkett gut gefüllt hat und die Tribüne unten, sind wir schon gut unterwegs. Aber wir brauchen natürlich auch Unterstützung. Das Haus kostet an Miete, die Flügel müssen gestimmt werden. Das hat alles seine Kosten. Das Hauspersonal muss bezahlt werden. Und in der Remise an unserem zweiten Spielort oder eigentlich dem ersten Spielort, mit dem wir angefangen haben, bekommt man, sage ich mal, auch voll verkauft heute kein Konzert mehr kostendeckend hin, um die Musiker vernünftig zu bezahlen, um sie auch in einem warmen, weichen Bett schlafen zu lassen und nicht im Getränkelager. Deswegen brauchen wir Sponsoring und wir sind sehr froh, dass die Stadtwerke seit über 20 Jahren hier wirklich uns immer zur Seite stehen und nicht nur für den Jazzclub ein sehr, sehr verlässlicher Partner in der Kulturlandschaft in Wernigerode sind. Dafür ein großes Dankeschön auch an die Stadtwerke.
0: Natürlich ist auch der Jazzclub im Wernigeröder Kunst- und Kulturverein auf Sponsoren und Förderer angewiesen, um Konzertkarten noch zu einem bezahlbaren Preis anbieten zu können. Gewinn macht der Verein, dessen Arbeit ehrenamtlich ist, nicht. Deshalb wird auch in diesem Jahr wieder ein Sponsoringvertrag unterzeichnet.
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